0: in der jungen Nacht. Und das hier, das ist der Sound von Marvel's Wolverine. Das gibt es nämlich als Game, ganz neu, exklusiv für die PlayStation 5. Haben wir schon drüber gesprochen, ne? Über die Story. Die verspricht viel Action und es gibt sogar eine Love-Story. Das hat Tobi Winke, unser Spielemann aus dem Junge Nacht-Team, uns schon verraten. So, Tobi, jetzt wollen wir mal wissen, was kann das Game denn spielerisch?
1: Ja, da muss man sagen, da kommen wir so ein bisschen zum Knackpunkt im Spiel, denn da waren die Macher so ein bisschen einfallslos. Wir kämpfen als Wolverine mit unseren Krallen, wir haben schnelle Angriffe, wir haben schwere Angriffe, wir müssen ausweichen, zur richtigen Zeit abwehren. Das ist super gemacht, nicht falsch verstehen, geht mega geschmeidig, aber ist so ein bisschen, ja, viel das Gleiche. Es gibt so ein bisschen Abwechslung allerdings.
0: Okay, welche?
1: Ja, zum Beispiel ein Level, da fährst du mit dem Moped durch die Gegend und verfolgst die Gegner und greifst auch an, schön mit den Krallen vom Motorrad runter. Das ist schon sehr Wolverine-ig, aber halt eben auch nur für ein paar Minuten, ne?
0: Okay, also spielerisch, man merkt, überzeugt Marvel's Wolverine unseren Kollegen Tobi Winke nicht so ganz. Da müssen die Macher wohl nochmal ran, Nachtschicht einlegen.

Ins große lebendige Disco-Kugel, so ist Selena Gomez gerade in Los Angeles über den blauen Teppich gelaufen bei den Emmys. Sie werden nämlich verliehen, gerade aktuell, und ich habe es hier natürlich alles für euch im Auge. Und wie gesagt, Selena Gomez sah auf jeden Fall schon mega cool aus in so einem golden glitzernden Kleid. Emilia Clarke auch am Start, und ja, es ist natürlich auch wirklich alles da, was Rang und Namen hat, so was in der Fernsehbranche wichtig ist. Bei den Emmys, da werden nämlich Serien, Schauspieler und TV-Produktionen ausgezeichnet, und die sind wirklich neben den Oscars und den Grammys so die wichtigsten US-Preisverleihungen. So, nominiert auch als beste Hauptdarstellerin in einer Dramaserie Zendaya für ihre Rolle in Euphoria. Ey, und die hat mich gerade total gekickt auf dem Blue Carpet, muss man ja sagen. Die hat nämlich die Haare ab. Wirklich, raspelkurz. Also so wie hier Halle Berry damals, falls ihr das noch vor Augen habt. Da sieht jetzt echt so ein Pixie-Cut. Damit hat sie auf jeden Fall schon mal alle Blicke auf sich gezogen. Ob sie auch den Preis an sich ziehen wird, das erfahren wir heute Nacht. Wie gesagt, ich habe das für euch im Auge, und halt euch darüber auf dem Laufenden. 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

0: Straße 32. Wir gucken auf die Straßen. Geht los mit der A1 Hamburg Richtung Lübeck. Die ist zwischen Kreuz Bargteheide und Bad Oldesloe wegen Fahrbahnerneuerung bis 6 gesperrt. Nochmal die A1 Lübeck Richtung Hamburg. Da ist die Norderelbbrücke in beiden Richtungen mehrfach kurzfristig wegen eines Schwertransports gesperrt. Die A29 Oldenburg Richtung Alhorner Heide ist zwischen Wadenburg und Großen Kneten wegen der Nachtbaustelle bis 5 gesperrt. Die A40 Essen Richtung Dortmund ist zwischen Dreieck Bochum West und Bochum Zentrum wegen Bauarbeiten für 2 Wochen gesperrt. Die A100 Stadtring Berlin ist zwischen Oberlandstraße und Treptower Park bzw. Spätstraße auf der A113 wegen Wartungsarbeiten bis 5 gesperrt. Und zum Schluss die B14 Backnang Richtung Stuttgart ist zwischen Leutenbach, Nellmersbach und Winnenden in beiden Richtungen gesperrt. Da wo es geht, kommt gut durch.
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0: Ja, Laura Dahm ist hier und ich spare mir jetzt einen weiteren Kommentar zu meinem Knoten in der Zunge heute. Sag euch, dass wir gleich über Ariana Grande sprechen, was der passiert ist nach ihrem letzten Konzert. Das ist was, wo andere vielleicht eine kleine Panikattacke hätten bekommen können. Und wie Ariana Grande damit umgegangen ist. Gleich hier nach 2 Songs in der Jungnacht.

2.37 Uhr. Und die hat ja am 1. September unter wirklich großen Kullertränen ihre letzte Show gespielt, hat sich damit so ein bisschen aus der Öffentlichkeit ja verabschiedet. Und jetzt hat sie aber noch mal ein paar Erinnerungen an das letzte Konzert gepostet, unter anderem. Und da hat sie auch Bilder gepostet, wie sie mit ihrem Team kurz nach dem letzten Konzert im Aufzug stecken geblieben ist. Ja, klingt allerdings jetzt so ein bisschen dramatischer, als es offensichtlich war. Die haben sich da ein Späßchen draus gemacht, wer mit der Hand es schafft, die Aufzugtür zu öffnen. Und offensichtlich haben sie es geschafft. Ich meine, sonst hätten sie das jetzt nicht posten können. Ne? Also ich glaube, 1. September, ja, genau 2 Wochen her, bis dahin wäre der Akku leer.

0: cool, wenn Menschen so eine richtige, krasse Leidenschaft haben für was brennen, ne? Und das hat tatsächlich Luise Wolf. Die hat letztes Jahr nämlich die NRW-Meisterschaften im Poetry Slam gewonnen. Die finden jetzt auch bald wieder statt, am 18. September im Kreis Mettmann. Und was für Luise so krass am Poetry ist, das hat sie uns erzählt.
1: Ja, das ist Endlevel-Euphorie. Dann gehe ich von der Bühne und es ist so richtig bis 5 Minuten lang das absolute Hoch. Poetry Slam ist für mich auf jeden Fall mehr als ein Bühnenformat. Poetry Slam ist Gemeinschaft, Kunst, ist Unterhaltung auf allen Ebenen. Poetry Slam ist so ein bunter Abend. Ich weiß, der Name klingt so ein bisschen nach, ich lese meine Gedichte vor, aber es kann fantastische Comedy stattfinden. Die einzige Regel ist, dass Menschen damit selbstgeschriebenen Sachen stehen. Und das ist halt, das kann super funny sein, es kann super deep sein, es kann komplett abstrus sein. Unsere Gesellschaft ist so auseinandergedriftet in vielen Teilen. Und wenn man dann merkt, da sitzen 300, 400, 500 Leute im Saal, wir haben alle gemeinsam eine richtig gute Zeit. Das ist was, das zeigt mir jeden Abend wieder so, hey, wir sind noch beieinander.

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1: Um 3 Uhr mit Christine Beidt. Angesichts der hohen Spritpreise diskutiert die Politik über mögliche Entlastungen. CSU-Chef Söder hat die Bundesregierung aufgefordert, dringend über Lösungen zu beraten. Aus der Nachrichtenredaktion Andreas Herrler.
2: Söder sagte nach der Klausurtagung des CSU-Vorstands, man könne sich Österreich als Vorbild nehmen. Was der Staat dort durch die hohen Spritpreise mehr einnehme, zahle er an die Bürger zurück. Wirtschaftsministerin Reiche von der CDU schlägt bei NTV Direktzahlungen an Geringverdiener vor. Die SPD wiederholt in einem neuen Positionspapier ihre Forderungen nach einem Spritpreisdeckel und einer Übergewinnsteuer. Grünen-Chef Banaschak ist ebenfalls dafür, die zusätzlichen Gewinne der Ölkonzerne abzuschöpfen, etwa um damit das Deutschland-Ticket günstiger zu machen.
1: Ein NATO-Kampfjet hat eine Drohne über Litauen abgeschossen. Das hat Präsident Nauseda mitgeteilt und sich bei dem Militärbündnis bedankt. Angesichts der zunehmenden Aggression Russlands gegen die Ukraine sei die Bereitschaft der NATO von entscheidender Bedeutung. Litauen grenzt an die russische Exklave Kaliningrad sowie an Russlands Verbündeten Belarus. Der deutsche Außenminister Wadephul besucht heute den Sitz des Menschenrechtsrats der Vereinten Nationen in Genf. Deutschland kandidiert für das Gremium, und zwar für die Amtsperiode von 2027 bis 2029. Aus Berlin Nicole Markwald.
3: In der Bewerbung heißt es, als Mitglied wollen wir uns für die universelle Achtung der Menschenrechte einsetzen und gerade in schwierigen Zeiten zusätzliche Verantwortung in den Vereinten Nationen übernehmen. Zuletzt war Deutschland von 2019 bis 2022 Mitglied in dem Rat. Er setzt sich weltweit für den Schutz der Menschenrechte ein. Dafür untersucht der Rat Verstöße und erstellt regelmäßig Länderberichte mit Empfehlungen zur Verbesserung der Menschenrechtslage.
1: In den USA könnten Gas- und Kohlekraftwerke in Zukunft deutlich mehr klimaschädliche Treibhausgase ausstoßen dürfen als bisher. Die US-Umweltbehörde EPA will die geltenden Grenzwerte abschaffen. Sie teilte mit, dadurch würden der Industrie Kosten von mehr als 300 Milliarden Dollar erspart. Klimaschützer wollen gerichtlich gegen die Aufhebung der Emissionsgrenzen vorgehen. Die deutschen Volleyballmänner stehen bei der EM in Rumänien bereits vor Ende der Gruppenphase im Achtelfinale. Sie setzten sich gegen die Schweiz mit 3:1 durch. Um sich den Gruppensieg zu sichern, müssen sie heute Abend gegen Olympiasieger Frankreich gewinnen. Das Wetter für Deutschland. Heute Nacht teils klar, teils wolkig. Die Tiefstwerte 17 bis 6 Grad. Tagsüber im Süden sowie nahe Oder und Neiße am häufigsten Sonne. Sonst neben sonnigen Phasen dichte Wolken. Später im Nordwesten einzelne Regengüsse oder Gewitter. Dazu bis 30 Grad. Die Zeit, es ist 3:03 Uhr.
4: Und da gucken wir auf die Straßen. Geht los auf der A1 Hamburg Richtung Lübeck. Die ist zwischen Kreuz Bargteheide und Bad Oldesloe wegen Fahrbahnerneuerung bis 6 gesperrt. Nochmal die A1 Lübeck Richtung Hamburg. Da ist die Norderelbbrücke in beiden Richtungen mehrfach kurzfristig wegen eines Schwertransports gesperrt. Die A29 Oldenburg Richtung Ahlhorner Heide ist zwischen Wadenburg und Großen Kneten wegen einer Nachtbaustelle bis 5 gesperrt. Die A40 Essen Richtung Dortmund ist zwischen Dreieck Bochum West und Bochum Zentrum wegen Bauarbeiten für 2 Wochen gesperrt. Die A94 Passau Richtung München, der Tunnel Einhausung Wimpasing ist nach Auslösung der Höhenkontrolle gesperrt. Noch eine Sperrung von der A100 Stadtring Berlin, die ist zwischen Oberlandstraße und Treptower Park bzw. Spätstraße auf der A113 wegen Wartungsarbeiten bis 5 gesperrt. Und eine letzte Sperrung habe ich noch von der B14 Backnang Richtung Stuttgart, die ist zwischen Leutenbach, Nelmersbach und Winnenden in beiden Richtungen gesperrt. Da wo nichts gesperrt ist, kommt gut durch.
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4: Laura Dahm ist hier für euch noch bis 5 am Start. Und ich freue mich ja, dass Leute wie Kev, der sich reingemeldet hat hier ins Studio, nicht schlafen können. Weil ey, solange ihr nicht pennen könnt, hört ihr mir zu, meldet euch rein und ich fühle mich nicht ganz so alleine. Also macht das bitte weiterhin, so wie Kev, unter der 0221 56789 dreimal die 1. Und solange spiele ich euch hier Holly Humberstone, To Love Somebody.

0: Kennt ihr das auch? Man zieht um und hat irgendwie so viele To-Dos. Ich finde ja, umziehen wirklich eine Katastrophe. Und dann denkt man sich bei so Sachen wie, keine Ahnung, Fußleisten oder irgendeinem anderen Bums, irgendwie Deckenlampen, whatever. Ja, mach ich später. Erstmal hier den ganzen anderen wichtigen Kram. Und irgendwie ist später und später und später. Und später, oh, man macht's irgendwie nie. Ich glaube, bei meiner letzten Bude hatte ich wirklich bis zum Auszug einfach keine hier Fußleisten. Und vielleicht geht's euch ja, wie gesagt, ähnlich. Ihr zieht gerade irgendwie in die erste eigene Bude und denkt euch, komm ey, mach ich halt eben später. So wie Nelly aus Köln, die kennt das auch mit folgendem Problem.
1: Es ist auf jeden Fall die Deckenlampe, wie bei wahrscheinlich den meisten Leuten.
0: Ja.
1: Also ich muss sagen, ich habe eine, nur ich kann die nicht montieren, weil meine Wände es nicht zulassen. Aber es hat bestimmt 2 Jahre gedauert, bis ich eine gekauft habe. Einfach, weil ich gedacht habe, ja, erstmal was anderes ausgeben. Dann habe ich es einfach nicht gemacht.
0: Ja, Hauptsache es kommt irgendwie irgendwo raus Licht. Und bei Olga, da ist es das Problem, die weißen Wände.
2: Ich glaube, dass ich Bilder aufhängen wollte und die Wand leer geblieben ist tatsächlich. Das ist bei mir so geblieben. Weil ich mich für kein Bild entscheiden konnte bisher, das ich schön genug fand, dass diesen Platz verdient hätte, aber ich suche immer noch.
0: Tja. Vielleicht, wie gesagt, kennt ihr das auch und das ist ja was man vielleicht auch jetzt so nachts machen kann. Ne? Ein paar haben sich ja von reingemeldet, unter anderem Hörer Kev, dass ihr nicht pennen könnt. Ja, dann nutzt doch jetzt mal nachts hier die Zeit, um genau diese To-Dos zu erledigen. Und dann meldet euch gerne rein hier unter der 0221 567 89 3x die 1 und sagt mir, was es ist, was bei euch noch gemacht werden muss in der Bude. Oder sagt mir auch einfach, was ihr sonst macht, hier so mitten in der Nacht.

Er hat auf jeden Fall schon mal einen abgesackt, einen Emmy als bester Hauptdarsteller in einer Dramaserie, und zwar Noah Wyle. Der spielt ja in The Pitt mit, und The Pitt ist wirklich so großer Favorit bei den Emmys, die gerade laufen in Los Angeles. Die haben wirklich 25 Nominierungen bekommen. So, und einmal nominiert war auf jeden Fall Noah Wyle. Wie gesagt, als bester Hauptdarsteller hat er gerade gewonnen und hat gesagt, ey, das ist alles, was ich immer wollte. Ich bin ein Hollywood-Kind. Ich bin quasi mit Fernsehen groß geworden, also on screen. Ich liebe das. Das ist das, wo ich immer hin wollte. Und freut sich total, dass er quasi zum Club dieses Hollywood-Zirkus dazugehört. Wer da noch alles so abräumen wird heute Nacht, das erwarte ich hier. Ich behalte das nämlich, wie gesagt, für euch im Auge. Yeah,

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0: 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Wir gucken auf die Straßen. Geht los auf der A1 Hamburg Richtung Lübeck. Die ist zwischen Kreuz Bargteheide und Bad Oldesloe wegen Fahrbahnerneuerung bis 6 gesperrt. Die A1 Lübeck Richtung Hamburg. Da ist die Nodder-Elb-Brücke in beiden Richtungen mehrfach kurzfristig wegen eines Schwertransports gesperrt. Dann die A29 Oldenburg Richtung Ahlhorner Heide. Die ist zwischen Wartenburg und Großen Kneten wegen einer Nachtbaustelle bis 5 gesperrt. Die A40 Essen Richtung Dortmund ist zwischen Dreieck Bochum West und Bochum Zentrum wegen Bauarbeiten für 2 Wochen gesperrt. Die A100 Stadtring Berlin ist zwischen Oberlandstraße und Treptower Park bzw. Spätstraße auf der A113 wegen Wartungsarbeiten auch bis 5 gesperrt. Und die B14 Backnang Richtung Stuttgart ist zwischen Leutenbach, Nellmersbach und Winnenden in beiden Richtungen gesperrt. Da, wo es geht, gute Fahrt.
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0: Ich finde es ja immer wieder faszinierend, ne, wie viele dann doch genauso wie ich, Laura Dahm, mitten in der Nacht wach sind und arbeiten müssen. Ingo hat sich nämlich auch hier reingemeldet unter der 0221 56789 dreimal die 1. Und er schreibt, ey, ich darf auf gar keinen Fall schlafen, weil ich bin nämlich gerade im LKW auf der A61 unterwegs. Ja, Ingo, dann bleib mal bitte wach. Das wäre auf jeden Fall schlecht, wenn du mitten auf der Autobahn am Steuer einpennen würdest. Aber dafür bin ich ja da, ne? Ich halte euch ja hier wach, bin fit bis 5 für euch am Start. Und Caro, die hat sich auch eingemeldet und schreibt, ich bin auch wach, weil ich arbeiten muss. Und wer war es hier? Jackie und Marc. Die schreiben, na, der muss mal sagen, da geht's ein bisschen besser. Die schreiben, die sind gerade wach, weil sie auf dem Weg nach Düsseldorf zum Flughafen sind. Und die freuen sich auf ihren Urlaub auf, ich hoffe, ich spreche es jetzt richtig aus, Chalkidiki. Oh Gott, Leute, auf jeden Fall Griechenland. So, und die beiden, die wünschen sich Downtown von Macklemore, weil sie jetzt im Auto richtig aufdrehen wollen. Da muss ich euch leider enttäuschen, Jackie und Marc. Hab ich jetzt hier nicht im Repertoire. Ich kann das hier nicht selber entscheiden, nach welche Songs laufen. Aber der hier, komm, der ist mindestens genauso geil. Tampa City, Self-Aware.

0: diese unsägliche Uhrzeit, 3.38 Uhr, gerade wach werdet, völlig verpeilt, mit ganz viel Schlaf in den Augen, auf die Weckeruhr guckt und denkt, ich sehe nicht richtig, ich sehe verschwommen, es ist einfach noch viel zu früh, ich habe viel zu viel Schlaf im Auge. Da habt ihr was gemeinsam mit Thiago. Der sieht nämlich auch verschwommen in seinem neuen Song namens Verschwommen. Den hört ihr gerade schon. Allerdings glaube ich, dass ihr bei dem Sound nicht lange müde sein werdet. Also ich glaube, jetzt spätestens gleich nach dem Song sind wir alle wach.
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0: Leute, ihr seid einfach genauso verpeilt wie ich. Ich glaube, in meiner letzten Wohnung, wo ich so ungefähr, lass mich lügen, 5 Jahre gewohnt habe, hatte ich wirklich vom Einzug bis zum Auszug keine Fußleisten. Beziehungsweise die lagen da einfach nur so, weil ich dachte, ja, schraubst du irgendwann an, machst du erstmal die anderen wichtigen Dinge. Und wie das dann oft so ist, ne, macht man es einfach nie. Und deswegen will ich auf heute Nacht von euch wissen, was ist bei euch so in der Bude, was ihr sagt, ja, mache ich später, wenn alles Wichtige erledigt ist, und dann macht man es einfach gefühlt gar nicht. Und Anka aus 30 aus Landau hat sich reingemeldet.
1: Vorhänge, safe. Wir haben nämlich gedacht, ah ja, Vorhänge, das brauchen wir jetzt noch nicht, aber jetzt wohnen wir seit 6 Jahren in der Wohnung und wir haben immer noch keine Vorhänge.
0: I feel it. Und ich denke mir so, okay, wenn ihr ja nachts wach seid, könntet ihr ja einfach jetzt nachts die Zeit nutzen, um genau diese Dinge zu machen. Und jetzt meldet sich Kathleen rein und schreibt, ja ey, bei uns muss noch die Duschtür an die Badewanne dran montiert werden. Allerdings schreibt sie danach, ja, ich bin jetzt gerade auch wach geworden, hab das Radio angemacht und jetzt werde ich erstmal Staub putzen. Kathleen, was ist denn los mit dir? Es ist 3:47 Uhr. Staub putzen? Machen wir lieber hier die Duschtür dran. Let's go.

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2: Um 4 Uhr mit Christine Beitsch. US-Präsident Trump hat vor den wichtigen Zwischenwahlen im November eine juristische Niederlage hinnehmen müssen. Der oberste Gerichtshof hat seine geplanten neuen Beschränkungen bei der Briefwahl vorläufig gestoppt. Aus der Nachrichtenredaktion Markus Weber.
3: Der konservative Richter Kavanaugh erklärte, Trumps Vorhaben könne langfristig zwar rechtmäßig sein. Um die Regelung vor den Zwischenwahlen im November angemessen umzusetzen, hätten die Wahlbehörden aber nicht genügend Zeit. Damit können die Bundesstaaten weiterhin nach den bisherigen Verfahren Briefwahlunterlagen verschicken. Nach dem Willen Trumps sollte die US-Post Wahlunterlagen nur noch an Menschen zustellen, die auf Listen stehen, die vorher von den Einwanderungs- und Sozialversicherungsbehörden erstellt wurden. Dem Fall kommt große Bedeutung zu, weil fast ein Drittel der US-Wähler per Briefwahl abstimmt.
2: Der Mineralölverband Fuels und Energie rechnet erst im nächsten Jahr damit, dass sich die Spritpreise normalisieren könnten. Verbandssprecher von Gersdorf sagte der Rheinischen Post, entscheidend dafür sei die Entwicklung im Nahen Osten. Mit einem Friedensschluss würden sich auch die Kraftstoffpreise allmählich beruhigen, seinen Worten zufolge aber nur langsam. Der Tankstellenverband hatte zuvor hingegen erklärt, zwar sei die Blockade der Straße von Hormus ein Problem, hier sei der Anteil des Öls aus der Golfregion aber vergleichsweise gering. Die Kakaoernte wird in den Anbauländern nicht nur durch extreme Dürre bedroht, sondern auch durch extreme Niederschläge. Das zeigen Daten eines internationalen Forschungsteams. Darüber berichtet ARD-Klimaredakteur Florian Zinner.
4: Teure Tafeln, kleine Tafeln oder gar keine Tafeln mehr im Schokoladenregal. Die Auswirkungen einer schlechten Kakaoernte sind für Mitteleuropa ein vielfältiges Luxusproblem. Kakaobäuerinnen und Bauern gehen sie aber an die Existenz. Starker Regen kann zum Beispiel die Kakaoblüten schädigen oder Pilzinfektionen begünstigen. Extreme Niederschläge stehen mit großräumigen Wettermustern, einer erhöhten Meeresoberflächentemperatur und letztendlich dem Klimawandel in Verbindung.
2: Die Nutzfahrzeugmesse IAA Transportation beginnt am Vormittag in Hannover. Sie gilt als international wichtigste Messe in der Branche. Bis Sonntag stellen fast 1600 Aussteller ihre Produkte vor. Mehr als 70% kommen aus dem Ausland, darunter mehrere hundert Aussteller aus China. Im Mittelpunkt der IAA stehen in diesem Jahr alternative Antriebe, digitale Technologien sowie autonomes Fahren. Das Wetter für Deutschland. Die Tiefstwerte liegen am Morgen zwischen 17 und 6 Grad. Tagsüber im Süden sowie nahe Oder und Neiße am häufigsten Sonne, sonst neben sonnigen Phasen dichte Wolken. Später im Nordwesten einzelne Regengüsse oder Gewitter, dazu Temperaturen von maximal 21 bis 30 Grad. Die Zeit 4.03 Uhr.
5: So, da gucken wir wieder auf die Straßen. Starten mit der A1 Hamburg Richtung Lübeck. Die ist zwischen Kreuz Bargteheide und Bad Oldesloe wegen Fahrbahnerneuerung bis 6 gesperrt. Die A29 Oldenburg Richtung Ahlhorner Heide ist zwischen Wartenburg und Großen Kneten wegen der Nachtbaustelle bis 5 gesperrt. Die A40 Essen Richtung Dortmund ist zwischen Dreieck Bochum West und Bochum Zentrum wegen Bauarbeiten 2 Wochen gesperrt. Und zum Schluss die A100 Stadtring Berlin ist zwischen Oberlandstraße und Treptower Park bzw. Spätstraße auf der A113 wegen Wartungsarbeiten bis 5 gesperrt. Gute Fahrt euch!
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5: Ach, ich finde das sehr gut, ne, dass es euch genauso geht wie mir. Ich sag ja, oder man sagt ja immer, ne, hier geteiltes Leid ist halbes Leid. So, und wir Nachtmenschen, die nachts arbeiten müssen, die fühlen sich einfach besser, wenn andere auch nachts arbeiten müssen. Deswegen finde ich es gut, dass Sebastian Nachtschicht hat an der Tanke. Der schreibt nämlich jetzt hier unter der 0221567893 mal die 1. Ja, ich kann auch nicht pennen. Ich habe, wie gesagt, Nachtschicht an der Tanke. Ich habe hier noch Nachtschicht, 1 Stunde bis 5. Aber wisst ihr was? Ich finde ja, das Gute an diesen Nachtschichten ist, dass man halt einfach den kompletten Tag hat, ne? Ich penne meistens nicht lang und jetzt soll ja hier heute nochmal bis 30 Grad werden. Ey, geil, Leute. Können wir komplett ausnutzen, oder? Mega. Ich bin Laura Dahm, sag ein Hoch auf die Nachtschicht.

feiere ich sehr. Und ich feiere ehrlich gesagt auch das, was Snoop Dogg da gerade rausgehauen hat. Ich überlege nämlich ernsthaft, mich bei dem zu bewerben. Der könnte mein neuer Chef werden, Leute. Und zwar will ich mich ja nicht als Background-Sängerin bewerben, sondern als Eistesterin. Ja, Snoop Dogg, der hat ja eine eigene Eismarke, ne? Und er sucht jetzt jemanden, der dafür um die ganze Welt reist und einfach Eis probiert. Wie geil ist das bitte? Leute, ich liebe Eis. Wahrscheinlich bin ich jetzt auch nicht die Einzige, ne? Aber ich bin echt so ein Freak. Also wenn ich irgendwo Eis essen will, dann google ich vorher natürlich erstmal Bewertungen und guck mir die Fotos an, weil ich finde, ich kann schon daran sehen, wie die Kugel aussieht und wie das Eis, welche Konsistenz das hat, wie gut das schmeckt. Und wenn die Fotos nicht aussagekräftig sind, dann stelle ich mich vor die Eisdiele und warte, bis die erste Kugel rausgeht und check das dann ab. Und das Geile ist, von Snoop Dogg würde ich fürs Eisessen auch noch 8.500 Euro pro Monat kriegen. Ich frage mich ehrlich gesagt, warum ich euch das gerade erzähle, weil, ey, nicht, dass ihr euch da auch bewerbt.

0: Also ich merke schon, ne, bei euch ist auf jeden Fall das Bad die Schwachstelle. Wir sprechen nämlich heute Nacht darüber, was man so liegen lässt, wenn man irgendwo neu einzieht und denkt, ja komm, mache ich später. Und dann macht man es irgendwie gefühlt nie. Eigentlich ist es so, ne, das gängige Ding so, ja, Deckenlampen, ne, wo dann irgendwie einfach hier so ein Kabel mit einer Birne dran hängt und das hängt dann da einfach Ewigkeiten. Aber Kathleen hat sich vorhin schon reingemeldet, dass es bei ihr die Duschwand ist, also hier die, ne, an der Badewanne, diese Klapp-Duschwand halt. So, jetzt hat Patrick sich reingemeldet, der sagt, der hat ein Haus gekauft und klar, ne, das ist ja dann quasi überall Baustelle und bei ihm wird halt das hier aufgeschoben.
1: Badezimmer. Zweites Badezimmer und Treppenhaus.
0: Ja, okay, direkt, aber auch geil, dass du zwei Bäder hast. Jo, läuft bei dir. So, und Matthias hat sich reingemeldet und sagt das.
2: Bei mir ist es meine Duschhalterung, die nicht an der Wand ist in der Dusche.
0: Ich denke mir halt so, Hauptsache, die Dusche funktioniert überhaupt.

0: Es ist 16:30. Wir haben drei Meldungen und los geht's auf der A1 Hamburg Richtung Lübeck. Die ist zwischen Kreuzberg der Heide und Bad Oldesloe wegen Fahrbahnerneuerungen bis 6 gesperrt. Die A29 Oldenburg Richtung Ahlhorner Heide ist zwischen Wadenburg und Großen Kneten wegen der Nachbaustelle bis 5 gesperrt. Und die A40 Essen Richtung Dortmund ist zwischen Dreieck Bochum West und Bochum Zentrum wegen Bauarbeiten für 2 Wochen gesperrt. Gute Fahrt euch!
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0: Oh Mann, ey, das war auf jeden Fall mal very emotional, was da bei Nina Chua jetzt auf dem Konzert abging. Die konnte vor lauter Tränen fast nicht weitersingen. Wieso, weshalb, warum? Klären wir hier in der jungen Nacht nach 2 Songs. Ich bin Navada und das hier ist Hosier Too Sweet. Good morning.

0: geil, was da jetzt beim letzten Konzert von Nina Chuba abging, ey.
1: Oh Gott, ich habe Angst, dass ihr den nächsten Song nicht mehr singen kann.
0: Ja, am Anfang versteht man es nicht ganz so gut, aber sie sagt auf jeden Fall am Ende, sie hat Schiss, dass sie nicht mehr singen kann, weil sie Tränen in den Augen hat. Es war nämlich ihr großer Tourabschluss in Berlin. Und Claudi Franzen aus dem Jünger Nacht Team, du sagst, da wurde wirklich sehr viel geweint, ne?
2: Es war wirklich ein richtig emotionaler Tourabschluss. Also Nina Chuba hatte ihre Fans schon vorgewarnt, das wird auch ein ganz besonderes Konzert. Nicht nur das letzte, also die letzte Show für dieses Jahr.
3: Ich freue mich so, dass ihr alle heute hier seid. Zu meiner allerletzten Show in diesem Jahr und auch für erstmal eine ganze Weile.
0: Hey, warte mal, hat die da jetzt gerade eine Auszeit angekündigt?
2: Ja, also zumindest was Live-Shows angeht, ne? Das hatte sie im August schon mal in einem Insta-Video so kurz announced, dass sie eigentlich erst 2028 wieder live auftreten will. Ja, aber vorher hat sie nur so richtig aufgefahren. Freitag, Samstag und Sonntag drei fette Abschlussshows mit Überraschungsauftritten von Ikki Mel, von Provinz, Mako, Bad Moms J und Soho Bani. Ja, und wäre das alles nicht schon emotional genug gewesen, hat dann auch noch Bad Moms J eine Rede gehalten.
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0: Oh, bevor es bei euch jetzt auch fette Kullertränen gibt, Leute. Ich gehe mal davon aus, dass auf jeden Fall Nina Chuba hier weiterhin trotzdem regelmäßig in der Jungen Nacht vertreten.

0: geshakt. Und ja, ich merke, ich habe viel mit euch gemeinsam, weil ihr seid genauso verpeilt wie ich. Wenn man umzieht, da ist ja oft so, dass man Dinge liegen lässt, ne, und sagt, ah, mach ich später. Oder macht man es irgendwie gefühlt nie. Kennt auch Nelly aus Köln mit dem wirklich einfach Klassiker.
1: Es ist auf jeden Fall die Deckenlampe, wie bei wahrscheinlich den meisten Leuten.
0: Yes.
1: Also ich muss sagen, ich habe eine, nur ich kann die nicht montieren, weil meine Wände es nicht zulassen. Aber es hat bestimmt 2 Jahre gedauert, bis ich eine gekauft habe. Einfach weil ich gedacht habe, ja, erstmal was anderes ausgeben. Dann habe ich es einfach nicht gemacht.
0: I feel you, Nelly. Aber was auch hier heute Nacht wirklich häufig jetzt reinkam, ist das Bad. Also Kathleen hat sich reingemeldet und sagt, die muss noch die Duschtür an die Badewanne dran montieren. Und auch Matthias hat sich reingemeldet.
2: Bei mir ist es meine Duschhalterung, die noch nicht an der Wand ist in der Dusche.
0: Ja Leute, was ist denn los bei euch? Aber egal, ich sag mir so, Hauptsache ihr könnt duschen. Und ein einziger hat sich heute Nacht reingemeldet. Der hat anscheinend alles richtig gemacht. Und zwar Frank, der schreibt, ey, ich bin vor einer Woche umgezogen. Ich habe innerhalb dieser einen Woche alles gemacht, so gemacht, wie ich es haben will. Jetzt habe ich noch eine Woche Urlaub, um mich einzuleben. Ich will es dir ja nicht sagen, Frank. Deswegen ist gut, dass du es selber schreibst. Er schreibt nämlich, ich weiß, ich bin ein Streber.

Leute. Genauso wie dieser Song hier langsam ausfadet, verabschiede ich mich jetzt langsam in den Feierabend. Kommt auch noch ein langsamer Song, Another Love von Tom O'Dell. Kommt ihr aber jetzt schnell und gut in diesen neuen Tag.

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6: Mit Gina Thoneik. Spritpreise sind gerade wieder absurd hoch und deswegen fordern die Ministerpräsidenten von Brandenburg und Berlin, Woidke und Wegner, dass die Bundesregierung da mal eingreift, um die Menschen zu entlasten. Die haben im RBB gesagt, ein Preisdeckel wie in anderen Ländern zum Beispiel, das könne doch funktionieren. Am Sonntag hat ein Liter E10 laut ADAC deutschlandweit im Schnitt 2,27 Euro gekostet, so viel wie noch nie. Diesel lag sogar bei 2,40 Euro. Heute wird es nochmal so um die 25 Grad. Das ist doch perfekt fürs Ende der Badesaison in Berlin. Die ist nämlich offiziell heute vorbei, hat das Landesamt für Gesundheit und Soziales mitgeteilt. Das Amt kontrolliert nämlich immer die Wasserqualität an den Badestellen und sagt übrigens, meistens war die dieses Jahr gut. Die meisten Freibäder in Berlin und Brandenburg, die haben am Wochenende schon zugemacht. Das Berliner Prinzenbad, das hat aber noch bis Ende September auf. US-Präsident Trump mag keine Briefwahl und wollte die deswegen für die Midterms-Wahlen, die jetzt im November anstehen, einschränken. Der oberste Gerichtshof der USA hat jetzt aber gesagt, halt, stopp, das darfst du gar nicht. Diese Entscheidung, die dürfte einen großen Einfluss auf die Wahl haben, denn in den USA wählt fast ein Drittel der Menschen per Briefwahl und mit der neuen Regelung hätten viele das nicht mehr machen können. Das oberste Gericht hat aber gesagt, dass mit mehr Vorlauf diese Regelung von Trump vielleicht in der Zukunft nochmal umgesetzt werden könnte. In Elsterwerda im Landkreis Elbe-Elster muss heute eine Bombe aus dem Zweiten Weltkrieg entschärft werden. Die Stadtverwaltung sagt, ab 9 Uhr wird ein Sperrkreis von 300 Metern eingerichtet. Das betrifft so ungefähr 200 Menschen, die da wohnen. Der Sprengsatz, der wurde bei Bauarbeiten an Bahnanlagen gefunden.
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6: Ich habe schon gesagt, perfektes Badesaisonabschlusswetter. Wir bekommen viel Sonne und so ein paar dünne Wölkchen in Berlin und Brandenburg heute bei 24 bis 27 Grad maximal. Jetzt gerade ist es aber wirklich noch sehr kalt. 7 Grad nur in Cottbus. Und das Höchste sind gerade so 11 Grad, zum Beispiel in Berlin-Steglitz oder Brandenburg-Havel.
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6: Da haben wir in Brandenburg keine Meldung, da ist alles frei. In Berlin auch nicht so viel. A113 statt einwärts im Dreieck Neukölln ist die Überleitung zur A100 Richtung Treptow gesperrt. Außerdem haben wir von der A100 noch jetzt so eine neue Bauphase. Da wird ja viel gebaut im Moment. Da ist jetzt so, zwischen Innsbrucker Platz und Alboinstraße ist von 11 bis 13 Uhr in beiden Richtungen nur eine Spur frei. Richtung Treptow ist die Ausfahrt Alboinstraße gesperrt. Und von der A103 aus Richtung Steglitz könnt ihr auch nicht auf die A100 Richtung Treptow fahren. Das habe ich euch eben schon mal erzählt, aber es ist ja alles verwirrend, also zweimal hält besser. Und kaputte Ampeln haben wir noch mit Mühlendamm zwischen Spandauer Straße und Mühlendammbrücke. Fahrt bitte vorsichtig, gute Fahrt.
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3: 6 Uhr ist es, guten Morgen.
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4: Rekordspritpreise in Deutschland gerade wieder. Da sollte die Bundesregierung sich doch mal was von anderen Ländern abgucken. Das finden die Ministerpräsidenten von Brandenburg und Berlin, Woidke und Wegner. Woidke hat dem RBB gesagt, in anderen Ländern würde zum Beispiel ein Preisdeckel funktionieren. Hat ihr auch so Apps von manchen Geschäften, so mit Rabattcodes und sowas? Am brandenburgischen Oberlandesgericht, da startet heute ein Prozess gegen Lidl wegen der Lidl-App. Der Bundesverband der Verbraucherzentralen wirft dem Unternehmen nämlich Diskriminierung vor. Und zwar, weil es teilweise Rabatte bei Lidl gibt, die man nur bekommt, wenn man die App hat. Und die Verbraucherschützer sagen, dadurch würden ältere Menschen, Kinder oder Menschen mit Behinderung benachteiligt, die halt mit solchen Apps nicht umgehen können oder dürfen. Die NATO hat eine Drohne über Litauen abgeschossen mit Kampfflugzeugen. Woher diese Drohne kam, ist nicht klar. Litauen grenzt aber an Kaliningrad, das zu Russland gehört, und an Belarus, das ein Verbündeter von Russland ist. Und Litauen fühlt sich seit dem russischen Angriff auf die Ukraine bedroht und hat sich bei der NATO für den Einsatz bedankt. Euer Zug kommt doch erst eine halbe Stunde später und am Bahnsteig sind alle Sitze belegt oder es zieht auch einfach da. Am Berliner Hauptbahnhof, da gibt es ab heute noch eine neue Alternative zum Warten. Da wird nämlich auf der Erdgeschossebene ein neuer Wartebereich eröffnet. Laut Bahn gibt es da dann rund 70 Plätze. Jeder darf da rein und ihr könnt da auch euer Handy laden.
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3: Da gucken wir zuerst nach Brandenburg und sehen Lüchte. In Berlin auf der A113 Schritt einwärts im Dreieck Neukölln ist die Überleitung zur 100 Richtung Treptow gesperrt. Und in Mitte auf Mühlen zwischen Spandauer Straße und Mühlendammbrücke sind die Ampeln ausgefallen. Auf der 100 in dem Stadtring gibt es eine neue Bauphase. Heute zwischen Innsbrucker Platz und Albinstraße ist von 11 bis 13 Uhr in beiden Richtungen nur eine Spur frei. Richtung Treptow ist die Ausfahrt Albinstraße gesperrt. Und von der A103 kommt Richtung Stieglitz ist die Überfahrt zur 100 Richtung Treptow auch dicht. Ansonsten rollt es heute Morgen eigentlich. Kommt gut an.
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5: Guten Morgen, Leute.
3: Also ich weiß schon, dass sowohl die Staatsanwaltschaft, die da in Brandenburg die Lidl-App verklagen möchte, als auch die Verbraucherzentrale, also ich verstehe den Gedanken dahinter und der ist wahnsinnig sinnvoll, weil alle Leute sollen gleichzeitig Zugang zu Rabatten haben. Und jetzt wollen die Lidl-App eigentlich einschränken. Jetzt ist mir aber schon aufgefallen, als ich Gina in den Nachrichten gehört habe, also bessere Werbung für die Lidl-App kannst du eigentlich auch nicht machen, als ich die verklagen. Jetzt aber schnell runterladen, bevor wir verboten werden. Aber macht nicht, die anderen Supermärkte sind eh geiler. Ariana Grande, Hate That I Made You Love Me ist hier. Guten Morgen.
6: Moin.

0: Ariana Grande, Hater, That Made You Love Me. 6:06, da krieg ich ja fast Liebeskummer beim Zuhören, ey.
1: Mann, und das ist ja wohl das schlimmste Gefühlchen von der Welt. Der schlimmste Schmerz, den es gibt. Da ist es selbstverständlich, dass wir voll füreinander da sind, wenn unsere Besties das gerade durchmachen.
0: Also, es ist mir unangenehm, in diese Rolle zu gehen. Es gibt auch mal ein Aber. Weil es kann ja wirklich manchmal sein, dass unsere Freundinnen und Freunde so im Liebeskummer feststecken, auch nach einem Jahr noch gar nicht drüber weg sind. Das ist beschissen. Wir müssen jetzt aber mal gucken, wie man als Freundin damit umgeht.
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1: Ja, Ex hier, Ex da. Ja. Er hat ja so toll Fußball gespielt und sie mochte ja auch Spaghetti Bolognese. Manchmal, da können unsere Friends nach einer Trennung gar nicht mehr aufhören, über den oder die Ex zu sprechen.
0: Genau, aber irgendwann gibt's ja so den Moment, wo man selber halt merkt, ey, das führt jetzt zu gar nichts mehr. Ne? Jetzt ist schon ein Jahr rum und es ist kaum Besserung in Sicht. Hm. Darf man da einfach genervt sein und sagen, ist jetzt mal gut? Das haben wir euch gefragt.
3: Meistens hilft es einfach zu sagen, ey, get over it und sag, es soll einfach nicht sein und ja, muss es auch einfach mal realistisch sehen.
4: Also ich würde es einfach liebevoll verpacken und irgendwie sowas sagen wie, ich verstehe, dass dich das noch beschäftigt, aber es tut ja auch nicht gut, immer wieder bei dem zu landen.
5: Dann würde ich sagen, lass los. Also es ist eine ziemlich tote Nummer, wenn man dann irgendwie noch versucht, ja, dran hängen zu bleiben.
4: Das reicht. Girl, raff dich jetzt mal.
1: Na, ihr hört schon, gibt viele Möglichkeiten, freundlich zu sagen, bitte hör auf.
0: Ja, schon. Also der Witz ist, man fühlt sich in dem Moment auch egoistisch, weil man sich ja quasi nicht mehr das anhören möchte, das Gejammer in Anführungsstrichen. Aber am Ende geht es ja schon auch darum, dass der Liebeskummer weniger wird. Und da ist die bittere Wahrheit, wenn es jeden Tag von morgens bis abends Großthema im Kopf ist, dann kommt man da ganz schwer alleine wieder raus.
1: Naja, also vielleicht ist es sogar eure Aufgabe, da mal Stopp zu sagen, eben weil es von alleine so schwer ist, aus diesem Liebeskummer-Teufelskreis wieder rauszukommen, ohne dass man sich da die ganze Zeit weiter reinsteigert.
0: Ja, also meine Erfahrung ist auch, man muss ganz tief drin sein im Liebeskummer und wenn man ganz unten angekommen ist, dann kann man sich vom Boden abstoßen und da dann zusammen quasi wieder hochzutauchen aus dem Liebeskummer raus an die Oberfläche, das ist unsere Aufgabe als Freundinnen.
1: Naja, weil man muss ja nicht monatelang tief unten in diesem schlimmen Gefühl bleiben. Da hat ja am Ende keiner was von.
0: Wirklich. Ganz viel Glück allen, die gerade drinstecken.
1: Ja.
0: Und ganz ehrlich, ganz viel Glück auch allen, die es gerade mitmachen, weil es auch nicht immer leicht.
1: Durchhalten.
0: Olivia Rodrigo ist hier. Guten Morgen.

0: Shakira und Burna Boy, Die Die, auf Fritz, wir haben 6.15 Uhr, guten Morgen.
1: Und lass uns doch mal vielleicht eine kurze Gedankenreise machen.
0: Ja, bitte.
1: Weil stellt euch mal vor, eure 50 besten Friends klingeln an der Tür und sagen, ey Maus, wir haben alles ready fürs Abgrillen 2026, bräuchten nur noch ein bisschen Ketchup von dir.
0: Und dann stellt euch mal die Frage, wollt ihr die Person sein, wegen der das Abgrillen 2026 ein absoluter Reinfall ohne 10 Kilogramm Ketchup wird? Wir glauben nicht.
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1: Ja, aber keine Sorge, Leute, we got you. Jemand von euch wird nämlich mit 10 Litern allerfeinstem Werder-Ketchup ins Wochenende starten. Und zwar die Person mit den meisten richtigen Antworten diese Woche bei Schnee von gestern.
0: Ah, ich lieb's auch. Wir waren ja letztens in Werder und haben eine Umfrage gemacht über den Ketchup. Ey, die schwören ja auf ihren Ketchup. Es ist wirklich, also ich verstehe es, ich finde den auch richtig, richtig geil. Aber den brauchst du da gar nicht mit was anderem kommen. Und ich denke, bei euch geht's genauso. Und alles, was ihr braucht, ist 45 Sekunden Zeit, um so viele Fragen wie möglich zu beantworten. Da geht es immer um die letzten 24 Stunden. Ruhm und Ehre bekommt ihr sowieso alle, die mitmachen. Aber nur eine Person gewinnt den XXL-Eimer Ketchup am Ende der Woche.
1: Na, wenn das nicht ist. Um kurz nach 7:30 zocken wir wieder mit euch. Wenn ihr Bock habt mitzumachen, meldet euch gerne jetzt schon rein. 030 30 31 3 mal die 0.

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0: Mikanoe, New York, Berlin. 6:21 Uhr haben wir es. Guten Morgen.
1: Und jetzt mal kurz zum Wetter.
2: Ja, Leute, seid nicht so dumm wie ich und zieht euch noch hier irgendwie einen Sweater unter, Niki. Nein.
3: Nicht?
2: Heute ist hier großes Summer-Comeback.
3: Stimmt, ich Idiot. Ich habe mich mit Pulli heute ausgestattet.
2: Das war ganz eine blöde Idee, weil heute viel, viel Sonne, ja, auch ein paar Wolken, okay. Aber Temperaturen gehen hoch auf 24 bis 27 Grad.
1: Corner
4: Live.
0: Also das längste Wort, das ich zuletzt gelernt habe, war Abgeordnetenhauswahl. Ist ein langes Wort, aber dafür auch wichtig, weil am Sonntag wird gewählt in Berlin.
2: So, und deswegen Cornern war mit euch. Wir waren schon in fast allen Bezirken, gestern zum Beispiel in Reinickendorf, um mal zu checken, was da so geht. Und wir haben Elle getroffen und Elle hat gerade richtig Schiss vor Veränderungen in der Politik, denn they is queer, hat einen Migra-Background und eine Behinderung. Und da ist bei manchen das Wahlprogramm schon Angstmacher.
5: Wenn ich mir die Sachen durchlese, was sie vorhaben mit Menschen mit Migrationshintergründen, mit Menschen mit Behinderungen, mit queeren Menschen. Es macht mir Angst, nicht nur um mich selbst, sondern vor allem um meine Freunde und Familie.
0: Jetzt sind es ja aber wir Wählerinnen und Wähler, die mit unserem Kreuz entscheiden, welche Partei wie viel Stimmen, wie viel macht und ja, wie viel von ihrem Programm umsetzen kann. Und genau deshalb ist es so wichtig, am Sonntag ein Kreuz zu setzen.
2: Na und für einige von euch ist es ja sogar das erste Mal wählen gehen. Frieda gehört da beispielsweise dazu und die hat auch direkt mal klar gemacht, was ihre Hut ganz unbedingt braucht.
6: Also erstmal, Fahrradwege sind in Reinickendorf so unterirdisch. Also wenn eine Partei sagen würde, das ändern wir am ersten Tag, würde ich die sofort wählen. Und ich bin in einer Schule, wo ein Gebäude am Verfallen ist. Also wenn Reinickendorf mal Geld in die Sanierung von Schulen stecken würde, das echt helfen.
0: Ja, morgen machen wir das Ganze nochmal. Wie gesagt, wir waren zuletzt in Reinickendorf, aber morgen freue ich mich auch. Wir sind am Zoo in Charlottenburg-Wilmersdorf.
2: Im Bikini Berlin, also endlich mal Shoppingcenter ohne Geld ausgeben. Ja. Setzt euch doch gerne zu uns, chillt ein bisschen mit uns und droppt, was sich bei euch unbedingt noch ändern muss.
0: Flo ist hier, Leak It auf Fritz, good morning.
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6: 6:30 ist es, 6:30.
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6: Mit Gina Toneik. Die Spritpreise sind bei uns gerade wieder absurd hoch und deswegen fordern die Ministerpräsidenten von Brandenburg und Berlin, Woidke und Wegner, dass die Bundesregierung da mal eingreift und die Menschen entlastet. Sie haben im RBB gesagt, so ein Preisdeckel zum Beispiel wie in anderen Ländern, der könnte doch auch bei uns funktionieren. Am Sonntag hat ein Liter E10 laut ADAC deutschlandweit im Schnitt 2,27 Euro gekostet, so viel wie noch nie. Diese lag sogar bei 2,40 Euro. US-Präsident Trump mag keine Briefwahl und wollte die deswegen für die Midterms-Wahlen im November einschränken. Der oberste Gerichtshof der USA hat jetzt aber gesagt, stopp, das darfst du gar nicht. Die Entscheidung, die dürfte einen großen Einfluss auf die Wahl haben, denn in den USA wählt fast ein Drittel der Menschen per Brief und mit der neuen Regelung hätten viele das nicht mehr machen können. Was passiert mit dem RAW-Gelände in Berlin-Friedrichshain? Können die Clubs da bleiben? Da soll es heute Infos zu geben. Es geht ja schon lange hin und her und vor einem Monat hatten sich Senat und Bezirk dann mit dem Eigentümer darauf geeinigt, dass es da so einen zweijährigen Mietvertrag zur Zwischennutzung geben soll. Der Bezirk, der wäre dann Mieter und würde wiederum dafür sorgen, dass die Clubs und Bars, Kultureinrichtungen wie das Cassiopeia oder die Skatehalle Berlin da weitermachen können. Und ob das alles so klappt, erfahren wir dann heute. Habt ihr Bock auf kostenlose Zugtickets, um durch Polen zu fahren? Ab heute könnt ihr euch um die bewerben. Das ist nämlich im Moment das 35. Jubiläum des deutsch-polnischen Nachbarschaftsvertrags. Und deswegen gibt es insgesamt 60.000 kostenlose Zugtickets für beide Länder. Ihr müsst zwischen 18 und 27 sein und habt dann ab November ein Jahr Zeit, um die Reise anzutreten und das Zugticket zu nutzen. Bewerben könnt ihr euch auf freundschaftspass.de.
7: Verkehr. In Brandenburg haben wir nichts, kommt der Dude gut durch und in Berlin auf der A13. Statt einwärts im Dreieck Neukölln, da ist die Überleitung zu 100 Richtung Treptow gesperrt und wir haben eine neue Bauphase auf der 100. Zwischen 11 und 1 Uhr heute Mittag haben wir zwischen Innsbrucker Platz und Albuinstraße pro Richtung nur eine Spur. Ansonsten haben wir heute Morgen keine größeren Störungen außer im Westend. Da bleibt der gesamte Bereich ums Olympiastadion und Maifeld noch bis Donnerstagmittag gesperrt. Ansonsten Rolls kommt gut an.
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7: Ja, einen wunderschönen guten Morgen.
8: Ja, und einen guten Morgen vor allem an alle Leute, die jetzt schon im Fitnessstudio sind. Boah, Leute, ihr
7: bist du auch dann vorbeigefahren?
8: Ja. Sag mal, und es ist immer schon voll, ja, wenn wir mitten in der Nacht hier zur Arbeit kommen. Da sind locker 3, 4, 5 Leute, die da schon trainieren. Locker. Was ist mit euch?
7: Mindestens. Ich bin auch immer beeindruckt, wenn man so hier Radio-Morgensendung macht. Man fühlt sich ja immer morgens, wenn man so kurz vor 4 stehen die meisten auf von uns. Mhm. Man fühlt sich ja immer wie der erste Mensch, der aufsteht.
8: Ist so.
7: Und es ist wirklich jeden Morgen das gleiche. Bis zum Fitnessstudio. Ihr seid ein bisschen scheiße auch, finde ich.
8: Nee.
7: Weil da merkt man immer, ach krass, die haben ihr Leben noch viel mehr im Griff. Ja. Aber viel Spaß auf dem Laufband.

0: Ra, habt ihr gehört mit Schuck hier in der Fritz Frühschicht um 6.36 Uhr.
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2: Ey, und es ist vielleicht das Debüt des Jahres. Honey von Imani Thompson auf BookTok. Überall wird es besprochen und wird beschrieben als ja irgendwo so zwischen Girlcore und krassem Thriller.
0: Naja, in Thrillern, da sterben ja meist die weiblichen Figuren. In diesem müssen aber die Männer dran glauben. Buchcheckerin Antonia Kienast, du hast nach dem Lesen gesagt, du hast super viel gelernt. Müssen wir uns Sorgen machen?
3: Ein bisschen. Ihr wisst, ich habe bis vor kurzem viel Zeit in der Uni verbracht. Und dieses Buch ist das beste Seminar, was ich je hatte. Es geht um Ursa, die promoviert an der Uni Cambridge und forscht zu schwarzen Frauenkörpern, kolonialer Gewalt und Rassismus. Ja, und weil sie da so invested und auch wütend ist, bringt sie quasi aus Versehen einen Prof um, weil der von ihrer Bestie plagiiert hat, Männer halt.
2: Also okay, soweit so spannend. Also mit Mordseminar, er klingt ehrlich gesagt schon mal also ein bisschen sehr verrückt verbunden und vielleicht auch ein bisschen trocken, oder nicht?
3: Ich checke aber, Leute, keine Sorge, es wird auch richtig viel gebumst. Ursa ist auf Bumble unterwegs, trifft sich mit shady Männern in Clubs und gibt sich manchmal als Prostituierte aus, weil das mit den Männern töten, das gefällt ihr eigentlich ganz gut. Ach. Natürlich aber nur die Arschlöcher, klar. Alles aber vor dem Hintergrund, dass sie rausfinden will, ob es durch Rache Gerechtigkeit geben kann. Nur auffliegen darf sie natürlich nicht und das wird halt immer schwierig.
0: Aha, KritikerInnen, die loben das Buch ja sehr, weil es um Female Rage geht. Zu Recht.
3: Yes, aber vor allem, weil es um Female Rage einer Woman of Color geht. Ursa ist nicht nur eine Frau, sondern eben auch schwarz. Sie ist also doppelt diskriminiert. Allerdings geht das Ganze teilweise schon sehr wissenschaftlich deep. Ich hatte dank Gender-Seminaren echt Vorwissen und damit geht es. Wenn ihr es lesen wollt, googelt vorher nochmal Sadia Hartman und Venus in Two Acts. Die schreibt nämlich über die Sichtbarkeit von schwarzen Frauen im Kolonialismus. Lohnt sich auch so.
2: Okay, ich bin ruhig. Also Antonia Kienast hat nicht gelernt, Männer zu töten, sondern sehr viel über uns, das Leben und das Patriarchat. Denn das wird nicht nur getötet, sondern auch beschrieben. Im Buch Honey von Imani Thompson gibt es ab 15 Euro. Antonia, vielen Dank.
3: Gerne.

0: Vance Joy mit Riptide um 6.45 Uhr hier auf Fritz. Guten Morgen, Leute.
1: So, meine Liebe, wir kennen dich ja eigentlich, also du bist ja relativ frisch hier in der Morgensendung als Moderator. Mhm. Du hast eigentlich immer Nachrichten gemacht, hier die seriöse Ecke hier bei Fritz. Bla. jetzt haben wir vom RBB die Auflage tatsächlich bekommen, das steht hier drin in der Vereinbarung, die wir haben mit dem RBB. Teambuilding-Maßnahme ist verpflichtend jetzt für alle Mitarbeiter neuerdings. Teambuilding, wir haben ein Quiz vorbereitet, weil, was viele Leute ja gar nicht über dich wissen, das hier ist der Sound deines Lebens. Also, wenn Marie nicht gerade K-Pop hört, dann hört sie Taylor Swift, oder?
0: Ist so.
1: Ungefähr kann man sagen.
0: Ja.
1: Und ganz bisschen Nina Chuba auch noch mit dabei. Aber ich glaube, damit haben wir deine musikalische Persönlichkeit abgedeckt, richtig?
0: Eigentlich schon.
1: So, und jetzt dachten wir uns, das kann doch nicht sein, müssen wir mal prüfen, was die so drauf hat, die Marie Boll. Wir wollen jetzt mal testen, dein Musik-Fangirl-Wissen.
0: Mhm.
1: Ich habe 2 Songs vorbereitet. Wir dachten, spielen wir hier eine Sekunde vor und dann dachten wir, nee, ist zu leicht. Du kriegst 0,7 Sekunden.
0: Oh.
1: Und du musst bitte sagen, was ist der Song, den ich dir vorspiele? Achtung, 0,7, Schnipsel Nummer 1.
0: Chick, chick, boom, Stray Kids.
1: Ja, rein.
0: Okay.
1: Das hat mich schon mal sehr beeindruckt. Okay. Pass auf, dann machen wir schwerer. Dann machen wir 0,6 jetzt. Wir machen 0,6 und du sagst, wer ist das, welcher Song?
0: Okay. Don't. Look what you made me do, Taylor Swift. I check it once,
1: then I check it. Okay, die Sache ist, wir haben schon befürchtet, dass du absolut rasierst. Und Marie Boll, ich ziehe meinen Hut vor dir. Das war bis jetzt wirklich
0: Danke, vielen Dank.
1: Es war eine Diskussion draußen. Draußen meint jemand, wir können ja nicht auf 0,7 Sekunden gehen. Und dann war so, doch, eine Sekunde schafft sie gleich. Dann sind wir aber nicht Fritz, wenn wir nicht noch was Schweres vorbereitet hätten.
0: Oh.
1: Und ich sage immer so, Künstlerin könnte sein, was du kennst, wird hier aber interpretiert von einem ganz eigenwilligen Artist, der vielen auf Fritz bekannt ist. Der wird hier wahnsinnig geliebt. Also, ich habe was unter der Dusche gesungen. Hör mal, ob du es rausfindest. Ich will fliegen,
0: ja.
1: Aber Nina Chuba, du kannst dich gerne melden, jederzeit. Und ich bin absolut beeindruckt von dir, wie schnell du das rausgefunden hast. Muss ich mal wirklich sagen. Nächstes Mal machen wir 0,3 Sekunden.
0: Okay, alles klar.
1: Marie Boll hat's einfach zu doll drauf. Moin.
0: Ja, du ja auch.

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2: Ich bin Esma, ich bin 16 Jahre alt und ich komme aus Wedding. Ich gehe wählen, weil es ja um meine Zukunft geht im Endeffekt. Dann darf ich mich ja später auch nicht darüber aufregen, wenn hier irgendwas falsch läuft, wenn ich einer von denjenigen war, die gesagt haben, ja nee, ist mir egal, da mache ich einfach nichts gegen. Ich bin 16, ich kann für Berlin wählen, dann mache ich das auch, ich lebe ja auch hier.
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0: Marlon Hofstadt und Rose Grey, My Darling auf Fritz. Wir haben es 5 vor 7 gleich.
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2: Heute Spätsommer, mal Sonne, mal Wolken und maximal 24 bis 27 Grad.
0: Boah, das ist ja warm.
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0: So, ganz ehrlich, da kann man mal was machen, was das Gemüt wieder aufheizt. Und falls ihr heute zwischen 6 und 10 beim Fritz ja nicht genug gelacht habt, ja, könnt ihr das heute Abend nachholen. Beim Tipp von Fritz und Motorin Clara, viel Spaß.
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3: 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Der Tag war jetzt schon hart, die Woche ist noch lang. Aber heute Abend wird's dafür im Alhambra im Prenzlauer Berg richtig witzig. Es ist Lachkaterzeit. Bei der Stand-Up-Comedy-Show stehen freshe Newcomer und erfahrene Comedians auf der Bühne, um neue Jokes an euch zu testen. Hin müsst ihr dafür nach Peberg ins Alhambra. 20 Uhr geht's da los mit der Lachkater Stand-Up-Comedy-Show. Tickets gibt's ab circa 12 Euro.
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4: Eine Minute nach 7 haben wir es. Schönen guten Morgen, ihr Lieben.
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5: Wer von euch ein Auto hat, hat das wahrscheinlich auch schon gemerkt. Tanken ist gerade unendlich teuer und die Politik diskutiert jetzt darüber, was man dagegen machen kann. Die Regierungschefs von Brandenburg und Berlin, Woidke und Wegner, die haben die Bundesregierung aufgefordert, Lösungen zu finden. Woidke hat dem RBB gesagt, dass er für einen Preisdeckel ist, also dass wir so einen Maximalpreis zahlen und uns der Rest dann erlassen wird. Das würde ja schließlich in anderen Ländern auch funktionieren. Heute nochmal um die 25 Grad, das ist doch perfekt fürs Ende der Badesaison in Berlin. Das ist nämlich offiziell heute, hat das Landesamt für Gesundheit und Soziales mitgeteilt. Das Amt kontrolliert immer die Wasserqualität an den Badestellen. Dieses Jahr war die meistens gut. Die meisten Freibäder in Berlin und Brandenburg, die haben am Wochenende schon zugemacht. Das Berliner Prinzenbad, das hat aber noch bis Ende September auf. Sein eigener Chef oder Chefin sein, ein eigenes Business haben, da träumen offenbar viele Jüngere von. Bei Befragungen der Bertelsmann Stiftung haben 40% der 14- bis 25-Jährigen gesagt, dass sie an sich gerne eine Firma gründen würden. In dem Alter haben es bis dahin auch nur 3% umgesetzt, mit 14 aber auch ein bisschen schwieriger. Es gibt noch eine andere Studie, der Global Entrepreneurship Monitor, der hat höhere Zahlen, der sagt, dass es immer mehr werden, die eine Firma gründen, und die Fachleute fordern, dass das in Deutschland einfacher werden muss. Kennt ihr das aus anderen Ländern, dass man am Bahnhof an so Schleusen erstmal sein Ticket scannen muss, um überhaupt zum Gleis zu kommen? Bundesverkehrsminister Bilger sagt, dass er sich das auch für große Bahnhöfe in Deutschland vorstellen könnte. Das hat der CDU-Politiker den Funke-Zeitungen gesagt.
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4: Brandenburg, Vorsicht auf der A13 Richtung Dresden, Höhe Freiwalde. Steht ein kaputtes Auto in der Baustelle auf der linken Spur. Die ist dort gesperrt, Polizei noch nicht da. Das heißt, fahrt bitte besonders vorsichtig. Markus hat angerufen, Bescheid gesagt. In Berlin an der 13 statt einwärts, hier haben wir technische Probleme. Im Dreieck Neukölln ist die Überfahrt zur 100 Richtung Treptow gesperrt. Und wir haben heute nachher neue Baustelle oder neue Bauphase auf der 100. Da habt ihr ab 11 für 2 Stunden zwischen Innsbrucker Platz und Albuinstraße pro Spur nur eine Richtung, danach dann wieder 2 Spuren pro Richtung. Ansonsten haben wir in Westend den gesamten Bereich ums Olympiastadion und um Maifeld nach wie vor gesperrt. Noch bis Donnerstagmittag, da findet eine Sportveranstaltung statt. Ansonsten Rolls, kommt gut an.
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4: Hallo, guten Morgen, ihr Lieben.
6: Ey, das ist ja jetzt ein kleiner Schocker gerade für mich gewesen.
4: Was denn?
6: Heute, Ende der Badesaison in Berlin.
4: Nein.
6: Da raffe ich, ich war nicht einmal in irgendeinem öffentlichen Gewässer diesen Sommer.
7: Ich auch nicht.
4: Hä, ja und?
7: Was ist denn los mit uns? Warst du?
4: Ja, natürlich. Ich bin Brandenburger.
6: Bademeister also, Klaus unterwegs.
4: Ja, klar. Also ich habe diese Woche wieder mich von allen Seiten gebraten, wie so ein Hummer, am öffentlichen Gewässer. Und im Schwimmbad war ich nicht dieses Jahr. Ja, ist eine Frechheit. Aber ganz ehrlich, als Berliner, was willst du da? Willst du dich da wieder so eine Sardinenbüchse da oben an Tegeler See oder was? Ist da alles voll? Ist ja schrecklich.
6: Naja, ein bisschen außerhalb irgendwie.
4: Ich finde, als Berliner macht man sich morgens eine Untertasse mit Wasser, hält kurz Gesicht rein und dann haben wir auch Baden. Schönen guten Morgen. Viel Spaß beim Baden.
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1: Gerade noch am Wochenende mit Nina Schuber auf der Bühne der Wohlheide und jetzt bei euch im Radio Marco mit den Chainsmokers in- und auswendig um 7.07 Uhr auf Fritz. Guten Morgen.
2: Meine Fellow Drinnies, die kennen das auch. Rausgehen mit anderen socializen. Das ist für schüchterne, introvertierte Leute gar nicht mal so easy. Naja, und was ist, wenn die Angstgedanken so krass werden, dass wir gar nicht mehr rausgehen wollen? Dass wir zittern, schwitzen und der ganze Körper Panik schiebt? Na dann fühlen wir so ähnlich wie Vanessa Gerbit. Die kennt er vielleicht als Vaneshko von Insta. Sie ist Psychologin mit Sozialphobie und sozialen Ängsten. Guten Morgen.
3: Hi, danke, dass ich da sein darf.
1: So introvertiert sein, sich irgendwie nicht so trauen, jemanden anzusprechen, irgendwo anzurufen, das kann man schon relativ gut nachvollziehen. Kannst du mal vielleicht versuchen, konkret an einer Situation aus deinem Leben zu beschreiben, wie so eine Sozialphobie sich anfühlt und wodurch die ausgelöst wird?
3: Dieses Radiointerview zum Beispiel jetzt. Also während ich spreche, reagiert mein Körper sehr, sehr heftig. Also ich bin kurzatmig, ich zitter auch gerade und habe halt wirklich große Angst, irgendwas Falsches zu sagen. Mein Körper reagiert dann darauf, merkt, irgendwas ist los. Ich weiß noch nicht was. Werden wir von einem Tiger angegriffen oder reden wir einfach mit Fritz?
1: Ja, mir fällt gerade wirklich die Kinder darunter. Ich hätte das niemals gedacht.
3: Ich danke dir. Das ist wie ein Kompliment für mich. Das ist ja auch, also ich bin ja auch hochfunktional und deswegen will ich auch darüber aufklären, weil soziale Angst so oft einfach vergessen wird und übersehen wird. Deswegen funktionieren sehr, sehr viele Menschen trotzdem gezwungenermaßen. Sie müssen zum Job gehen. Sie müssen mit ihren Familienmitgliedern reden. Sie müssen mit ihren Freunden reden, um diese Freundschaft aufrecht zu erhalten. Aber welche Reaktionen dahinter stecken, welche Überwindungen, sehen die wenigsten. Und diese Leute, die leiden dann halt häufig im Stillen.
1: Wenn ich dich jetzt höre und sage, ja, ich habe sowas auch, wie schaffe ich das, dass ich irgendwann wie du ein Radiointerview führen kann, trotz sozialer Angst?
3: Klingt jetzt ein bisschen blöd, aber so lange sich in diese schlimmen Situationen begeben, bis der Körper lernt, es passiert gar nicht das Schlimme. Leider Gottes muss man schwitzen, zitternd, rot werdend, stotternd genau in diesen Situationen sein. Und was mir persönlich geholfen hat, ist die Scham zu verlieren. Ich habe damals mich mehr darauf konzentriert, ich darf nicht rot werden, man darf meine Schweißflecken nicht sehen, ich darf nicht zittern, ich muss diesen Satz jetzt ordentlich aussprechen. Warum? Warum darf ich nicht in einer Situation sein und Leute dürfen mir meine Angst ansehen?
2: Sagt Psychologin Vanessa, aka Vaneshko von Insta, hat by the way auch ein Buch geschrieben, könnt ihr mal abchecken. Heute gehe ich trotzdem raus, heißt es.
4: Richtig respektabel. Moin.

0: Sigma und Paloma Faith mit Changing auf Fritz. Wir haben es 7:15 am Dienstag. Schönen guten Morgen, ihr Lieben.
1: Tschu, Leute. Packt doch schon mal die hartgekochten Eier ein, weil bald ist mit Zug for free ins Ausland fahren für ganz viele von uns möglich.
0: Ich muss, sorry, kurz mal zwischenfragen. Bist du eine, die im ICE dann hartgekochte Eier auspackt und pellt?
1: Ich ja.
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0: Da muss man dazu sagen, also dass Marie wohl im Zug frisch gekochte oder hartgekochte Eier ist, das war nicht die gute Nachricht des Tages, nee, sondern eigentlich wollten wir vermelden die Aktion, die es gibt zum 25. Geburtstag vom Berlin-Warschau-Express. Warte mal, 25. Geburtstag, da haben wir da extra eine Tröte hier im Studio. Noch von unserem 25. Warte mal. Alles Gute. Deshalb gönnt die Bahn wegen 25 Jahre Berlin-Warschau-Express eine Runde Tickets for free. Das sind so spezielle Interrail-Tickets. Ab dem 1.11. bis Ende Oktober nächstes Jahr sind die gültig. Damit könnt ihr 7 Tage lang in Polen gratis Zug fahren. Quasi einmal von eurer Butze nach Polen und am Ende wieder zurück für lau.
1: Ja, die Deutsche Bahn, die stellt 30.000 von diesen Tickets. Geil. Und mitmachen können alle, die mindestens 18 und höchstens 26 sind. Ab 12 Uhr heute Mittag könnt ihr euch anmelden. Da beantwortet ihr 3 Quizfragen und eine Schätzfrage. Mhm. Und vielleicht habt ihr ja Glück, werdet ausgelost und fahrt dann bald for free durch Polen.
0: Ey, also ich sag ganz ehrlich, um durch Polen zu fahren, ich würde da sogar Geld für bezahlen. Nee, wirklich, Polen, wirklich eines meiner liebsten Urlaubsländer. Polnische Ostsee, super schön. Auf freundschaftspass.de könnt ihr euch anmelden. Ab heute Mittag bis nächsten Dienstag. Viel Glück.

Achtung, Achtung. 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

0: gerade Wendo gesagt habe, ne?
1: Also, du bist doch wunderschön, was los? Nicht,
0: na, ich sag mal, also, gibt schon einen Grund, warum ich nicht beim Fernsehen arbeite.
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1: Das wird genauso schön wie Daniel Klaus. Oh. Heute gibt's einen Mix aus Sonne und Wolken
0: Gewitter.
1: Und es wird nochmal richtig schön warm. Bei maximal 24 bis 27 Grad, kein Gewitter.
0: Kein Gewitter, danke, das muss man vielleicht mal dazu sagen. So, Achtung!
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0: Es fuckt mich wirklich so ab.
1: Harry Styles fuckt dich ab.
0: Nee, diese ganze Pre-Sale-Kacke. Mm. Es gibt wirklich 2 Harry Styles-Konzerte nächstes Jahr. Gestern ging der Vorverkauf los, aber nicht für uns Normalsterbliche. Nein, gestern konnten erstmal alle Tickets kaufen, die eine American Express-Kreditkarte haben. Heute nächster Schritt. Heute dürfen alle mit Telekom-Vertrag Tickets kaufen. Ey, und diese ganze gekaufte Werbescheiße, die fuckt mich einfach nur noch ab.
1: Check ich voll. Und man muss ja dazu sagen, bei der letzten Tour ist Harry Styles ja gar nicht zu uns in die Region gekommen. Und jetzt traut er sich endlich aufs Tempelhofer Feld nächstes Jahr. Ja, wer da aber schön weit vorne stehen will und den Harry mal richtig schön vor Namen schwitzen sehen will, muss fast 300 Euro für ein Ticket vor der Bühne blenden. Klar, der ist mit diesen Abfuckpreisen nicht der einzige Star, aber das ist doch einfach privilegiert sein in a nutshell, weil nicht alle Fans haben so viel Geld oder eine Kreditkarte oder halt den passenden Handyvertrag.
0: Vor allem, wo sollen das bitte hinführen? Also nächster Ticket-Vorverkauf ist dann montags nur für alle, die mit der Check24-Familie verwandt oder verschwägert sind. Dienstags für alle mit Allergie gegen Seitenmacher, Bergsteiger-Müsli. Und mittwochs dann nur für alle, die Ralf Schumacher schon mal ihr Auto verkauft haben.
1: Na und morgen ab 9 dann halt für Normalos.
0: Wo denn?
1: Ticketmaster.
0: Ach, ich drücke euch die Daumen. Wirklich. Und bloß keinen Vertrag abschließen, wir so ein Scheiß-Ticket.
1: Nee.
0: Hier ist er.

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2: Mit Gina Toneik. So teuer wie am Wochenende war Sprit an deutschen Tankstellen noch nie. Laut ADAC der Liter E10 im Schnitt 2,27 Euro, Diesel noch teurer. Und deswegen gibt's gerade Diskussionen darüber, was die Politik dagegen machen kann. Die Ministerpräsidenten von Brandenburg und Berlin, Woidke und Wegner, die haben die Bundesregierung im RBB aufgefordert, eine Lösung zu finden. Woidke hat zum Beispiel einen Preisdeckel vorgeschlagen, wie in einigen anderen Ländern. Und Wegner meint, man könne zum Beispiel auch eine Zeit lang keine CO2-Steuer erheben. Habt ihr auch so Apps von manchen Geschäften mit Rabatten und so? Am Brandenburgischen Oberlandesgericht startet heute ein Prozess gegen Lidl wegen der Lidl-App. Der Bundesverband der Verbraucherzentralen wirft dem Unternehmen Diskriminierung vor. Und zwar, weil es teilweise Rabatte bei Lidl gibt, die man aber nur bekommt, wenn man die App hat. Und die Verbraucherschützer sagen, dadurch würden aber ältere Menschen, Kinder oder Menschen mit Behinderung benachteiligt, die mit solchen Apps entweder nicht umgehen können oder dürfen. Der Zug kommt doch erst eine halbe Stunde später, am Bahnsteig sind alle Plätze belegt oder es zieht da. Am Berliner Hauptbahnhof, da gibt's ab heute noch eine neue Alternative zum Warten. Da wird auf der Erdgeschossebene ein neuer Wartebereich eröffnet. Laut Bahn gibt's da rund 70 Plätze und jeder darf da rein und ihr könnt da auch euer Handy laden. In den USA sind in der Nacht die Emmys verliehen worden, also die Fernsehpreise. Die meisten gab es für Widow's Bay. Das ist eine Comedy-Horror-Serie über eine abgelegene Insel. Die hat 14 Preise gewonnen. Beste Dramaserie ist The Pitt geworden. Die spielt in der Notaufnahme von einem Krankenhaus in Pittsburgh.
3: Verkehr. Brandenburger 13, A13 Richtung Dresden. Hinter Duben, da steht ein kaputtes Auto in der Baustelle auf der linken Spur. Und in Berlin auf der A13 statt einwärts haben wir technische Probleme im Dreieck Neukölln. Ihr kommt von der A13 statt einwärts nicht auf die 100 Richtung Treptow. Außerdem haben wir neue Bauphase auf der 100, später zwischen 11 Uhr mittags und 1 Uhr mittags. Damals zwischen Innsbrucker Platz und Alwinstraße. Pro Richtung nur eine Spur frei. Nach 13 Uhr sollen es dann wieder zwei Spuren pro Richtung sein. Und ansonsten haben wir in Westend rund ums Olympiastadion noch umfangreiche Sperrungen bis Donnerstagmittag wegen einer Sportveranstaltung. Kommt gut an.
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3: Hallo, guten Morgen, ihr Lieben.
4: Hallo, ihr Süßen. Na, 10 Liter Ketchup, was sagt er wohl dazu?
3: Naja, ihr sagt wahrscheinlich, die gehören bald mir, weil ihr seid hoffentlich in der Lage, Paul zu überbieten. Der hat ja gestern richtig stark vorgelegt, muss man sagen. Mit 7 richtigen Antworten. Das heißt, 8 braucht ihr, um euch den Ketchup zu sichern.
4: Mhm. Bei unserem Quiz. Schnee von gestern.
3: 030 30 31 3 mal die 0. Bis gleich.

0: Das war ADMT mit Turn the Page auf Fritz. Und da wollen wir mal gucken, ob Max aus Fritz hier gleich die Seite dreht und den ganzen Spieß.
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3: Ja, Leute, ich muss erst mal kurz mit dem Ketchup anfangen, weil 10 Liter Werder Ketchup, das ist für mich ein feuchter Traum, der da in Erfüllung gehen würde.
0: Im wahrsten Sinne des Wortes.
3: Jetzt darfst du weitermachen.
0: Absolut. Na, mal gucken, ob Max aus Fritz hier weitermacht. Einen schönen guten Morgen, du Lieber.
4: Moin.
0: Hi, also bei dir muss ich erstmal mehrere Nachfragen habe ich. Du bist einer, der arbeitet in Gleitzeit in der Bank im Büro und du fängst freiwillig um 6 Uhr morgens an zu arbeiten?
4: Ja klar, dann bin ich früher wieder zu Hause.
0: Also sagt sich so leicht, aber also ja, früher zu Hause waren wir alle, aber früher aufstehen ist auch, also bist du so ein Frühaufsteherchen?
4: Ja, gerne, also wenn es noch dunkel ist am liebsten und noch keiner auf den Autobahnen ist, die Stau bilden.
0: Ah ja, das kann ich absolut verstehen. Langsam, okay, wir nähern uns langsam. Willst du uns verraten, was du bei der Bank machst? Hast du mit viel Bargeld zu tun?
4: Nee, tatsächlich nicht. Tatsächlich sitze ich nur vorm Computer.
0: Ja.
4: Also, nicht langweilig bisher.
0: Ich glaube, ich habe das Gefühl, 90% der Leute, die gerade zuhören, 70% der Leute, die gerade zuhören und 100% der Leute, die gerade mit dir reden, machen genau das Gleiche. Und jetzt wollen wir mal gucken, ob du 7 Punkte überbietest. Du brauchst quasi 8 richtige Antworten, um Paul von gestern zu schlagen. Marie stellt die Fragen und wenn du was nicht weißt, in den 45 Sekunden, dann sagst du einfach ganz schnell weiter, okay?
4: Auf jeden Fall, ja.
0: So, dann kann's, ich glaube, auch von mir aus losgehen. Viel Erfolg!
3: Gab gestern einen Pizza-Walk in F-Hain. Dürfen beschichtete Pizzakartons eigentlich in den Papiermüll?
4: Nein.
3: Und gehört Ananas auf Pizza?
4: Ja.
3: Nach welcher Insel ist ein Pizza mit Ananas und Schinken drauf benannt?
4: Weiter.
3: Hawaii. Zu welchem Land gehört ein Hawaii?
4: Amerika.
3: Vorhin wurden die Emmys verliehen. In welcher Stadt denn?
4: Weiter.
3: Los Angeles. Gab nachts Probleme beim Zugverkehr zum BER. Mit welchen 3 Buchstaben wird denn der Flughafen abgekürzt?
4: F-E-X.
3: B-E-R. Die Geißens, die laufen bald nicht mehr bei RTL 2. Wie heißt ein Papa Geißen mit Vornamen?
4: Robert.
3: Richtig. Und Mama Geißen?
4: Carmen.
3: Gestern war Tag des Berliners, also das Gebäck. Wie wird denn das im Fritz-Sende-Gelände meist genannt?
4: Pfannkuchen.
3: Jawohl!
0: Wow, stark! Ey, 6 richtige Punkte, das war aber richtig fies, weil du hast sogar richtig FEX Express genannt. Allerdings haben wir nach dem Flughafen gefragt. Also, ja. Das war so eine Fangfrage, wo du BER nochmal wiederholen solltest. Oh,
4: ja.
0: Ey, Max, aber sehr, sehr stark. Wirklich sehr, sehr stark. Danke. Wirklich schade, dass es nicht gereicht hat. Dann wünschen wir dir ganz viel Erfolg weiter beim Computer von der Bank. Was musst du denn heute machen für eine Aufgabe?
4: Das weiß ich noch nicht. Noch bin ich der Einzige im Büro.
0: Deshalb, jetzt haben wir den eigentlichen Grund gefunden. Max hat einfach die ersten 2 Stunden gar nichts zu tun. Nee, Max, ganz, ganz viel Spaß und vor allem einen frühen Feierabend, wie immer dir heute.
4: Vielen Dank.
0: Bis dann, tschüss.

0: Disco Lions und Tinashe. No Broke Boys auf Fritz. Also hier gibt's schon manchmal Broke Boys, aber der Song heißt so. 7:44 haben wir's. Ein wunderschönen guten Morgen am Dienstag.
1: Morgen, Leiter.
0: So, ey, das ist doch eine süße Meldung, die du heute Morgen erfunden.
1: Erfunden haben wir die Fake Newser wieder am Start.
0: Wichtiger Unterschied, gefunden hast du die Meldung. Und da geht's um das wunderschöne Brandenburger Örtchen Luckau. Richtig süß. Warum hat es denn Luckau heute hier in unsere Sendung geschafft, liebe Marie?
1: Weil Luckau feiert heute Postleitzahlenfest.
0: Ja!
1: Zum allerersten und wahrscheinlich auch allerletzten Mal in der Geschichte des Ortes. Denn heute ist der 15.09.2026.
0: Ja.
1: Und die Postleitzahl von Luckau ist 15926. Und das wird natürlich groß gefeiert auf dem Schlossberg.
0: Och, das ist ja richtig, richtig. Ich habe da noch nie dran gedacht, dass ja jeder Ort quasi mit der Postleitzahl irgendwann das Datum passend dazu hat.
1: Was ist deine Postleitzahl? Wann feiern wir bei dir?
0: 14552.
1: Oh.
0: Der ist 2052. Mache ich bei mir eine Party im Mai.
1: Ja, gut.
0: Und ganz kurz, Moment. Falls ihr jetzt heute vorbei gucken wollt beim großen Postleitzahlenfest in Luckau, es lohnt sich. Wir haben ja auch schon mal einen kleinen Blick ins Programm geworfen.
1: Ja.
0: Und ich meine, also da werden musikalische Acts auftreten. Da wird wahrscheinlich auch ein bisschen geil moderiert oder sowas. Vermute ich mal, hast du irgendeine Info, wer da noch auftreten wird?
1: Es wird auftreten das Robert Gläser Power Trio. Also wenn das nichts ist, Leute.
0: Na, dann weiß ich auch nicht. Ganz viel Spaß in Luckau.

0: Ruhe im Saal oder ich lasse den Saal räumen. 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
1: Nein!
0: Ja.

0: 1999 mit Pieptor auf Fritz. Wir haben es 9 Minuten vor 8 gleich.
1: Und jetzt mal kurz zum
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3: Ja, heute könnt ihr nochmal euer liebstes Sommeroutfit aus dem Schrank kramen, weil es wird nochmal richtig, richtig schön heute. Gibt's so einen Mix aus Sonne und Wolken und Höchstwerte zwischen 24 und 27 Grad.
0: Wow. Ist ja wirklich tatsächlich ein bisschen warm.
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0: Also wenn wir dann nochmal hier meinetwegen jetzt hier eine kleine Runde Sommer feiern, ja, dann machen wir halt Sommersachen. Viel Spaß raus mit euch und hin mit euch zum Quiz-Tipp von Fritz-Reporterin Clara.
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3: Köpenick ist the place to be. Zumindest heute Abend. Da wird nämlich ordentlich einer weggequist. Das Kneipenquiz Quiz Caraldo ist zu Besuch im Strandbad Wendeschloss. Da tut ihr nicht nur was für eure Hirnzellen. Frischluft gibt's auch noch. Das Ganze ist nämlich Open Air. Keine verrauchte Kneipe und trotzdem Kneipenquiz. Den super Deal gibt's für 9 Euro pro Person. Los geht das Quiz Caraldo Open Air um 19 Uhr im Strandbad Wendeschloss in Berlin-Köpenick.
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2: Eine Minute nach 8, guten Morgen.
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4: Am Sonntag ist die Wahl in Berlin und heute ist der letzte Tag, an dem ihr online Briefwahl beantragen könnt, falls ihr am Sonntag es nicht ins Wahllokal schafft. Das geht zum Beispiel über den QR-Code auf der Wahlbenachrichtigung. Ansonsten habt ihr dann noch diese Möglichkeit, ihr könnt in die Briefwahlstellen der Bezirke gehen und da dann auch direkt vorab wählen und abgeben. Das geht bis Freitag 15 Uhr. Sprit ist gerade wieder absurd teuer und deswegen fordern die Ministerpräsidenten von Brandenburg und Berlin, Woidke und Wegner, dass die Bundesregierung dabei eingreift, um die Menschen zu entlasten. Sie haben im RBB gesagt, zum Beispiel ein Preisdeckel wie in anderen Ländern könne eine Option sein. Am Sonntag hat ein Liter E10 laut ADAC in Deutschland im Schnitt 2,27 Euro gekostet. Das ist so viel wie noch nie. Diese lag sogar bei 2,40 Euro. Deutschland will in den UN-Menschenrechtsrat für die nächsten 2 Jahre. Deswegen macht Außenminister Wadefuhl heute beim Sitz des Gremiums in Genf Werbung für uns. Die Wahl ist dann im Oktober. Im Juni wollte Deutschland auch schon in den UN-Sicherheitsrat sich wählen lassen. Das hat aber nicht geklappt. Bock auf kostenlose Zugtickets, um durch Polen zu fahren? Ab heute könnt ihr euch um die bewerben. Es ist nämlich das 35. Jubiläum des deutsch-polnischen Nachbarschaftsvertrags und deswegen gibt es insgesamt 60.000 kostenlose Zugtickets für die beiden Länder. Ihr müsst dafür zwischen 18 und 27 sein und habt dann ab November 1 Jahr Zeit, um diese Reise anzutreten und das Zugticket zu nutzen. Bewerben könnt ihr euch auf freundschaftspass.de.
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3: Wir gucken nach Brandenburg auf die A13 Richtung Dresden hinter Duben. Da steht so bei Freiwalde in der Baustelle ein kaputtes Auto auf der linken Spur und blockiert diese. Davor führt es zu Behinderungen. In Berlin haben wir auf der 100 in beiden Richtungen Stau zwischen Innsbrucker Platz und Irene-Straße. 10 Minuten länger braucht ihr ungefähr da. Und zwischen 11 und 13 Uhr gibt es heute einen Umbau auf der 100 pro Richtung. Zwischen Irene-Straße und Innsbrucker Platz pro Richtung. Nur eine Spur für 2 Stunden von 11 bis 1. Danach wieder 2 Spuren pro Richtung. A113 statt einwärts. Es gibt ein technisches Problem im Dreieck Neukölln. Die Überfahrt zur 100 Richtung Treptow ist gesperrt. Und außerdem gab es einen Unfall zwischen Allee der Kosmonauten und der Riemenstraße. Da sind die Tramlinien M8 und M18 gerade eingeschränkt, weil da der Polizeieinsatz läuft wegen eines Unfalls. Ansonsten rollt's aber. Kommt gut an.
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3: Einen wunderschönen guten Morgen, ihr Lieben.
5: Du, ich komm mal kurz zu dir rüber, ja?
3: Was kommst du? Wohin kommst du rüber?
5: Komm mal zu dir rüber.
3: Hey, du kannst ja immer zu mir rüberkommen. Na?
5: Ich habe gestern Sport gemacht.
3: Was hast du Sport gemacht?
5: Ich habe gestern Sport gemacht. Ja. Kannst du mal meinen Bizeps fühlen, ob der jetzt richtig prall ist?
3: Der ist... Oh, der ist... Hey, der ist gar nicht so schlecht.
5: Geil,
3: hey, du hast
5: voll
3: den Prall. Warte, mach mal bei mir. Hey, bei mir ist aber... bei mir ist was anderes. Ich weiß nicht warum, aber das höre ich öfter. Ich habe ein bisschen Bizeps... Und ich habe tatsächlich noch nie Sport gemacht in meinem Leben. Aber es ging eigentlich um deinen Bizeps, sorry. Was hast du für Sport gemacht gestern?
5: Ach, so ein bisschen Kettlebell, hoch, runter, links, rechts.
3: Ist das was man im Radio erzählen kann? Oder ich, also sagt mir alles gar nichts. Hast du was mit Sex zu tun? Ich habe es gar nicht verstanden.
5: Auch.
3: Wow.
5: Nein, Spaß. Das
3: okay,
5: ist
3: so eine
5: kleine,
3: Kettlebell.
5: Wie so eine Art Kugel, da ist
3: und
5: oben
3: so eine Kette dran.
5: Und das ist quasi ein Gewicht und damit kann man dann auch so verschiedene Übungen machen.
3: Da haben sie dich ja schön verarscht. Kettlebell ist, wenn man an eine Glocke eine Kette ranmacht, dachte ich tatsächlich. Aber was sie sagt, und sie hat wirklich Bizeps, Respekt, Alter. Guck mal, jetzt kann ich nicht mal mehr die Knöpfe drücken hier. Doch, Age ist hier. Moin!

0: Deutsch mit R&B.
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2: Du. Ja. Das macht einfach leider viel zu viel Spaß. Also wirklich, wir hoffen, ihr habt nur 10% so viel Spaß wie wir hier in der Fritz-Frühschicht. Einen schönen guten Morgen. Und wir kommen jetzt, muss ich zugeben, zu einem weniger spaßigen Thema.
3: Ja, es geht jetzt um Liebeskummer, Leute. Das ist ja gefühlt der schlimmste Schmerz, den es irgendwie gibt. Da ist es ja aber selbstverständlich, dass wir füreinander da sind, wenn unsere Besties das gerade durchmachen.
2: Aber manchmal kann es ja auch sein, dass unsere Freundinnen und Freunde so im Liebeskummer feststecken und auch nach einem Jahr noch nicht wirklich drüber weg sind. Das ist beschissen, aber wir gucken mal, wie man damit umgeht.
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3: Ja, kennt er wahrscheinlich auch, ne? Ex hier, Ex da. Ach, er hat doch so toll Fußball gespielt und sie mochte doch auch Spaghetti Bolognese immer so gern, wenn ich es gekocht habe. Manchmal, da können unsere Friends nach der Trennung einfach nicht aufhören, über den oder die Ex zu quatschen.
2: Ja, und irgendwann gibt's aber den Moment, in dem man selbst merkt, ey, das führt jetzt zu gar nichts mehr. Das geht jetzt schon ein Jahr so und es ist kaum Besserung in Sicht. Aber darf man da einfach genervt sein und sagen, ist jetzt mal gut? Das haben wir euch mal gefragt.
5: Meistens hilft es einfach zu sagen, ey, get over it und sag, soll einfach nicht sein und ja, muss es auch einfach mal realistisch sehen.
6: Also ich würde es einfach liebevoll verpacken und irgendwie sowas sagen wie, ich verstehe, dass dich das noch beschäftigt, aber es tut ja auch nicht gut, immer wieder bei dem zu landen.
7: Dann würde ich sagen, lass los. Also es ist eine ziemlich tote Nummer, wenn man dann irgendwie noch versucht, ja, dran hängen zu bleiben.
6: Reicht. Girl, raff dich jetzt mal.
3: Ja, raff dich. Ihr hört, es gibt einige Möglichkeiten, vielleicht auch freundlich zu sagen, bitte hör doch auf.
2: Ja, also der Witz ist, man fühlt sich vielleicht zuerst egoistisch, weil man sich das quasi nicht mehr anhören möchte und die ganze ziehen. Aber am Ende geht es ja darum, dass der Liebeskummer weniger wird. Und da ist die bittere Wahrheit, wenn es jeden Tag von morgens bis abends großes Thema ist im Kopf, dann kommt man dann ganz schwer alleine wieder raus.
3: Ja, weil vielleicht ist es ja gerade eure Aufgabe, da mal auch Stopp zu sagen, eben weil es von alleine so schwer ist, ja aus diesem Teufelskreis Liebeskummer wieder rauszukommen, ohne dass man sich da wirklich die ganze Zeit immer wieder weiter reinsteigert.
2: Toll, meine Erfahrung ist auch, man muss ganz tief drin sein im Liebeskummer und wenn man dann ganz unten angekommen ist und sich vom Boden abstoßen kann, das geht nach meiner Erfahrung leider nur ganz unten, dann kann man vielleicht auch zusammen wieder hochtauchen, ne? Aus dem Liebeskummer quasi hoch an die Oberfläche und das ist unsere Aufgabe als Freundinnen und Freunde.
3: Ja eben, weil die anderen, die müssen ja nicht monatelang da ganz tief unten in diesen Gefühlen schwimmen. Das muss ja auch irgendwann ein Ende haben, weil da hat ja keiner was von.
2: Und das einzig Gute daran ist wirklich, ihr seid damit absolut nicht allein.
5: Leider.
2: Schönen guten Morgen.

0: Annemarie, ich habe einen perfekten Sommer erlebt, bin ich ganz ehrlich. Ich habe gar keine Nachholbedarf. Wegen mir kann Herbst losgehen. Aber schreibt mal gerne an die 030 30 31 3 mal die 0. Was muss Marie heute am letzten Sommertag, obwohl schon Herbst ist, nochmal nachholen, sommermäßig? Eis essen natürlich. Du hast einen geilen Eisbecher.
1: Ein Eis habe ich schon einmal, einziges habe ich gegessen. Aber
0: hast
1: ansonsten...
0: So was Sonnenbadenmäßiges gemacht?
1: Habe ich auch nicht gemacht.
0: Das ist ja wirklich eine absolute Frechheit. Was ist denn, wurdest du von einer Zecke gebissen?
1: Zum Glück auch nicht.
0: Auch nicht? Ja, ist ja einiges nachzuholen.
1: War ich überhaupt draußen?
0: Vielleicht kommen wir am Ende darauf, dass einfach kurz mal 10 Minuten vor die Tür. Nee, schreibt mal gerne. Wenn jetzt heute nochmal warm ist, was macht man an dem letzten möglichen Sommertag? 030 30 31 3 mal die 0. Könnt ihr uns einfach über WhatsApp schreiben.
1: Moin!

0: Montez und Benno, glaubst du nicht auch? Auf Fritz um 8.18 Uhr, schönen guten Morgen.
1: Moin.
2: Und jetzt mal kurz zum Wetter.
1: Naja, heute gibt es tatsächlich wieder viel, viel Sonne, außer vielleicht Richtung Nordwesten. Da könnte es gegen Nachmittag auch ein bisschen mehr Wolken geben. Aber Leute, es wird trotzdem ziemlich warm, gibt Maxi-Werte zwischen 24 und 27 Grad.
0: Oh, da ist ja wirklich der eine Sommertag. Mensch, da könnte man ja fast mal rausgehen irgendwie die Tage.
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0: Wirklich, weil wir sprechen mit euch über

0: wissen, was euch bewegt. Und ganz ehrlich, das ist natürlich gerade in dieser Woche das gefühlt längste Wort, das man sich ausdenken kann, wichtig. Nämlich die Abgeordnetenhauswahl. Sonntag wird nämlich gewählt in Berlin.
1: So, und genau deswegen cornern wir mit euch. Wir waren schon in fast allen Berliner Bezirken. Mhm. Gestern zum Beispiel in Reinickendorf. Da haben wir mal gecheckt, was da so geht. Und wir haben L getroffen. Und L hat gerade richtig Schiss vor Veränderungen in der Politik. Denn they is queer, hat Migra-Background und eine Behinderung. Und da ist bei manchen das Wahlprogramm schon ein Angstmacher.
2: Wenn ich mir die Sachen durchlese, was sie vorhaben mit Menschen mit Migrationshintergrund, mit Menschen mit Behinderungen, mit queeren Menschen, es macht mir Angst. Nicht nur um mich selbst, sondern vor allem um meine Freunde und Familie.
0: Aber unsere Stimme ist es halt, die entscheidet, welche Partei welches Wahlprogramm wie stark umsetzen kann. Und genau deshalb ist es auch wichtig für alle, egal wo man da steht, am Sonntag ein Kreuz zu setzen.
1: Ja, für einige ist es ja auch sogar das erste Mal wählen gehen. Frieda gehört da zum Beispiel mit dazu. Und die hat auch direkt mal klar gemacht, was ihre Hut unbedingt braucht.
3: Also erstmal, Fahrradwege sind in Reinickendorf so unterirdisch. Also wenn eine Partei sagen würde, das ändern wir am ersten Tag, würde ich die sofort wählen. Und ich bin in einer Schule, wo ein Gebäude am Verfallen ist. Also wenn Reinickendorf mal Geld in die Sanierung von Schulen stecken würde, das echt helfen.
0: Ja, und morgen machen wir unseren letzten Halt und das wird richtig, richtig schön, denn wir kommen vorbei quasi am Zoo in Charlottenburg-Wilmersdorf sind wir.
1: Bikini Berlin ist die Adresse, also endlich mal Shoppingcenter ohne Geld ausgeben, hooray. Kommt gerne vorbei, chillt ein bisschen mit uns und erzählt uns auch gerne, was sich unbedingt in Berlin mal ändern müsste.
0: Hier ist Jenny, less than a lover.

0: Jason Port und SG Lewis. Mit Be The One, deutsche Übersetzung, Frau Boll.
1: Sei die oder der eine.
0: Sei die Eins.
1: Ach so.
0: Sei die Eins. Und das ist das, was ich dir auch mitgeben möchte. Für diesen Dienstag. Weil du bist heute meine Eins.
1: Oh.
0: Vielleicht sogar meine 1,7 bist du heute.
1: Ja, Klaus.

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4: Guten Morgen, 8:30 ist es.
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4: Mit Gina Toneik. Vor allem in Brandenburg pendeln viele Leute jeden Tag mit dem Auto. Und da tun die hohen Spritpreise im Moment besonders weh. Am Wochenende gab es einen neuen Rekord. Und Brandenburgs Ministerpräsident Woidke, der hat dem RBB gesagt, die Mineralölkonzerne, die würde er kritisieren. Die würden nämlich nicht offenlegen, wie viel sie denn im Moment gerade verdienen. Die Bundesregierung, die müsste da mal jetzt eine Lösung für uns finden, zum Beispiel mit einer Preisbremse für Sprit. Auch Berlins Bürgermeister Wegner findet das gut. Wenn ihr in Berlin wohnt, was macht ihr denn wohl am Sonntag? Falls die Antwort nicht ist, wählen gehen, dann könnte diese Info für euch wichtig sein. Heute ist der letzte Tag, an dem ihr online Briefwahl beantragen könnt für die Wahl zum Abgeordnetenhaus. Eine andere Möglichkeit ist danach noch diese hier. Ihr könnt in die Briefwahlstellen der Bezirke selbst hingehen, da dann die Unterlagen auch direkt ausfüllen und abgeben. Das geht noch bis Freitagnachmittag. US-Präsident Trump, der steht gar nicht auf Briefwahl. Und zwar so sehr gar nicht, dass er die Briefwahl einschränken wollte. Das hat der oberste Gerichtshof der USA ihm jetzt aber verboten. Es geht aber um die Midterm-Wahlen im November. Da werden alle Sitze im Repräsentantenhaus neu vergeben und einige im Senat. Und das Gericht hat gesagt, dass Trump jetzt dafür nicht kurzfristig die Regeln ändern dürfe, aber möglicherweise in der Zukunft. Das wird nochmal ein richtig sommerlicher Tag heute im Fritz-Hände-Gelände. Sehr passend zum offiziellen Ende der Berliner Badesaison. Bis heute noch überprüft das Landesamt für Gesundheit und Soziales die Wasserqualität an 39 Badestellen. Die Freibäder, die haben fast alle am Wochenende schon zugemacht. Nur das Prinzenbad in Kreuzberg, das hat noch bis Ende September auf. Auch in Brandenburg sind die Strandbäder schon zu.
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5: Vorsicht in Brandenburg auf der A10, südlicher Berliner Ring Richtung Dreieck Werder. Zwischen Schönefelder Kreuz und Rangsdorf, da liegen Reifenteile auf der Autobahn. Und auf der A13 Richtung Dresden, da steht hinter Duben kaputter PKW. Im Bereich der Baustelle auf der linken Spur. In Berlin 100 beide Richtungen. 10 Minuten länger zwischen Innsbrucker Platz und Albuinstraße. Und diese Baustelle Detmolder Straße, die wird ab 11 Uhr für 2 Stunden umgebaut. Von 11 bis 1 auf dem Abschnitt auf der 100 in beiden Richtungen nur eine Spur. Und ab 13 Uhr dann pro Richtung wieder 2 Spuren. So der Plan. A113 statt einwärts die Überleitung zur 100 Richtung Treptow ist gesperrt. Auf der A115 statt einwärts braucht der Formkreuz Zehlendorf 10 Minuten länger. Und in Spandau ist die Daumstraße in beiden Richtungen gesperrt. Da läuft ein Feuerwehreinsatz. Ansonsten rollt's aber, kommt gut an.
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6: Guten Morgen.
5: Hallöchen, ihr lieben Menschen. Du hast gefragt, was macht man nochmal an diesem quasi letzten Sommertag? 24 bis 27 Grad heute, je nachdem, wo ihr seid. Und du hast den Sommer nicht genug genossen. Mhm. Kamen denn schon hilfreiche Tipps, was du so machen könntest?
6: Es kamen schon Tipps über WhatsApp. Mhm. Paul schreibt zum Beispiel, Klausi vom Dreier schubsen.
5: Na, hast du es dieses Jahr schon gemacht im Sommer?
6: Nein.
5: Ja, dann viel Spaß, mich da hochzubekommen, vor allem erstmal. Ah, oh, hier ist Pascha im Augenblick. Schönen guten Morgen am Dienstag. Hey.

0: Hallo, guten Tag, Leute. Hier ist die Fritz-Frühschicht mit Pascha und Augenblick um 8.36 Uhr.
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2: Ey, und es ist vielleicht das Debüt des Jahres. Honey von Imani Thompson auf BookTok. Überall wird es besprochen und wird beschrieben als ja irgendwo so zwischen Girlcore und krassem Thriller.
0: Naja, in Thrillern, da sterben ja meist die weiblichen Figuren. In diesem müssen aber die Männer dran glauben. Buchcheckerin Antonia Kienast, du hast nach dem Lesen gesagt, du hast super viel gelernt. Müssen wir uns Sorgen machen?
3: Ein bisschen. Ihr wisst, ich habe bis vor kurzem viel Zeit in der Uni verbracht. Und dieses Buch ist das beste Seminar, was ich je hatte. Es geht um Ursa, die promoviert an der Uni Cambridge und forscht zu schwarzen Frauenkörpern, kolonialer Gewalt und Rassismus. Ja, und weil sie da so invested und auch wütend ist, bringt sie quasi aus Versehen einen Prof um, weil der von ihrer Bestie plagiiert hat, Männer halt.
2: Also okay, soweit so spannend. Also mit Mordseminar, er klingt ehrlich gesagt schon mal also ein bisschen sehr verrückt verbunden und vielleicht auch ein bisschen trocken, oder nicht?
3: Ich checke aber, Leute, keine Sorge, es wird auch richtig viel gebumst. Ursa ist auf Bumble unterwegs, trifft sich mit shady Männern in Clubs und gibt sich manchmal als Prostituierte aus, weil das mit den Männertöten, das gefällt ihr eigentlich ganz gut. Ach. Natürlich aber nur die Arschlöcher, klar. Alles aber vor dem Hintergrund, dass sie rausfinden will, ob es durch Rache Gerechtigkeit geben kann. Nur auffliegen darf sie natürlich nicht und das wird halt immer schwieriger.
0: Aha, KritikerInnen, die loben das Buch ja sehr, weil es um Female Rage geht. Zu Recht.
3: Yes, aber vor allem, weil es um Female Rage einer Woman of Color geht. Ursa ist nicht nur eine Frau, sondern eben auch schwarz. Sie ist also doppelt diskriminiert. Allerdings geht das Ganze teilweise schon sehr wissenschaftlich deep. Ich hatte dank Gender-Seminaren echt Vorwissen und damit geht es. Wenn ihr es lesen wollt, googelt vorher nochmal Sadia Hartman und Venus in Two Acts. Die schreibt nämlich über die Sichtbarkeit von schwarzen Frauen im Kolonialismus. Lohnt sich auch so.
2: Okay, ich bin ruhig. Also Antonia Kienast hat nicht gelernt, Männer zu töten, sondern sehr viel über uns, das Leben und das Patriarchat. Denn das wird nicht nur getötet, sondern auch beschrieben. Im Buch Honey von Imani Thompson gibt es ab 15 Euro. Antonia, vielen Dank.
3: Gerne.

0: Hallöchen. So, und eine Frage, die wir wirklich, also jedes Mal hören. Egal, wo irgendwelche Leute mal eine Frage haben, ist eigentlich das erste, ey. Die Mucke bei euch im Radio, ne? Könnt ihr die eigentlich selber aussuchen oder nicht?
1: Und dann müssen wir auch immer sagen, leider nein, leider gar nicht. Aber ihr dürft es schon.
2: Oh ja.
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1: Ja, jeden Freitag kommt hier eine oder einer von euch zu uns ins Studio rein und ballert eine Stunde lang die Mucke, auf die ihr halt Bock habt. Yeah. So wie zum Beispiel Clara. Und ein Song, der für sie immer geht, ist ein echt krass geiles Feature eigentlich. 5 Minuten von Kitschkrieg, Anmerkantereit, Crow und Trettmann.
0: Oh, das ist richtig geil. Ey, ich glaube, da ist sogar, hier, guck mal, Felix von Kraftklub sogar mit dabei kurz. Das ist viel zu geiles Ding.
4: Ich glaube, ich habe vor 5 Minuten.
5: 5 Minuten ist halt einfach so ein Song, der mich hochholt, wenn ich enttäuscht war von irgendwas. Und es entspannt mich einfach dieser Beat, die Stimme von Henning May.
1: Yeah.
5: Die ist auch einfach fantastisch. Und ja, Crow sowieso.
0: Ey. Oh mein Gott, endlich kennt mal jemand anderes diesen Song. So geht's mir dann auch immer. Weil ich habe den immer Leuten gezeigt, die den nicht kannten. Aber ich sehe, Clara hat einen geilen Musikgeschmack, kommt aus Mitte und hat vor ein paar Wochen hier auch erzählt, dass es wirklich jetzt nicht so schwer war, hier in die Sendung reinzukommen und sich da anzumelden.
6: Das war überhaupt nicht kompliziert. Das war ein Klick und man hatte schon die Anmeldung. Da gibt man seine Songs ein, begründet ein bisschen warum. Das ging super schnell.
0: Ihr habt euch wahrscheinlich gewundert, warum Clara mitten in der Sendung die Stimme geändert hat. Das hat wohl damit zu tun, dass Daniel Klaus nicht gecheckt hat, dass die zweite Aufnahme, die wir euch vorgespielt haben, vom lieben Hörer Fritz ist, der auch so. Fritz bei Fritz Dein Fritz moderiert hat.
1: So, und falls ihr euch auch mal im Radio verquatschen wollt oder halt eure Playlist bringen wollt, gar kein Ding, ist ja ganz einfach, hat Fritz uns ja gerade erzählt.
0: Ja.
1: Fritz.de/deinfritz, einfach mal reinklicken.
0: Oder Clara, war das wirklich mit Fritz Stimme? Man weiß es nicht. Moin.

0: Und jetzt
1: eine Stimme von hier und aus der Gegend
0: zur Abgeordnetenhauswahl in Berlin.
2: Mein Name ist Ray, ich bin 16 Jahre alt und komme aus Berlin-Marzahn-Hellersdorf. Ich finde Wählen wichtig, weil es zur Demokratie beiträgt und man diese erhalten muss, damit Menschen sicher leben können und sich an die Menschenrechte gehalten wird. Und Themen, die mir wichtig sind, sind die Finanzierung, vor allem was im sozialen Bereich angeht, und auch die Renovierung von Einrichtungen wie Krankenhäuser oder Schulen.
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0: Paula Hartmann. 2 Punkte auf Fritz. 7 Minuten vor 9 haben wir es an diesem Dienstag. Und wir hoffen, ihr habt einen schönen Morgen, ihr Lieben.
1: Und jetzt mal kurz zum Wetter.
2: Ja, Sonnenbrille kann heute auf jeden Fall nicht schaden, weil heute gibt's ganz, ganz, ganz viel Sonne und meist so eher lockere Wolken dazu. Und es wird nochmal richtig warm bei Höchstwerten zwischen 24 und 27 Grad.
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0: Ich habe lange in meinem Leben den Fehler gemacht, zu denken, dass man nur auf Comedy-Veranstaltungen gehen sollte, wenn man an dem Tag eh schon richtig geile, gute Laune hat. So, jetzt habe ich einmal die Erfahrung gemacht. Ich sag mal, ich hatte einen mittelmäßigen Tag. Ich war aber einfach zu faul abzusagen. Ey, und dann mit so mittelmäßiger Laune in einen Raum voller lachender Leute. Das ist aber die beste Medizin, sage ich euch. Ganz viel Spaß beim Tipp von Fritz und Borderin Clara.
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3: 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Der Tag war jetzt schon hart, die Woche ist noch lang. Aber heute Abend wird's dafür im Alhambra im Prenzlauer Berg richtig witzig. 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Bei der Stand-Up-Comedy-Show stehen freshe Newcomer und erfahrene Comedians auf der Bühne, um neue Jokes an euch zu testen. Hin müsst ihr dafür nach Peberg ins Alhambra. 20 Uhr geht's da los mit der Lachkater-Stand-Up-Comedy-Show. Tickets gibt's ab ca. 12 Euro.
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2: Eine Minute nach neun haben wir es. Guten Morgen.
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3: Am Sonntag ist schon Wahl in Berlin und heute ist der letzte Tag, an dem ihr online Briefwahl beantragen könnt, falls ihr es Sonntag nicht ins Wahllokal schafft. Das geht zum Beispiel über den QR-Code auf der Wahlbenachrichtigung. Ansonsten habt ihr dann noch diese Möglichkeit, ihr könnt in die Briefwahlstellen der Bezirke reingehen und da auch dann direkt vorab wählen und abgeben. Das geht bis Freitag um 15 Uhr. So teuer wie am Wochenende war der Liter E10 an deutschen Tankstellen noch nie. Laut ADAC im Schnitt 2,27 Euro. Diesel war noch teurer. Und deswegen gibt's gerade Diskussionen darüber, was denn die Politik dagegen machen kann. Die Ministerpräsidenten von Brandenburg und Berlin, Woltke und Wegner, die haben die Bundesregierung im RBB aufgefordert, da mal eine Lösung zu finden. Woltke hat zum Beispiel einen Preisdeckel vorgeschlagen, wie in einigen anderen Ländern. Und Wegner meint, man könne zum Beispiel auch mal eine Zeit lang keine CO2-Steuer erheben. Die NATO hat eine Drohne über Litauen abgeschossen mit Kampfflugzeugen. Woher diese Drohne kam, ist nicht klar. Litauen grenzt an Kaliningrad, das zu Russland gehört, und auch an Belarus, und das ist ein Verbündeter von Russland. Litauen fühlt sich deswegen seit dem russischen Angriff auf die Ukraine bedroht und hat sich bei der NATO für den Einsatz bedankt. In den USA sind letzte Nacht die Emmys verliehen worden, also die Fernsehpreise. Dabei gab es die meisten für Widow's Bay. Das ist eine Comedy-Horror-Serie über eine abgelegene Insel. Die hat 14 Preise gewonnen. Und beste Dramaserie ist The Pitt geworden. Die spielt in der Notaufnahme von einem Krankenhaus in Pittsburgh.
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2: Brandenburger 10, westlicher Berliner Ring Richtung Dreikafeland. Zwischen Großkreuz und der Havelbrücke braucht er 10 Minuten länger. Und in Berlin haben wir heute Morgen große Probleme. Auf der A103 stadteinwärts. Ihr braucht ab dem Tunnel Feuerbachstraße bis hoch zum Sachsendamm aktuell 60 Minuten länger. Auf der 100 in beiden Richtungen haben wir 10 Minuten länger an der Baustelle Detmolder Straße. Aber in 2 Stunden ab 11 Uhr wird die Baustelle Detmolder Straße umgebaut. Bis 13 Uhr gibt es pro Richtung jeweils nur eine Spur ab 11, danach dann wieder 2 Spuren pro Richtung. Ansonsten auch noch 15 statt einwärts, hier braucht er 10 Minuten länger. Und in Spandau ist die Daumenstraße in beiden Richtungen wegen eines Feuerwehreinsatzes gesperrt. Ansonsten Reutz, kommt gut an.
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2: Hallo, guten Morgen.
4: So, und jetzt mal eine Frage hier in die Runde.
2: Ja,
4: und aber natürlich vor allem an dich, weil du kannst sofort antworten.
2: Ja.
4: Ich habe gestern eine Insta-Story gepostet und habe jetzt vor ein paar Minuten von Instagram eine Meldung bekommen. Hey, herzlichen Glückwunsch, 100 Leute haben deine Story geklickt.
2: Ja.
4: Kann ich jetzt hier hinschmeißen und Influencerin werden oder ist es noch zu früh?
2: Wollen wir es dir sagen, Gina?
3: Ich möchte mich raushalten. Man soll ja keine Träume
2: zerstören. Es geht tatsächlich erst ab 105.
4: Oh.
2: Guten Morgen. Aber viel Glück, wir drücken die Daumen. Der gesamte RBB.

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1: Bunt, I will find you. Auftritt schon 10 Minuten nach 9 am Dienstag. Und weißt du was, Marie Boll?
2: Ja.
1: Das hat mir vorhin so viel Bock gemacht. Wir lernen dich, ist ja deine erste Woche hier als frühe Mitmoderatorin. Wir lernen dich ja so richtig kennen. Wir wissen ja schon, gestern habe ich schon gelernt, du hast den süßesten Freund der Welt.
2: Oh.
1: Weil der einfach so nette Nachrichten, der macht nicht nur Stullen für dich, sondern der hat so nette Nachrichten. Der hat sogar einen Gruß noch für mich mit eingebaut
2: auf
1: den Stullenzettel. So, das wissen wir schon mal, Marie. Wir wissen auch, du bist großer Musikfan. Du kommst hier jeden Tag eigentlich in einem anderen Bandshirt. Gestern war es KZ, heute...
2: Stray Kids.
1: Und da sind wir, glaube ich, schon beim Thema, ehrlich gesagt. Denn egal, ob Taylor Swift, Stray Kids, dann BDL-Schwein bist du auch noch und alles, was mit K-Pop generell zu tun hat.
2: Alles.
1: Wirklich. Aber es kennt sie so gut. Also du bist nicht nur Fan, dass man das so sagt, sondern wir haben dir vorhin Songs in 0,7 Sekunden vorgespielt.
2: Mhm.
1: Und du hast schon bevor die 0,7 Sekunden vorbei waren, beantwortet. Deshalb dachten wir, wer es in 0,7 schafft, der schafft es auch in 0,3 Sekunden.
2: Oh nee.
1: Pass auf. Interpret, sage ich dir immer, aber ich glaube, das würdest du eh von alleine erkennen. Es gibt jetzt statt 0,7 Sekunden 0,3 Sekunden Taylor Swift.
2: Okay.
1: Und du sagst mir, welcher Song von ihr es ist. Achtung.
2: So, sick of the man.
1: Oh, du bist so doof, ist absolut nicht. Du bist so krass, Alter. Ich finde das so krass. Das ist wirklich super beeindruckend. So, als nächstes. 0,3 Sekunden.
2: Mhm.
1: Stray Kids.
2: Oh nein.
1: Achtung.
2: Du multiplied by two, this and that.
1: Es funktioniert. Es ist richtig. Stray Kids, das ist ein Name. In 0,3 Sekunden. Hey, Marie, das ist wirklich sehr beeindruckend. So, jetzt musst du uns aber noch... Also, das sind 0,3 Sekunden. Das hätten ja, bin ich mir sicher, alle vor den Radios auch geschafft. Bin ich mir ganz sicher. Aber schaffst du auch, uns zu sagen, welche 0,3 Sekunden von Billie Eilish sind das hier?
2: Nee, they're birds of a feather.
1: Birds of a feather. Also, ich bin ganz ehrlich, ich habe den Eindruck, egal was du bei Fritz hier beruflich vorher gemacht hast, es war noch nicht das Richtige. Also eigentlich... Wer kann denn in 0,3 Sekunden alle Songs erkennen? Vor allem, was soll ich denn jetzt? Also, wie soll ich denn das morgen überbieten?
2: Einsatzwagen erkennen. Am Viu, Viu.
1: Du meinst, Abfolgetonhorn? Da muss ich mal gucken. Ich glaube, ich komme nicht gegen dich an mit 0,3 Sekunden.
2: Doch.
1: Ich ziehe meinen Hut, ich verneige dich vor dir. Ich verneige mich vor dir. Das war richtig krass und wir gucken, wie ich da morgen rankomme.
2: Ja! Moin.

0: Linkin Park.
1: Burn It Down. Auf Fritz, hier ist die Frühschicht um 9.16 Uhr am Dienstag. Einen wunderschönen guten Morgen wünsche ich dir, Lieben.
2: Moin! Und wie cool ist es bitte? Einfach mit dem Zug for free ins Ausland fahren? Ja, ja, Leute, das geht. Das ist schon ganz bald für viele von uns möglich.
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1: Denn der Berlin-Warschau-Express, der feiert 25. Geburtstag. Ah, fuck, warte. Ich hab da hier irgendwo noch die... Wir sind doch alle mit 25 geworden. Ich hab mir extra eine Tröte gekauft. Warte mal. Hier. Alles Gute. Und deshalb könnt die Bahn eine große Runde Tickets for free. Die sind special, das sind Interrail-Tickets. Die sind ab 1. November gültig bis Ende Oktober nächstes Jahr. Und damit könnt ihr dann 7 Tage lang in Polen gratis Zug fahren. Einmal quasi von zu Hause nach Polen und wieder zurück.
2: Ja, die Deutsche Bahn, die stellt 30.000 von diesen Tickets. Und mitmachen können alle, die mindestens 18 und höchstens 26 sind. Ab 12 Uhr heute Mittag könnt ihr euch da anmelden. Da müsst ihr 3 Quizfragen beantworten und eine Schätzfrage. Und vielleicht habt ihr dann Glück und fahrt schon bald for free mit dem Zug durch Polen.
1: Und das kann ich nur empfehlen, also nicht nur mit dem Zug durch Polen fahren, sondern auch in Polen sich mal aufhalten. Geilstes Urlaubsland finde ich, absolut underratedstes Urlaubsland. Und polnische Ostsee, könnt ihr euch so vorstellen, wie eigentlich Ostseestrand in Deutschland, nur deutlich günstiger mit deutlich weniger Leute.
2: Schön.
1: Und geiles Essen, Alter. Wirklich, viel Spaß.

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1: Schönen guten Tag, die Herrschaften. Was darf's denn sein?
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1: Gut. Moni, mach mal drei Kaffee.
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0: in the team. Sind wir auch ein Team?
1: Ja, klar.
0: Achso, ich meinte Intim.
1: Auch. Alles, was du willst, mein Schatz.
0: Okay, was sie sagen.
2: Und jetzt mal kurz zum Wetter.
1: Wer will, kann da auch draußen intim sein, weil heute gibt's ganz viel Sonne und es ist so locker bewölkt, verbreitet auch trocken und es gibt Maxiwerte zwischen 24 und 27 Grad in der Region.
0: Aber ganz kurz, also wenn die Polizei dann kommt, nicht sagen, Marie Boll hat euch das erlaubt. Also das hilft euch dann auch nicht mehr weiter.
1: Ihr macht's ja nicht mitten auf der Straße, hoffentlich, bitte.
3: Ja, ist euch selbst überlassen.
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1: Ja, rausgehen. Meine Fellow Drinnies, die kennen das, ne? Mit anderen so socializen draußen auf der Straße. Mm. Das ist so für schüchterne, introvertierte Leute nicht so easy. Ja. Aber was ist, wenn da noch Angstgedanken so krass dazu kommen, dass wir gar nicht mehr rausgehen wollen? Dass wir zittern, schwitzen und der ganze Körper Panik schiebt? Dann fühlen wir uns so ähnlich wie Vanessa Gerbe tatsächlich. Die kennt ihr vielleicht als Vaneshko von Insta. Sie ist Psychologin mit Sozialphobie und sozialen Ängsten. Guten Morgen.
4: Hi, danke, dass ich da sein darf.
0: So introvertiert sein, sich irgendwie nicht so trauen, jemanden anzusprechen, irgendwo anzurufen, das kann man schon relativ gut nachvollziehen. Kannst du mal vielleicht versuchen, konkret an einer Situation aus deinem Leben zu beschreiben, wie so eine Sozialphobie sich anfühlt? Und wodurch die ausgelöst wird?
4: Dieses Radiointerview zum Beispiel jetzt. Also während ich spreche, reagiert mein Körper sehr, sehr heftig. Also ich bin kurzatmig, ich zitter auch gerade und habe halt wirklich große Angst, irgendwas Falsches zu sagen. Mein Körper reagiert dann darauf, merkt, ah, irgendwas ist los. Ich weiß noch nicht was. Werden wir von einem Tiger angegriffen oder reden wir einfach mit Fritz?
0: Ja, mir fällt gerade wirklich die Kinnlade runter. Ich hätte das niemals gedacht.
4: Ich danke dir. Das ist wie ein Kompliment für mich. Das ist ja auch, also ich bin ja auch hochfunktional und deswegen will ich auch darüber aufklären. Weil soziale Angst so oft einfach vergessen wird und übersehen wird. Deswegen funktionieren sehr, sehr viele Menschen trotzdem gezwungenermaßen. Sie müssen zum Job gehen, sie müssen mit ihren Familienmitgliedern reden, sie müssen mit ihren Freunden reden, um diese Freundschaft aufrechtzuerhalten. Aber welche Reaktionen dahinter stecken, welche Überwindungen, sehen die wenigsten. Und diese Leute, die leiden dann halt häufig im Stillen.
0: Wenn ich dich jetzt höre und sage, ja, ich habe sowas auch, wie schaffe ich das, dass ich irgendwann, wie du, ein Radiointerview führen kann, trotz sozialer Angst?
4: Klingt jetzt ein bisschen blöd, aber so lange sich in diese schlimmen Situationen begeben, bis der Körper lernt, es passiert gar nicht das Schlimme. Leider Gottes muss man schwitzend, zitternd, rot werdend, stotternd genau in diesen Situationen sein. Und was mir persönlich geholfen hat, ist die Scham zu verlieren. Ich habe damals mich mehr darauf konzentriert, oh, ich darf nicht rot werden, man darf meine Schweißflecken nicht sehen, ich darf nicht zittern, ich muss diesen Satz jetzt ordentlich aussprechen. Warum? Warum darf ich nicht in einer Situation sein und Leute dürfen mir meine Angst ansehen?
1: Sagt Psychologin Vanessa aka Vaneshko von Insta, hat übrigens auch ein Buch geschrieben, heißt Heute gehe ich trotzdem raus, könnt ihr ja vielleicht mal auschecken, wenn ihr wollt.
0: Wenn ich aber macht wirklich Mut zu checken, wie man dann doch mit Ängsten umgehen kann, mit

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3: 9:31 ist es.
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4: Wer von euch ein Auto hat, hat das wahrscheinlich auch schon gemerkt. Tanken ist gerade unendlich teuer und die Politik diskutiert darüber, was man jetzt dagegen machen kann. Belgien und Luxemburg zum Beispiel, die haben einen Spritpreisdeckel. Den findet auch die SPD gut, hat Brandenburgs Ministerpräsident Woidke dem RBB gesagt. Auch Berlins regierender Bürgermeister Wegner von der CDU findet das ganz denkbar. Das Bundeswirtschaftsministerium, das denkt dagegen eher über einen Zuschuss für Leute mit wenig Einkommen nach oder eine höhere Pendlerpauschale. Wenn ihr in Berlin wohnt, dann mal eine Frage. Was macht ihr so am Sonntag? Falls die Antwort nicht ist, wählen gehen, dann könnte diese Info jetzt für euch wichtig sein. Heute ist nämlich der letzte Tag, an dem ihr online Briefwahl beantragen könnt für die Wahl zum Abgeordnetenhaus. Eine andere Möglichkeit gibt es dann noch, das ist diese hier. Ihr könnt selbst in die Briefwahlstellen der Bezirke reingehen und da die Unterlagen persönlich abholen, direkt ausfüllen und auch abgeben. Das geht bis Freitagnachmittag. Kennt ihr das aus anderen Ländern, dass man am Bahnhof an so Schleusen erstmal sein Ticket scannen muss, um überhaupt zum Gleis durchzukommen? Bundesverkehrsminister Bilger sagt, das könne er sich auch für große Bahnhöfe in Deutschland vorstellen. Das hat der CDU-Politiker den Funke-Zeitungen gesagt. Die Infrastruktur in Deutschland müsse einfach besser geschützt werden. Was passiert mit dem RAW-Gelände in Berlin-Friedrichshain? Können die Clubs bleiben? Da soll es heute Nachmittag Infos zu geben. Es geht ja schon lange hin und her und vor einem Monat hatten sich Senat und Bezirk mit dem Eigentümer darauf geeinigt, dass es so eine zweijährige Mietvertragslösung geben soll. Der Bezirk wäre dann der Mieter und würde wiederum dafür sorgen, dass die Clubs, Bars und Kultureinrichtungen da, wie das Cassiopeia oder der Lokschuppen, weitermachen dürfen.
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5: Vorsicht in Brandenburg auf der A2 Richtung Berlin hinter Ziesa. Da gibt es Behinderungen nach einem Unfall und in beiden Richtungen liegen da Fahrzeugteile auf der Autobahn. In Berlin 100. Die Baustelle zwischen Innsbrucker Platz und Albuinstraße, da haben wir Richtung Treptow 30 Minuten länger, in der Gegenrichtung 10 Minuten länger. Und ihr müsst gucken, in anderthalb Stunden ab 11 Uhr beginnt da eine neue Bauphase. Dann ist erstmal von 11 bis 13 Uhr pro Richtung nur eine Spur frei. Da wird es auf jeden Fall voller an der Baustelle Detmolder Straße. Ab 13 Uhr soll der Umbau aber planmäßig vorbei sein und dann wieder zwei Spuren pro Richtung. Große Probleme heute Morgen auf der A103 stadteinwärts, denn die Überfahrt zur 100 Richtung Treptow ist gesperrt. Ihr braucht ab dem Tunnel Feuerbachstraße eine Dreiviertelstunde länger bis zum Sachsendamm. Und auf der A113 stadteinwärts ist im Dreieck Neukölln die Überfahrt zur 100 Richtung Treptow gesperrt. A115 stadteinwärts, hier brauchen wir 10 Minuten länger. Und ansonsten haben wir nichts Größeres, nichts Neues. Kommt gut an.
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5: Frühschicht. Hallo, guten Morgen, liebe Menschen.
4: Guten Morgen.
5: Hey, dieser Song, der geht an alle, die vergessen, Fernlicht auszumachen. Auf der Landstraße.
4: Oh Mann.
5: Ich denke, das wird die Motivation gewesen sein von The Weeknd. Oder nicht? Guck mal, du fährst über die Landstraße und plötzlich hinter der Kurve, Achtung. Fernlicht. It's The Weeknd, Blinding Lights.

0: The Weekend mit Blinding Lights. Wir haben es 9.37 Uhr und wünschen euch einen zauberhaften Tag in diesem Dienstag. Aber eine Sache, Alter, die fuckt mich heute wirklich sowas von richtig doll ab.
1: Der Herr Styles, der Harry fuckt dich ab?
0: Nee, Harry Styles persönlich jetzt nicht. Harry, if you're listening, this is not against you personal, ja? Aber diese ganze Presale-Kacke, ey, wirklich. Es gibt in Berlin zwei Konzerte nächstes Jahr von Harry Styles. Gestern ging der Vorverkauf los. Ha! Aber nicht für uns Normalsterbliche, nee. Gestern konnten wir erstmal alle Tickets kaufen, die eine American Express Kreditkarte haben. Heute, nächster Schritt, doppelte Verarsche, alle mit Telekom-Vertrag dürfen Leute Tickets kaufen. Ey, und diese ganze gekaufte Werbescheiße, die kotzt mich wirklich richtig doll an.
1: Checke, aber nicht nur die ist ja das Problem, sondern auch die Preise. Ja. Bei seiner letzten Tour war Harry Styles ja gar nicht hier in der Region. Nun kommt er nächstes Jahr endlich aufs Tempelhofer Feld. Wer da aber hin will und Harry ganz, ganz, ganz von Namen sehen will, muss fast 300 Euro pro Ticket blechen. Und der ist natürlich nicht der einzige Star mit diesen miesen Abfuckpreisen, aber das ist doch einfach privilegiert sein in a nutshell. Nicht alle Fans haben so viel Geld oder eben eine Kreditkarte oder halt den passenden Handyvertrag.
0: Vor allem, wenn du das mal weiterspinnst, wo sollen das hinführen? Nächster Ticketvorverkauf ist dann montags, aber nur für alle, die mit der Check24-Familie schon im Urlaub waren. Dienstags dann für alle mit Allergie gegen Seitenmacher müssen. Mittwoch für alle, die Ralf Schumacher schon Auto verkauft haben.
1: Ja, oder morgen halt. Dann für Normalus ab 9 auf Ticketmaster.
0: Ich drück die Daumen und spreche nochmal mit der Bank. Vielleicht kann man ja was machen.

0: Topic und Carte Blanche. Lucky Ones auf Fritz. Wir haben es 9:45 am Dienstag. Und wir haben noch heute gefragt, Maria, heute ist quasi nochmal 24 bis 27 Grad. Du hast den Sommer nicht genug genossen dieses Jahr. Was macht man am letzten warmen Tag, um den Sommer nochmal nachzuholen?
1: So, und da habt ihr euch ganz fleißig reingemeldet bei WhatsApp unter der 030 30 31 3x die 0. Und Marco hat geschrieben, auf jeden Fall mit Freunden bzw. Familie nochmal draußen treffen und grillen. Er hat auch schon Vorschläge, was da bitte verspeist werden soll, nämlich alles. Wurst, Fleisch und Gemüse, aber ein selbstgemachter Kartoffelsalat darf auch nicht fehlen.
0: Oh, wunderbar. Ich verstehe nicht, warum immer Freunde und Familie dabei sein müssen beim Grillen, aber kann ja jeder machen, wie er möchte. Dann hat Paul uns auch geschrieben. Paul hat gleich eine ganze Liste für dich fertig gemacht.
1: Oh.
0: Da würde ich dich jetzt mal bitten, dass du vielleicht Bescheid sagst. Eine Sache darfst du dir aussuchen.
1: Okay.
0: Ja, den Favoriten. Paul sagt, erstens eine dritte Kugel Eis, aber in Folge gönnen. Zweitens auf den noch warmen Asphalt legen. Den frischen Sommerregen auf dem Asphalt einatmen. Punkt Nummer 4, nackt sein. Punkt Nummer 5, Quietschekäse grillen. Oder Punkt Nummer 6, und da sehe ich dich, die peinliche Pornosonnenbrille tragen und das viel zu enge achselfreie Shirt nochmal tragen. Letzte Chance, oder?
1: Ja, okay, das mache ich.
0: Na, dann bis gleich.

0: Just Hooks mit Nathan Daw. Missing You auf Hits. 7:07 ist es. Guten Morgen.
1: Und jetzt mal kurz zum Wetter.
2: Schön, schön, schön wird es. Heute ganz, ganz freundlich mit viel Sonne und meist zu ziemlich lockeren Wolken eigentlich. Trocken soll es meist auch überall bleiben. Und es wird noch mal richtig warm bei Höchstwerten zwischen 24 und 27 Grad.
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0: Ey, ich will doch eine Sache erzählen, über die wir uns viel unterhalten haben in der letzten Stunde, mhm, die uns auch beschäftigt, weil so bekommt man ja gar nicht mit in den Kulissen. Eine Person von euch hat heute geschrieben, ey, ich habe einen richtig beschissenen Tag, mir geht's nicht gut. Mhm. Wir haben das dann weitergeleitet. Ich fand es so krass, heute zu sehen, hinter den Kulissen, wie viele Menschen dann doch am Start sind, die Profis sind und die sich bei Polizei, bei Rettungsdienst drum kümmern, dass es allen möglichst gut geht und die sofort am Start sind, wenn sie gebraucht sind. Und am meisten freut uns, dass wir noch eine Nachricht von der Person bekommen haben, dass ihr auch besser geht. Was mir zeigt, das, was wir so oft im Radio haben, mit sprecht Leute an, wenn es euch beschissen geht. Es hilft. Das haben wir heute am eigenen Leib erlebt. Ja. Auf fritz.de/Hilfe haben wir euch Kontakte aufgeschrieben, wenn ihr jetzt Hilfe braucht oder Leute in eurem Umfeld. Und neben dem sozusagen beschissenen Aspekt daran, fand ich es auch voll cool, mal heute selber auch mitzuerleben, wie sowas auch helfen kann, wenn man sich meldet und ja, das nicht reinfrisst. Also macht es genau so, wie die Person, die sich heute bei uns gemeldet hat. Geil gemacht. Ey, wir wünschen euch einen zauberhaften Tag.
2: Ja.
0: Und hören uns morgen früh wieder.
2: Jawohl.
0: Macht's gut. Tschüss.
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0: Rev and Lene, love me now, love me not, so rum, hat ihr gehört, hier bei Fritz. Und MusikerInnen, die können ja einfach nicht genug von Berlin bekommen, das ist uns ja schon lange klar. Es ziehen ja wirklich einige hierher, leben hier für eine Weile, zum Beispiel zum Albumschreiben, und auch Mos Kenner, der ist hier hingezogen. Und hier in Berlin hat er uns im Interview erzählt, lernt er tatsächlich auch ein bisschen Deutsch.
1: I think the first thing I was like, mein Name ist Mos. I do German lessons every week and I'm trying to do all my exams. So I'm going to do like A1, A2, B1, B2, C1, C2.
0: Also jede Woche geht er fleißig in Deutschunterricht und hat auch schon ein bisschen was gelernt. Er kann sich auf jeden Fall schon mal vorstellen. Und wo hängt er hier so ab, haben wir ihn auch noch gefragt. Und er meinte, naja, also die meisten gehen ja wahrscheinlich eher so feiern in Berlin. Er aber chillt woanders.
1: I more like the little cafes. There's a cafe that I love called La Maison, which is so cool in Kreuzberg. But yeah, honestly, I'm not that Berlin guy. Like, I'm not like going out that much. You know, like there's so many clubs that I've never been to. But I honestly, I'm quite low key. I'm just quite a chill person when I'm not working, when I'm not on stage, you know?
0: Ja, also ist eher gechillt, hängt eher in Cafés ab. In so einem Café würde ich sagen, lässt es sich ja auch besser Songs schreiben. Und da wären wir doch beim Thema. Hier ist ein Song, Worshipping the Sun.

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0: Drop Dead, Olivia Rodrigo. Und ich dachte in Sachen Mischen mit Alkohol, da habe ich schon einiges gehört. Aber was Amelia da an den Start bringt, das war mir bisher noch unbekannt.
1: Du bist so schön.
0: Amelia ist in München aufgewachsen, ist halb Französin, lebt aber inzwischen in Berlin. Mitte 20 ist sie und sie macht Musik über Themen wie zum Beispiel Freundschaft, Liebe. Es geht ums Erwachsenwerden und aktuell hat sie einen Song gemacht für ihre beste Freundin Rory. Und da kommen wir zum Thema Mische. Dieser Song, der heißt nicht etwa Rum-Cola oder Gin-Tonic oder Fanta-Korn. Nein, der Song, der heißt Kiba-Korn.
1: Ich kenn Rorys Straße ein und es riecht nach Zimt, so wie immer, ja.

0: Seid ihr so eine Person, die zu allen Dingen immer irgendeinen crazy Fakt habt? Könnt ihr unnützes Wissen innerhalb von Sekunden abfeuern? Sind eure Friends davon stark beeindruckt? Ey Leute, ich würde mal sagen, wendet das doch mal direkt an heute Abend beim Kneipenquiz.
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2: 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Das Kneipenquiz Quiz Caraldo ist zu Besuch im Strandbad Wendeschloss. 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
7: Viele von euch, auch vor allem in Brandenburg, pendeln ja mit dem Auto und da tun die hohen Spritpreise besonders weh. Am Wochenende gab es einen neuen Rekord. Brandenburgs Ministerpräsident Woidke, der hat im RBB die Mineralölkonzerne kritisiert. Die würden nicht offenlegen, wie viel sie damit gerade verdienen. Die Bundesregierung, die müsse eine Lösung finden, zum Beispiel mit einer Preisbremse. Auch Berlins Bürgermeister Wegner findet das gut. Dass in Berlin einige zu viel Miete zahlen, das ist jetzt nichts Neues. Gibt aber eine neue Stichprobe vom Verbraucherportal Allright. Leute, die sich da gemeldet haben, haben im Schnitt in Berlin über 900 Euro gezahlt, obwohl sie nicht mal 600 zahlen müssten. 821 Fälle wurden dafür ausgewertet, bei denen MieterInnen ihre Fälle konkret angegeben hatten. Am krassesten war es wohl in Friedrichshain-Kreuzberg. Da lag die Miete fast 90% höher als erlaubt. Leute haben also fast doppelt so viel gezahlt, wie sie mussten. Nach Syrien reisen und da für die Terrororganisation Islamischer Staat kämpfen, ja, ist jetzt wohl nicht die allerbeste Idee, die man haben kann, merkt heute auch eine 35-jährige Deutsche, die soll vor 13 Jahren genau das gemacht haben, soll dort auch einen IS-Kämpfer geheiratet und auch für die Terrorgruppe gekämpft haben. Jetzt hat die Generalstaatsanwaltschaft Berlin Klage erhoben. Die Frau, die sitzt auch schon seit April in Untersuchungshaft, da ist sie nämlich wieder zurückgekommen. Kein Kokain vor der Show, gilt für viele anscheinend nicht. Die Droge, die kommt nämlich weiter in großen Mengen zu uns nach Deutschland. Das geht aus dem Bericht zur organisierten Kriminalität hervor, die das BKA vorgelegt hat. Demnach macht Drogenhandel weiter den größten Schwerpunkt aus, wenn man auf Bandenkriminalität guckt. Nach Drogen kommen dann noch so Wirtschafts-, Steuer- und Zollstraftaten, aber auch Schleuser fallen unter den Begriff.
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7: 13 Grad in Kreuzberg, 15 Grad in Cottbus und dazu ist es trocken im Sendegelände. Oft scheint die Sonne. So Richtung Prignitz ist es bewölkt. Dafür geht es heute aber auch noch hoch mit den Temperaturen. Teilweise sind bis zu 27 Grad drin.
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7: Vorsicht auf der A115 Dreieck Funkturm Richtung Dreieck Knutetal. Hinter Potsdam-Babelsberg, da liegt ein Metallteil auf der mittleren Spur. Dann die A2 Magdeburg Richtung Berlin zwischen Ceesa und Wollin. Da ist nach einem Unfall nur die eine Spur frei. In der Gegenrichtung nach Magdeburg ist die linke Spur gesperrt. Berlin A100 Stadtring an der Baustelle zwischen Innsbrucker Platz und Albuinstraße. Na klar, in Staurichtung Treptow plus 40 Minuten aktuell. Ab 11 Uhr laufen die Umstellungen auf die neue Bauphase. Ach so, dann ist für 2 Stunden die Richtung nur eine Spur frei. Dann die A103 Stadt einwärts. Die Überfahrt zur A100 Richtung Treptow ist gesperrt. Da gibt's auch einen Stau ab dem Tunnel Feuerbachstraße bis zum Sachsendamm. Na klar, eine Stunde braucht ihr da gerade länger. A113 Stadt einwärts. Wegen einem technischen Problem ist im Dreieck Neukölln die Überfahrt zur A100 in Richtung Treptow gesperrt. Dann in Spandau die Daumstraße ist in beiden Richtungen zwischen Kleine Eiswerderstraße und Gartenfelderstraße wegen Feuerwehreinsatz gesperrt, mein Gott. Und in Moabit die Beuselstraße Richtung Alt-Moabit. Auf der Beuselstraße ist bis morgen Abend nur eine Spur frei. Die Fahrbahn wird da ausgebessert. Und im Westend, da ist noch bis Donnerstagmittag eine Sportveranstaltung. Deswegen ist da viel gesperrt. Ja, aber bei den Preisen vielleicht sowieso auf die Bahn umsteigen. Kommt gut durch.
2: Danke.
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8: Ja, Hallöchen, ich bin's, Betty Brecke. Und der Kinderwunsch von Lady Gaga scheint endlich in Erfüllung gegangen zu sein. Also ich weiß nicht, ob es euch genauso überrascht hat wie mich. Jona, hat es dich überrascht?
7: Extrem. Ich bin wirklich, habe das gesehen am Samstagmorgen und dachte mir, what the fuck is happening? Wann war die Frau schwanger?
8: Ja, genau. Also was ich, wissen, sonst dachte ich immer so, Paparazzi sind unterwegs und kriegen alles mit.
7: Nee. Und ich finde halt krass, dass die ja auch die ersten Monate dann noch eben mit dem Mayhem Ball noch getourt ist. Das heißt, das kleine Ding hat ja dann in ihr auch, war mit auf Tour.
8: Ja, und vor allem allen Dingen ist sie ja auch nicht wahrscheinlich jemand so, der die ganze Zeit nur so am Klavier sitzt.
7: Nee, die Frau macht da, die hampelt da rum oder gibt's keinen Morgen mehr, dass das Kind überhaupt gerade rausgekommen ist, wundert mich.
8: Hui, sie hat's auf jeden Fall irgendwie geschafft. Hast du die Fotos gesehen?
7: Ja.
8: Und das ist ja wirklich auch, also es ist jetzt,
7: sehr klein, ja, ja.
8: Es muss gerade geschlüpft sein.
7: Ja.
8: Verrückt, die Lady Gaga, die kann einfach alles.

24 Hours von Stormzy. Haben wir es hier mit einem Nepo-Baby zu tun, was auch noch gnadenlos kopiert? Ja, das sind tatsächlich die Anschuldigungen gegenüber Stella Lefty. Die ist ja mit ihrem Song Boston durch die Decke gegangen, aber es hagelte ziemlich bald ordentlich Kritik. Und zwar folgende Punkte gab es da. Ich erkläre das mal kurz. Erstens geht es um ihren Background. Ihr Vater ist nämlich der Milliardär und Gründer von Groupon. Und das erst, aber dann folgte, dass sie angeblich bekannte Songs abgekupfert haben soll, ohne die Urheber zu nennen. Zum Beispiel von Noah Kahans Steak Season. Das scheint wohl eine Inspiration gewesen zu sein für ihren Song Boston. Ja, und Lefties Album, das Debütalbum, ist ja dann Ende August rausgekommen. Und eine Woche nach der Veröffentlichung haben Fans dann auch noch weitere Ähnlichkeiten in den Melodien gefunden. Zum Beispiel zwischen ihrem Song Summer You Were Mine. Und der war von einem Chicks-Hit wohl sehr, sehr ähnlich. Und Lefty hat dann später tatsächlich auch noch die Quellenangaben geändert. Sie hat also ihre Inspiration von Noah Kahan und dem Chicks-Song angegeben. Aber diese Plagiatsvorwürfe gehen immer weiter. Das ist echt makaber. Man hat sie dann auch noch angefangen, Stella Thefty zu nennen. Ja. Ich würde mal sagen, ihr könnt ja gleich mal checken, ob ihr diesen Song hier von Noah Kahan raushört. Wir hören gleich Stella Lefty mit Boston. Vorher gibt's aber All of Me von Fran.

0: Und jetzt eine Stimme von hier und aus der Gegend zur Abgeordnetenhauswahl in Berlin.
1: Ich heiße Nico, ich bin 16, ich komme aus Charlottenburg. Für mich ist Wählen wichtig, weil das Teil der Gesellschaft mit beiträgt. Und ich wünsche mir für Berlin, dass das Sozialsystem ein bisschen verbessert wird. Es soll mehr für Kinder getan werden in den Schulen und so. Die Bauarbeiten sollen auch schneller gemacht werden, weil hier ist gefühlt jede Baustelle ist so 16 Jahre alt und die wird nie fertig gemacht irgendwie.
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0: Wiz Khalifa und Bruno Mars.
1: Ja, und was gibt's denn da schon wieder für KI-News? Die Universal Music Group und 11 Labs, die haben sich jetzt wohl für eine neue KI-Plattform zusammengeschlossen, wird wohl gerade erst entwickelt. Das Ziel ist aber, dass man dort als Fan bekannte Songs neu mischen kann. Man kann die dort mit anderen Tracks verbinden und soll die dann mit Hilfe von einer KI völlig neu interpretieren können. Ja, und was halten da die Acts bei Universal davon? Ich könnte mir vorstellen, dass da einige vielleicht nicht so amused darüber sind, aber in einem Artikel wurde darüber geschrieben, also Universal wird dort nicht seinen vollständigen Musikkatalog freigeben, verwendet soll nur die Musik von Artists und Songwritern, die sich dann für eine Teilnahme entscheiden. Heißt also, man muss dem Ganzen wohl zustimmen. Es gibt jetzt noch keinen Namen für diese Plattform, es gibt keinen Starttermin, es gibt keinen Preis. Ich finde es aber irgendwie definitiv krass, dass man sich diese KI also bewusst jetzt ins Haus holt. Und vor einiger Zeit war es ja noch eher so, dass man so ein bisschen das Gefühl hatte, dass die Musikbranche dem Ganzen eher kritisch entgegenschaut.
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4: Ja, hi, ich bin Betty Brecke. Und falls ihr euch zufällig mal gefragt habt, wie man eigentlich Tate McRae glücklich machen kann, kann ich euch das jetzt endlich verraten. Also, was sollte man ihr schenken? Vielleicht ein Auto, vielleicht Schmuck, vielleicht ein Hundebaby? Nichts von dem. Es muss ein Sauerteigbrot sein. Ja, das hat sie erzählt in einem Interview mit Verity. Und da gab es nämlich etwas von Taylor Swift. Ein Geschenkekorb hat sie der guten Tate McRae zukommen lassen. Und ja, in diesem Geschenkekorb war allerdings irgendwie kein krasses Präsent, sondern es war tatsächlich ein Sauerteigbrot drin. Und in diesem Interview hat Tate dann erzählt, ey, das roch so gut. Und sie war so begeistert davon. Keine Ahnung, vielleicht lag sie auch einfach davon, weil es überhaupt ein Geschenk war von Taylor Swift. Die hätte wahrscheinlich alles schenken können. Ja. Tate McRae, hören wir jetzt mit Just Keep Watching.

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verschwommen von Chiago und da musste ich doch wirklich ein paar Mal nachsehen. Aber ja, es ist wirklich so. Hudson Stone ist im November 2011 geboren. 2011, November, damit ist er heute 14 Jahre alt. Er ist aber schon erfolgreich als Sänger, als Songwriter, als Schauspieler. Ja, tatsächlich. Und bekannt geworden ist er als Schauspieler durch seine Rolle im Camp Rock 3. Sein Papa, das ist ein australischer Starkoch. Seine Mama ist eine berühmte Schauspielerin und er startet jetzt einfach noch als Musiker durch. Da muss man ja irgendwie wahrscheinlich mithalten können mit der Familie. Aber er scheint viel nachzudenken, der Gute, mit seinen 14 Jahren. Sein Song heißt nämlich Overthinker und da beschreibt er sich als jemand, der einfach ständig zu viel nachdenkt. Er analysiert die Nachrichten, er analysiert Entscheidungen, alltägliche Situationen, fragt sich immer wieder, macht er dann irgendwas falsch? Und jetzt kommt das große Aber. Da gibt es nämlich eine Person, bei der er an nichts zweifelt. Und da hätten wir es. Ist wohl eben doch ein Liebessong von Hudson Stone. Das ist Overthinker.

Ich führe gerade so eine komplizierte Dreiecksbeziehung. Ich habe was mit drei von meinen Ex gleichzeitig. 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

Wonderful Life, Fix 6 PM Records, Luciano, Hertz und Sira haben sich da alle zusammengetan. Und, ach ja, die Liebe, ich will mal sagen, es ist unmöglich, alle Liebessongs der Welt zusammenzutragen, weil es einfach viel zu viele sind. Und jetzt kommt noch einer von Cara Delevingne dazu. Der Name ist euch vielleicht bekannt aus der Modewelt, daher kenne ich sie zumindest, also als Model. Aber dann hat sie ja einfach nicht mehr nur gemodelt, sondern ist als Schauspielerin durchgestartet. Und das war ihr wohl auch noch nicht genug. Inzwischen macht sie eben auch Musik. Und gerade hat sie eine neue Single rausgebracht, die heißt Crazy Baby. Und die wurde wohl von ihrer Freundin inspiriert. Lia Mason heißt die, die ist auch noch dieselbe Musikerin. Die beiden sind seit etwa 4 Jahren zusammen. Und Cara singt in diesem neuen Song darüber, wie es ist, komplett überwältigt zu sein von der Liebe. Es geht um gemeinsame Erlebnisse, es geht ums Reisen, es geht darum, wie aus Freundschaft Liebe wird. Und ja, wenn sie die Person dann küsst, dann ist es einfach so, als würde sie ihren Kopf verlieren. Crazy, baby.

0: Wie bitte? Ihr hattet heute noch nichts zu lachen? Ich würde mal sagen, das darf doch wohl nicht wahr sein. Und das müssen wir heute spätestens am Abend ändern.
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2: Der Tag war jetzt schon hart, die Woche ist noch lang. Aber heute Abend wird's dafür im Alhambra im Prenzlauer Berg richtig witzig. Es ist Lachkaterzeit. Bei der Stand-Up-Comedy-Show stehen freshe Newcomer und erfahrene Comedians auf der Bühne, um neue Jokes an euch zu testen. Hin müsst ihr dafür nach Peberg ins Alhambra. 20 Uhr geht's da los mit der Lachkater Stand-Up-Comedy-Show. Tickets gibt's ab circa 12 Euro.
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5: Immer mehr Kinder und Jugendliche werden in Deutschland in organisierte Kriminalität reingezogen, zum Teil über Gaming-Plattformen oder Messenger-Dienste. Das hat Bundesinnenminister Dobrindt gesagt, als er die neuesten Zahlen vorgestellt hat.
6: Besonders perfide ist dabei, dass Minderjährige zunehmend als sogenannte Wegwerftäter eingesetzt werden. Sie werden rekrutiert, verheizt, fallen gelassen, während die Hintermänner im Verborgenen bleiben.
5: Ja, und auch so insgesamt geguckt, macht Bandenkriminalität den Sicherheitsbehörden in Deutschland weiter große Probleme. Letztes Jahr haben sie in 5% mehr Fällen ermittelt als im Jahr davor. Am häufigsten geht es dabei um Drogenhandel. Wer von euch ein Auto hat, der hat das vermutlich auch schon gemerkt. Tanken ist gerade echt unendlich teuer und die Politik, die diskutiert darüber, was man dagegen machen kann. Belgien und Luxemburg zum Beispiel, die haben Spritpreisdeckel, den findet auch die SPD gut, hat Brandenburgs Ministerpräsident Woidke dem RBB gesagt. Auch Berlins regierender Bürgermeister Wegner findet das denkbar. Das Bundeswirtschaftsministerium denkt eher über einen Zuschuss für Leute mit wenig Einkommen vor oder eine höhere Pendlerpauschale. Politische Aussagen journalistisch einordnen, das will jetzt auch das ZDF in seiner Kindersendung Logo vor der Landtagswahl in Mecklenburg-Vorpommern machen. Im Vorfeld gab es viel Kritik und zog eine Petition mit 250.000 Unterschriften, weil beim Logo-Interview mit CDU und AfD-Spitzenkandidaten in Sachsen-Anhalt nicht richtig eingeordnet wurden. Die AfD ist in Sachsen-Anhalt aber eben eine gesichert rechtsextremistische Partei und deswegen hatten sich da viele dran gestört. In MacPom sollen die Interviews in Beiträge eingebettet werden. Es wird heute nochmal ein sommerlicher Tag im Fritz-Sendegelände. Wie passend, dass heute auch offizielles Ende der Berliner Badesaison ist. Hey, bis heute noch überprüft das Landesamt für Gesundheit und Soziales die Wasserqualität an 39 Badestellen. Die Freibäder, die haben aber auch fast alle schon am Wochenende zugemacht. Das Prinzenbad in Kreuzberg hat aber noch bis Ende September auf, falls ihr da heute noch hin wollt. Und auch in Brandenburg sind die Strandbäder schon zu.
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5: 16 Grad in Brandenburg an der Havel, 20 Grad schon in Schönefeld und dazu es ist trocken im Sendegelände. Oft scheint die Sonne, so Richtung Prignitz ist es bewölkt. Dafür geht's heute aber auch noch hoch mit den Temperaturen. Teilweise sind bis zu 27 Grad drin.
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5: Die A2 Magdeburg Richtung Berlin zwischen Ziesa und Wollin. Da ist nach einem Unfall nur eine Spur frei. Stau von 20 Minuten. Und in der Gegenrichtung nach Magdeburg ist die linke Spur gesperrt. Auf der A11 Berlin Richtung Stettin steht hinter Joachimsthal ein defektes Fahrzeug auf der rechten Spur. In Berlin die A100, der Stadtring zwischen Innsbrucker Platz und Albuinstraße. Da wird irgendwas auch vorbereitet. Deswegen ist da nur eine Spur frei. Die Überfahrt von der A103 aus Steglitz kommend auf die A100 Richtung Treptow ist gesperrt. Deswegen gibt es den Stau auf der A100 Richtung Treptow von 40 Minuten und auf der A103 ab Tunnel Feuerbachstraße bis zum Sachsendamm von 60 Minuten. Und dann sind noch so ein paar Straßen gesperrt, zum Beispiel die A113 stadteinwärts wegen einem technischen Problem im Dreieck Neukölln, die Überfahrt zur A100 in Richtung Treptow, in Spandau die Daumstraße in beiden Richtungen wegen einem Feuerwehreinsatz und in Moabit die Beußelstraße, da ist nur eine Spur frei. In der Westend ist viel los wegen einer Veranstaltung. Aber ansonsten kommt gut durch.
4: Danke dir.
7: Gerne.
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4: Hallo, ich bin's, Betty Brecke, und wir haben es gerade gehört in den Nachrichten. Die Badesaison ist vorbei. Wie fühlt ihr das? Heute nochmal Bade gehen? Jona?
5: Klar, rein ins Nass. Rein ins kühle Wasser.
4: Ich weiß, ich war so traurig die ganze Zeit, weil ich so dachte, Mann, der Sommer ist vorbei. Aber jetzt, wenn jetzt steht irgendwie 27 Grad, ich glaub's nicht.
5: Naja, du kannst ja dann einfach nach deiner Schicht nochmal hier
4: nochmal ein bisschen in ab in Wannsee.
5: Ja.
4: Ich weiß nicht.
5: Nee.
4: Ich habe mich jetzt schon drauf eingestellt. Der dicke Schal ist eingepackt.
5: Pumpkin Spice Latte ist schon am Start, sagst du?
4: Genau.
5: Okay.

0: Na, wer hat denn da mal wieder gezaubert?
1: Ich bin nachts wach, fuck, Baby, ich weiß, du hast.
0: Mixu und McCloud haben ja schon mit ganz verschiedenen Artists zusammengearbeitet. Apache, Nina Chuba, Herbert Grönemeyer, Bowser. 3 Jahre ist es allerdings her, dass Mixu und McCloud ein eigenes Album veröffentlicht haben. Jetzt ist es aber soweit, die Single Abschied nehmen. Ist jetzt die erste Single zu einem neuen kommenden Album. Und Mixu McCloud haben auch gesagt, ey, die letzten Jahre war ganz schön viel los, aber jetzt wird es einfach mal Zeit für ein neues Kapitel. Und wen haben sie sich diesmal mit ins Boot geholt? Trettmann und UFO 361. Ja, und zusammen sinnieren sie jetzt über das letzte Treffen mit einer verflossenen Liebe.

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0: 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Jetzt.
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0: Seeing Stars haben gehört hier bei Fritz. Und im Jahr 2003, da ist ja ein Song von den Black Eyed Peas rausgekommen, der sie berühmt gemacht hat. Where is the love? Natürlich, ich kann mich noch dran erinnern, woran ich mich aber nicht erinnern konnte, dass der Justin Timberlake dabei war. Also ja, man hört eigentlich auch, dass er diesen Refrain gesungen hat, aber der wurde damals tatsächlich nicht als Feature aufgelistet. Er war nur als Songwriter in den Credits mitgenommen. Und das hatte auch zwei bestimmte Gründe. Und zwar zum einen hat nämlich Justin Timberlake kurz vorher sein erstes Soloalbum nach seiner Boyband rausgebracht, Justified, und war deswegen so als eigenständiger Solokünstler unterwegs. Und da sollte so ein Feature einfach nicht davon ablenken. Und dann war es auch einfach ein Gefallen unter Freunden. Also Timberlake war mit Will.i.am befreundet, hat diesen Refrain freiwillig, unentgeltlich gesungen und es sollte einfach ein bisschen Unterstützung sein. Und ja, den Song Where's the Love zusammen mit Justin Timberlake hören wir gleich nach der Werbung.
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8: Hallöchen, ich bin Betty Brecke und ich habe früher gerne Mario Kart gezockt, also wirklich gerne. Aber tatsächlich hätte ich viel lieber damals gegen Tom Kaulitz gezockt, anstatt gegen meine Nachbarn. Grüße gehen raus an Marika und Alex. Denn dann wäre ich jetzt wohl mittlerweile im Besitz eines Ferraris. Das sind wirklich heute meine Lieblingsnews gewesen. Tom Kaulitz von Tokyo Hotel hat nämlich vor 7 Jahren, das ist so lustig, gegen seinen Stiefsohn Henry Klum im Mario Kart verloren. Und dann hatte er Wettschulden. Und die hat er jetzt endlich nach 7 Jahren beglichen. Und Henry hat jetzt zu seinem 21. Geburtstag endlich einen Ferrari geschenkt bekommen. Ich würde sagen, das wurde ja auch definitiv endlich mal Zeit.

Where is my husband? Dre haben wir gehört. Und das passiert ja in letzter Zeit ziemlich oft, dass ein Song eigentlich schon vor Ewigkeiten rausgekommen ist und jetzt aber nochmal durch Social Media ordentlich Wellen schlägt. Und davon kann auch Malcolm Todd ein Lied singen. Genau gesagt, dieses Lied. Malcolm Todd heißt eigentlich Malcolm Hubbard, kommt aus L.A., ist 22 Jahre jung und der hat sich einfach mal in der Pandemie selbst Gitarre und Bass beigebracht und dann seine ersten Songs in seinem Schlafzimmer geschrieben. Und vor 2 Jahren, dann hat er dann diesen Song hier veröffentlicht. Earrings ist ein Song, in dem es darum geht, dass man seine Ohrringe im Bett eines Mädchens, einer Person vergessen hat. Das ist aber eigentlich dann nur der Vorwand, um diese Person zu kontaktieren, weil man sie nämlich vermisst. Ja, und jetzt im Jahr 2026 ist er auf einmal wieder da, dieser Song, und schlägt so richtig ein. Und deswegen genießen wir ihn mal zusammen. Das ist Malcolm Todd mit Earrings.

Konzerten. Und bei der letzten Show am Sonntag gab es wirklich eine ganz rührende Stelle. Da hat Jordi nämlich zu Nina gesagt, wie sehr sie schätzt und dass sie immer für sie klatschen würde und wie dankbar sie auch war, dass sie bei der Tour dabei sein konnte. Und dann haben die beiden echt so ein bisschen geweint und das war irgendwie extrem, extrem süß. Und bei Nina Chuba schließt sich irgendwie auch so ein bisschen der Kreis, denn es war auch eine andere Gästin mit dabei. Und zwar Ikki Mel ist ja ebenfalls aufgetaucht beim Nina Chuba Konzert und jetzt haltet euch fest. Tja, Ikki Mel und Bad Moms J, die haben jetzt einfach mal einen gemeinsamen Song draußen. Geile Sau trotzdem. 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
2: Köpenick ist the place to be. Zumindest heute Abend. Da wird nämlich ordentlich einer weggequizt. Das Kneipenquiz Quiz Caraldo ist zu Besuch im Strandbad Wendeschloss. Da tut ihr nicht nur was für eure Hirnzellen. Frischluft gibt's auch noch. Das Ganze ist nämlich Open Air. Keine verrauchte Kneipe und trotzdem Kneipenquiz. Den super Deal gibt's für 9 Euro pro Person. Los geht das Quiz Caraldo Open Air um 19 Uhr im Strandbad Wendeschloss in Berlin-Köpenick.
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4: Wenn ihr nicht gerne zur Arbeit geht, dann liegt es vielleicht auch daran, dass ihr da diskriminiert werdet. Und der Antidiskriminierungsverband Deutschland sagt, die Zahlen der gemeldeten Fälle, die sind massiv gestiegen. Gina Thoneik hat sie sich mal angeguckt.
5: Ein Anstieg von 50% innerhalb von 2 Jahren, also von 2023 bis 2025. In knapp der Hälfte der gemeldeten Fälle von Diskriminierung bei der Arbeit geht es um Rassismus. Aber auch Benachteiligung wegen des Geschlechts, wegen der Behinderung, einer chronischen Krankheit oder wegen des Alters würden überdurchschnittlich oft gemeldet. Der Antidiskriminierungsverband Deutschland hat Daten von 29 Beratungsstellen ausgewertet. Der Verband fordert unter anderem, dass die Fristen, um Ansprüche geltend zu machen, verlängert werden, damit Opfer mehr Bedenkzeit haben.
4: Kein Kokain vor der Show, das gilt für viele anscheinend nicht. Die Droge, die kommt nämlich weiter in großen Mengen zu uns nach Deutschland. Das geht aus dem Bericht zur organisierten Kriminalität hervor, den das BKA vorgelegt hat. Demnach macht Drogenhandel weiter den größten Schwerpunkt aus, wenn man auf Bandenkriminalität guckt. Nach Drogen kommen noch Wirtschafts-, Steuer- und Zollstraftaten, aber auch Schleuser fallen unter den Begriff. Ins Gefängnis müssen, weil man eine Geldstrafe nicht zahlen kann. Das geht vielen so, die ohne Fahrschein fahren, weil sie sich kein Ticket leisten können. 130 davon werden dieses Jahr aber freigekauft, hat jetzt die Initiative Freiheitsfonds mitgeteilt. Die sammelt Spenden und holt damit jedes Jahr Leute aus dem Gefängnis raus. Laut denen werden dadurch insgesamt 14 Haftjahre gestrichen und rund 1 Million Euro Steuergeld gespart. Sabotage, die passiert übrigens nicht nur bei uns hier am Brandenburger Stromnetz wie vor so ein paar Wochen, sondern zum Beispiel auch in den Niederlanden. Da hat eine Sabotage den Zugverkehr teilweise lahmgelegt. Der Netzbetreiber ProRail sagt, Unbekannte hätten da Rohre auf die Gleise gelegt und dadurch das System gestört. Tausende Reisende mussten deshalb lange warten, bis es weiterging. Wer oder warum da sabotiert wurde, ist aber noch nicht klar.
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4: Aktuell so um die 20 Grad bei uns im Sendegelände. Teilweise wird es noch ein bisschen wärmer heute, so 24 schaffen wir noch. Dazu bleibt es heute trocken. Es gibt viel Sonne, aber so im Nordwesten, ja, da auch viele Wolken.
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4: Die A2 Magdeburg Richtung Berlin zwischen Ceesa und Wollin ist nach einem Unfall nur eine Spur frei. In der Gegenrichtung nach Magdeburg ist die linke Spur gesperrt. In Berlin Stadtring zwischen Innsbrucker Platz und Albuinstraße, da ist viel los und nur eine Spur frei. Deswegen die Überfahrten von der A103 aus Steglitz kommt auf die A100 in beiden Richtungen sind gesperrt. Es gibt einen Stau auf der A100 Richtung Treptow plus 40 Minuten und auf der A103 ab Tunnel Feuerbachstraße bis zum Sachsendamm nochmal 30 Minuten. Die A113 statt einwärts, da ist auch wegen technischen Problemen im Dreieck Neukölln die Überfahrt zur A100 in Richtung Treptow gesperrt. Ebenso noch ein paar Straßen, zum Beispiel die Daumstraße in beiden Richtungen in Spandau, die Beuße-Straße in Moabit, da ist nur eine Spur frei und im Westend ist viel los. Aber ansonsten kommt gut durch.
3: Danke dir.
4: Gerne.
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3: Heute mit mir, Betty Brecke. Und wie ist das denn passiert? Die Chainsmokers haben einen gemeinsamen Song mit Nacko. Hab gelesen, dass sie wohl schon Fans seit dem Song nachts wach waren. Und die haben sich wohl echt länger mal schon gewünscht, mit dem zusammenzuarbeiten. Und schließlich ist es dann zu einem Treffen in L.A. gekommen. Na klar, in dem Studio. Und herausgekommen ist dabei dieser Song in- und auswendig.
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0: Von Robin Schulz haben wir gehört hier bei Fritz. Wenn man Bad Bunny zu seinen Vorbildern zählt, dann kann man doch eigentlich gar nicht so viel falsch machen. Das hier ist Serol, Newcomer, den ihr auf dem Schirm haben solltet. 19 Jahre alt, portugiesisch-mosambikanische Roots hat er. Und er hat ziemlich ehrliche Texte in seinen Songs und er ist am Start bei unseren Fritz Sessions am 5. Oktober. Da freut er sich definitiv drauf und er war bei uns auch schon im Interview und da hat er uns erzählt, was er eigentlich für eine Art von Musik macht.
1: Meine Musik befindet sich irgendwo zwischen Pop, Rap und Indie. Also wichtig für mich ist irgendwie immer organischen Boden zu haben, zum Beispiel eine Gitarre oder Drums und darüber mache ich einfach, was ich mache. So, keine Ahnung, ist so ein Mix aus Gesang und Rap.
0: Also seid dabei bei den Fritz Sessions am 5. Oktober, das ist ein Montag wie immer, und erlebt dann tolle NewcomerInnen, wie zum Beispiel eben den hier, das ist Sarah mit Messed Up.
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1: eine Stimme von hier und aus der Gegend
0: zur Abgeordnetenhauswahl in Berlin.
2: Ich bin Tim, 17 Jahre und komme aus Schöneberg. Und ich gehe wählen, weil ich es wichtig finde, meine Meinung auszudrücken und für Veränderungen zu sorgen. Ich finde, man könnte Geld anders investieren und mehr an die Schulen. In vielen Schulen sind die Tische und Stühle ziemlich scheiße. Es gibt halt Computer, ist ja schon mal eine gute Sache, aber die sind halt manchmal kaputt. Und ich kenne auch von Freunden, dass bei deren Schulen viele Wasserschäden sind und so.
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0: 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Und ja, wir haben ja schon einige Male über die Hochzeit von Taylor Swift geredet. Im Juli hatte sie ja geheiratet. Aber ich will mir das nochmal so ein bisschen auf der Zunge zergehen lassen. Etwa 1000 Gäste waren da. Ist doch eigentlich irgendwie eher so ein Festival. Adam Sandler hat da die Trauung durchgeführt. Es haben Paul McCartney und Stevie Nicks performt. Okay, wow. Und jetzt hat ihr Ehemann, der Travis, hat über die Hochzeit in einem Interview geredet und hat dort gesagt, dass das einfach der beste Abend seines Lebens war und er einfach sehr glücklich damit war und es waren mehr Menschen da, als er sich jemals hätte erträumen können. Ja, auf jeden Fall. Und er mochte diesen Abend auch noch aufgrund der Menge an Liebe, die in der Luft war. Taylor Swift hören wir hier gleich nach der Werbung.
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3: Hey, ich bin Betty Brecke und sie hat ihre Karriere auf Social Media gestartet. Sie ist Content Creatorin, sie hat über Sachen wie Make-up, Lifestyle und so weiter gesprochen. Sie ist mit ihrer offenen Art in Podcasts aufgefallen, aber sie sagt auch, Musik ist irgendwie der einzige Ort, an dem sie wirklich sagen kann, was sie so fühlt. Das ist Quendo. Gwendo sagt, die Musik hilft ihr zum Heilen, zum Verarbeiten und ich bin schon ganz gespannt, die Person hinter Gwendo kennenzulernen. Am 5. Oktober spielt sie bei unseren Fritz-Sessions und davor hat sie sich gedacht, na, schau ich da mal vorbei bei Fritz und ich quatsch jetzt gleich mit ihr nach zwei Songs.

0: Animal von Cat's Eye. Und ich habe es ja vorhin schon versprochen, jetzt ist sie bei mir. Hallo Gwendo.
1: Hi.
0: Du hast mit Social Media angefangen, du hast gestreamt. Wir haben gerade ein bisschen schon vorher gesprochen, du hast gezockt auch. Aber seit einer ganzen Weile machst du jetzt auch Musik. Darüber wollen wir gleich quatschen. Aber für alle, die dich nicht kennen, würde ich vorher so eine Art Freundesbuch gerne mit dir ausfüllen.
1: Gerne.
0: Kannst du dich daran noch erinnern?
1: Ja, hatte ich früher ganz viele. Sogar habe ich mich auch irgendwie selber eingetragen, weil ich zu wenig Freunde hatte.
0: In so verschiedenen Persönlichkeiten?
1: Ja, ja, doch. Meine alter Egos, glaube ich, waren das damals.
0: Geil. Ich würde darüber gerne noch mehr wissen, aber gut. Also erstmal müssen wir natürlich deinen Namen erfahren. Wie heißt du denn?
1: Also ich heiße eigentlich Ella.
0: Ah ja, und dein Spitzname?
1: Boah, Ellie, Gwendy, whatever eigentlich.
0: Was wolltest du denn mal werden, als du ein Kind warst?
1: Ich wollte schon immer Sängerin werden tatsächlich.
0: Ach, wie krass. Ja. Also schon immer der Wunsch gewesen. Und was ist so deine Lieblingsmusik gewesen und ist sie heute?
1: Ich schaue so gerne Amerika, sowas wie Sabrina, Tate McRae, Madison Beer, mein absoluter Favorite. Ist früher schon Britney Spears, sowas.
0: Okay, ja. Sternzeichen brauchen wir noch.
1: Jungfrau.
0: Du hattest neulich erst Geburtstag,
1: genau,
0: oder?
1: Ja.
0: Happy Birthday, noch nachträglich wieder 19 geworden bist,
1: genau,
0: oder?
1: Ja, für immer 19.
0: Okay,
1: ja.
0: Gut. So, und jetzt noch was Leichtes zum Schluss. Deine Lieblingsfarbe?
1: Pink.
0: Okay. So, und jetzt aber zurück zu deiner Musik. So, wann hast du denn damit angefangen mit der Musik?
1: Studio-Sessions habe ich seit, keine Ahnung, mache ich seit 2 Jahren ungefähr, aber Musik habe ich schon mein ganzes Leben lang gemacht. Ich habe mit 3 angefangen. Als ich Musical-Darstellerin war, bis ich 18 wurde, habe ich Musicals gemacht und danach so ein bisschen auf Geburtstagen und so gesungen, Hochzeiten. Ja.
0: Du hast bei Musicals mitgemacht. Wie ist denn das abgelaufen?
1: Ich wurde so mäßig ausgebildet als Musical-Darstellerin. Wir waren so, keine Ahnung, wir sind durch Hamburg, Berlin gefahren, hatten dort Showcases, mal sowas wie The Wizard of Oz und so. Sowas haben wir gemacht.
0: Wow, nicht schlecht. Aber warum hast du dann, wenn du gerade so eine Ausbildung hast, nicht schon früher irgendwie damit angefangen, Musik zu veröffentlichen?
1: Ich glaube, es ist halt meine Leidenschaft, mein Herz hängt da halt dran und ich war ein bisschen eingeschüchtert von der Öffentlichkeit, hat meine Reichweite ja aufgebaut über die letzten Jahre, aber nicht wegen der Musik, sondern eher so Lifestyle, Looks und sowas. Und ich hatte ein bisschen Angst anfangs, habe mich dann aber irgendwann getraut.
0: Okay, ja. Und wie haben sich diese Befürchtungen bestätigt?
1: Eigentlich gar nicht. Also ich liebe es. Ich liebe es, das zu machen. Klar, Hater gibt's immer und überall, aber also I'll take it. Das ist voll fein.
0: Wir hören jetzt gleich einen ganzen Song von dir und zwar Verdammt sehe ich gut aus. Und da würde ich jetzt erstmal gerne wissen, worum geht's denn?
1: Es geht darum, dass man muss es mit Ironie genießen, ja. Es geht darum, dass man halt, wenn man gut aussieht, dass einem alles so in den Schoß fällt. Aber es ist halt eigentlich ein bisschen ironisch gemeint, dass es halt gar nicht darum geht und dass es halt auch irgendwie Typen gibt, die, keine Ahnung, so, die sehen gut aus, aber haben gar nichts im Kopf und sowas. Und ganz viele Stereotypen, die mir immer vorgeworfen wurden. Also ich laufe jetzt nicht durch die Gegend und sage, ich sehe so gut aus und ich darf mir alles erlauben, aber it's cute, it's ironic, es ist ein bisschen, ja, ich wie sagt man denn, also ich tue halt ein bisschen in die Stereotypen füttern, so was die Leute von mir denken.
0: Okay, dann hören wir mal rein. Das ist die gute Gwendo, die jetzt bei mir zu Gast ist mit Verdammt sehe ich gut aus.

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0: in unserer Reihe Der erste Mensch jetzt. Der erste Mensch, der Zwillinge zur Welt brachte.
1: Hä? Ey, das sind ja zwei?
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0: ist. Und davor kam Verdammt sehe ich gut aus von Gwendo. Die ist am Start bei unseren Fritz-Sessions am 5. Oktober und jetzt bei mir im Studio. Hallo Gwendo.
1: Hi.
0: Wie ist es so, deine Musik im Radio zu hören?
1: Es ist so aufregend. Wow, ich höre ja gerne Fritz-Radio. Ich höre auch jeden Tag Fritz-Radio und ich habe auch gerade erzählt, dass ich immer neppe, wenn mein Song läuft und jetzt heute durfte ich ihn endlich mal hören.
0: Das kann ich auf jeden Fall sagen, du hast nicht geschlafen. Wir haben dich ja spätestens seit dem Feature mit La Cassette auf dem Schirm, der Song hier. Und ich habe dich gerade schon gefragt, sag mir jetzt LOV, sagt man Love?
1: Also ich sag LOV. Ich glaube, Lucky selber sagt Love. Ich weiß es nicht.
0: Wie habt ihr denn zueinander gefunden?
1: Tatsächlich über unsere Produzenten. Die kannten sich, die haben sich connected und dann meinten die halt eben so, ey, wir bräuchten Mädel auf dem Song. Und ich so, ey, 100% safe, call me in.
0: I'm in, cool. Und wie war die Zusammenarbeit?
1: Sehr entspannt. Also das ganze Team, Lucky selber, die sind so freundlich. Hab ich direkt aufgenommen gefühlt wie in einer kleinen Familie und ja, super, super entspannt eigentlich.
0: Du hast ja Anfang des Jahres auch dein Debütalbum rausgebracht.
1: Ja.
0: Also es ist ein Heartbreak-Album, deswegen, ich weiß nicht, heißt es Heartbreak, weil es ist ja dieses drei Herz, dieses mit dem durchgebrochenen Herz.
1: Genau.
0: Wie spricht man es aus?
1: Ich sag immer gebrochenes Herz.
0: Gebrochenes Herz. Okay, jetzt hast du aber neue Songs und die klingen irgendwie nach einem ganz anderen Vibe. Wie ist das passiert?
1: Also, um das mal so zu erklären, für mich sind so meine Musik-Eras, die wachsen so mit mir, die gehen so mit mir. Zum Beispiel, ich hatte jetzt meinen Heartbreak, ich war super traurig und sowas. Und ich hatte danach aber auch privat so diese Phase, so diese Fuck it, ich mache jetzt, was ich will. Ich flirte mit jedem und mit allem, was bei drei nicht auf dem Baum ist. Und das ist so ein bisschen so die Era jetzt. Also dieses ein bisschen, dass man nach einem Breakup einfach sagt, ey, whatever happens, happens, mir ist eh alles egal. Und daraus sind die Songs entstanden, die jetzt rauskommen.
0: Okay, lass nochmal einen Schritt kurz zurückgehen. Hat dann aber dieses gebrochenes Herzalbum geholfen, das Ganze zu verarbeiten?
1: Voll. Also ich habe, glaube ich, alles. Es war wie Therapie. Ich saß im Studio, ich habe mein Herz ausgeschüttet und es ist wirklich alles, was ich in diesen Songs sage, sind hundertprozentig meine Notizen auf meinem Handy, meine Gedanken. Und mit dem Release von dem Album habe ich auch das Gefühl gehabt, habe ich abgeschlossen mit der Beziehung.
0: Cool. Und was denkst du, was ist schwieriger? Diese traurigen Songs oder deine neue Era? Diese anders vibigen Songs?
1: Boah, ich sag beides eigentlich, es kommt halt auf die Situation an. Also beides eigentlich gleich easy und gleich schwer auch, weil es sind beides Emotionen und man will ja auch irgendwie nicht, keine Ahnung, zum Beispiel zu arg rumheulen oder man möchte immer ein bisschen relatable sein und so. Aber ich finde beides gleich einfach, weil es einfach meine Gefühle, meine Gedanken sind.
0: Okay, vielleicht kannst du es nochmal kurz beschreiben. Wie ist diese neue Gwendo?
1: Diese neue Gwendo, die ist viel am Party machen, am Reisen, auch mal ein bisschen in meine, keine Ahnung, Stereotypen, in die gehe ich ein bisschen rein und so. Und ich lebe das auch manchmal ein bisschen. Und sie ist sehr ironisch verspielt, würde ich sagen. Lustig.
0: Ich finde deine Songs auch unglaublich clever getextet. Ich finde sie auch, ich muss auch immer wieder schmunzeln. Wir hören jetzt gleich Daddy Issues. Da finde ich auch, da muss ich direkt an diese Zeile, würdest du mich auch lieben, wenn ich ein Wurm wäre?
1: Also sowas frage ich dann auch, ne? Also das ist wirklich, das bin ich.
0: Was ging dir bei diesem Song im Kopf vor?
1: Ich habe mich ins Studio gesetzt und ich meine, ich brauche jetzt mal einen Song, der so mein Beziehungswesen ein bisschen zeigt. Ich habe, ne, so Daddy Issues habe ich, bin ich auch ehrlich. Und auch diese Fragen, würdest du mich lieben, Menschen, wo man, ich finde, ein Typ muss da eine richtige Antwort drauf haben, wenn er mein Herz gewinnen will. Und ja,
0: Point.

0: Daddy Issues von Gwendo. Am 5. Oktober ist es soweit, die Fritz Sessions im Be Nu Gwendo. Danke erstmal, dass du zu uns gekommen bist.
1: Thanks for having me.
0: Und wir freuen uns wirklich sehr auf deinen Auftritt. Was meinst du denn? Welche Songs werden besonders gut abgehen auf der Bühne?
1: Also ich sage auf jeden Fall Daddy Issues. Da möchte ich alle sehen, da möchte ich das alle mitsingen. Verdammt, sehe ich gut aus, glaube ich auch. Ich werde auch bestimmt einen Unreleased Banger spielen. Mal gucken.
0: Sehr gut. Und hast du dein Bühnenoutfit schon im Kopf?
1: Ja. Wird sehr pink, kann ich schon mal sagen.
0: Die Lieblingsfarbe, wir haben es geklärt. Ja, ansonsten kannst du gerne auch nochmal Shoutout rausgeben an die Leute, die eingeladen sind.
1: Ey, Shoutout an alle, die kommen. Ich freue mich auf euch. Lasst uns da richtig abreißen, lasst uns Party machen. Und ich hoffe, ihr könnt meine Texte jetzt schon auswendig heute.
0: Ich lerne schon fleißig, definitiv. Die Wurmzeile habe ich drin. Danke dir, Gwendo, dass du da warst.
1: Ich danke euch.
0: Ciao.
1: Ciao.

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4: Wenn Leute systematisch benachteiligt werden und das auch nur für Sachen, für die sie gar nichts können, das ist Diskriminierung. Und die passiert wohl besonders häufig auf der Arbeit. Das berichtet der Antidiskriminierungsverband Deutschland und sagt, mehr als ein Viertel der Fälle passiert da und die Hälfte davon seien rassistisch. Aber auch wegen dem Geschlecht, Behinderungen oder chronischer Krankheiten gäbe es da häufig Meldungen. Die Fälle seien innerhalb von 2 Jahren um rund 50% gestiegen. In Potsdam ist die Polizei gerade im Stadtteil Am Stern im Einsatz. Die sucht dort nach einem Tatverdächtigen, der nach einer mutmaßlichen Körperverletzung geflüchtet sein soll. Eine schwerverletzte Person musste ins Krankenhaus gebracht werden und wird da schon behandelt. Das Einkaufszentrum in Potsdam Südost sei nicht betroffen. Was genau passiert ist und was vielleicht eine Tatwaffe sein könnte, dazu hat die Polizei noch nichts gesagt. Sich Snus oder andere Nikotinbeutel in die Kauleiste fetzen, ist wohl gar nicht so gesund, warnt die Bundesärztekammer. Die Tabakbranche, die würde die Beutel gerne auch in Geschäften verkaufen dürfen. ÄrztInnen plädieren aber stark dagegen. Die sagen, auch wenn da kein Tabak geraucht wird, ist das Nikotin in den Beuteln trotzdem gefährlich. Es kann zum Beispiel gerade bei jungen Menschen die Gehirnentwicklung beeinflussen und macht stark abhängig. US-Präsident Trump, der steht gar nicht auf Briefwahl und zwar so sehr gar nicht, dass er die Briefwahl einschränken wollte. Das hat der oberste Gerichtshof der USA ihm jetzt aber verboten. Es geht dabei um die Midterm-Wahlen im November. Da werden alle Sitze im Repräsentantenhaus neu vergeben und einige im Senat. Das Gericht hat gesagt, dass Trump jetzt dafür nicht kurzfristig die Regeln ändern dürfe, aber möglicherweise in der Zukunft. Und heute ist auch der letzte Tag, um in Berlin die Briefwahl zu beantragen.
1: Wetter.
4: Bis zu 23 Grad haben wir gerade im Sendegelände. Dazu viel Sonne, stellenweise aber auch dichte Wolken, aber es bleibt trocken bei uns und morgen gibt es zwar erst Sonne, dann aber wieder Regen und Gewitter bei so um die 20 Grad.
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4: Die A2 Magdeburg Richtung Berlin zwischen Ziesar und Wollin, da ist nach einem Unfall noch eine Spur gesperrt, in der Gegenrichtung nach Magdeburg ist die linke Spur zu. Dann die A100, der Stadtring zwischen Innsbrucker Platz und Albuinstraße, heute geht's in die nächste Baufahrt an der Baustelle. In beiden Richtungen sind da 2 Spuren frei, die Überfahrten von der A103 aus Steglitz kommt auf die A100, in beiden Richtungen sind aber gesperrt. Deswegen gibt es auch Stau auf der A100 Richtung Treptow plus 30 Minuten und auf der A103 ab Tunnel Feuerbachstraße bis zum Sachsendamm ebenfalls noch mal eine halbe Stunde länger. Dann die A113 stadtauswärts im Tunnel Rudauer Höhe, da steht ein defektes Fahrzeug auf der Standspur. Die rechte Spur ist da jetzt auch gesperrt und die A113 stadteinwärts wegen einem technischen Problem im Dreieck Neukölln ist die Überfahrt zur A100 in Richtung Treptow gesperrt. In Spandau, da ist die Daumstraße in beiden Richtungen noch wegen einem Feuerwehreinsatz gesperrt und im Westend ist viel los, aber ansonsten kommt er gut durch.
3: Danke dir.
4: Jo, gerne.
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3: Hallo, ich bin Betty Brecke und ein Song, der schon 21 Jahre auf dem Buckel hat, ist jetzt zurück in den Charts. Und ich könnte mir keinen schöneren vorstellen von Hier an blind von Wir sind Helden. Ein Song darüber, wie unsicher doch so eine Zukunft sein kann. Judith Holofernes, die Sängerin der Band, die hat den Text damals geschrieben, als sie sehr jung war und irgendwie das Gefühl hatte, durch die ganzen Erfolge, die sie damals schon hatten, ist sie ja schon on top of the mountain und hat sich da gefragt, und was jetzt, was passiert jetzt? Ich habe doch eigentlich schon alles erreicht. Und ja, reinspringen hieß es damals einfach. Und das kann man sich wohl für jede unsichere Zukunft mitnehmen. Da müssen wir nur irgendwie alle durch.

Ja, so wie Ariana Grande, die wir hier gerade gehört haben, kann man ja auch mal eine Tour beenden. Und zwar in einem Fahrstuhl gefangen. Ja, Ariana Grande, die war ja auf ihrer Eternal Sunshine Tour und letzter Stopp London U2 Arena. Und da hat sie so einige Fotos in Galerien auf Insta gepostet und da tauchen eben auch Fotos auf denen man sieht, da versucht sie sich irgendwie aus dem Fahrstuhl rauszukämpfen. Seitdem fühle ich mich auch ein bisschen mit ihr verbunden, denn ich wohne ja im Dachgeschoss und wir haben Gott sei Dank einen Fahrstuhl in diesem Haus, aber der ist schon seit einer ganzen Weile kaputt und jetzt muss ich immer laufen und ich denke mir, naja, wenigstens saß ich nicht drin, als er stecken geblieben ist, denn normalerweise hat man ja nicht unbedingt Ariana Grande mit im Gepäck. 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

0: 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Und ich könnte auch ein bisschen weinen, dass es jetzt schon wieder vorbei ist. Das war nämlich schön, ihr Lieben. Ich würde sagen, machen wir noch morgen wieder hier ab 10 Uhr. Jetzt ab 14 Uhr ist meine Kollegin Pau Pau am Start. Und ich sag, passt auf euch auf. Macht's gut.
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4: 14:01.
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4: Oh, ich freue mich doch. Schön, mit euch den Nachmittag zu verbringen zu dürfen. Ich wünsche euch den schönsten Dienstag dieser Woche. Es ist noch am Anfang der Woche und gleichzeitig denke ich noch an das letzte Wochenende, weil das so schön war. Am Freitag war ich beim Nina Schubert-Konzert in der Wuhlheide. Und es war eins der beeindruckendsten Konzerte überhaupt. Die Frau hat so eine geile Energie, tolle TänzerInnen und es hat einfach nur riesig viel Spaß gemacht und vielleicht habe ich an der einen oder anderen Stelle auch mal ein Tränchen verdrückt. Ich muss sagen, Live-Musik über alles. Jetzt hier aber auch aus der Box was ganz Feines. Nina Schuber für euch.

0: nicht.
1: Wenn das Liebe ist, von Nina Schumer und kurz nach 2 auf Fritz. Es gibt neues Lesematerial, was wir dekorativ neben unser Bett legen könnten. Natürlich mit absoluter Fritz-Qualitätskontrolle.
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1: Es ist büchermäßig das Debüt des Jahres. Honey von Imani Thompson. Auf BookTok ist es überall und wird beschrieben als, naja, irgendwo zwischen Girlcore und krassen Thriller. In Thrillern ist es ja eigentlich so, dass die weibliche Figur zuerst stirbt. In Honey müssen aber die Männer dran glauben. Buchträgerin Antonia Kinas, ja. Du hast nach dem Lesen gesagt, du hast super viel gelernt. Müssen wir uns jetzt vielleicht Sorgen machen?
3: Ein bisschen, Leute. Nee, ihr wisst, ich habe ja bis vor kurzem viel Zeit an der Uni verbracht, aber dieses Buch ist legit das beste Seminar, das ich je hatte. Mhm. Es geht um Ursa, die promoviert an der Uni Cambridge und forscht zu schwarzen Frauenkörpern, kolonialer Gewalt und Rassismus. Ja, und weil sie da so invested und auch wütend ist, bringt sie quasi aus Versehen ihren Prof um, weil der von ihrer Bestie plagiiert, Männer halt.
1: Ja, okay, Mord ist schon mal spannend. Seminar klingt aber ehrlich gesagt auch ein bisschen trocken. Oder ist das zu früh gejudged?
3: Ich checke, aber Leute, keine Sorge, es wird auch richtig viel gebumst. Ursa ist auf Bumble unterwegs, trifft sich mit shady Männern in Clubs und gibt sich manchmal auch als Prostituierte aus, weil das mit dem Männertöten, das gefällt ihr eigentlich ganz gut. Natürlich aber nur die Arschlochmänner, klar. Alles vor dem Hintergrund, dass sie rausfinden will, ob es durch Rache Gerechtigkeit zwischen Männer und Frauen geben kann. Nur auffliegen darf sie natürlich nicht und das wird halt immer schwieriger.
1: Spannend. KritikerInnen loben das Buch ja sehr, weil es um Female Rage geht. Hat Honey das Lob auch verdient.
3: Yes, aber vor allem, weil es um Female Rage einer Woman of Color geht. Ja. Ursa ist nämlich nicht nur eine Frau, sondern eben auch schwarz. Sie ist also doppelt diskriminiert. Allerdings geht das Ganze teilweise schon sehr wissenschaftlich deep. Ich hatte dank meinen Gender-Seminaren da echt Vorwissen und damit geht es irgendwie. Wenn ihr es lesen wollt, googelt vielleicht vorher nochmal Sadia Hartmann und ihr Buch oder ihren Essay Venus in Two Acts. Die schreibt da nämlich über die Sichtbarkeit schwarzer Frauen im Kolonialismus. Das lohnt sich zu lesen, Honey aber auch.
1: Okay, nice. Also, lernen zum Thema koloniale und weibliche Wut und wie ihr den perfekten Mord begeht, könnt ihr in Honey alles auf einmal haben. Von Imani Thompson gibt's für 15 €. Ich danke dir, Antonia.
3: Gerne.

0: With DMC.
1: Wait for you. Hier auf Fritz. Wer von euch hat Geschwister oder vielleicht auch Friends, die ja quasi wie Geschwister für euch sind, dann kennt ihr das bestimmt safe. Da fliegen auch mal komplett die Fetzen, auch mit so ein bisschen Rangeln, ja. Aber am Ende ist auch wieder gut, weil man sich ja auch einfach crazy lieb hat. Und da Geschwistern wird man ja wohl noch. Es gibt aber ein ganz berühmtes Geschwisterpaar, bei denen ist es leider komplett anders ausgegangen. Adi und Rudolf Dassler, sie hatten mal eine gemeinsame Sportfirma und dann jeder seine eigene. Und die kennt ihr. Adidas und Puma. Was da vorgefallen ist, hat sich Johnny mal genauer angeschaut.
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Boom Clap gehört auf Fritz um 14.16 Uhr. Schöne Motivation oder Boom Clap. Macht direkt Bock, naja, was zu Boom Clappen. Ihr checkt. Mann, im Freundeskreis, wenn du da irgendwie bist, ein Kumpel oder eine Kumpelina hast und dann bist du so, hast schöne Momente miteinander und überlegst, ey, ist das wirklich nur Freundschaft oder vielleicht ein bisschen mehr so eine Gefühlssache, ne? Aber du traust dich ja auch nicht richtig, weil die Freundschaft zu riskieren ist auch mau. Ein Glück haben wir MusikerInnen, die sich solchen Themen annehmen. Kyla Shikes und Fritz zum Beispiel mit Freunde bleiben.

0: No Brock Boys. Ey, es ist so schön, hier mal wieder zu Hause im Fritz-Studio zu sein, aber es ist, macht wirklich so unendlich viel Spaß, euch zu treffen.
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0: Vor der Berliner Abgeordnetenhauswahl am Sonntag haben wir uns so langsam durch jeden Bezirk dieser Stadt bewegt. Gestern waren wir im Jugendzentrum COMX im

0: MV, Märkisches Viertel in Reinickendorf. Und da haben wir ganz mit euch über die Wahl gesprochen. L zum Beispiel macht sich Sorgen über Veränderungen im politischen Kurs. Denn L ist selber queer, hat Migra-Background und eine Behinderung. Und da macht sie in einigen Fällen bei den Wahlprogrammen, macht ihr das schon Angst.
1: Wenn ich mir die Sachen durchlese, was sie vorhaben mit Menschen mit Migrationshintergrund, mit Menschen mit Behinderungen, mit queeren Menschen, es macht mir Angst. Nicht nur um mich selbst, sondern vor allem um meine Freunde und Familie.
0: Und deswegen ist es auf jeden Fall auch wichtig, wählen zu gehen. Für einige von euch ist es ja sogar das erste Mal, so auch für Frieda. Die hat mir gestern erzählt, was sie sich für Reinickendorf wünscht.
2: Also erstmal, Fahrradwege sind in Reinickendorf so unterirdisch. Also wenn eine Partei sagen würde, das ändern wir am ersten Tag, würde ich die sofort wählen. und ansonsten wirklich, ich bin in einer Schule, wo ein Gebäude am Verfallen ist. Also wenn Reinickendorf mal Geld in die Sanierung von Schulen stecken würde, würde das echt helfen.
0: Ey, checke. Die Fahrradwege, die fehlen noch an einigen Stellen, fühle ich. Trotzdem hat das MV ein paar Hidden Gems am Start. Und welche das sind, haben wir uns alle gefragt.
3: Wo gehst du gerne hier spazieren?
4: Am besten am Packereigraben. Da ist es sehr schön ruhig, aber auch modern. Man sieht das Märkische Viertel, also man sieht die Hochhäuser und sowas. Was macht das Märkische Viertel so besonders?
5: Die ganzen Hochhäuser und dass sie so dicht aneinander gebaut sind. Das gibt's nur hier.
6: Wo kann man am besten den Sonnenuntergang angucken?
7: Ich sag Segeluchbecken. Wege, Wiese, Enten.
0: Märkisches Viertel, also irgendwo zwischen Platte und Enten, lieben wir doch. Naja, und morgen sieht so ähnlich aus. Hochhäuser und Enten gibt's nämlich auch am Zoo in Charlottenburg-Wilmersdorf. Da sind wir morgen Nachmittag am Start, genauer gesagt im Bikini Berlin. Eure letzte Chance rumzukommen und uns zu erzählen, ey, das braucht Berlin in dieser Zukunft morgen ab 14 Uhr dann wieder. Das ist 24 Hours von Stormzy.

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5: 14:30 Uhr.
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7: Die Bundesregierung, die reagiert jetzt auf die hohen Spritpreise. Kanzler Merz, der hat jetzt Entlastungen angekündigt. Was das genau bedeutet, das hat er jetzt noch nicht gesagt, aber so viel.
8: Für viele Menschen, die täglich das Auto brauchen, ist eine Belastungsgrenze erreicht.
7: Herr Merz hat auch gesagt, dass das Bundeskartellamt prüfen soll, ob die Mineralölkonzerne die Spritpreise absichtlich nach oben treiben. Ob man jetzt gerne oder mit Bauchschmerzen zur Arbeit geht, das hängt ja auch damit zusammen, ob man da diskriminiert wird oder nicht. Und der Antidiskriminierungsverband Deutschland sagt, die Zahlen der gemeldeten Fälle, die sind massiv gestiegen. Gina Tonak hat sich die mal für euch angeguckt.
9: Ein Anstieg von 50% innerhalb von 2 Jahren, also von 2023 bis 2025. In knapp der Hälfte der gemeldeten Fälle von Diskriminierung bei der Arbeit geht es um Rassismus. Aber auch Benachteiligung wegen des Geschlechts, wegen der Behinderung, einer chronischen Krankheit oder wegen des Alters würden überdurchschnittlich oft gemeldet. Der Antidiskriminierungsverband Deutschland hat Daten von 29 Beratungsstellen ausgewertet. Der Verband fordert unter anderem, dass die Fristen, um Ansprüche geltend zu machen, verlängert werden, damit Opfer mehr Bedenkzeit haben.
7: Dass in Berlin einige zu viel Miete zahlen, ja, ist jetzt nichts Neues. Aber es gibt eine neue Stichprobe vom Verbraucherportal Allright. Und Leute, die sich da gemeldet haben, die haben im Schnitt in Berlin über 900 Euro gezahlt, obwohl sie nicht mal 600 zahlen müssten. 821 Fälle wurden dafür ausgewertet, bei denen MieterInnen ihre Fälle konkret angegeben hatten. Am krassesten war es da wohl in Friedrichshain-Kreuzberg. Da lag die Miete fast 90% höher als erlaubt. Leute haben also fast doppelt so viel gezahlt, wie sie mussten. Politische Aussagen journalistisch einordnen, das will jetzt auch das ZDF in seiner Kindersendung Logo vor der Landtagswahl in Mecklenburg-Vorpommern machen. Im Vorfeld gab es viel Kritik und sogar eine Petition mit 250.000 Unterschriften, weil beim Logo-Interview mit CDU und AfD-Spitzenkandidaten in Sachsen-Anhalt nicht richtig eingeordnet wurde. Die AfD ist in Sachsen-Anhalt aber eine gesicherte rechtsextremistische Partei und deswegen hatten sich da viele dran gestört. In Mecklenburg sollen die Interviews und Beiträge dann eingebettet werden.
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7: Bis zu 24 Grad haben wir gerade im Sendegelände. Dazu viel Sonne, stellenweise aber auch dichte Wolken. Es bleibt aber auch trocken bei uns. Morgen gibt es zwar erst Sonne, dann aber wieder Regen und auch Gewitter bei um die 20 Grad.
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7: Die A2 Magdeburg Richtung Berlin zwischen Ciesa und Wollin. Da ist nach einem Unfall noch eine Spur gesperrt. In der Gegenrichtung ist die linke Spur zu. Die A10 östlicher Berliner Ring Richtung Dreieck Barnim hinter Marzahn. Da steht ein defekter LKW. In Berlin auf der A100 Stadtring zwischen Innsbrucker Platz und Albuinstraße ist noch was los. Da ist nämlich in beiden Richtungen jeweils nur eine Spur frei. Die Überfahrten von der A103 aus Steglitz kommt auf die A100 in beiden Richtungen sind gesperrt. Und es gibt Stau auf der A100 Richtung Treptow plus 20 Minuten aktuell. Die A113 statt einwärts, da gibt es ein technisches Problem im Dreieck Neukölln. Deswegen ist die Überfahrt zur A100 in Richtung Treptow auch noch zu. Wilhelmstadt und Westend auf der Heerstraße, da sind die Spuranzeigen defekt. In Hellersdorf die Zisterienstraße, da ist in allen Richtungen jeweils nur eine Spur frei. Und da ist auch teilweise gesperrt wegen Bauarbeiten. Und im Westend ist auch viel los. Aber ansonsten kommt da gut durch.
5: Gute Fahrt. Danke dir. Ja,
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5: So, und jetzt müsst ihr mitkommen. Ich habe jetzt hier natürlich eine wahnsinnig gute Überleitung für einen Teil dieser Sendung. Jona,
10: so eine dichten Wolken. Mhm. Sind die bekifft oder besoffen?
7: Sind auf jeden Fall sehr high.
10: Sie sind sehr, wunderbar. Man kann damit doch so schön spielen. Ja. Und der dichte Wolkenhimmel erinnert uns schon mal an den dichten Dienstag. Der ist ja heute wieder mit mir. Komme ich später zu, aber da könnt ihr mich wieder vor eine dichte Herausforderung stellen. Bleibt da dran.

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1: Fritz ist an... Ey, wenn wir so irgendwie auf eine Party gehen, ne, und da kennen wir vielleicht nur Gastgeber oder Gastgeberin, und das kann für manche, die so eher introvertiert und schüchtern sind, auch komplett die Stresssituation sein und richtig Ängste auslösen. Und for real, es gibt auch Leute, die durch ihre Angstgedanken gar nicht mehr rausgehen können. Eine, die das sehr gut kennt, ist Vanessa Gerbet. Kennt ihr vielleicht als Vaneshko von Insta. Sie ist Psychologin und mit sozialen Ängsten belastet. Hat da gerade auch erst ein Buch veröffentlicht. Heute gehe ich trotzdem raus. Hallo!
2: Hi!
1: Jetzt hast du dich natürlich damit auch ordentlich auseinandergesetzt und so. Wie erlebst du das jetzt gerade noch in so einer Situation? Meinetwegen, du hast eine erste Verabredung mit jemandem. Wie fühlst du dich dann und wie gehst du damit um?
2: Ich muss halt sehr, sehr viele Atemtechniken vorher machen. Vor solchen Treffen geht mir immer die Pumpe und meine Atmung ist halt sehr kurz und ich mache mir so Wellenrauschen an. Und in der Situation, sage ich dir ehrlich, ich versuche es dann einfach auszuhalten. Also ich muss mich sehr, sehr darauf konzentrieren, dieser Angst nicht überhand gehen zu lassen.
1: Und das ist es so, umso öfter man das dann auch macht, also umso öfter du die Übung machst, kann es einen dann auch wirklich weiterbringen?
2: Ja, auf jeden Fall. Aber wenn man jetzt immer ein und dieselbe Situation hat und sich da dann reguliert, dann braucht man diese Übungen nicht mehr. Dann muss man vielleicht einfach mal ganz kurz einen tiefen Atemzug nehmen und dann zieht man das durch, weil der Körper schon gelernt hat, okay, es war ein bisschen neu und ich weiß jetzt nicht, was so passiert, aber wir sind ready dafür und nicht, oh, mich greift gleich ein Tiger an, wenn ich mit jemandem spreche. So reagiert dann der Körper irgendwann nicht mehr.
1: Okay, und du sagst ja auch ganz liebevoll dazu trotzdem Tage, ne, dass wenn so Angst irgendwie da ist, dass du es dann eben trotzdem machst und trotzdem rausgehst. Was würdest du da mitgeben, wie man so einen trotzdem Tag draus machen kann?
2: Da muss man sich selber eben ein bisschen besser kennenlernen. Was macht mich glücklich, was macht mich ruhig? Und dann versuche ich den Tag genau so zu gestalten. Koffein sorgt dafür, dass das Herz schneller schlägt und dass der Körper das als Anxiety trotzdem missinterpretiert. Deswegen, ich trinke früh keinen Kaffee, bevor ich so eine Situation mich stelle. Ich rede mir gut zu, ich mache mich hübsch, ich sorge dafür, dass ich mich richtig, richtig wohlfühle und dann traue ich mich. Und dann sitze ich da und denke mir, boah, es ist schon gruselig, boah, aber meine Haare sind heute so schön, ich habe mein Make-up gut gemacht. Das kommt dann nach und nach, dieses Selbstbewusstsein, weil man drumherum so einen Raum geschaffen hat, in dem eine Konfrontation auch möglich ist.
1: Oh, super, ey. Richtig starkes Empowerment. Danke, Vaneshko. Man muss nicht gleich die krasseste extrovertierte Person sein, sondern vielleicht sich eben mit kleinen, mutigen Bewegungen nach draußen, ist ja schon Schritt nach vorne bewegen. Folgt dir gerne auch rein, wenn ihr dazu mehr wissen wollt. Ich danke dir für deine Zeit.
2: Danke dir auch. Danke, dass ich da sein durfte.

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2: Ich bin Femke und wohne in Köpenick, 26. Und ich gehe auf jeden Fall wählen, weil ich glaube, dass es gerade wichtig ist, gegen rechts zu wählen. Ja, ich glaube, das ist so gerade mein Hauptpunkt. Wieder mehr irgendwie Offenheit und Vielfalt.
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Justin Bieber und Ed Sheeran, der lullt einen immer so richtig ein, der Song. Ja, gemütlich. Aber da gehen wir jetzt mal raus aus dem Nachmittagstief, würde ich sagen, zusammen mit Domiziana. Die kann das eigentlich mal zu, die macht Sturm hier. Ich verstehe es jetzt.

0: Domitiana, ich verstehe es jetzt. Am Dienstag, auf Fritz. Und wenn ihr heute Abend vielleicht noch einen Grund zum Lachen sucht, weil euch die Sonne noch kein dickes Grinsen ins Gesicht gezaubert hat oder vielleicht auch dieser Sender hier nicht, was ich mir nicht vorstellen kann, Leute, sind wir mal ehrlich. Aber dann macht's vielleicht der Tipp von unserer Fritz-Kollegin Clara.
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0: Der Tag war jetzt schon hart, die Woche ist noch lang. Aber heute Abend wird's dafür im Alhambra im Prenzlauer Berg richtig witzig. Es ist Lachkaterzeit. Bei der Stand-Up-Comedy-Show stehen freshe Newcomer und erfahrene Comedians auf der Bühne, um neue Jokes an euch zu testen. Hin müsst ihr dafür nach Peberg ins Alhambra. 20 Uhr geht's da los mit der Lachkater-Stand-Up-Comedy-Show. Tickets gibt's ab circa 12 Euro.
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13: Vorsicht auf der A24 Hamburg Richtung Berlin zwischen Suko und Putlitz liegt ein totes Tier auf der Fahrbahn. A2 Magdeburg Richtung Berlin zwischen Ziesar und Wollin ist nach einem Unfall noch eine Spur gesperrt. In der Gegenrichtung ist die linke Spur gesperrt. A12 Richtung Berlin von A12 Berlin Richtung Frankfurt oder zwischen Storke und Fürstenwalde Ost ist ein 20-minütiger Stau. Stadtverkehr Berlin A100 Stadtring zwischen Innsbrucker Platz und Balbuinstraße. Da geht die Baustelle jetzt in die nächste Baufahrt. In beide Richtungen sind jeweils zwei Spuren frei. Die Überfahrten von der 103 aus Steglitz kommend auf die 100 sind in beide Richtungen gesperrt. Stau auf der 100 in Treptow mit 20 Minuten mehr. A113 statt einwärts. Wegen eines technischen Problems im Dreieck Neukölln ist die Überfahrt zur A100 Richtung Treptow gesperrt. Wilhelmstadt und Westend auf der Heerstraße sind die Spuranzeigen defekt. Und in Hellersdorf, Zizilienstraße an der Kreuzung Hellersdorfer Straße ist in alle Richtungen jeweils nur eine Spur frei. Zudem ist die Zizilienstraße zwischen Peter Huchel und Straße und Hellersdorfer Straße gesperrt. Bis Anfang Oktober laufen dort Bauarbeiten. Westend, die gesamte Bereich im Olympiastadion und Maifeld bleibt bis Donnerstag Mittag wegen einer Sportveranstaltung gesperrt. Das wart jetzt aber. Gute Fahrt euch.
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13: Ja, hör mal, ey, wir waren ja lange nicht mehr hier mit dem Nachmittag zu Hause im Fritzstudio immer unterwegs mit der Corner-Live-Tour, jetzt mal wieder Verkehr zu machen. Da muss ich dann mal Grüße wieder an die Kollegen aus den Nachrichten senden. Die machen das immer so toll. Ich übe da noch ein bisschen. Ich wünsche euch einen schönen Dienstagnachmittag.

0: Somber. My body isn't ready, gehört auf Fritz um kurz nach drei. Ich hoffe, ihr seid ready für was Neues zu bingen.
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0: Okay, stellt euch Folgendes vor. Berlin in naher Zukunft, es sind über 40 Grad, die Spree trocknet aus, aber die Reichen, die wohnen unter so einer riesigen Klimakuppel, während die Stadt heimlich von Vampiren kontrolliert wird. Willkommen bei City of Blood, die neue deutsche Serie bei Disney Plus. Anna, am Anfang bin ich ja noch mitgekommen, aber dann, Vampire? Wat nu? Ist das jetzt passend zum Herbst, das neue deutsche Twilight?
2: Null. Hier glitzert keiner romantisch in der Sonne. In diesem Berlin würdest du in der Sonne sowieso eher umkippen, denn City of Blood ist eben eine Klimadystopie mit Vampiren. Die Reichen, die leben, da hast du recht, unter dieser Kuppel mit frischer Luft und echtem Rasen. Und draußen kämpfen alle anderen mit Hitze, Drogen und Kriminalität und sogar Blut wird zur Ware.
3: Die sind alle im letzten halben Jahr verschwunden.
4: Du meinst, die Vermissten hängen mit dem Bluthandel zusammen?
5: Lasst uns jagen.
6: Solange nicht klar ist, wenn noch alles vor uns war, sind wir im Dom nicht mehr sicher.
7: Die Dunkelheit war immer unser Schutz. Die Natur hat uns nicht ohne Grund für die Nacht erschaffen.
2: Mittendrin sind zwei Schwestern. Phoebe, die schlägt sich auf der Straße durch und Bea wächst privilegiert als Tochter einer Ministerin auf, ist aber schwer krank und die beiden wurden als Kinder getrennt und entdecken jetzt, dass in Berlin nicht nur Politiker und Gangster bestimmen, was passiert.
0: Okay, macht das jetzt Spaß oder ist das eher zweistündige Klimawarnung mit Eckzähnen?
2: Es macht so trashig Spaß, weil City of Blood nicht aussieht wie eine politische Unterrichtsstunde. Dieses Berlin ist dreckig heiß und ziemlich brutal. Es gibt Verfolgungsjagden, Verschwörungen, harte Schockmomente und irgendwann auch ordentlich Blut. Dazu kommen rechte Populisten, die mit Berliner den Berlinern Wahlkampf machen. Subtil ist anders, aber die Vampire passen ganz gut in eine Welt, in der eine kleine Elite auf Kosten aller anderen lebt.
0: Oha, okay, aber jetzt nochmal auf Ernst, sollen was gucken?
2: Naja, die Serie ist nicht perfekt. Manche Twists habe ich 100 Meter gegen den Knoblauchwind gerochen, aber die Serie traut sich einfach was. Das ist eine deutsche Produktion, die Berlin zur Klimahölle umbaut, mischt Gangster, Politik und Vampire zusammen und lässt Lars Eidinger mittendrin los. Das reicht mir eigentlich als Argument.
0: Nice, finde ich ganz cool. City of Blood, 8 Folgen ab morgen, also Mittwoch bei Disney+. Wir danken dir, Anna.
2: Sehr gerne.

0: Misha und Paul gehört auf Fritz. Und seid ihr soweit für das hier?
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0: Meine Lieblingsspielrunde. Antonia, Redakteurin dieser Sendung.
3: Ja.
0: Du hast es ja noch nicht mit mir gespielt.
3: Leider nicht.
0: Und ihr habt vielleicht auch vergessen, wie es funktioniert. Der dichte Dienstag hat nichts mit Saufen oder Kiffen zu tun.
3: Das
0: Nein.
3: dachte ich ja wohl. Ja. Ich guck bei uns auf den Plan, sehe ich dichter Dienstag und denk mir so, okay, es ist Hass, aber wenn wir es machen, dann bin ich mit dabei.
0: Genau. Nee, ich darf mich hier nicht zulöten, ich darf aber mit euch dichten. Und zwar stellt ihr mich vor die Herausforderung. Ihr schickt uns über WhatsApp, über die neue Nummer 030 30 31 dreimal die 0, irgendein Wort, was euch gerade einfällt. Ja, also das kann etwas sein, was euer Lieblingswort ist, was euch irgendwie die Tage in meinem Kopf rumschwirrt oder so, oder was gerade ein Thema ist, was euch beschäftigt. Und Antonia wird dann jetzt im Laufe des nächsten Songs, wenn ihr diese Sachen reinschreibt, drei Begriffe aussuchen.
3: Oh ja.
0: Und aus denen habe ich zwei Songs Zeit und darf für euch ein Gedicht machen, weil ich sage, ich bin wahnsinnig talentiert.
3: So bescheiden.
0: Genau. Und stell mich jeder Herausforderung. Also wir hatten hier schon ein paar dolle Dinger dabei. Ihr schaut jetzt rein. WhatsApp 030 30 31 3 x 0. Irgendein Begriff. Ich darf dann daraus dichten und Antonia sucht es dann gleich für mich aus. Haben wir das alle verstanden?
3: Ich habe es verstanden und ich bin jetzt sehr gespannt.
0: Sehr gut. Der dichte Dienstag. Haut rein in den Tasten. Ich freue mich auf die Herausforderung.

0: Sabrina Carpenter mit Tears gehört auf Fritz. Ach so, nee, warte mal, falsche. Ich wollte ja sagen, das machen wir jetzt hier.
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0: Ich freue mich doch schon. Ihr schreibt und ich dichte. Antonia, Redakteurin, was für Wörter werden mir jetzt zur Herausforderung gestellt?
3: Das sind ganz tolle Wörter, sag ich dir, wie es ist.
0: Geil.
3: Erstmal saß sie geschrieben und vorgeschlagen das Wort Firlefanz.
0: Oh,
3: finde ich fantastisch, ein geiles Wort.
0: Geil, ja.
3: Macht viel mit mir.
0: Sehr, sehr
3: Dann
0: gut.
3: Hat sich Steffi reingemeldet mit dem Wort Dingsbums.
0: Ja.
3: Und war, in a way auch irgendwie das gleiche, aber naja.
0: Ja.
3: Und dann hat uns Liva eine Audio geschrieben und sagt das Wort Glumpf.
0: Glumpf?
3: Was denn das? Aber das ist irgendwie kein Wort.
0: Das ist kein Wort. Glumpf.
3: Wir könnten jetzt alternativ.
0: Okay, na, also, ja.
3: Könnten wir Strumpf draus machen.
0: Wir könnten Strumpf draus machen. Aber ich kann es ja auch so, wie wir es jetzt, wir deuten es jetzt erstmal als Fantasiewort.
3: Ja.
0: Und dann würde ich das dann so auch in dem Gedicht irgendwie mit einbauen.
3: Finde ich super.
0: Ist halt eben die Herausforderung. Also dann jetzt halt mit Glumpf, aber nächste Mal dann wieder mit richtig über der Arbeit. Ich habe jetzt zwei Songs Zeit, ich werde mir online wegdichten und währenddessen Raum 27 mit Cherie.
4: Cherie!

0: Wer sucht langgefeuchte... Oh, geht schon los. Mein Name ist Sven Vogel und ich arbeite seit 3 Jahren als Sexbot bei Instagram. Ganz schön harter Job.
1: Hart.
0: Manchmal würde ich ja schon gerne was zum Thema schreiben. Aber nee, Sexbot-Regel Nummer 1. Keiner ist versexter,

als der Sexbot-Texter. So, jetzt muss ich aber weitermachen. Da kommt gerade ein Post zu Entwurmungsmitteln bei Hunden rein. Die wollen bestimmt einen sexy Kommi von mir lesen. Tüdelü. 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

0: Edge of Desire gehört auf Fritz. Und Junge, das war eine Herausforderung.
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0: Ich hab mich hier gerade ordentlich in die um Kopf und Kragen getrumpft, liebe Antonia.
3: Oh oh.
0: Bitte
3: das Fluchen hören von der anderen Seite.
0: Es war wirklich eine große Herausforderung. Sag mal bitte nochmal, was für Wörter hier reinkamen.
3: Also, die Wörter waren Firlefanz, Dingsbums und Glump. Normales. Nee, Glumpf.
0: Genau.
3: Entschuldigung.
0: Ein Fantasiewort. So, ja. Leute. Und jetzt passt auf. Ich lege jetzt los. Da dachte ich doch, es wird ein ganz normaler Tag auf Arbeit. Ein fataler Fehler. Es macht sich eine Gogo-Gaga-Stimmung breit. Mein Chef wollte von mir nur noch Firlefanz. Er fragte mich, wo lagern wir eigentlich den Weihnachtskranz? Ich guck ihn an, verstehe nur Dingsbums. Da kommt die Erkenntnis mit ordentlich Aha-Wumms. In 3 Monaten ist Weihnachten. Die Stimmung steigt, wo der Adventskranz jetzt wohl bleibt. Ich murmel verstört in meinen Bart. Wie wär's mit einem Weihnachtsglumpf? Das ist ein neumodischer Geschenkestrumpf. Mein Chef, der lachte, die Abmahnung krachte. Das Ende fehlt, weil sonst wäre ich zu spät.
3: Ich lieb auch, dass du in deinen Bart gemurmelt hast.
0: Ja, nicht wahr?
3: Mhm. Ja,
0: es ist...
3: Ja, aber ey, wir haben auf jeden Fall damit Sassi eine Freude gemacht. Die hatte ja Firlefanz vorgeschlagen und sie meinte, ey, das einmal im Radio packen, neuer Punkt auf ihrer Bucketlist freigeschaltet.
0: Geil, ich freue mich doch. Ey, beim nächsten Mal wieder Dichter Dienstag. Ihr schickt Wörter, ich dichte. Das macht mir doch einen Riesenspaß. Ich hoffe, es hat euch entertained.

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2: 15:31.
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7: Bundeskanzler Merz hatte Entlastungen wegen der hohen Spritpreise angekündigt. Was genau das sein wird, ist aber noch offen. Es soll dazu bald einen Vorschlag geben. Merz sagte heute auch, dass die Regierung auf Preistreiberei reagieren wird.
8: Wir haben dazu das Kartellamt mit einer entsprechenden Missbrauchsaufsicht ausgestattet. Aber wir spüren auch aus dem Blickwinkel der Verbraucherinnen und Verbraucher, dass das nicht reicht.
7: Andere PolitikerInnen haben schon gefordert, wieder einen Tankrabatt einzuführen oder einen Preisdeckel für Sprit. Also, dass die Regierung festlegt, wie teuer tanken maximal sein darf. Die Berliner Behörden sind ready für die Wahl am Sonntag. Die Vorbereitungen laufen nach Plan, sagt Landeswahlleiter Bröchler. Es gibt auch keine Hinweise auf mögliche Hackerangriffe auf die Wahlorganisation. Die Schutzmaßnahmen wurden da auch nochmal hochgefahren. Bröchler rechnet damit, dass die Hälfte der Berliner Wahlberechtigten per Brief abstimmt. Dafür wurden bisher fast 780.000 Wahlscheine ausgestellt. Und heute ist die letzte Chance, das zu beantragen. Immer mehr Kinder und Jugendliche werden in Deutschland in organisierte Kriminalität reingezogen. Zum Teil über Gaming-Plattformen oder Messenger-Dienste. Das hat Bundesinnenminister Dobrindt gesagt, als er heute die neuesten Zahlen vorgestellt hat.
9: Besonders perfide ist dabei, dass Minderjährige zunehmend als sogenannte Wegwerftäter eingesetzt werden. Sie werden rekrutiert, verheizt, fallen gelassen, während die Hintermänner im Verborgenen bleiben.
7: Auch insgesamt macht Bandenkriminalität den Sicherheitsbehörden weiter große Probleme. Letztes Jahr haben sie in 5% mehr Fällen ermittelt als im Jahr davor. Am häufigsten geht es dabei um Drogenhandel. Ja, und ihr könnt vielleicht 200 bis 700 Euro zurückkriegen, wenn die Klage gegen Netflix, Apple TV und Wow durchgeht. Die werden gerade nämlich vom Verbraucherschutzverein in Berlin verklagt. Die Streamingdienste sollen laufende Abos teurer gemacht haben, ohne sich eine neue Zustimmung einzuholen. Der Verein sagt, die entsprechende Klausel, auf die sich die Anbieter berufen, sei unfair und unwirksam.
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7: Am Nachmittag kann man freundlichen und trockenen Sonne-Wolken-Mix im Fritz-Sendegelände bei spätsommerlichen Temperaturen, 24 bis 27 Grad sind es heute, dann morgen aber dichte Wolken, kaum Sonne. Gebietsweise sind auch Schauer und Gewitter möglich und es wird deutlich kühler. Heute maximal 18 bis 22 Grad soll es werden.
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7: Vorsicht auf der A24 Richtung Berlin. Zwischen Suckow und Putlitz liegt ein totes Tier auf der Straße. Dann A2 Richtung Berlin. Zwischen Zeese und Wollin ist nach einem Unfall noch eine Spur gesperrt. In der Gegenrichtung ist die linke Spur dicht. Verpasst ein bisschen auf. Dann A12 Richtung Frankfurt-Oder. Zwischen Storkow und Fürstenwalde-Ost steht er 20 Minuten im Stau im Moment. Zum Stadtverkehr Berlin. A100 Stadtring zwischen Innsbrucker Platz und Albuinstraße. Heute geht es in die nächste Bauphase an der Baustelle dort. In beiden Richtungen sind jeweils zwei Spuren frei. Die Überfahrten von der A103 aus Steglitz kommt auf die A100 sind in beiden Richtungen gesperrt. Es staut sich auf der A100 Richtung Treptow. Braucht er 20 Minuten länger. Und A113 stadteinwärts wegen eines technischen Problems im Dreieck Neukölln ist die Überfahrt zur A100 Richtung Treptow gesperrt. Das war's soweit. Gute Fahrt euch.
2: Danke dir, Bruder. Bitte.
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2: Ach ja, Britta. Wir hören hier.
7: Hab's vermisst. Ich hab's. Hast mich schon so angeguckt. Irgendwas kommt jetzt wieder.
2: Also ich weiß ja, die Nachrichten sind immer wichtig und man sollte sich informieren. Aber es liegt ja auch alles immer manchmal so ein bisschen schwer im Magen, ne? Kann man ja nicht mal zugeben. Und da habe ich überlegt, an welcher Stelle können wir jetzt auch mal so Kleinigkeiten austauschen? Weil so ein Hackerangriff ist natürlich saugruselig, ne? Da passiert, also was passiert denn da, was wird da geklaut und so. Aber ein Hackenangriff.
7: Habe ich Hackenangriff gesagt?
2: Nein, jetzt schon.
7: Gut.
2: Nee, aber das habe ich mir gerade vorgestellt. Was, wenn du dann so hörst, so ein Hackenangriff, ne? Bist ja gleich ans Ohr. Warte, eine eine lebendige Hecke. Also wer ist das? Ist das eine fantasievolle Nachricht? Ist das wirklich passiert? Was hat die Hecke mit dem Angriff zu tun? Da würde ich mich schon mal...
10: Und wie hoch war die Hecke?
2: Genau.
10: Ist ja auch wichtig.
2: So, also mehr Fantasienachrichten. Nein, Spaß.
10: Ich dachte jetzt schon, ich habe mich versprochen.
2: Nein, überhaupt nicht. Es war Perfektion.
10: Alles klar.
2: Perfektion.

0: One Republic, Pay the Toll, gehört auf Fritz um 15.40 Uhr. Ey, Liebeskummer ist so ein Arschloch, oder kannst du nichts anderes sagen, Dicker? Der Schmerz fühlt sich dann auch so an wie ein richtiger Herzbruch. Da brauchen wir Freunde. Und Unterstützung for real sind dann auch andersrum natürlich immer am Start, wenn die Besties gerade Liebeskummer haben. Gleichzeitig kann es schon mal passieren, ne, dass Friends auch ein bisschen, ja, ein bisschen lange über ihren Liebeskummer kleben bleiben. Aber was macht man dann nun?
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0: Mein Ex hier, meine Ex da. Er hat ja auch gern Mario Kart gezockt. Sie war immer mit Techno feiern und sie hören einfach nicht auf, über ihre Exen zu talken. Und irgendwann gibt's aber einen Moment, ne, da checkt man selber, ja, das führt jetzt hier aber wirklich irgendwie nirgendwo mehr hin. Geht jetzt sogar schon über ein Jahr so. Und es ist kaum Besserung in Sicht. Und da darfst du auch als Freundin einfach mal genervt sein und sagen, ist gut jetzt. Oder? Wir haben euch mal gefragt, wie können wir unseren Friends sagen, langsam reicht's und ihr seid wirklich lieb dabei gewesen.
2: Meistens hilft es einfach zu sagen, ey, get over it und sag, es soll einfach nicht sein und ja, muss es auch einfach mal realistisch sehen.
3: Also ich würde es einfach liebevoll verpacken und irgendwie sowas sagen wie, ich verstehe, dass dich das noch beschäftigt, aber es tut ja auch nicht gut, immer wieder bei dem zu landen.
4: Dann würde ich sagen, lass los. Also es ist eine ziemlich tote Nummer, wenn man dann irgendwie noch versucht, ja, dran hängen zu bleiben.
3: Es reicht. Raff dich jetzt mal.
0: Es gibt sie also. Die Möglichkeiten, freundlich zu sagen, bitte hör auf, nur über den oder die Ex zu reden. Vielleicht fühlt es sich ein bisschen egoistisch an, weil wir uns ja nicht mehr anhören wollen. Aber am Ende geht's ja darum, dass der Liebeskummer auch weniger wird. Und das ist ein Teil der Wahrheit. Wenn das jetzt jeden Tag von morgens bis abends ein großes Thema ist, dann kommst du auch wirklich schwer davon los. Stopp zu sagen ist also eine stabile Grenze auch zur Unterstützung. Meine Erfahrung ist, wenn Friends diese Grenze setzen, ist es meistens auch am absoluten Tiefpunkt von einem selbst und da kommt es dann genau richtig. So ein kleiner Weckruf, der sagt, ja, war schlimm, du hast getrauert, du hast gelitten und jetzt ist es soweit, aufstehen, den Ex loslassen und weitermachen.

also mein momentanes Sexualleben ist eigentlich schnell erzählt. Fertig. 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

Not Fair von Lily Allen gehört auf Fritz an diesem Dienstag. Ey, ich bin Pau Pau und ich freue mich so sehr. Ich habe gestern den absoluten Jackpot gehabt. Meine Freundin hat geschrieben, das nennt man Happiness Recycling. Ich suche seit Wochen mein Lieblings, so ein schwarzes Tuchschal-Gedöns. Und ich habe irgendwie gedacht, ja, wo habe ich das verloren? Wieso ist das weg? Ich habe alles auf den Kopf gestellt. Und dann nehme ich gestern einen Hoodie in die Hand, den ich halt eben seit 2 Monaten oder so nicht gebraucht habe. Und dann ist vorne in der Bauchtasche dieser Schal. Und ich habe mich so gefreut. Und ich hoffe, das passiert euch auch so jetzt in diesen ganzen Übergangsjacken und sowas, ne? Dass da vielleicht hier nochmal noch so ein Fünfer oder wisst ihr, ein paar Euros gefunden werden. Oder eben Klamotten, die ihr schon lange vermisst habt. Das ist doch was Schönes.

0: Aqua Low Lights, hier Fritz, Skylar Big Del Beiler. Hi, ich wünsche euch einen wunderschönen Dienstag. Wenn ihr heute Abend mit eurem Wissen glänzen wollt, vielleicht auch ein bisschen klugscheißern wollt, dann habe ich die perfekte Gelegenheit von Kollegin Clara.
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2: Köpenick ist the place to be, zumindest heute Abend. Da wird nämlich ordentlich einer weggequist. Das Kneipenquiz Quiz Caraldo ist zu Besuch im Strandbad Wendeschloss. Da tut ihr nicht nur was für eure Hirnzellen, Frischluft gibt's auch noch. Das Ganze ist nämlich Open Air. Keine verrauchte Kneipe und trotzdem Kneipenquiz. Den super Deal gibt's für 9 Euro pro Person. Los geht das Quiz Caraldo Open Air um 19 Uhr im Strandbad Wendeschloss in Berlin-Köpenick.
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4: 16 Uhr haben wir's.
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5: Vorsicht auf der A10 östlicher Berliner Ring Richtung Dreieck Spreeau. Zwischen Dreieck Barnim und Hönschenhausen liegt ein totes Tier auf der Fahrbahn. Vorsicht auch auf der A10 örtlicher Berliner Ring Richtung Dreieck Spreeau. Zwischen Rüdersdorf und Erkner liegen Gegenstände auf der Fahrbahn. A2 Magdeburg Richtung Berlin zwischen Ziesa und Berlin ist nach einem Unfall noch eine Spur gesperrt. In der Gegenrichtung ist die linke Spur gesperrt. A12 Berlin Richtung Frankfurt-Oder zwischen Storke und Fürstenwalde-Ost. Stau mit 20 Minuten mehr. A115 Dreieck Nutetal Richtung Dreieck Funkturm zwischen Potsdam-Babelsberg und Kleinmachnow-Behinderung nach einem Unfall. Stadtverkehr Berlin. Große Probleme gibt es auf der 100. Dem Stadtring in Kreuz-Schöneberg gibt es umfangreiche Sperrungen wegen Bauarbeiten. Von der A103 aus Steglitz kommen kann nicht auf dem Stadtring aufgefahren werden und vom Stadtring kann nicht zum Sachsenland abgefahren werden. Zudem sind auf dem Stadtring in beide Richtungen jeweils nur zwei Spuren frei. Stau auf der A100 Richtung Treptow mit 20 Minuten mehr. Wilhelmstadt und Westend auf der Heerstraße sind die Spuranzeigen noch defekt. Charlottenburg-Nord, Tegeler Weg ab Max-Dorn-Straße ist stadtauswärts bis Mitte Oktober nur eine Spur frei und Westend-Olympiastadion wegen einer Laufveranstaltung ist da der gesamte Bereich um Stadion und Maifeld bis Donnerstagmittag gesperrt. Ansonsten, da wo es geht, euch eine gute Fahrt.
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5: Und manchmal liebe ich ja mein Feed, was der mir so Schönes reinspielt, wie zum Beispiel einfach eine Rugby-Mannschaft, völlig random, die in ihren Umkleideräumen so nach einer Meisterschaft feiert. Die Northampton Saints, die sind gerade noch amtierende Rugby-Meister und haben dabei in der Umkleide Olivia Dean gesungen. Hört mal. Oh, das ist schön. Ja, Männer können auch mal mausig sein und sich richtig freuen. Ans Original kommst du natürlich nicht ran, aber ist ein schöner Männerchor, oder?

0: so Anrufe, da fürchten wir uns doch alle vor, oder? Das ist, wenn dann ein Freund, eine Freundin, Verwandtschaft anruft und sagt, ich zieh um, ich bitte um Hilfe. Und genau das ist Nele passiert hier aus der Redaktion. Nele, bitte erzähle uns deine Geschichte.
1: So sieht's tatsächlich aus. Es war einmal ein Sonntagabend um knackige 18 Uhr. Da ist ein Anruf bei uns reingetrudelt zu Hause, dass jemandem aus unserem Freundeskreis aufgefallen ist, die Person zieht ja um. Und zwar jetzt. Mm. Und hat niemanden zum Helfen und auch keine Ahnung, wie die ganzen Sachen von A nach B transportiert werden sollen. Ja, und dann sind wir da angetrudelt. Einmal darfst du raten. Kameraden waren nicht vorbereitet.
0: Scheiße.
1: Natürlich. Wie viele waren wir? Zu dritt. Dann durften wir da erstmal die ganze Bude leer räumen. Das hat dann knackige 2,5 Stunden gedauert, um dann festzustellen, dass es auch keinen mietbaren Transporter in der Nähe gab. Da mussten wir mit dem eigenen Auto so knackige, ich glaube, 3,5 Kilometer wegfahren, um dann den Transporter dahin zu bringen und dann zu dritt die ganze Scheiße da einzuladen. Ich möchte ganz kurz noch anmerken, dass wir schon die ganzen Sachen draußen hatten, als uns aufgefallen ist, dass wir gar keinen Transporter haben. Das heißt, eine Person musste auch warten.
0: Why?
1: Und dann war ich tatsächlich die Person und ich lag da um 22 Uhr auf einer vollgesifften Drecksmatratze auf der Straße. Und dann war es aber richtig süß, weil dann kam noch eine fremde Frau vorbei, hat mich gefragt, was ich da mache. Ich meinte einen spontanen Umzug. Dann hat sie mir noch Essen angeboten.
0: Süß. Das ist so krass, ey. Ich finde, alles an dieser Geschichte ist ein einziges Höllenszenario. Dieses auch wirklich nichts vorbereitet sein. Ich finde, das sind die schlimmsten Umzüge. Hatte ich auch schon mal. Ich dachte, das war eine Dreiraumwohnung. Ich komme da an, es ist nichts gepackt und ich denke so, nein, nein, Mann. Danach habe ich gesagt, eigentlich so nie wieder helfen, aber ich bin Packesel. Ich habe schon wirklich sehr viele Umzüge mitgemacht.
1: Also nächstes Mal dich anrufen und nicht mich.
0: Ja.
1: Peak davon war, dass das Bett übrigens auch nicht auseinandergebaut war. Das war so ein Ding mit so, was so aufklappt, weißt du, wenn die Matratze nicht drauf liegt. Das heißt, wir mussten diese komischen Scharniere erstmal noch lösen. Problem war, es gab kein Werkzeug. Und so ging es dann immer weiter. Es war ein schlimmer Sonntagabend.
0: Alter, wirklich. Richtiger Fiebertraum. Habt ihr so eine Umzugsstories? Einfach haut mal raus. Die allerschlimmsten Umzugsstories. War es Sonntagnacht? War es eine Wohnung, die eigentlich noch... Oder spontanes Streichen, ne? Musstet ihr dann vielleicht auch noch renovieren oder so? Haut mal rein, erzählt uns. Könnt ihr uns auch eine Sprachnachricht schicken? An die 030 30 31 3 mal die 0. Ich freue mich auf eure wunderschönen Umzugsträumchen.
1: Ich

0: 21 Pilots mit Stress Out. Fritz ist an. Ich bin Pauper und ich habe ja gedacht, ich kenne ja hier meine Kolleginnen und Kollegen. Und dann heute hat Antonia, Redakteurin dieser Sendung, etwas gemacht. Das hat mich schockiert.
1: Ja.
0: Also folgende Geschichte hat sie eigentlich. Ich rein hier in den Sender, ne? So, und dann sehe ich, liegen an so einer Ecke liegen da mal so Süßigkeiten und dann sehe ich Gelee-Bananen. Und viel schlimmer, ein paar Stunden später sehe ich Antonia mit einer Gelee-Banane. Was ist denn da los?
1: Aber ganz genüsslich habe ich die verköstigt.
0: Oh, also
1: ich finde die geil.
0: Wirklich?
1: Ja, ich weiß nicht warum. Ich habe so eine ganz komische Beziehung zu diesem sehr penetrant künstlichen Bananengeschmack.
0: Okay.
1: Also schmeckt wie Banane, aber gleichzeitig auch gar nicht.
0: Mhm, nee, ja.
1: Und was auch so schmeckt, ist zum Beispiel von Mio Mio Mate Banane.
0: Oh.
1: Da müssen ja auch Leute von kotzen. Ich find's insane geil. Ich weiß nicht warum.
0: Das ist total irre. Also das ist wirklich, also we listen and we don't judge. Kann ich hier wirklich nicht gelten lassen. Also Gelee-Banane ist für mich, weißt du, nicht mal wenn ich PMS-Cravings habe, ja, und das letzte wäre, weil ich jetzt halt Möglichkeit hätte, für 12 Stunden lang zu essen. Auf keinen Fall würde
1: das ist toll.
0: Ich hab da ein Trauma vielleicht, auch weiß ich nicht.
1: Ich weiß nicht, mich erinnert es auch ein bisschen an meine Oma, gebe ich zu. Oh. Aber nee, irgendwie ist aber auch gut zu wissen, dass diese Gelee-Bananen hier in der Redaktion quasi mir gehören jetzt.
0: Total. Echt, wirklich, stimmt.
1: Eigentlich gehe ich vielleicht gleich nochmal eine holen.
0: Auch eigentlich geil. Ey, wenn ihr Gelee-Bananen mögt, dann mein herzliches Beileid. Es gibt so viele geile Snacks. Aber nein, ihr könnt natürlich alle naschen, was ihr wollt. Außer mich.

0: Teddy Swims, Mr. Know-It-All. Teddy Swims heißt er übrigens. Und ich wünsche euch einen wunderschönen Dienstag. Die Sonne scheint hier gerade auch ganz schön vorm Fenster. Und man sieht schon jetzt aber so die ersten Verfärbungen. Ach, ist das herrlich. Also tut's nochmal genießen, ne? Geht nochmal vor die Türe, nochmal ein bisschen Nase in die Sonne halten. Und dann ist ja auch schon wieder bald Herbst. Freuen wir uns. Also die anderen, ich nicht. Ich hätte es auch gern weiter so.
1: Hallo?
2: Hey Schatz, ich bin's. Können wir vielleicht reden? Ich hab über alles nachgedacht.
1: Ja, das ist schön, aber ich brauche die Zeit jetzt erstmal für mich. Vielleicht irgendwann wieder.

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0: Michiko von DJ Goya gehört auf Fritz. Ey, krieg ja schon Panik, Attacke, Puls und Wutanfall, wenn ich das Wort Immo-Scout nur höre. Das ganze Thema Wohnungssuche ist in Berlin ein kompletter Fiebertraum und beschäftigt uns alle, besonders die, die nach der Schule endlich mal bei Mama und Papa ausziehen wollen, habt ihr uns auch in unseren Cornerstationen in den letzten Wochen erzählt. Einzige Lösung, irgendwo noch ein WG-Zimmer finden. Aber die können einfach ein genauso großer Fiebertraum sein wie sonstige Wohnungssuchen. Unser Kollege Micha hat verzweifelt eine für euch besichtigt.
1: Hi, Schuhe aus?
2: Na klar.
1: Hose auch?
2: Okay.
1: Und ihr seid alle DJs?
2: Klar, ey, ich liebe selbstgemachte Musik.
1: Ah, das ist das Bad also? Ihr habt eine Nicht-Abschließ-Policy fürs Klo? Ey, gegen Autoritäten und so. Und die Dusche funktioniert gar nicht? Ja, ich liebe einfach den natürlichen Geruch.
2: Okay, und hier in der Küche, da haben wir nur einen Topf.
1: Ja, gar kein Problem. Mach nur One-Top-Gerichte. Am liebsten für alle.
2: Ah, okay, deine Situationship lebt auch hier.
1: Kein Thema.
2: In meinem Zimmer, klar könnt ihr da gerne vögeln.
1: Natürlich auch, wenn ich dabei bin.
2: Nee, safe. 800 warm für 7 Quadratmeter sind voll fair. Ich nehm's.
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3: Um 16.30 Uhr.
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4: Die Bundesregierung reagiert auf die hohen Spritpreise. Kanzler Merz hat jetzt Entlastungen angekündigt. Was das genau bedeutet, hat er aber noch nicht gesagt. Nur so viel.
5: Für viele Menschen, die täglich das Auto brauchen, ist eine Belastungsgrenze erreicht.
4: Merz hat auch gesagt, dass das Bundeskartellamt prüfen soll, ob die Mineralölkonzerne die Spritpreise absichtlich nach oben treiben. In Potsdam sucht die Polizei nach einem Messerangriff den mutmaßlichen Täter. Der 36-Jährige soll heute Mittag im Stadtteil Am Stern einen 42-Jährigen mit einem Messer am Oberkörper schwer verletzt haben. Das Opfer musste laut Polizei im Krankenhaus notoperiert werden. Spezialkräfte stürmten die Wohnung des Verdächtigen, fanden ihn dort aber nicht. Die Polizei ist immer noch in der Stadt im Einsatz. Am Nachmittag sind stadtweit in Berlin Ampeln ausgefallen. Die Verkehrsinformationszentrale hat gesagt, dass besonders der Süden betroffen ist. Inzwischen sollen aber erste Ampeln aus der Ferne neu gestartet worden sein. Andere sollen per Hand wieder angeschaltet werden. Grund ist laut Verkehrsverwaltung ein kurzer Stromausfall gewesen. Sich Snus oder andere Nikotinbeutel unter die Oberlippe stecken, ist wohl gar nicht so gesund, warnt die Bundesärztekammer jetzt. Die Tabakbranche, die würde die Beutel nämlich gerne auch in Geschäften verkaufen dürfen. Ärztinnen sprechen sich deutlich dagegen aus. Sie sagen, auch wenn da kein Tabak geraucht wird, ist das Nikotin in den Beuteln trotzdem gefährlich. Es kann zum Beispiel gerade bei jungen Menschen die Gehirnentwicklung beeinflussen und macht stark abhängig.
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4: Bis zum Abend bleibt es schön sommerlich warm bei uns im Fritz-Sende-Gelände. Richtung Lausitz und Märkisch-Oderland oft auch noch sonnig. Im Übrigen Brandenburg ist es meist wolkiger, aber insgesamt bleibt es heute trocken. Morgen wird es anders, da gibt es dichte Wolken, kaum Sonne. Gebietsweise auch Schauer und Gewitter sind mit dabei und nicht mehr ganz so warm. Maximal 18 bis 22 Grad soll es morgen werden.
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4: Vorsicht in Brandenburg auf der A10 östlicher Berliner Ring Richtung Dreieck Spreeau. Zwischen Dreieck Barnim und Hohenschönhausen liegt ein totes Tier auf der Straße. Vorsicht auf der A10 östlicher Berliner Ring Richtung Dreieck Spreeau. Zwischen Rüdersdorf und Erkner liegen Gegenstände auf der Fahrbahn. A2 Richtung Berlin. Zwischen Caesar und Berlin ist nach einem Unfall noch eine Spur gesperrt. In der Gegenrichtung ist die linke Spur gesperrt. Passt dann ein bisschen auf, wenn er da lang fahrt. A12 Richtung Frankfurt-Oder zwischen Storke und Fürstenwalde-Ost haben wir 20 Minuten Stau im Moment. A115 Richtung Dreieck Funkturm zwischen Potsdam-Babelsberg und Kleinmachnow gibt es Behinderungen nach einem Unfall. Und wir gucken noch nach Berlin, da haben wir große Probleme auf der A100 im Stadtring. Im Kreuz Schöneberg gibt es umfangreiche Sperrungen wegen Bauarbeiten. Von der A103 aus Steglitz kommend kann nicht auf den Stadtring aufgefahren werden und vom Stadtring kann nicht zum Sachsendamm abgefahren werden. Außerdem sind auf dem Stadtring in beiden Richtungen jeweils nur zwei Spuren frei. Da staut es sich auf der A100 Richtung Treptow mit 20 Minuten Verzögerung. Allen unterwegs wünsche mir eine gute Fahrt.
3: Danke dir.
4: Sehr.
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3: Und an dieser Stelle möchte ich jetzt auch mal transparent sein. Ich habe gerade nichts zu sagen. Deswegen Musik!

0: Malcolm Todd war das hier auf Fritz. Leute, jetzt denkt mal dran, welcher Ort in Berlin vereint Flohmarkt, Clubkultur, Skatehalle, Biergärten, Musikstudios und Kunstateliers. Genau, das RAW-Gelände an der Warschaustraße in Friedrichshain. Da war Anfang des Jahres ziemlich Krise, denn es drohte die Zwangsräumung. Die Eigentümer, eine Immobiliengruppe, wollte Hotels, Büros und Luxuswohnungen bauen. Kultur sollte weichen, die Großbaustellen und Investoren nicht. Dann aber Entwarnung. Die Politik hat tatsächlich was Gutes getan und sich dem entgegengestellt. Heute wurde das ganz offiziell unterschrieben. Fritz-Reporterin Paula, du warst heute bei der Pressekonferenz dabei. Darf das RAW-Gelände bleiben, wie es ist?
1: Pau, pau, yes, für die nächsten 3 Jahre zumindest und danach hoffentlich auch noch 30 weitere. Es wurde nämlich ein Vertrag unterschrieben zwischen den Eigentümern und dem Bezirk Friedrichshain-Kreuzberg, der jetzt ab sofort Generalmieter eines Teiles des Geländes ist und damit den Fortbestand von Skatehalle, Jugendarbeit, Clubkultur und Bildungsprojekten sichern kann. Mhm. Der Bezirk zahlt zusätzlich einen Betrag von 2 Millionen Euro für Miete und Instandhaltung und ich schaue mich hier gerade so um, das ist auch nötig, muss ich mal sagen. Im dritten Jahr übernimmt dann das Land Berlin auch nochmal mit 1 Million. Das betrifft zum Beispiel das Cassiopeia, die Kletterwand da und auch die Skatehalle nebenan. Und Vereinsvorstand Joost Schmidt, der konnte jetzt endlich aufatmen.
2: Und am Ende reicht es ja nicht, einfach nur eine Verabredung zu treffen, sondern sie muss dann auch wirklich in Papier und Unterschrift gegossen werden. Und das haben wir jetzt geschafft. Und vorher konnten wir auch gar nicht aufatmen. Das ist erst jetzt möglich.
0: Okay, und wie geht's dann nach 3 Jahren weiter?
1: In der Zeit wird auch ein neuer Bebauungsplan für das Gelände ausgearbeitet, in dem Clubs und Kulturangebote auf jeden Fall ein Teil der Nutzung bleiben sollen.
2: Um uns herum soll neu gebaut werden. Wir waren auch bei diesen städtebaulichen Verhandlungsprozessen mit dabei als Nutzer und haben auch darauf geachtet, dass da kein Scheiß passiert. Und wir dürfen kein soziokultureller Zoo sein inmitten von Beton und Stahl und Büronutzung.
0: Okay, macht ja erstmal Hoffnung, dass der Stadtkultur doch noch wichtig ist und auch voll nice, dass sich die Immobilienhainis da auf eine gemeinsame Entwicklung einlassen. Nach all dem Beef mit den Eigentümern, wie ist es denn jetzt die Stimmung da auf dem Gelände?
1: Ach, es herrscht eigentlich eine ganz positive Stimmung gegenüber den Eigentümern. Es wurden viele Kompromisse geschlossen und ich finde es auch schön zu sehen, wie die Einrichtungen hier untereinander zusammenhalten.
2: Das bedeutet, die Jugendeinrichtungen und die Skatehalle, die machen ihre Bildungsarbeit zusammen. Die Clubs und die Ausbildungsbetriebe, die arbeiten Hand in Hand. Die jungen Bands, die können in den Clubs ihre ersten Auftritte machen. Deswegen als gewachsenes Netzwerk kriegen wir das gemeinsam hin und deswegen ist die Soziokultur als Ganzes hier so wichtig.
0: Schön, ey, gemeinsam funktioniert es immer besser als alleine. So, und wichtig, dass diese OG-Berlin-Orte auch erhalten bleiben, ist ja auch ein Zufluchtsort für Jugendliche, Queers, Party-People von überall. Also Leute, das RAW-Gelände in Friedrichshain bleibt uns erstmal halten. Hier bleibt alles so, wie es ist. Und das jetzt auf jeden Fall die nächsten 3 Jahre. Ich danke dir, Paula.
1: Liebe Grüße.

0: jetzt eine Stimme von hier und aus der Gegend zur Abgeordnetenhauswahl in Berlin.
1: Ich bin Emma Wolf, ich bin 16 Jahre alt und ich lebe in Treptow-Köpenick. Und ich gehe auf jeden Fall auch wählen, weil ich denke, dass jede Stimme zählt. Und mich interessieren auf jeden Fall sehr stark Feminismus, weil ich finde, dass es viel zu unterdrückt wird oder viel zu wenig angesprochen wird auch einfach. Vor allem auch manchmal hier in Treptow-Köpenick. Genauso Rassismus, und deswegen denke ich, sollte man die Themen weiter ansprechen und weiter sichtbarer machen.
0: Das war eine Stimme von hier und aus der Gegend
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0: Mantel und Khalid mit All I Know hier auf Fritz. Ich bin Pauper und ich liebe den Track. Ich freue mich aber meistens, wenn ich morgens noch zu Hause mich fertig mache und die Fritz-Frühschicht anhabe. Und er kommt, dann dance ich da auch mal richtig los. Und dancen ist, das ist sowas Schönes, sowas Meditatives. Ich war am Samstag im Club und einfach stehe mal ganz vorne und dann kannst du mich da abstellen. Ich krieg nichts mehr mit. Mir wurde dann immer nur ab und zu mal so ein Getränk untergeschoben und ich tanze einfach die ganze Nacht durch. Es macht so viel Spaß. Ich hoffe, ihr habt es auch mal wieder oder ihr nehmt auch hier mit der Musik auf Fritz mal ein bisschen abdancen. Das ist was Schönes hier. Kann man aber auch, dumme Sachen fühlen. mit Maja Kemper. Ich wünsche euch einen schönen Dienstag.
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0: was das für...
1: Maria Kemper, dumme Sachen fühlen auf Fritz um 16.52 Uhr. Und kennt ihr das? Ihr wollt ein Sixpack, aber wollt die Sit-Ups nicht machen. Ihr wollt euch gut fühlen, wisst aber nicht womit. Dann habe ich was für Bauchmuskeln und für die Lachmuskeln.
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3: Der Tag war jetzt schon hart, die Woche ist noch lang. Aber heute Abend wird's dafür im Alhambra im Prenzlauer Berg richtig witzig. Es ist Lachkaterzeit. Bei der Stand-Up-Comedy-Show stehen freshe Newcomer und erfahrene Comedians auf der Bühne, um neue Jokes an euch zu testen. Hin müsst ihr dafür nach Peberg ins Alhambra. 20 Uhr geht's da los mit der Lachkater-Stand-Up-Comedy-Show. Tickets gibt's ab circa 12 Euro.
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13: Um 17 Uhr gleich.
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13: A12 Berlin Richtung Frankfurt oder zwischen Storke und Fürstenwalde Ortsstau mit 30 Minuten mehr. A13 Dresden Richtung Berlin zwischen Großkörres und Bestensee Behinderung wegen einer ungesicherten Unfallstelle. A115 Dreieck Nutetal Richtung Dreieck Funkturm zwischen Potsdam-Babelsberg und Kleinmachnow Behinderung nach einem Unfall. A111 Richtung Kreuz Oranienburg. Die Anschlussstelle Stolpe bleibt bis Sonnabend gesperrt. Tagsüber ist auf der Autobahn zudem nur eine Spur frei. Dort wird die Fahrbahn ausgebessert. Im Stadtverkehr Berlin große Probleme auf dem Stadtring 100 sowie der A103 Zubringer Steglitz. In Kreuz Schöneberg gibt es umfangreiche Sperrungen wegen Bauarbeiten. Von der A103 aus Steglitz kommt, kann nicht auf den Stadtring aufgefahren werden. Vom Stadtring aus kann nicht zum Sachsendamm abgefahren werden. Und Richtung Wedding ist es nicht möglich, auf die A103 aufzufahren. Zudem sind auf den Stadtring in beide Richtungen jeweils nur zwei Spuren frei. Zurzeit gibt es längere Staus im gesamten Bereich. A113 stadteinwärts wegen einer technischen Problem, wegen eines technischen Problems in Dreieck Neukölln ist die Überfahrt zur 100 Richtung Treptow gesperrt. Ich wünsche euch ganz viel Geduld und kommt gut an.
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13: Herrlich ist das. Ich freue mich so. Ich habe hier, ist schon wieder die 17 Uhr schon. Wann passiert denn das immer, Leute? Aber wenn man so viel Spaß hat, wie ich mit euch war, da vergeht die Zeit auch ganz schnell, auch an so einem Dienstag. Ey, wirklich, wenn ich mal diesen Verkehr höre oder euch erzähle, alle im Auto, Grüße gehen raus, einmal tief durchatmen und dann eben Mucke aufdrehen.

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0: Es ist büchermäßig das Debüt des Jahres, könnte man sagen. Honey von Imani Thompson. Auf BookTok ist es überall und wird beschrieben als irgendwo zwischen Girlcore und krassen Thriller. Und in Thriller ist eigentlich meistens die weibliche Figur, die stirbt. In Honey müssen aber die Männer dran glauben. Buchcheckerin Antonia Kinas, Du hast nach dem Lesen gesagt, du hast super viel gelernt. Müssen wir oder müssen Männer sich echt Sorgen machen?
2: Männer auf jeden Fall. Nee, aber ihr wisst ja, ich habe bis vor kurzem viel Zeit an der Uni verbracht. Aber dieses Buch ist legit das beste Seminar, was ich je hatte. Mhm. Es geht nämlich um Ursa, die promoviert an der Uni Cambridge und forscht zu schwarzen Frauenkörpern, kolonialer Gewalt und Rassismus. Ja, und weil sie da so investiert und auch irgendwie ein bisschen wütend ist, Bringt sie quasi aus Versehen einen Prof um, weil der von ihrer Bestie plagiiert hat, Männer halt.
0: Okay, spannend. Mord, Seminar klingt aber ehrlich gesagt trocken. Oder ist es jetzt zu früh gestartet?
2: Ich checke, Leute. Aber habt doch keine Sorge. Es wird nämlich auch richtig viel gebumst. Ursa ist auf Bumble unterwegs oder auf Hinge, auf allen Apps eigentlich. Trifft sich mit shady Männern aus Clubs und gibt sich manchmal als Prostituierte aus, weil das mit dem Männertöten gefällt ihr eigentlich ganz gut. Mhm. Natürlich aber nur die Arschlöcher. Alles aber vor dem Hintergrund, dass sie rausfinden will, ob es durch Rache Gerechtigkeit zwischen Männern und Frauen geben kann. Nur auffliegen darf sie natürlich nicht. Und es wird halt immer schwieriger.
0: Nice. Klingt schon ganz schön spannend. Mhm. KritikerInnen loben das Buch ja auch sehr, weil es eben um Female Rage geht. Hat Honey das Lob verdient in deinen Augen?
2: Yes, aber vor allem, weil es um die Female Rage einer Woman of Color geht. Ursa ist nicht nur eine Frau, sondern eben auch schwarz. Sie ist also doppelt diskriminiert. Allerdings geht das Ganze teilweise schon sehr wissenschaftlich deep. Ich hatte dank Gender-Seminaren echt Vorwissen und damit geht es. Wenn ihr es lesen wollt, googelt vorher nochmal Sadia Hartman und ihren Essay Venus in 2X. Die schreibt da nämlich über Sichtbarkeit schwarzer Frauen im Kolonialismus. Das bezieht auch Ursa ganz viel in ihr Denken ein. Lohnt sich, beides auf jeden Fall zu lesen.
0: Checke. Alles lernen zum Thema koloniale und weibliche Wut und wie ihr den perfekten Mord begeht, könnt ihr in Honey von Imani Thompson, gibt's ab 15 €. Danke, Antonia.
2: Gerne.

0: Ring my bell. Von Age gehört auf Fritz um 17.13 Uhr. Wer von euch hat Geschwister oder vielleicht auch Friends, die so schon so einen Status haben wie Geschwister, kennt da bestimmt Safe. Da fliegen mal komplett die Fetzen. Ja, da wird auch ein bisschen gerangelt, sich ein bisschen gekloppt. Aber am Ende ist doch auch alles wieder gut, weil man sich aber crazy lieb hat. Geschwister eben. Es gibt aber ein ganz berühmtes Geschwisterpaar, bei denen ist das gar nicht so nice ausgegangen. Adi und Rudolf Dassler, sie hatten mal eine gemeinsame Sportfirma und dann jeder seine eigene. Die Rede ist von Adidas und Puma, kennt das Safe. Was da vorgefallen ist, damit hat Johnny sich mal genauer auseinandergesetzt.
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0: Hold My Hand gehört auf Fritz um 17.18 Uhr. Ich hoffe, ihr habt einen zauberhaften Dienstag. Und das hier ist Newcomerin Franzi mit 10 von 10 da, mit bekannte Mäuse mit dabei. Kasi und Antonius kennt ihr safe auch noch von den Fritz Sessions und Fritz Sessions XXL. Und es ist ein wirklich neuer Banger, der geht richtig ab. Schon um die fast 1 Million Streams. Sauber abgeliefert, Franzi.
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0: It's not right, but it's okay, gehört auf Fritz. Es ist schon ganz ungewohnt, hier im Studio zu stehen, weil eigentlich war ich in letzter Zeit ganz viel bei euch draußen.
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0: Vor der Berliner Abgeordnetenhauswahl am Sonntag haben wir so langsam fast alle Bezirke abgeklappert. Gestern waren wir im Jugendzentrum Comics im MV in Reinickendorf und haben da mit euch über die Wahl gesprochen. Elle macht sich zum Beispiel schon Sorgen über Veränderungen im politischen Kurs, denn Elle ist selber queer, hat Migra-Background und eine Behinderung. Und da macht ihr das Lesen von einigen Wahlprogrammen doch schon ein bisschen Angst.
3: Wenn ich mir die Sachen durchlese, was sie vorhaben mit Menschen mit Migrationshintergrund, mit Menschen mit Behinderungen, mit queeren Menschen, es macht mir Angst. Nicht nur um mich selbst, sondern vor allem um meine Freunde und Familie.
0: Deswegen ist Wählen auch was Wichtiges und sich damit auseinandersetzen schon auch busy. Für einige von euch ist es ja sogar das erste Mal, so auch für Frieda. Die hat mir gestern erzählt, was sie sich für Reinickendorf wünscht.
4: Also erstmal, Fahrradwege sind in Reinickendorf so unterirdisch. Also wenn eine Partei sagt,

0: würde das ändern, wie am ersten Tag würde ich die sofort wählen. Und ansonsten wirklich, ich bin in einer Schule, wo ein Gebäude am Verfallen ist. Also wenn Reinickendorf mal Geld in die Sanierung von Schulen stecken würde, würde das echt helfen.
1: Sanierung und Fahrradwege, die fehlen noch. Boah, das fühle ich aber auch an einigen Ecken in Berlin. Trotzdem hat das MV ein paar Hidden Gems am Start. Und welche das sind, haben wir uns alle gegenseitig gefragt.
2: Wo gehst du gerne hier spazieren?
3: Am besten am Packereigraben. Da ist es sehr schön ruhig, aber auch modern. Man sieht das Märkische Viertel, also man sieht die Hochhäuser und sowas. Was macht das Märkische Viertel so besonders?
4: Die ganzen Hochhäuser und dass sie so dicht aneinander gebaut sind, das gibt's nur hier.
5: Wo kann man am besten den Sonnenuntergang angucken?
6: Ich sag Segeluchbecken, Wege, Wiese, Enten.
1: MV, also irgendwo zwischen Platte und Enten, lieben wir. Naja, und morgen sieht's doch so ein bisschen ähnlich aus. Hochhäuser und Enten gibt's natürlich auch dann im Zoo in Charlottenburg-Wilmersdorf. Da sind wir morgen Nachmittag ab 14 Uhr am Start, genauer gesagt im Bikini Berlin. Eure letzte Chance rumzukommen und uns zu erzählen, ey, das brauch's in Berlin noch, das ist unsere Zukunft, dahin wollen wir, das wünsche ich mir. Oder ihr erzählt mir einfach, was ihr morgens gegessen habt, ist natürlich auch völlig in Ordnung. Ich freue mich auf euch.

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2: Gleich 17:30.
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3: Berlin hat ein Suchtproblem und dagegen will der Senat mehr tun. Betroffene sollen in Zukunft einfacher und schneller Hilfe bekommen. Gesundheitssenatorin Ciborra sagte heute, Sucht betreffe die ganze Stadt und alle Lebensbereiche.
4: Das, was wir sehen, ist ja häufig das, was im öffentlichen Raum stattfindet, besonders an bestimmten Brennpunkten. Aber wir haben natürlich die Verhaltenssüchte wie Glücksspielsucht oder auch Online-Spielsucht.
3: Ja, und geplant ist da auch, stärker auf Suchtrisiken bei Kindern und Jugendlichen zu achten und auch vorzubeugen, weil es immer mehr jüngere Drogentote gibt. Die Berliner Behörden sind ready für die Wahl am Sonntag. Die Vorbereitungen laufen nach Plan, sagt Landeswahlleiter Bröchler. Es gibt auch keine Hinweise auf mögliche Hackerangriffe auf die Wahlorganisation. Die Schutzmaßnahmen, die wurden da auch nochmal hochgefahren. Bröchler rechnet damit, dass die Hälfte der Berliner Wahlberechtigten per Brief abstimmt. Dafür wurden bisher fast 780.000 Wahlscheine ausgestellt. Geld, das ihr beim Tanken ausgebt und dann aber wieder teilweise an euch zurückgegeben wird, das fände Finanzminister Klingbeil gut, hat er heute gesagt.
5: Das Ziel etwa einer Übergewinnsteuer muss dann sein, dass wir das Geld zurückgeben an die Bürgerinnen und Bürger und dafür sorgen, dass es hier auch zu einer Entlastung an den Zapfsäulen kommt. Ich finde es unanständig, wenn die Konzerne sich jetzt gerade in der Krise bereichern. Das Ganze muss gestoppt werden.
3: Das will er auch in den nächsten Tagen bei einem Treffen von FinanzministerInnen in der EU vorschlagen, damit es da eine einheitliche Linie gibt. Vorher hatte schon Kanzler Merz angekündigt, dass die Bundesregierung was gegen die hohen Spritpreise machen will. Was genau, hat er aber nicht gesagt. 30.000 Gratistickets nach Polen hin und zurück. Das klingt ja schon fast nach einem Scam, ist aber echt. Zum 35. Jahrestag des deutsch-polnischen Nachbarschaftsvertrags stellen beide Länder die kostenlosen Bahntickets bereit. Ab heute bis nächsten Dienstag könnt ihr euch bewerben, wenn ihr 18 seid. Das geht online unter freundschaftspass.de und die Tickets sind dann ab November fast ein Jahr lang gültig.
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3: Bis zum Abend und auch am Abend ist es recht sommerlich warm heute im Fritz-Sende-Gelände. Bleibt Richtung Lausitz und Märkisch-Oderland oft auch noch sonnig. Im übrigen Brandenburg, da kann es meist wolkiger sein, aber insgesamt trocken. Morgen dann dichte Wolken, kaum Regen, gebietsweise Schauer und Gewitter bei maximal 18 bis 22 Grad, auch nicht mehr ganz so warm wie heute.
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3: A12 Richtung Frankfurt-Oder zwischen Storke und Fürstenwalde-Ost staut es sich, da müsst ihr 30 Minuten mehr einplanen. Dann A13 Richtung Berlin zwischen Großkörres und Bestensee gibt es Behinderungen wegen einer ungesicherten Unfallstelle. A115 Richtung Dreieck-Funkturm zwischen Potsdam-Babelsberg und Kleinmachnow, Behinderung nach einem Unfall, auch dort Vorsicht. A111 Richtung Kreuz-Oranienburg, die Anschlussstelle Stolpe bleibt bis Sonnabend gesperrt. Tagsüber ist auf der Autobahn nur eine Spur frei, da kann es immer mal wieder länger dauern. In Berlin gibt es große Probleme auf dem Stadtring A100 sowie der A103, dem Zubringer Steglitz. Im Kreuz Schöneberg gibt es umfangreiche Sperrungen wegen Bauarbeiten. Von der A103 aus Steglitz kommt, kann nicht auf den Stadtring aufgefahren werden und vom Stadtring aus kann auch nicht zum Sachsendamm abgefahren werden. Richtung Wedding ist es nicht möglich, auf die A103 aufzufahren. Außerdem sind auf dem Stadtring in beiden Richtungen jeweils nur zwei Spuren frei. Zurzeit gibt es längere Staus im gesamten Bereich dort. Und wir haben noch was von der A113 statt ein März. Wegen eines technischen Problems im Dreieck Neukölln ist die Überfahrt zur A100 Richtung Treptow im Moment gesperrt. Allen unterwegs gute Fahrt.
6: Ich danke dir doch sehr.
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6: Könnt ihr ja nicht sehen, aber wenn ich mit Britta nach den Nachrichten noch mal kurz schnacken will, ne, dann nicke ich ihr immer so ganz unauffällig zu und sage, bitte bleib.
3: Bleibe, so. Bleib.
6: Und wenn du gerade so schön den Verkehr vorgelesen hast, sind hier so zwei Vögel vom Fenster vorbeigeflogen.
3: Ja.
6: Da ich mir gedacht, oh, es wäre total praktisch, wenn du immer so einen kleinen Vogel am Start hättest, so deinen Kumpel, weißt du?
3: Naja.
6: Dann könntest du den auf eine größere Größe vergrößern und dann nimmt er dich einfach so mit.
3: Ach, schön.
6: Welchen Vogel würdest du nehmen?
3: Das weiß ich nicht.
6: Ich würde ja den Kolibri nehmen. Ich glaube, das geht schnell.
3: Mit so einer blauen Feder drin. Wie heißt er denn? Jetzt weiß ich es nicht mehr. Das ist so ein bisschen größer. Ist ein bisschen größer. Ich komme nicht drauf. Okay. Aber sonst eine Kohlmeise geht auch.
6: Ja, eine Kohlmeise geht auch.
3: Blaumeise geht auch. Die haben so einen schönen Kopf.
6: Voll, oder? Das stimmt. Das ist auch süß.
3: Oder süß irgendwie, ne? So süß rund.
6: Voll. Enten sind ja auch meistens dann gleich zu zweit. Die sind ja meistens dann verheiratet.
3: Können die so gut fliegen, dass sie mich mitnehmen können? Nee.
6: Na, ich glaube, wenn du die dann vergrößerst, kannst du dich ja hinten oben draufsetzen.
0: Gruselig.
6: Aber das sind so Dinge, darüber muss man auch mal nachdenken. Ja. Mit welchen?
0: Da muss ich auch noch eine Weile drüber nachdenken.

0: 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Fritz ist an. Ey, wenn wir so irgendwie auf eine Party gehen, ne, und da kennen wir vielleicht nur Gastgeber oder Gastgeberin, und das kann für manche, die so eher introvertiert und schüchtern sind, auch komplett die Stresssituation sein und richtig Ängste auslösen. Und for real, es gibt auch Leute, die durch ihre Angstgedanken gar nicht mehr rausgehen können. Eine, die das sehr gut kennt, ist Vanessa Gerbert. Kennt ihr vielleicht als Vaneshko von Insta. Sie ist Psychologin und mit sozialen Ängsten belastet. Hat da gerade auch erst ein Buch veröffentlicht. Heute gehe ich trotzdem raus. Hallo!
1: Hi!
0: Jetzt hast du dich natürlich damit auch ordentlich auseinandergesetzt und so. Wie erlebst du das jetzt gerade noch in so einer Situation? Meinetwegen, du hast eine erste Verabredung mit jemandem. Wie fühlst du dich dann und wie gehst du damit um?
1: Ich muss halt sehr, sehr viele Atemtechniken vorher machen. Vor solchen Treffen geht mir immer die Pumpe und meine Atmung ist halt sehr kurz und ich mache mir so Wellenrauschen an. Und in der Situation, sage ich dir ehrlich, ich versuche es dann einfach auszuhalten. Also ich muss mich sehr, sehr darauf konzentrieren, dieser Angst nicht überhand gehen zu lassen.
0: Und das ist es so, umso öfter man das dann auch macht, also umso öfter du die Übung machst, kann es einen dann auch wirklich weiterbringen?
1: Ja, auf jeden Fall. Aber wenn man jetzt immer ein und dieselbe Situation hat und sich da dann reguliert, dann braucht man diese Übungen nicht mehr. Dann muss man vielleicht einfach mal ganz kurz einen tiefen Atemzug nehmen und dann zieht man das durch, weil der Körper schon gelernt hat, okay, es war ein bisschen neu und ich weiß jetzt nicht, was so passiert, aber wir sind ready dafür. Und nicht, oh, mich greift gleich ein Tiger an, wenn ich mit jemandem spreche. So reagiert dann der Körper irgendwann nicht mehr.
0: Okay, und du sagst ja auch ganz liebevoll dazu, trotzdem Tage, ne, dass wenn dann so Angst irgendwie da ist, dass du es dann eben trotzdem machst und trotzdem rausgehst. Was würdest du da mitgeben, wie man so einen trotzdem Tag draus machen kann?
1: Da muss man sich selber eben ein bisschen besser kennenlernen. Was macht mich glücklich, was macht mich ruhig? Und dann versuche ich den Tag genau so zu gestalten. Koffein sorgt dafür, dass das Herz schneller schlägt und dass der Körper das als Anxiety trotzdem missinterpretiert. Deswegen, ich trinke früh keinen Kaffee, bevor ich so eine Situation mich stelle. Ich rede mir gut zu. Ich mache mich hübsch. Ich sorge dafür, dass ich mich richtig, richtig wohlfühle. Und dann traue ich mich. Und dann sitze ich da und denke mir, boah, es ist schon gruselig. Oh, aber meine Haare sind heute so schön. Ich habe mein Make-up gut gemacht. Das kommt dann nach und nach, dieses Selbstbewusstsein, weil man drumherum so einen Raum geschaffen hat, in dem eine Konfrontation auch möglich ist.
0: Oh, super, ey. Richtig starkes Empowerment. Danke, Vaneshko. Man muss nicht gleich die krasseste extrovertierte Person sein, sondern vielleicht sich eben mit kleinen mutigen Bewegungen nach draußen, da schon Schritt nach Schritt nach vorne bewegen. Folgt dir gerne auch rein, wenn ihr dazu mehr wissen wollt. Ich danke dir für deine Zeit.
1: Danke dir auch. Danke, dass ich da sein durfte.

Hudson Stone, Oberfinker gehört auf Fritz. In diesem Dienstag ist es 17.48 Uhr, damit ihr das schon mal wisst. Draußen scheint hoffentlich bei euch auch noch die Sonne, hier schon. Und darauf kann man sich freuen.

0: Left Right von Roja, hier ist Fritz. Ich bin Papa und übergebe jetzt an meine fantastische Kollegin Jule Kaden. Die wird euch hier den Abend begleiten und macht hier mal ganz fantastisch Musik zu ihr stehen. Und wenn ihr wollt, sehen wir uns morgen sogar und hören uns ab 14 Uhr. Wir sind mit Cornern live im Bikini Berlin und damit im letzten Bezirk vor der Abgeordnetenhauswahl. Bikini im Zoo, also in Berlin, so Charlottenburg-Wilmersdorf ist der letzte Bezirk zum Corner. Morgen ab 14 Uhr, ich würde mich freuen.
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13: 17:59 Uhr.
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14: Vorsicht auf der A10 nördlicher Berliner Ring Richtung 3K-Feland zwischen Birkenwerder und Kreuz Oranienburg liegen Reifenteile auf der Straße. Es staut sich auf der A12 Richtung Frankfurt-Oder zwischen Storkow und Fürstenwalde-Ost. Braucht er 20 Minuten länger im Moment. Dann A115 Dreieck-Glutetal Richtung Dreieck-Funkturm. Zwischen Potsdam-Babelsberg und Kleinmachnow gibt es Behinderungen nach einem Unfall. Vorsicht auch auf der B169 Richtung Cottbus zwischen Brieske und Hörlitz liegen Gegenstände auf der Straße. Dann haben wir in Berlin große Probleme auf dem Stadtring A100 sowie auf der A103, dem Zubringer Steglitz. Im Kreuz Schöneberg gibt es umfangreiche Sperrungen wegen Bauarbeiten und zurzeit gibt es da längere Staus im gesamten Bereich. Noch ein Hinweis zum Schluss zur S-Bahn. Wegen einer Signalstörung in Friedrichshagen gibt es auf der Linie S3 im Moment Verspätungen und Ausfälle. Allen unterwegs, gute Fahrt.
15: Danke dir. Sehr.
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15: Mit mir Jule Kaden. Ich sende Küsse und Grüße raus an alle, die heute Morgen mittelschweren Krisenanfall bekommen haben wegen Harry Styles, weil sie, obwohl sie auf Platz 1503 in der Warteschlange waren, doch keine Tickets bekommen haben. I feel for you und ich fühle auch mit allen, die sagen, cancel ich. Ich habe ihn jetzt gecancelt, zumindest meine Konzertanwesenheit, weil sorry, 300 Euro dafür, dass ich was sehen kann, ob der Lack gesoffen hat oder was. Egal, ob er in Berlin ist oder nicht. Saui bin ich.

0: Bei uns geht's bald wieder los, das Sweater Weather von The Neighborhood hier, 18.07 Uhr auf Fritz. Aber heute ist erst nochmal Sonnenschein und kurze Hose angesagt. Flohmarkt, Club, Skatehalle, Biergärten, Ateliers, alles an einem Ort, das RAW-Gelände an der Warschauer Straße, einfach eine kleine Oase. Anfang des Jahres sah es dann noch ziemlich düster aus, es drohte die Zwangsräumung, der Eigentümer wollte Teile des Geländes neu entwickeln, noch mehr Büros für Berlin zum Beispiel. Jetzt gibt's aber erstmal eine Warnung, heute wurde offiziell ein Vertrag unterschrieben, der Teile, die immerhin für die Kultur auf dem AAW-Gelände wichtig sind. Fritz-Reporterin Paula war bei der Pressekonferenz dabei. Jetzt wollen wir wissen, darf das AAW-Gelände bleiben, wie es ist und wie lange?
1: Yes, für die nächsten 3 Jahre zumindest und danach hoffentlich auch noch 30 weitere. Es wurde nämlich ein Vertrag unterschrieben zwischen den Eigentümern und dem Bezirk Friedrichshain-Kreuzberg, der jetzt ab sofort Generalmieter eines Teiles des Geländes ist und damit den Fortbestand von Skatehalle, Jugendarbeit, Clubkultur und Bildungsprojekten sichern kann.
0: Der Bezirk Friedrichshain-Kreuzberg wird also der Generalmieter, klingt auch sehr wichtig für einen Teil, und sichert das Cassiopeia, die Skatehalle und die Kletterwand. Dafür stellt der Bezirk rund 2 Millionen Euro für Miete und Instandhaltung bereit. Im dritten Jahr übernimmt das Land Berlin dann nochmal mit rund 1 Million. Und die Erleichterung darüber ist natürlich groß, auch bei Vereinsvorstand Jost Schmidt.
2: Und am Ende reicht es ja nicht einfach nur eine Verabredung zu treffen, sondern sie muss dann auch wirklich in Papier und Unterschrift gegossen werden. Und das haben wir jetzt geschafft. Und vorher konnten wir auch gar nicht aufatmen. Das ist erst jetzt möglich.
0: Und das ist vor allen Dingen alles überhaupt erst möglich, weil es so fetten Protest gegen die Zukunft für das RAW-Gelände gab. In den nächsten Jahren soll jetzt ein neuer Bebauungsplan entstehen, in dem Clubs und Kulturangebote auch langfristig ihren Platz behalten sollen. Heißt erstmal, das RAW bleibt uns erhalten, auf jeden Fall für die nächsten 3 Jahre und danach hoffentlich deutlich länger. Einfach OG-Ort.

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0: Gut, Camel Fat, habt ihr gehört, hier um 18.15 Uhr auf Fritz. Mein Name ist Jule Kaden. Macklemore sollte eigentlich noch bei 8 Konzerten von Ed Sheeran im Vorprogramm stehen. Jetzt ist er raus aus der US-Tour nach seinem Auftritt jetzt Anfang September im MetLife Stadium bei New York. Da hat er nämlich ziemlich klar gesagt, warum er überhaupt bei dieser Tour in diesen riesigen Stadien in der USA dabei sein wollte.
1: One of the reasons why I wanted to come on this tour was because I wanted to stand up here on stages and stadiums across America and say two words that are very near and dear to my heart, free Palestine.
0: Also diese riesigen Stadien wollte er ganz bewusst nutzen, um Free Palestine zu sagen. Danach teilten mehrere Stadionbetreiber dem Veranstalter offenbar mit. Mit Macklemore im Line-Up von Ed Sheeran wollen sie die Shows nicht machen. Daraufhin wurde er von der restlichen Tour gestrichen. Macklemore sagt, genau diese Reichweite sei zum Problem geworden. In einem Insta-Post hat er geschrieben, at a certain level of exposure, Free Palestine becomes too much of a risk. Also ein Risiko sei es, bei so einer Größe sowas zu sagen. Gleichzeitig fehlt in der aktuellen Debatte oft ein Teil seiner Rede. Ich habe mal ein Deep Dive gemacht. Macklemore richtet sich dort nämlich ausdrücklich auch an jüdische Menschen und sagt sinngemäß, meine Kritik an Israel ist keine Kritik an euch.
1: To all of my Jewish brothers and sisters, criticism of Israel, criticism of apartheid, being against genocide in no way is a criticism of you. My message is for peace, love, for all human beings to be treated with dignity, respect and equality.
0: Und Macklemore hat sich auch in der Vergangenheit schon zum Beispiel für Black Lives Matter eingesetzt und macht jetzt dann am Ende seiner Rede den großen Bogen zu.
1: So I say free Palestine. I say free Lebanon. I say free Cuba. I say free Congo. Free Sudan. Free all people in America living in fear over this terrorist organization ICE.
0: Macklemore sagt, selbst Antisemitismus ist real, aber Kritik an der israelischen Regierung dürfte nicht automatisch mit Hass auf Jüdinnen und Juden gleichgesetzt werden. Das wurde ihm nämlich in der Vergangenheit immer mal vorgeworfen. Antisemitismusvorwürfe gab es, weil man ihm Holocaust-Vergleiche in seinem Musikvideo oder seiner sehr einseitigen Darstellung des Gaza-Kriegs unterstellt hat. Andere jüdische Stimmen bewerten einzelne dieser Vorwürfe deutlich zurückhaltender und sehen das gar nicht so schlimm. Ed Sheeran selbst hat sich zum Rauswurf bislang nicht öffentlich geäußert. Ich würde empfehlen, macht einfach mal einen Deep Dive.

0: ihr könnt euch jetzt in eine Warteschlange begeben, die nicht wie bei Harry Styles 300 Euro kostet, wenn ihr durchkommt, sondern for free ist die Warteschlange.
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0: Ja, einfach mal mit einem Zug for free ins Ausland fahren. Das ist schon ganz bald für ganz viele von uns möglich. Der Berlin-Warschau-Express feiert nämlich 25. Geburtstag. Und deshalb gönnt die Bahn eine große Runde Tickets for free. Das sind Special Interrail Tickets. Die sind ab 1. November 2026 bis Ende Oktober nächsten Jahres gültig. Und damit könnt ihr dann 7 Tage lang in Polen gratis zufahren und einmal auch von eurer Butze nach Polen und am Ende wieder zurück. Wie geil, bitteschön. Die Deutsche Bahn stellt 30.000 von diesen Tickets zur Verfügung und mitmachen können alle, die mindestens 18 und höchstens 26 Jahre alt sind. Seit heute Mittag um 12 könnt ihr euch anmelden, beantwortet 3 Quizfragen und eine Schätzfrage und vielleicht cruist ihr dann schon ganz bald for free durch Polen. Wie gesagt, ein ganzes Jahr lang ist dieses Ticket gültig und Polen ist wirklich underrated, dieses Land, deshalb checkt unbedingt freundschaftspass.de aus. Anmelden könnt ihr euch seit heute Mittag bis kommenden Dienstag. Yay!

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5: 18:30 plus 1.
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5: Mit Britta Notnagel. Menschen mit einer Spritze im Arm oder jemand, der zugedröhnt durch den Kiez läuft, seht ihr in Berlin wahrscheinlich öfter mal. Diesen Personen mit einer Suchterkrankung will der Senat jetzt besser helfen. Mehr Streetworker, mehr Konsumräume und einen leichteren Zugang zu Ersatzdrogen soll es geben, hat Gesundheitssenatorin Ciborra angekündigt. Das soll sich auch auf junge Leute konzentrieren, also zum Beispiel durch mehr Beratung in Schulen. Drogenhandel, Gewalt und Schutzgelderpressung. In Deutschland gibt es immer mehr Probleme mit solcher organisierter Kriminalität. Das zeigen neue Zahlen, die Bundeskriminalamt und Bundesinnenministerium veröffentlicht haben. Unter den Tätern sollen auch immer mehr Jugendliche sein, berichtet Jim Bob Nikschas.
6: Ja, die Ermittler haben vergangenes Jahr knapp 8000 Verdächtige fassen können, so viele wie seit 5 Jahren nicht mehr. Die meisten Verdächtigen kamen aus Deutschland, dann aus der Türkei, Syrien und Albanien. Dazu gehören auch sogenannte Clans. Und die werben für ihre Taten inzwischen auch immer häufiger Jugendlicher. Das macht dem Bundeskriminalamt ziemlich Sorgen. Zum Teil sind die erst 13 Jahre alt, werden über soziale Netzwerke wie Gaming-Plattformen angesprochen und unter Druck gesetzt, damit sie Aufträge ausführen, Leute bedrohen zum Beispiel. Und damit geben manche jungen Täter dann auch selbst im Netz auf ihren Profilen an. Und deswegen wollen die Ermittler dort in Zukunft noch genauer hinschauen.
5: In Potsdam sucht die Polizei nach einem Messerangriff den mutmaßlichen Täter. Der 36-Jährige soll heute Mittag im Stadtteil am Stern einen 42-Jährigen mit einem Messer am Oberkörper schwer verletzt haben. Das Opfer musste laut Polizei im Krankenhaus notoperiert werden. Spezialkräfte stürmten die Wohnung des Verdächtigen, fanden ihn dort aber nicht. Ihr kriegt vielleicht 200 bis 700 Euro zurück, wenn die Klage gegen Netflix, Apple TV und Wow durchgeht. Die werden gerade nämlich vom Verbraucherschutzverein in Berlin verklagt. Die Streamingdienste sollen laufende Abos teurer gemacht haben, ohne sich eine neue Zustimmung einzuholen. Der Verein sagt, die entsprechende Klausel, auf die sich die Anbieter berufen, sei unfair und unwirksam.
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5: Der Abend ist meist noch recht sonnig im Fritz-Sende-Gelände und warm. Richtung Lausitz und Märkisch-Oderland oft sonnig. Im übrigen Brandenburg ist es meist wolkiger. Aber insgesamt trocken am Abend und in der Nacht. Morgen dann dichte Wolken, kaum Sonne, gebietsweise Schauer und Gewitter sind mit dabei. Wird auch nicht mehr ganz so warm. Maximal 18 bis 22 Grad sind angekündigt.
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5: A12 Richtung Frankfurt-Oder zwischen Storke und Fürstenwalde-Ost staut es sich. Da müsst ihr eine Stunde mehr einplanen. Dann Achtung, A13 in Richtung Dresden zwischen Thiendorf und Radeburg steht ein LKW mit Reifenschaden im Baustellenbereich. Da liegen auch Reifenteile auf der Straße, also fahrt vorsichtig. Im Stadtverkehr Berlin gibt es große Probleme auf dem Startring A100 sowie der A103, dem Zubringer Steglitz. Im Kreuz Schöneberg gibt es umfangreiche Sperrungen wegen Bauarbeiten und deshalb kommt es da im Moment im gesamten Bereich zu längeren Staus. A113 stadteinwärts wegen eines technischen Problems im Dreieck Neukölln ist die Überfahrt zur A100 Richtung Treptow gesperrt. Und noch ein Hinweis zur S-Bahn. Wegen einer Signalstörung in Friedrichshagen kommt es auf der Linie S3 zu Verspätungen und Ausfällen. Allen unterwegs wünschen wir eine gute Fahrt.
7: Danke dir, gute Fahrt aus dem Studio rein.
5: Bitte sehr.
7: Dankeschön, dir zu.
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5: Und Britta denkt sich gerade schon wieder, was ist mit ihr?
7: Was hat sie schon wieder?
5: Jetzt die Haarspange schon wieder zu eng, oder was?
7: Ja, ey, weißt du, wo meine Haarspange herkommt? Ja. Das ist die tolle Haarspange, die unsere liebe Kollegin Cassandra entworfen hat.
5: Finanziert durch Produktplatzierung.
7: Die habe ich mir mir selber gekauft.
5: Nee, ist gut.
7: Weil ich hab doch immer, weißt du, du bist nur neidisch, weil bei dir keine große Haarklammer mehr.
5: Wir können Schritt machen, sieht aber komisch aus bei kurzen Haaren.
7: Ich stell mir gerade vor, wie du einfach so zwei Haarspangen einfach so drin hast. So
5: rechts,
7: große,
5: links.
7: So richtige Riesenklemmen.
5: Bestell mal welche.
7: Apropos Gadgets. Britta, was ist dein liebstes, aber ein underratedstes Gadget bei dir in der Wohnung?
5: Ach du Scheiße, da muss ich erstmal drüber nachdenken.
7: Ich sage ja so eine geile Käsereibe.
5: Oh,
7: weißt
5: nee.
7: Du, so eine geile Käsereibe, wo du so eine Stange hast, wo du dann so einmal runterziehst und dann hast so, die eigentlich nur Ü50 Leute haben, aber ich habe mal so eine Ü50 Person.
5: Nee, habe ich nichts. Meine Küche ist auch ganz schlecht ausgestattet, weil ich kaum koche.
7: Kann auch was im Wohnzimmer sein oder
5: nee,
7: so.
5: Muss
7: du
5: ich
7: darfst
5: mal
7: jetzt nicht Vibrator oder Bett sagen. Das ist kein underratedes Bett.
5: Habe ich auch nicht. Ein Bett.
7: Kein Bett. Leute, habt ihr ein Bett für die Britta übrig, bitte? Bitte, wir brauchen hier. Also, und wenn ihr euer Most Underrated Gadget reinsenden wollt, könnt ihr jetzt machen. 030 30 31 3x die 0 als Sprachi oder Textnachricht per WhatsApp. Das ist nämlich ab 19 Uhr unser Thema.
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0: 1842 ist es, ihr hört Fritz, und mit diesem Wort gewinnt ihr definitiv Buchstaben raten oder aka Hangman. Abgeordnetenhauswahl. Länger kann ein Wort kaum sein, aber dafür ist es auch ein scheißen wichtiges Wort. Sonntag wird gewählt in Berlin.
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0: Ja, und deswegen cornern wir mit euch. Wir waren jetzt in fast allen Bezirken die letzten 2 Wochen lang. Gestern zum Beispiel in Reinickendorf, um mal zu checken, was da abgeht. Und wir haben Elle getroffen. Elle ist queer, die Roots sind nicht deutsch und eine Behinderung hat Elle auch. Und da ist bei manchen das Wahlprogramm schon echt ein Angstmacher, sagt Elle.
2: Wenn ich mir die Sachen durchlese, was sie vorhaben mit Menschen mit Migrationshintergrund, mit Menschen mit Behinderungen, mit queeren Menschen, es macht mir Angst, nicht nur um mich selbst, sondern vor allem um meine Freunde und Familie.
0: Ey, genau deshalb ist es so wichtig, Sonntag ein Kreuz zu setzen. Ab 16 dürfen alle wählen. Für einige von euch ist es sogar das erste Mal wählen gehen. Frieda gehört dazu und die hat direkt mal klargemacht, was ihre Hood unbedingt braucht.
3: Also erstmal, Fahrradwege sind in Reinickendorf so unterirdisch. Also wenn eine Partei sagen würde, das ändern wir am ersten Tag, würde ich die sofort wählen. Und ich bin in einer Schule, wo ein Gebäude am Verfallen ist. Also wenn Reinickendorf mal Geld in die Sanierung von Schulen stecken würde, das echt helfen.
0: Was ist euch wichtig? Welche Themen interessieren euch? Ist es der Fahrradweg? Sind es bessere Schulen, mehr Therapieangebote oder einfach, dass manche Wahlprogramme euch Angst machen? Wir wollen es wissen. Morgen machen wir unseren letzten Halt beim Cornern live. Wir cornern mit euch am Zoo in Charlottenburg-Wilmersdorf im Bikini Berlin. Also endlich mal ein Shoppingcenter ohne Geld ausgeben. Setzt euch zu uns, chillt ein bisschen und droppt, was sich in eurer City unbedingt ändern muss. Morgen ab 14 Uhr im Bikini in Berlin. Oh.

0: Ich fühle mit allen, vor allem mit meiner einen Freundin, die gerade auf Wohnungssuche ist, Panikattacke und Wutanfall inklusive, sobald das Wort Immo-Scout irgendwie kommt. Das ganze Thema Wohnungssuche ist in Berlin ein einziger Fiebertraum und beschäftigt uns. Besonders die, die nach der Schule endlich mal bei Mama und Papa ausziehen wollen, habt ihr uns auf unserer Cornerstation in den letzten Wochen erzählt. Einzige Lösung, irgendwo ein WG-Zimmer finden, aber die können einfach ein genauso großer Fiebertraum sein wie die Wohnungssuche. Unser Kollege Michael hat verzweifelt eine für euch besichtigt.
1: Hi, Schuhe aus?
2: Na klar.
1: Hose auch?
2: Okay.
1: Und ihr seid alle DJs?
2: Klar, ey, ich liebe selbstgemachte Musik.
1: Ah, das ist das Bad also? Ihr habt eine Nicht-Abschließ-Policy fürs Klo? Gegen Autoritäten und so. Und die Dusche funktioniert gar nicht? Ja, ich liebe einfach den natürlichen Geruch.
2: Okay, und hier in der Küche, da haben wir nur einen Topf.
1: Ja, gar kein Problem. Mach eh nur One-Top-Gerichte. Am liebsten für alle.
2: Ah, okay, deine Situationship lebt auch hier.
1: Kein Thema. In meinem Zimmer, klar könnt ihr da gerne vögeln.
2: Natürlich auch, wenn ich dabei bin.
1: Fritz? Nee, safe. 800 warm für 7 Quadratmeter sind voll fair. Ich nehm's.
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0: jetzt eine Stimme von hier und aus der Gegend zur Abgeordnetenhauswahl in Berlin.
1: Hi, ich bin Erik, 23 Jahre alt und ich komme hier aus der Holterstraße in Berlin-Friedrichshain. Ich gehe auf jeden Fall wählen und ich hoffe mir, dass dieser Bezirk vielleicht ein bisschen grüner nochmal wird, dass die Gentrifizierung vielleicht ein bisschen zurückgeht, auch wenn es natürlich nicht zu stoppen ist und vielleicht nicht so viele Zugezogene eventuell, sondern einfach ein bisschen noch Alteingesessene und die Mieten nicht so teuer werden. Mehr Eckkneipen einfach mal ein bisschen so atziger gestalten.
0: Das war eine Stimme von hier und aus der Gegend und im Radio.

0: bester Song, der klingt wie 2000er, 10er Jahre, aber nein, er ist von 2026. Hira mit Schuck. Und jetzt hier noch was, wo ihr hin könnt und ein bisschen eure graue Gehirnmasse in Wallung bringt.
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2: Köpenick ist the place to be. Zumindest heute Abend. Da wird nämlich ordentlich einer weggequist. Das Kneipenquiz Quiz Caraldo ist zu Besuch im Strandbad Wendeschloss. Da tut ihr nicht nur was für eure Hirnzellen, Frischluft gibt's auch noch. Das Ganze ist nämlich Open Air. Keine verrauchte Kneipe und trotzdem Kneipenquiz. Den super Deal gibt's für 9 Euro pro Person. Los geht das Quiz Caraldo Open Air um 19 Uhr im Strandbad Wendeschloss in Berlin-Köpenick.
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6: Mit mir, Jule Kaden, und ihr zückt am besten schon mal direkt euer Telefon. Entweder slidet ihr rein in die ARD Sounds App. Da haben wir ja jetzt auch einen Chat mit euch wieder drin. Die Fritz-App zieht um in die ARD Sounds App. Ihr könnt darüber jetzt mit uns ganz normal kommunizieren. Wenn ihr sagt, ey, ich will es noch einfacher, dann haben wir jetzt auch WhatsApp für euch eingerichtet und eine neue Telefonnummer. 030 30 31 dreimal die 0. Und die Frage ist, was ist euer liebster Gegenstand und oder Gadget in eurer Wohnung und warum? Alles außer Bett und Couch. Also Bett und Couch ist mir zu, das sagt jeder, da sind wir uns alle einig, Bett, Couch lieben wir alle. Aber was ist euer most underrated Gegenstand, Gadget in eurer Wohnung, was aber quasi euer liebstes ist? Also wo vielleicht, was nicht alle Leute fühlen, aber wo ihr sagt, ey, das. Schickt mir eine Studio-Message, also AD Sounds Nachricht oder eine WhatsApp mit einer kleinen Sprache drin oder einfach getippt an die 030 30 31 dreimal die 0. Was ist euer liebstes, aber most, von den meisten Menschen most underrated Gadget, Gegenstand in eurer Wohnung? Ich bin sehr gespannt, was es ist. Bei mir ist es ein Käsehobel tatsächlich. Also so ein langes, sieht aus wie ein Schlachtermesser oder wie so ein Spieß zum Fleisch aufspießen, aber da kann man Käse übelst geil hobeln und habe ich nach über 50 Personen geklaut und bin immer noch froh über meinen Diebstahl, bin ich ganz ehrlich. Die Person weiß aber auch, dass ich sie beklaut habe. Also hey, ist alles cool. Braucht nicht die Polizei rufen. Schreibt mir lieber eine

Ihr sendet euer liebstes Gegenständchen eurer Wohnung rein in die 030 30 31 dreimal die 0 als Audionachricht, also als Sprachi per WhatsApp. Ruft an oder sendet in der ARD Songs. Das ist Will Lindley mit Head First.

Was ist euer liebstes Gadget? Ich habe hier schon Nachrichten und Fotos bekommen. Direkt wurde mir hier ein Fleischklopfer reingeliefert. Jana schickt den und schreibt in der Küche definitiv der Fleischklopfer. Und bei Dome kamen meine beiden underrated Dinge in meiner Wohnung. Ist zum einen mein Gurkenhobel, wo ich auch sämtliches Obst und Gemüse in Scheiben schneiden kann. Da klinge sehr scharf. Und das zweite ist meine Kaffeemühle, da frisch gemahlener Kaffee einfach geil schmeckt. Ja, rede Bruder, rede oder Schwester. Grüße ans Sendegelände. Das liebe ich doch. Vor allen Dingen finde ich es geil, dass hier direkt die ersten zwei Nachrichten irgendwas mit Essen zu tun haben. Vielleicht, weil ich Gadget gesagt habe. Also es muss kein Küchengadget sein. Es kann sich in eurer ganzen Wohnung bewegen, dieser Gegenstand, dieses Gadget. Hauptsache es ist kein Sofa und kein Bett, weil Bett und Sofa sind übelst rated. Wir suchen aber ja die most underrated, die vielleicht nicht jeder denken würde. Aber ihr sagt, ey, also wenn ich ein was nur behalten darf, dann ist es das. Schickt mir eine WhatsApp oder eine Sprache per WhatsApp an die 030 30 31 dreimal die 0 oder schreibt rein in die ARD Sounds App. Da findet ihr Fritz direkt auf eurer Startseite, wenn ihr das schon eingestellt habt. The Bowser jetzt.

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1: Schönen guten Tag. Allgemeine Verkehrskontrolle. Hier sind mein Führerschein und meine Fahrzeugpapiere. Möchten Sie was trinken?
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Lol, ich liebe es auch. Hier, nächste Nachricht. Was bei mir auch noch underrated ist, ist mein Staubsaugerroboter, der deutlich mehr Arbeit leistet, als er eigentlich müsste, da ich noch genau weiß, wie es ist, ohne diesen die Wohnung sauber zu halten. Ja, das ist auch so geil. Ihr seid die Geilsten, ne? So vorher einmal alle zwei Wochen saugen, aber hey, Staubsaugerroboter kann das Ding schon jeden Tag sauber halten, weil wenn schon einer die Scheiße macht, dann richtig. Liebe ich doch hier komplett. Was ist euer most underrated Gegenstand, Gadget in eurer Wohnung, dem hier quasi einfach mal ein bisschen Liebe gebührt? Wir hatten schon einen Fleischklopfer, wir hatten den Staubsaugerroboter, wir hatten auch noch, oh Gott, mein Hirn ist heute auch ein richtiger Matschekuchen, der Gurkenhobel und die Kaffeemühle hatten wir schon. Ich habe den Käsebehobel reingeworfen. Ich muss auch sagen, auch richtig nice und völlig underrated ist eine geile Klobürste. Es gibt nichts Schlimmeres als eine Klobürste, die halt einfach mal abfällt, wenn man die irgendwie benutzt oder krumm und schief ist oder man Angst haben muss, dass sie abfällt. Und genauso eklig sind Klobürsten, wo sich, naja, vielleicht Dinge da irgendwie festhängen. Auch so, deswegen eigentlich so eine geile Klobürste, so eine moderne, so die mit so diesen Gummihaaren, auch geil. Auch geil und underrated. Es darf alles genannt werden, Leute, außer euer Bett oder ein Sofa. Schickt mir an die 030 30 31 dreimal die 0 eine Sprache über WhatsApp, eine Sprache über die ARD Sounds App oder einfach eine Textnachricht per WhatsApp an die 030 30 31 dreimal die 0 oder über unseren Chat in der ARD Sounds App. Ihr könnt auch kurz durchbimmeln. Also das, was sich gerade für euch richtig anfühlt, gibt es durch euer most underrated Gadget-Gegenstand eurer Wohnung. Und hier kommt auch gerade schon Umzugskontent rein. Da bin ich auch schon mal gespannt, was das wieder ist hier. Wir hören erstmal Central Theme mit The Team hier auf Fritz 19:16. Mein Name ist Jule Karten. Hi, her mit euren Gegenständen.

Ihr seid einfach die süßesten Mäuse, dass ihr uns zu WhatsApp gratuliert. Wir sind auch ganz glücklich. 030 30 31, dreimal die 0. Ich sammle hier gerade eure liebsten Gadgets, die underrated sind in eurer Bude. Bett und Sofa ist nicht erlaubt.

So, ich bin jetzt richtig hyped, euch das nächste Gadget hier vorzustellen. Es kommt von Daniel. Es hat was mit dem Thema Umziehen zu tun. Das macht nämlich Daniel gerade. Und er hat sich reingemeldet unter der 030 30 31 dreimal die 0. Ja, Fritz hat eine neue Telefonnummer. Und Fritz hat sogar eine Telefonnummer, die er nicht nur anrufen könnt wie eine normale Festnetznummer, sondern nein, diese Festnetznummer hat sogar eine WhatsApp-Connection. Und da hat sich Daniel reingemeldet und sagt, das ist schon overpowered, bin aber auch beim Umzug. Ja, um was geht es? Was ist wohl sein most underrated, aber von ihm heavily geliebtes Gadget? Na klar, eine kleine süße Knisterfolie. Diese kleine Bläschen-Bubbelfolie, ihr wisst schon, wir als Kinder, wie wir sie immer ausgedrückt haben und uns gefreut haben. To be honest, ich mach's jetzt als Erwachsener auch noch gerne. Ich find's oddly satisfying und finde, ist auch der einzige Grund, warum sich ein Umzug lohnt. Sonst Umzug komplett pain. Daniel, ich hoffe, du wirst noch viel Spaß haben, deine Bläschenfolie kaputt zu knistern, wenn du dann umgezogen bist. Danke für Bild und happy Umzug dir. Und jetzt seid ihr dran. Was sind eure liebsten underrated Gadgets, Gegenstände in eurer Wohnung? Bett und Sofa zählt nicht. Ihr könnt anrufen, Sprachi senden oder eine Text oder 030 30 31 3x die 0 oder über die AD Sounds App. Könnt ihr mir auch eine Sprachi schicken, wie ihr wollt.

1927, ihr hört Fritz und Möppi sagt, mein Messerschärfer. Es gibt nichts Geileres als ein scharfes Messer, gerade beim Zwiebelschneiden. Möppis most underrated, aber wichtigstes Gegenständchen in der Wohnung. Und jetzt seid ihr dran. Schreibt rein.

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9: Mit Britta Notnagel. Die Briefwahl ist sicher, das hat Berlins Landeswahlleiter Bröchler klargestellt. In den USA streut ja Präsident Trump das Gerücht, dass die Briefwahl manipuliert wird, und das verunsichert auch bei uns mittlerweile einige. Laut Bröchler gibt es aber keine Hinweise auf systematische Manipulation oder andere Angriffe.
10: Es findet aber weiterhin eben ein Scannen, ein Schutzschirm statt, wo genau geschaut wird, ob die Wahlorganisation in irgendeiner Weise angegriffen wird oder nicht. Bis dato haben wir keine Anzeichen dafür, und ich gehe mit einem sehr guten Gefühl rein, dass wir die am Sonntag auch nicht haben werden.
9: Ja, am Sonntag wird in Berlin ein neues Abgeordnetenhaus gewählt, und Bröchler geht davon aus, dass etwa die Hälfte der Wahlberechtigten per Brief abstimmt. Berlin hat ein Suchtproblem, und dagegen will der Senat mehr tun. Betroffene sollen in Zukunft einfacher und schneller Hilfe bekommen. Gesundheitssenatorin Ciborra sagte heute, Sucht betreffe die ganze Stadt und alle Lebensbereiche.
11: Das, was wir sehen, ist ja häufig das, was im öffentlichen Raum stattfindet, besonders an bestimmten Brennpunkten. Aber wir haben natürlich die Verhaltenssüchte wie Glücksspielsucht oder auch Online-Spielsucht.
9: Geplant ist auch, stärker auf Suchtrisiken bei Kindern und Jugendlichen zu achten und vor allem vorzubeugen, weil es immer mehr jüngere Drogentote gibt. Bundeskanzler Merz hatte Entlastungen wegen der hohen Spritpreise angekündigt. Was genau das sein wird, ist aber noch offen. Es soll dazu aber bald einen Vorschlag geben. Andere PolitikerInnen haben schon gefordert, wieder einen Tankrabatt einzuführen oder einen Preisdeckel für Sprit, also dass die Regierung festlegt, wie teuer tanken maximal sein darf. Wieder die Türkei, wieder queere Menschen. In Istanbul hat es bei einer Demo viele Festnahmen gegeben. Etwa 100 Menschen haben dort gegen die jüngsten Razzien bei queeren AktivistInnen protestiert. Die Polizei soll dazwischen gegangen sein und fast alle Demonstrierenden festgenommen haben. Was ihnen vorgeworfen wird, ist unklar. Schon am Wochenende hatte die türkische Polizei bei Durchsuchungen viele Menschen aus der queeren Community festgenommen.
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9: Die Sonne ist weg und kommt auch erstmal so schnell nicht wieder. In der Nacht locker bewölkt und klar, später Richtung Prignitz stärker bewölkt, und da kann es auch teils kräftige Schauer und Gewitter geben. Tiefstwert in der Nacht 17 bis 13 Grad. Morgen dann tagsüber kaum Sonne, kann auch örtlich Schauer und Gewitter geben, wird auch deutlich kühler als heute. 18 bis 22 Grad soll es maximal werden.
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9: A12 Richtung Frankfurt-Oder zwischen Storke und Fürstenwalde-Ost staut es sich, müsst ihr 20 Minuten mehr einplanen. Dann Vorsicht auf der B5 Richtung Berlin. An der Einfahrt zur Döberitzer Heide steht ein Fahrzeug auf der Beschleunigungsspur. Im Stadtverkehr Berlin gibt es große Probleme auf der A100 sowie der A103, dem Zubringer Steglitz. Im Kreuz Schöneberg gibt es nämlich umfangreiche Sperrungen wegen Bauarbeiten. Auf dem Stadtring staut es sich in beiden Richtungen, und auf der A100 dauert es statt einwärts ab Saarstraße deutlich länger. Noch was von der A113 statt einwärts. Da gibt es ein technisches Problem im Dreieck Neukölln, und deswegen ist die Überfahrt zur A100 Richtung Treptow im Moment gesperrt. Allen unterwegs wünschen wir eine gute Fahrt.
1: Danke dir.
9: Bitte sehr.
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1: Hier ist noch ein Gadget reingekommen, most underrated, ein Holzbrett.
9: Ein Holzbrett?
1: Holzbrettchen, so in der Küche, so ein Brettchen Holz. Holzbrett,
9: ah, ja.
1: Wo du drauf schnibbelst, ja. Kannst deinen Fressen drauf klatschen, deine Bämme.
9: Ich auch, ja.
1: Ist underrated, ist schon geil.
9: Ist schon geil, ich habe ein großes auch.
1: Und siehst du?
9: Finde ich geil, doch, muss man jetzt
1: ja. Nur
9: drüber nachdenken. wenn ich da so viele Sachen drauf mache und dann mir das so hinpräsentiere und davon runter esse, ist schon geil irgendwie.
1: Das ist schon eine kleine Restaurantigkeit.
9: Kann man dann auch im Bett machen.
1: Kann man mit im ins Bett machen. Ja, ja. Ey, ich stelle immer meine Kaffeetassen, die ich ins Bett nehme, aufs Holz.
9: Ja.
1: Die sind so multifunktional überkrass einsetzbar.
9: Ich werde das jetzt, wenn ich nach Hause komme, auch mit anderen Augen sehen, das Holz.
1: Oh mein Gott. Seht ihr, Fritz Community, deswegen müssen wir reden. Was sind eure most underrated Gegenstände, Gadgets außer Bett und Sofa in eurer Wohnung, in eurer Bude drinnen? 030 30 31 dreimal die 0. Anrufen, WhatsApp senden als Audio oder als Text, wie ihr wollt. Hauptsache, wir feiern hier mal die Gegenstände ab, wie das gute alte Brett. Brett ist auch ein geiles Wort. Brett.
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0: I knew you. Da hat sie doch gewusst, dass sie jemanden kennt. Ich hoffe, das sagt sie auch ihrem Lieblingsgadget, die Taylor Swift. Wir gucken nämlich gerade hier mal ein bisschen rein, was ihr eigentlich am geilsten findet. Und Leanne hat sich reingemeldet mit einer Sprache über WhatsApp.
1: Mein underrated Ding ist auch aus dem Badezimmer. Und zwar ist es mein Trocken-Shampoo-Schaum. Das Zeug ist einfach gut. Du schmierst es dir in die Haare. Es ist frisch. Es ist erfrischend und hinterlässt nicht so einen hässlichen Film wie Shampoos. Hier dieses Sprühzeug. Und der Trocken-Shampoo-Schaum ist einfach sein Geld wert. Mega Ding. Ohne das würde ich nicht überleben mehr.
0: Da werden doch meine Ohren total hellhörig. Leanne, es tut mir total leid. Wie konnte ich mein Lebenselixier, das Trockenshampoo, einfach so vergessen? Musstest du erst kommen und mich retten? Natürlich, Leute. Was denkt ihr, warum hier meine Haare immer so krass gut aussehen? Weil ich Trockenshampoo-Ultra bin. Und jetzt, Leanne, dass du sagst, es gibt Trockenshampoo-Schaum. Oh mein Gott, ich werde auf die Suche gehen. Ich bin hooked und ich bin froh, dass du das jetzt hier im Radio gesagt hast. Das ist ja wohl unglaublich. Was ist denn euer liebstes Gadget, euer liebster Gegenstand in der Wohnung, der aber völlig underrated ist? Also wo man gar nicht so sofort weiß, wie beim Bett oder beim Sofa, dass man es übelst geil findet und dass es übelst wichtig ist. Um diese Gegenstände und Dinge in eurer Wohnung geht es. 030 30 31 3 mal die 0, bitteschön. I miss you.

Captain Pommes hat sich auch bei uns reingemeldet und sagt, liebster Gegenstand, Gadget in der Wohnung ist der Bistro-Stuhl, welcher sich genau auf Arbeitshöhe befindet. Und dazu Lach-Smileys und ich checke nicht. Vielleicht könnt ihr mir helfen. Ich habe schon geschrieben, bin ich dumm oder wie oder was? Was meinst du denn? Aber Captain Pommes hat noch nicht geantwortet. Was ist denn der Bistro-Stuhl in Anführungszeichen auf Arbeitshöhe in Anführungszeichen? Ich checke nicht, aber anscheinend ist es ein Gegenstand. Und Nadine hat reingeschrieben, mein absolutes nie wieder ohne Gadget ist unser Waschbecken im Bad. Großes Becken mit zwei Wasserhähnen und ein Wasserhahn ist extra hoch, weil es gibt Menschen in diesem Haushalt, die sind 2 Meter groß und damit man sich ordentlich drunter waschen kann und man sich nicht zum Abschminken verrenken muss, das fühle ich. Großes Waschbecken, richtig geil, muss man aber auch besonders viel sauber machen. Also Nadine, ich fühle 50-50, okay? Also, was ist euer liebstes Gadget, was ihr niemals mehr missen möchtet? Gegenstand, Gadget in eurer Wohnung, was völlig underrated ist, aber eigentlich doch lebensnotwendig. Ich denke jetzt immer noch an Trockenshampoo, ey Leute. Meldet euch rein, 030 30 31 3 mal die 0. WhatsApp, Sprachi, Anruf.

Wer braucht schon California Girls, wenn man hier Brandenburger Arzinnen und Berliner Arzinnen am Stiss hat? Ey, Fred hat sich reingemeldet. Oder Fred, liebstes Gadget aktuell im wahrsten Sinne, die KI, um zu bestimmen, welche Friese es als nächstes werden soll. Ich habe hier sowohl nach hinten geklapptes rotes Haar mit Sidecut bekommen, Mittelscheitel à la 90er Jahre Boybands, Seitenscheitel mit einer kleinen süßen Welle dran. Alles mit dabei oder einfach schulterlange Mittelscheitelhaare, wie so eine kleine süße Ritterperson. Verstehe ich. Kann man mit rumspielen? KI kann schon echt sehr viel, aber eben auch leider sehr, sehr viel Scheiße machen. Fred war auf jeden Fall heute schon beim Friseur und hat in die Tat umgesetzt. Hannes hat auch noch ein Gadget reingesendet. Finde ich auch voll schöne Geschichte dazu. Und zwar, mein Gegenstand wäre der Skorpion-Tischler-Zunft-Anhänger. Habe ich hier auch ein Bild dazu bekommen. Also ist quasi Tischler-Zunft-Zeichen mit einem Skorpion verbunden als Anhänger. Hannes schreibt, den mir meine Mutter hat schmieden lassen, in der Hoffnung, dass ich mir das nicht tätowieren lasse. Es hat funktioniert. Die Zeichen sind nämlich wesentlich kleiner als gedacht. Also ist es kein Tattoo geworden. Aber finde ich eine total schöne... ja, total schönes Geschenk, voll mitgedacht und so. Also, was ist euer liebster Gegenstand, euer liebstes Gadget in der Wohnung, was underrated ist, aber trotzdem für euch überlebensnotwendig? Kein Bett, kein Sofa. Also, es geht wirklich um Sachen, die man wirklich nicht so auf dem Radar hat. Schickt da rein unter unserer neuen Nummer.

So, und bevor wir hier den Sack zumachen, Ronny aus KW hat sich noch eingemeldet. Wichtigster Gegenstand, das Smartphone. Und Totlach-Smilies, ja voll, ist underrated. Aber passt auf eure Bildschirmzeit auf. Wenn die über 3 Stunden steigt pro Tag, wird es manchmal hässlich in die Psyche drin. Und was haben wir hier noch als wichtigsten Gegenstand? Ah, mein Rechner hat sich aufgehangen, was soll das? Ich weiß, ihr seht ja, nicht nur ich bin hier halb im Feierabendmodus. So, warte mal, jetzt habe ich hier noch eine Nachricht bekommen. Ah, Paul schreibt, der Brotbackautomat, auch underrated. Ja, ich finde es ja ganz peinlich, ehrlich gesagt. Ich wollte auch nie einen Airfryer haben, einfach weil alle einen Airfryer haben. Aber, naja, wer hat denn jetzt sich auch einen geholt? Aber ich habe auch gerade keinen Backofen. Also das ist meine große Entschuldigung. Ich danke euch fürs Mitmachen, von Fleischklopfer über Holzbrettchen, Knisterfolie und jetzt dann eben auch ein Smartphone, war alles dabei. Bei euren wichtigsten Gadgets, oh mein Gott, und ich habe eins vergessen, von Wandbrause. Wandbrause schreibt, nee, Quatsch, doch, wo ist es denn hin? Wandbrause schreibt, eine Stehlampe, die gefühlt nur 2-mal im Jahr angemacht wird, ich möchte sie aber trotzdem nicht missen. Auch das sind manchmal die wichtigsten Gadgets in einer Wohnung. Wir nutzen sie nicht, aber sie sind wichtig fürs Klima. Ich wünsche euch einen schönen Abend. Das sind Molly und Silent

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1: Einen wunderschönen guten Abend. Wie schön, dass ihr dabei seid. Und ey, ihr merkt es, ne? Endlich abends wieder so Hoodie-Wetter. Ich liebe es, ja? Und sorry an alle, die den Sommer lieben. Aber immerhin für euch gibt es jetzt einen Sommer-Hit. Und zwar einen Song, der sich wirklich in den Staaten, in den Charts festgeklebt hat. Ich rede von Young Miami's Song Spend That. Wirklich, der wird überall gepumpt. Und die Fans haben sich einen Remix gewünscht. Und tada, da ist er. Hier ist der Remix und zwar Young Miami mit Kodak Black und Lil Baby Spend That.
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Band Dad, der Remix, denn bei diesem Young Miami Song sind jetzt auch noch Kodak Black und Lil Baby draufgesprungen. Herzlich willkommen hier in den Urban Tunes und Leute, es gibt was Großartiges heute und zwar Gästelistenplätze für das Konzert von A$AP Rocky in Berlin. Das ist ja schon eigentlich so gut wie ausverkauft, die letzten Tickets, die noch über sind, sind unfassbar teuer. Aber ja, ihr wisst Bescheid, Fritz saved und bunkert euch immer die besten Gästelistenplätze der Stadt. Und natürlich haben wir auch für die A$AP Rocky Show welche für euch. Und die könnt ihr heute gewinnen. Und zwar jede Stunde plus noch einmal on top. Also bleibt auf jeden Fall dran. Außerdem hören wir in Slime Language 3 rein. Also das neue Album von Burgers Label. Außerdem habe ich das NEMS Album dabei. Das heißt, wir machen nochmal einen Abstecher nach Großbritannien und natürlich wieder zurück in die Staaten. Denn auch Erykah Badu und The Alchemist haben ein gemeinsames Collabo-Album erarbeitet und natürlich werden wir da auch mal abtauchen. Die Show, die Urban Tunes, gibt's wie immer als Podcast in ARD Sounds. Also wenn ihr Bock habt, hört euch das gerne immer ran. Dann verpasst ihr keine Releases und ja, danke an alle, die mich da supporten an der Stelle mal. Hier jetzt aber erstmal ein neuer Song von Coco Jones, I See Why.

oh, ich bin zu dumm, ich habe mein Handy im Wohnzimmer liegen lassen. Oder auch sowas wie, boah, der Kollege ist so ungerecht zu mir hier, der hätte einfach mal diese Arbeit machen müssen und jetzt nicht mir einfach überhäufen. Ihr kennt doch alle diese Stimme im Kopf, oder? Und 2Chainz hat die für sich identifiziert als die Stimme von Gott. Also er hat in seinen Memoiren, die er rausgebracht hat, die er auch The Voice in My Head is God genannt hat, eben genau darüber erzählt. Und zwar erklärt er da, dass diese innere Stimme ihn seit seiner Kindheit wirklich leitet und ihm unter anderem den Impuls gegeben hat, rechtzeitig mit dem Drogenhandel auf der Straße aufzuhören. Und ja, er sagt, es ist wirklich essentiell für ihn, auf diese Stimme zu hören. Ich muss sagen, ich finde das irgendwie spannend, weil als ich davon gelesen habe, diese Stimme in meinem Kopf, also weil die beleidigt mich oft, die ist fies zu mir, die ja ist auch manchmal ein bisschen negativ, also nach außen hin gerichtet. Aber worauf ich höre, was meine Intuition ist, das würde ich sagen, ist ja mein Bauchgefühl. Also ich würde das irgendwie so ein bisschen anders empfinden, aber jeder sieht das ja irgendwie dann auch vermutlich anders, was ja auch ganz, ganz spannend ist an der Sache. Ich wollte das deshalb mal mit euch teilen. Übrigens hat ihm seine Intuition oder seine Stimme im Kopf aber auch gesagt, dass er mal mit Static Selector, Cash Cobain und Young Nudy zusammenarbeiten sollte. Rausgekommen ist dabei der Song Rain. Yeah.

Rain von 2 Chainz, Static Selector, Cash Cobain und Young Nudy. Und Leute, jetzt holt das Telefon raus. Ganz klein, so im Vorprogramm, hat A$AP Rocky damals beim Splash gespielt und von Jahr zu Jahr, von Mixtape zu Album, zu Album zu Album hat er sich immer weiter vorgearbeitet. Seine Sets waren immer bombastischer und irgendwann war er dann Main Act bei diesem riesigen Hip-Hop-Festival. Und seitdem ist einfach unglaublich viel nochmal on top passiert. Er ist inzwischen verheiratet mit Rihanna, ist Papa geworden. Und er hat unglaublich viele Hits rausgebracht. Also dieser Mann ist unglaublich erfolgreich und erfüllt auch große Hallen. Und jetzt kommt A$AP Rocky auch mal wieder nach Berlin. Er hat ja nach endlosem Warten endlich sein neues Album Don't Be Dumb released. Und er darf mit Don't auch mal live präsentieren. A$AP Rocky spielt am 28. September in der Uber Arena, präsentiert von Fritz, ja, safe. Und ihr könnt jetzt hier Gästelistenplätze abräumen, also ihr plus eins am 28. September in der Uber Arena bei A$AP Rocky. Einfach anrufen 030 30 31 und dreimal die 0 ist eine neue Nummer, deshalb sage ich es einmal nochmal, 030 30, 31 und dreimal die 0. Und ja, wir geben uns jetzt hier natürlich auch einen Song von ihm, und zwar Goldie.

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1: Goldie von A$AP Rocky und ja, herzlichen Glückwunsch an denjenigen, der jetzt hier die Gästelistenplätze abgeräumt hat. Ich verlose aber auch noch zweimal heute hier bis 22 Uhr, also versucht einfach gleich nochmal euer Glück. Es ist schon echt eher so eine Seltenheit, dass Rap-Artists aus UK den Sprung übers Wasser schaffen und in den Staaten erfolgreich sind. Aber einer, der das wirklich geschafft hat, ist Nems. Der schreibt sich mit 3 Z am Ende. Musik war eigentlich immer um ihn auch herum, denn ja schon als Baby hat sein Papa für ihn gesungen. Der war auch professioneller, erfolgreicher Reggae-Sänger. Seine Mom war Produzentin, also wirklich, er hat das mit in die Wiege gelegt bekommen, diese Musikalität. Er kommt übrigens aus Manchester und nachdem er mit Lil Yachty zusammengearbeitet und Support von Drake bekommen hat, droppt Nems jetzt ein neues Mixtape. Und zwar hat er das Locked In getauft. Und was den Projekttitel angeht, so hat Nems mal erklärt, dass so das Konzept für ihn einfach gleichsteht mit tiefem Engagement, dem Beseitigen von Ablenkung und so dieser Weigerung, es sich einfach bequem zu machen, zu bequem zu machen. Und denn ja, er sagt, er ist der Überzeugung, dass Selbstzufriedenheit die Leistung mindert und deshalb er streng auf Beständigkeit achtet. Ich muss sagen, alleine schon dieser ganze Gedankengang, sehr deep für ein Mixtape, wieso er sich dafür entschieden hat, aber genau diesen Weg zu gehen und da wirklich mal tief zu tauchen, das erzähle ich euch gleich. Wir hören jetzt aber erstmal rein und zwar geben wir uns den gemeinsamen Song von Nems und haltet euch fest, Travis Scott, er heißt Gus.
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Track, heißt Geekin. Den findet ihr übrigens auf Nems neuem Mixtape Locked In. Eine sehr diepe, wirklich persönliche Platte. Und er dreht sich da um Themen wie Erfolg, Disziplin, Ehrgeiz, aber es geht auch wirklich um so diese Kehrseite, um die dunkle Seite des Ganzen, wie Misstrauen, emotionale Distanz oder auch mentale Belastung. Und er hat auch erklärt im Vorfeld, dass es ihm sehr wichtig ist, so in die Tiefe zu gehen bei diesem Mixtape, weil eigentlich macht man das ja eher auf Alben, aber er hat eben gesagt, dass er in seinen bisherigen Songs immer so mehr an der Oberfläche gekratzt hat. Und mit diesem Mixtape wollte er einfach eine vollständige Erzählung liefern, die sein Leben und seine Erfahrungen widerspiegeln. Also, das ist sozusagen der Anlass dafür. Und natürlich geben wir uns auch noch einen weiteren Song, und zwar Nems gemeinsam mit Lada.

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9: 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Mit Jasper Tiedemann. Die Briefwahl ist sicher. Das hat Berlins Landeswahlleiter Bröchler klargestellt. In den USA streut ja Präsident Trump das Gerücht, dass die Briefwahl manipuliert wird. Das verunsichert auch bei uns mittlerweile einige. Laut Bröchler gibt es keine Hinweise auf systematische Manipulation oder andere Angriffe. Am Sonntag wird in Berlin ein neues Abgeordnetenhaus gewählt. Bröchler geht davon aus, dass etwa die Hälfte der Wahlberechtigten per Brief abstimmt. In Berlin muss ein Mann ins Gefängnis, weil er Wohnungssuchende mit Fake-Inseraten abgezockt hat. Dafür bekam er heute eine Haftstrafe von 2 Jahren und 3 Monaten. Der 36-Jährige hat laut Gericht im Netz Mietwohnungen angeboten, die ihm gar nicht gehörten, und gefälschte Verträge gemacht. Dadurch hat er fast 30.000 Euro an Kaution kassiert. Wenn Leute systematisch benachteiligt werden und das nur für Sachen, für die sie gar nichts können. Das ist Diskriminierung und die passiert wohl besonders häufig auf der Arbeit. Das berichtet der Antidiskriminierungsverband Deutschland und sagt, mehr als ein Viertel der Fälle passiert da und die Hälfte davon seien rassistisch. Aber auch wegen dem Geschlecht, Behinderung oder chronischer Krankheiten gäbe es da häufig Meldungen. Die Fälle seien innerhalb von 2 Jahren um 50% gestiegen. 30.000 Gratistickets nach Polen hin und zurück. Klingt ja schon fast nach einem Scam, ist aber echt. Zum 35. Jahrestag des deutsch-polnischen Nachbarschaftsvertrags stellen beide Länder die kostenlosen Bahntickets bereit. Ab heute bis nächsten Dienstag könnt ihr euch, wenn ihr 18 seid, online bewerben. Geht unter freundschaftspass.de. Die Tickets sind dann ab November fast 1 Jahr lang gültig. Wetter. Ist überall trocken, noch muss man sagen. Im Laufe der Nacht kommt in der Prignitz der erste Regen rein. Tiefstwerte übrigens um die 15 Grad. Und dann zieht der Regen von Nordwesten immer weiter rein ins Fritz-Sendegelände. Morgen früh wird's nass in der Nordhälfte von Brandenburg, auch in Berlin. Im Laufe des Tages ziehen die Schauer dann weiter Richtung Südosten. Und dazu kriegen wir um die 20 Grad.
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9: Da gucken wir als erstes auf die A100 in Berlin und auf die A103 Zubringer Steglitz. Im Kreuz Schöneberg gibt es umfangreiche Sperrungen wegen Bauarbeiten. Von der A103 aus Steglitz kommt, kann nicht auf den Stadtring aufgefahren werden. Vom Stadtring aus kann nicht zum Sachsendamm abgefahren werden und Richtung Wedding ist es nicht möglich, auf die A103 aufzufahren. Außerdem sind auf dem Stadtring in beiden Richtungen jeweils nur 2 Spuren frei und auf der A103 dort ab Saarstraße statt Einmetz noch ein bisschen länger. A100 Richtung Wedding, da sind außerdem die Einfahrten Buschkrugallee und Britzerdamm wegen Wartungsarbeiten gesperrt. A113 statt Einwärts, da ist wegen eines technischen Problems im Dreieck Neukölln die Überfahrt zur A100 Richtung Treptow gesperrt. Gute Fahrt, wo es geht.
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12: Wunderschönen guten Abend. Die Trilogie ist perfekt. Mit nur einer ganz kurzen Vorwarnung hat Young Thug seine Label-Compilation jetzt released. Slime Language 3. Wirklich ein Mammutprojekt. 41 Songs sind da drauf. Echt Wahnsinn. Man muss allerdings sagen, nach dem Rico-Case und dem Zerwürfnis mit Gunna ist so ein bisschen was neu, ja, bei der Ausrichtung. Was verrate ich euch gleich? Lasst uns erstmal reinhören. Hier ist Eaters von eben Young Thug, Travis Scott, Future und Tezzes.
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0: Young Thug, der hätte ja auch wirklich Jahrzehnte hinter Gittern landen können. Das RICO-Gerichtsverfahren, in dem sein Label YSL ja als Gang verkauft wurde, hat fast sein komplettes Leben zerstört. Er ist dann so gerade nochmal mit einem blauen Auge davongekommen. Trotzdem ist ja eben an diesem Case die Freundschaft mit seinem engsten Vertrauten Gunner zerbrochen, weil der ja einen Deal mit der Staatsanwaltschaft gemacht hat. Und wir wissen alle, Straßenkodex, das tust du nicht. Und ja, auch bei seinem Label-Roster hat sich so an der Struktur sehr viel verändert. Es gab auch Abgänge oder Leute mussten gehen, wurden gegangen, also alles war dabei. Und deshalb hat Thugger für seine neue Label-Compilation, eben Slime Language 3, so ein bisschen was verändert. Denn ja, man muss sagen, er setzt da mehr so auf Underground-Talente. Also eigentlich nutzt er das mehr so als Plattform, um Artists, die noch nicht so bekannt sind, wirklich zu pushen. Oft ist es gar nicht klar, sind die eigentlich bei seinem Label unter Vertrag? Gehören die dazu oder will er denen einfach wirklich nur mal einen Schubser geben ins Rampenlicht? Also da ist ein großes Fragezeichen irgendwie. Vor allem das Oway-Kollektiv versucht er da richtig zu promoten. Also mit Tezzes zum Beispiel oder auch Diamond. Tezzes haben wir auch gerade gehört hier in dem letzten Song. Also das ist so ein bisschen das Augenmerk. Und natürlich sind auch einige Newcomer dabei bei dieser Scheibe, genauso wie eben wirklich große Artists, eben Future oder Travis Scott. Ich möchte euch jetzt noch einen Song hier vorspielen weiterhin von dieser Compilation, und zwar von Young Thug und Lil Baby, also da jemand, der einen großen Namen hat, und zwar Club Outside natürlich auf Englisch, sorry.
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Lime Language 3 ist draußen. Von dem Projekt ist auch dieser Song hier, gemeinsam von Young Thug und Lil Baby, Club Outside. Und ich muss sagen, so ein bisschen kommt da geballtes Chaos mit der Scheibe auf uns zu. Also 42 Songs. Ich habe es gerade schon mal erwähnt, es ist wirklich unklar, welche Artists bei Thugger unter Vertrag stehen, welche er einfach nur pushen möchte. Es gibt keine Struktur oder einen roten Faden bei diesem Projekt. Und es wirkt eigentlich mehr wie so eine Ansammlung von Losies. Also es fehlen Hits, es fehlen irgendwie zum Teil auch, sorry, gute Beats und auch lyrische Catchiness. Ja, das ist irgendwie so ein bisschen schade, muss ich sagen. Also vielleicht werden die ganzen Thugger-Fans es lieben, aber mir fehlt so ein bisschen der Zugang. Also irgendwie etwas, was so auch das Ganze trägt. Gerade wenn man so viele Songs zusammen auf eine Compilation ballert, braucht es ja auch irgendwie einen Rahmen und der ist irgendwie nicht da. Also mich langweilt diese Scheibe eher. Ich möchte es am liebsten nicht so aussprechen, aber muss ich einfach sagen, vielleicht seht ihr es aber anders, kann ja sein, legit. Deshalb hören wir noch einen weiteren Track. Young Stoner Live eben, Young Thug, Quavo, Big Money und auch noch Lil Unky, Mob Guys.

Young Thug gemeinsam mit Quavo und Big Smani und auch noch Lil Anki. Mob Guys heißt der Track. Ja, wir haben ja jetzt gerade einen kleinen Deep Dive in Slime Language 3 gemacht, also diese neue Label-Compilation von Thugger. Und direkt zu Beginn haben wir ja den Track Eaters gehört. Und eigentlich war bei dem Song auch noch Yeet dabei, neben eben Thugger, Travis Scott und Future. Aber ja, jetzt wird's ein bisschen richtig eklig und hässlich, denn Yeet wurde jetzt einfach vom Song runtergekickt. Der ist nicht mehr dabei. Und der Grund dafür ist, ehrlich gesagt, finde ich, lächerlich. Und zwar, weil Yeet mal mit Kylie Jenner zusammengearbeitet hat. Und falls ihr jetzt denkt, hä, wo ist da der Zusammenhang? Ja, herzlichen Glückwunsch, ihr steckt nicht so tief im Gossip wie ich. Kylie Jenner und Travis Scott, der eben auch bei dem Song mit dabei ist, die waren ja lange zusammen, haben auch ein gemeinsames Kind. Und anscheinend ist Travis Scott dann zu Thugger gegangen und hat veranlassen lassen, dass Yeet eben vom Song fliegt. Wie komme ich da drauf, dass es so gelaufen ist? Ja, Yeet hat jetzt einen Diss-Song gegen Travis Scott geschrieben, also auf seinem neuen Song On Nothing. Der teilt er eigentlich der Welt mit, wie das so ein bisschen auch gelaufen ist, oder gibt so leichte Anspielungen eher. Das ist sozusagen seine Antwort auf diesen Fuck you Moment. Ich kann es auch ehrlich gar nicht verstehen. Ich frage mich also, ist das so ein Besitzdenken von Travis Scott oder hassen die sich? Weil was ist das Problem? Das ist ja immer noch seine Babymama. Also ich finde es irgendwie echt super peinlich. Also lass uns den Track hören. Hier ist Yeet mit On Nothing.

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Und natürlich hören wir jetzt auch A$AP Rocky. Und zwar mit seinem Track I Smoked Away My Brain.

Abandon Me von Rhapsody, ein Track von ihrem neuen Album God, Got a Afro and Gold Hoops. Und damit fasst sie eigentlich schon mit diesem einzigen Bild, was sie da malt, das Album zusammen. Denn sie möchte darauf aufmerksam machen, dass wir uns alle von unseren Erwartungen frei machen sollen. Im übertragenen Sinne, glaube ich, richtet sie sich schon auch so ein bisschen an alle. Aber im ganz Kleinen wird es natürlich auch für sie sehr persönlich, weil sie halt ja sagt, dieses Album steht für das Ablegen von Erwartungen, also was die Gesellschaft, Familie und Religion angeht. Und sie möchte eben vor allem mit diesem Bild von dem Titel klar machen, dass schwarze Menschen, in dem Fall eben speziell schwarze Frauen, mit natürlichem Haar und goldenen Kreolen nach Gottes Ebenbild geschaffen sind. Und es ist so eine Absage an die jahrhundertelange weißgewaschene Darstellung von Spiritualität. Sie selber, also Rhapsody, hat auch gesagt, dass die Idee dafür entstanden ist, während einer Reise nach Ghana, als sie dort im Radio so sehr stark verwestlichte Gospelmusik gehört hat. Und da hat sie dann intensiv über koloniale Einflüsse und die Unterdrückung schwarzer Geschichte nachgedacht. Also das war der Impuls für die Platte. Lasst uns weiter reinhören. Wir geben uns jetzt hier noch den Song, wo sie das erste Mal wirklich so gut wie nur singt, und zwar Apple Juice. Hier ist Rhapsody.

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1: Guten Abend. So aus dem Nichts ist Ice Spice plötzlich wieder da. Und sie hat sogar was mitgebracht. Einen neuen Track. Mit dabei sogar niemand Geringeres als Lil Yachty. Er heißt Out My Face, My Baby.
2: Yeah.

0: ciao.
1: Out my face, my baby, ein Song von Ice Spice, brandneu. Und die Frau hat auch brandneue Tattoos, hat sie jetzt vor kurzem gepostet. Und zwar hat sie sich rot stechen lassen auf die Rückseite ihrer Oberschenkel. Zwei Worte, und zwar zum einen Saint und auch Sinner. So, das ist jetzt hier mal kurz eine Info für alle Gossip-Liebhaber. Damit aber zurück zur Musik. Fake Mink, der gehört ja wirklich seit 2 Jahren so zu den größten und vielversprechendsten Artists aus Großbritannien. Sogar Skepta ist ja ein Riesenfan von ihm. Und natürlich kennt Fake Mink das ganze Game und weiß, dass er die Hypewelle jetzt wirklich reiten muss und eben nicht in Vergessenheit geraten darf. Und da wundert es ja auch nicht, dass er jetzt schon wieder einen neuen Song mit uns teilt. Und ich muss sagen, das ist spannend, weil der Song ist so ein bisschen atmosphärischer und zurückhaltender, als wir es sonst von Fake Mink kennen. Weniger störrisch, möchte ich sagen. Und ja, steht ihm. Love of the Game 3. Hier ist Fake Mink.

Love of the Game 3, Fagmink hier in den Urban Tunes auf Fritz. Seid nicht dumm. Geht jetzt zum Handy, denn Leute, Ace the fucking Rocky kommt zu uns nach Berlin.

Wir mussten ja gefühlt 1001 Jahr auf das neue Album Don't Be Dumb von A$AP Rocky warten. Aber gut, sei ihm verziehen, ne? Also er ist dreimal Papa geworden, hat geheiratet oder ist verlobt. Wir wissen es ja immer nicht so richtig, Rihanna und A$AP Rocky, wie so der Beziehungsstatus ist. Dann hatte er auch noch mit prozesslichen Sachen zu tun, also stand vor Gericht. Und von daher, ey, sei es ihm verziehen. Aber ich finde trotzdem, wir haben es mehr als verdient, dass er jetzt dann auch eine Welttournee hinterher schiebt. Und ja, die bringt ihn auch zu uns nach Berlin. 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September spielt A$AP Rocky in der Uber Arena und ihr könnt dabei sein, denn ja, Fritz präsentiert die Show und wir wollen ja auch immer, dass ihr bei den echt besten Konzerten mit dabei seid. 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Und natürlich, um schon mal so ein bisschen auch in den Vibe zu kommen, geben wir uns jetzt auch einen A$AP Rocky Track, und zwar Fashion Killer.

Wale und Overthink. Nach 16 fucking Jahren gibt es jetzt endlich wieder ein neues Album von Erykah Badu. Naja gut, so halb, denn es ist ein Kollabo-Projekt, das gemeinsam mit dem Producer The Alchemist entstanden ist. Und der hat übrigens, das finde ich ganz süß, verraten, dass diese Zusammenarbeit wirklich sein Leben verändert hat. Denn Erykah Badu habe ihm beigebracht, ein besserer Mensch zu werden, also erwachsen zu werden, sich zu entspannen und den längeren Weg zu wählen, anstatt es immer so eilig zu haben. Finde ich ganz echt zauberhaft. Und für sie... Ja, war es vor allem, was sie genossen hat, dieser menschliche Einklang. Also sie hat erklärt, dass die beiden einen sehr ähnlichen Geschmack bei Akkorden, Übergängen und Basslines haben. Und sie fühlte sich so mit dieser gemeinsamen Studiozeit sehr wohl und hat das so als Spielplatz für sich empfunden, was ja auch ein großes Kompliment ist. Die Idee für das Album ist übrigens entstanden, weil Erykah Badu unbedingt über einen von ihren Lieblingsbeats von The Alchemist singen wollte, und zwar Mobb Deep's The Realist, und daraus

0: Witch Doctor von Erykah Badu und The Alchemist. Und sie hat's produziert. Das wollte Erykah Badu unbedingt nochmal deutlich machen, hat es extra nochmal richtig groß gepostet und erläutert. Also ich rede von ihrem neuen Album Before the World Blows the Abby and Alan Experiment. Ist ein Kollabo-Album von ihr eben und The Alchemist. Und natürlich, ja, bitte vergib uns, sind wir alle erstmal davon ausgegangen, dass The Alchemist ein Producer das Album auch produced hat. Aber nein, auch das kann Erykah Badu selber. Sie hatte einfach Bock, mit ihm zu arbeiten. Die haben zusammen an Beats geschraubt und auch so, ja, daran, wie der Song werden soll. Aber sie hat's am Ende produced. Also das jetzt hier nochmal mit Ausrufezeichen in den Raum gestellt. Ich finde, es ist eine sehr harmonische, unaufgeregte Platte. Mir fehlen so ein bisschen, sorry, die catchy Hooks. Also ich bin ja ein Riesenfan von Erykah Badu. So richtig diehard. Ich muss sagen, ist für mich jetzt keine 10 von 10, obwohl es ein 10 von 10 Album ist. Aber für mich, was Erykah Badu Alben angeht, ist es nur eine 8 von 10. Ist zu mir, mein Herz blutet, ne? Aber muss ich einfach mal so sagen. Und was mein Kritikpunkt ist, ist die Mikrofoneinstellung, die Stimmeinstellung. Weil sie wirkt immer so, ich kann es ja mal vormachen, als ob man so ganz weit weg ist. Sie singt immer so von ganz weit, dabei hat die so eine schöne Stimme, dass sie eigentlich am liebsten ganz nah ranklingen müsste. Ja, ich hoffe, ihr konntet es jetzt so ein bisschen hören, wie ich das versucht habe, euch deutlich zu machen. Ansonsten aber trotzdem tolles Album, also gebt euch das, Erykah Badu und The Alchemist eben. Und wir hören jetzt natürlich nochmal weiter rein. To the Moon plant sie mit eben Steve Lacy, der ist da als Gast dabei.
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6: Mit Jasper Tiedemann. Berlin kriegt künftig deutlich mehr Geld für Sicherheit und Kultur. Heute wurde vereinbart, dass der Bund ab 2028 rund 5 Milliarden Euro für 10 Jahre gibt, damit Berlin seine Aufgaben als Hauptstadt erledigen kann. Allein der Zuschuss für die Sicherheit verdoppelt sich auf fast knapp 2 Milliarden. Das Geld ist zum Beispiel für Polizeischutz im Regierungsviertel, bei Demos und Staatsbesuchen gedacht. Die Berliner Kultur bekommt knapp 3 Milliarden Euro zusätzlich. Bundeskanzler Merz hat Entlastungen wegen der hohen Spritpreise angekündigt. Was genau das sein wird, ist aber noch offen. Es soll dazu bald einen Vorschlag geben. Andere PolitikerInnen haben schon gefordert, wieder einen Tankrabatt einzuführen oder einen Preisdeckel für Sprit, also dass die Regierung festlegt, wie teuer tanken maximal sein darf. Am Sonntag wird in Berlin ja ein neues Abgeordnetenhaus gewählt. Die Behörden sagen, wir sind da gut vorbereitet. War in der Vergangenheit ja nicht immer so. Vor 5 Jahren gab es unter anderem zu wenige Stimmzettel. Die Wahl musste dann wiederholt werden. Landeswahlleiter Bröchler betont auch nochmal, die Briefwahl ist sicher. Unter anderem US-Präsident Trump streut ja immer wieder das Gerücht, dass da manipuliert wird. Darauf gibt es aber keine Hinweise, sagt Bröchler. Er geht davon aus, dass gut die Hälfte der Wahlberechtigten per Brief abstimmt. Ins Gefängnis müssen, weil man eine Geldstrafe nicht zahlen kann. Geht vielen so, die ohne Fahrschein fahren, weil sie sich kein Ticket leisten können. 130 von ihnen werden dieses Jahr aber freigekauft, hat jetzt die Initiative Freiheitsfonds mitgeteilt. Die sammelt Spenden und holt damit jedes Jahr Leute aus dem Gefängnis raus. Laut denen werden dadurch insgesamt 14 Haftjahre gestrichen und rund 1 Million Euro Steuergeld gespart.
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6: Überall trocken in Brandenburg und Berlin. Noch, denn im Laufe der Nacht kommt in der Prignitz schon der erste Regen rein. Und dann zieht der von Nordwesten immer weiter rein ins Fritz-Sende-Gelände. Tiefstwerte in der Nacht um die 15 Grad. Morgen früh wird's dann nass in der Nordhälfte von Brandenburg, auch in Berlin. Und im Laufe des Mittwochs ziehen die Schauer dann immer weiter Richtung Südosten. Dazu kriegen wir um die 20 Grad.
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6: Da gucken wir als erstes auf die östliche A10 Richtung Dreieck Spreeau. Die Ausfahrt Hohenschönhausen ist für einen Schwertransport gesperrt bis morgen früh um 5. Große Einschränkung im Kreuz Schöneberg in Berlin. Wegen Bauarbeiten könnt ihr da von der A103 aus Steglitz kommt nicht auf den Stadtring und vom Stadtring aus nicht auf den Sachsendamm abfahren. Und Richtung Wedding ist es nicht möglich, auf die A103 aufzufahren. Außerdem in Richtung Treptow die A100 Höhe Beusselstraße sowie zwischen Oberlandstraße und Dreieck Neukölln gesperrt. Und in Richtung Wedding gibt es eine Sperrung zwischen am Treptower Park und Dreieck Neukölln. Der Tiergartentunnel ist dicht bis etwa 5.30 Uhr in beiden Richtungen und A113 stadteinwärts wegen eines technischen Problems im Dreieck Neukölln ist da die Überfahrt zur A100 Richtung Treptow gesperrt. Gute Fahrt, wo es geht.
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0: Einen schönen guten Abend. Westside Gunn, der läuft sich gerade warm, denn er hat ein neues Album in der Pipeline. Fly God is a Awesome God 3 wird diese Scheibe heißen. So viel wissen wir schon, viel mehr, aber leider nicht. Aber immerhin hat er uns jetzt einen neuen Song zukommen lassen, und zwar Zilla. Hier ist Westside Gunn.

West Side Gun in den Urban Tunes auf Fritz mit Zilla, ein brandneuer Song von ihm. Puh, ja, so langsam muss ich Wiz Khalifa mal ranhalten, ne? Denn ja, wir ziehen schon langsam Hoodies abends an und der Bikini ist auch schon ganz hinten bei mir im Schrank verstaut. Trotzdem hat Wiz Khalifa noch vor, seine EP namens Cool as Summer zu droppen. Ja, ein bisschen spät vielleicht schon, aber gut. Ich hoffe, es kommt noch vor Weihnachten. I'm sorry. 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Aber immerhin gibt's jetzt schon mal einen ersten Song davon. Natürlich wieder laid back as fuck. Der Track heißt Yeek.

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Ein brandneuer Song von Wiz Khalifa, mit dem er uns schon mal anfüttern möchte, denn bald, irgendwann bald, kommt seine EP namens Cool as Summer. Georgia Smith, die ist in den letzten 10 Jahren, also seit sie 19 ist, komplett dem Blick der Öffentlichkeit ausgesetzt gewesen. Und in einem Interview hat sie auch erklärt, dass diese ständige öffentliche Aufmerksamkeit, die Kameras und auch die Meinung zu ihr dazu geführt haben, dass sie ihre eigene Identität hinterfragt hat und sich vor allem auch während so Werbekampagnen für ihr Album, also während der Promophase, komplett überfordert gefühlt hat. Und sie hat jetzt auch das erste Mal ganz offen preisgegeben, dass diese intensive Aufmerksamkeit dann eigentlich für sie negativ war, denn es hat zu einer Phase der Zweifel geführt, in der sie kurzzeitig nicht mal mehr Georgia Smith sein wollte. Und ja, am liebsten hätte sie irgendwie so ein bisschen Hype, zumindest was diese Musikpromo-Sache angeht, hingeschmissen. Aber diese Musik-Business-Müdigkeit hat sie zum Glück überwunden, und zwar mit einem Trick. Und zwar ist sie zurückgezogen in ihre Heimat und ist da sehr viel mit Freunden unterwegs gewesen, und auch mit ihrer Familie hat sie viel Zeit verbracht und hat dann auch mit Freunden angefangen, Mucke zu schrauben. Und irgendwie hat sie das wieder glücklich gemacht, und da hat sie wieder so diesen Spark gefunden in sich, wieder weitermachen zu wollen und sich auch diesen Ganzen zu stellen. Und deshalb gibt es jetzt eben das neue Album What Are The Odds, und ich finde, das ist einfach wunderschön, dieses Album. Das kann ich euch genau so sagen. Es ist jetzt nicht so richtig nur R&B. Es sprengt schon so die Grenzen. Es ist viel elektronische Sachen. Aber ist halt auch ein Album aus UK. Das macht es aber auch so spannend, weil die einfach nicht immer so Schema F einfach komplett durchziehen, ganz straight, sondern auch ganz viele Einflüsse mit einbauen. Also, wir hören jetzt hier 2 Tracks von Georgia Smith. Erst What Are The Odds, also den Titeltrack. Und anschließend I Light, You Light.

I lied, you lied von Georgia Smith. Die Frau hat eine unglaublich wunderschöne, ganz markante Stimme. Und genau, ja, diese wunderschönen Worte kann ich ehrlich gesagt auch über Ray Lozano sagen. Die Frau klingt eigentlich, als würde sie so aus den Staaten kommen, oh UK. Sie klingt unglaublich international. Aber, ja, sie kommt hier aus unseren Gefilden, nämlich aus Köln. Sie produziert alles selber und ja, hat wirklich ein großes Talent, ihre Geschichten relatable in Lieder zu verpacken. Wenn ihr öfter Urban Tunes hört, dann kennt ihr Ray Lozano eh schon längst. Und ich kann euch aber sagen, ja, wenn nicht, dann müsst ihr sie auf dem Schirm haben. Sie hat jetzt einen neuen Song, er heißt Fallen. Und sie selbst hat ihn folgendermaßen eingeordnet. Sie meinte, in Fallen geht es darum, sich dem Moment hinzugeben, ohne Lösungen oder einen Abschluss zu verlangen. Manche Verbindungen sollen nicht definiert, sondern gefühlt werden. Vielleicht wird daraus alles, vielleicht wird daraus nichts. Und irgendwie ist genau das das Schöne daran. Ja, Controlettis wie ich können da leider nur noch dazu lernen, aber Ray ist jetzt hier da auf jeden Fall jemand, der das auf jeden Fall drauf hat. Also Respekt an sie und wir geben uns jetzt hier den Track Fallen von Ray Lozano.

Nia Archives mit ihrem Track Vertical. Und damit, Leute, ist es schon wieder Zeit für mich zu winken, bye bye bye zu sagen. Denn, ja, ich bin am Ende angekommen. Die komplette Show gibt's wieder natürlich in ARD Sounds. Ihr braucht ihr nur nach Urban Tunes suchen und dann findet ihr den Podcast zur Sendung. Also danke an alle, die mich da supporten. Wenn ihr Fragen habt, Feedback, schreibt mir gerne bei Instagram. Da heiße ich claudia.kamit mit IE und TH mein Nachname. Und damit geht Liebe raus an euch. Bleibt einfach dran. Hier gibt's jetzt den Blue Moon. Da könnt ihr gerne mitdiskutieren und mitquatschen. Und ja, ich bedanke mich fürs Zuhören. Und zum Abschluss gibt's hier noch Quavo und Pharrell Williams. Trans, walk it down. Bye.

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2: Ey, ich grüße euch, Leute. Es ist 22 Uhr Dienstagabend. Die nächsten zwei Stunden, die gehören vor allem euch da draußen. Das ist eine Show, die vor allem lebt dadurch, dass ihr euch hier reinsneakt. Und das geht relativ easy. Am allerliebsten natürlich, wenn ihr anruft. Wir haben eine neue Nummer. Das ist die 030 30 31 3 mal die 0. Was? Nicht beim ersten Mal hören, direkt gemerkt, dann seht ihr sie jetzt auf dem Gerät, auf dem ihr uns gerade hört. Der Blue Moon, zwei Stunden miteinander quatschen hier in Hessen, im Saarland, in Baden-Württemberg, wenn ihr in Rheinland-Pfalz und hört natürlich auch in Brandenburg und Berlin. Ich sitze in Potsdam und ich sag mal so, wie es ist, die letzten Tage und Wochen werden wir relativ zugeballert hier mit Wahlwerbung bei uns. In Berlin, da sind am Wochenende jetzt Abgeordnetenhauswahlen, es wird genauso gewählt in Mecklenburg-Vorpommern und ey, das ist unser großes, großes Thema heute. Ah, unter anderem die Wahl auch in Sachsen-Anhalt, ist jetzt, ja, so anderthalb Wochen her, einigermaßen verdaut, würde ich sagen, haben wir das Ergebnis alle. Ist es ein Wahlkater? Vielleicht ist es aber auch ein Wahlkater aus lauter Euphorie bei euch gewesen, die sagt, ich habe mich mega gefreut darüber. Wir wollen so ein bisschen mal abklopfen, wie es euch damit geht. Seid ihr sad? Seid ihr hoffnungsvoll oder seid ihr dann doch komplett gefrustet und vielleicht auch so ein bisschen desperate, verzweifelt, traurig, ja, hoffnungslos. Was macht dieses Ergebnis mit euch? Wie ist denn eure Stimmung gerade? Hofft ihr euch, dass sich vielleicht was ändert? Sagt ihr, okay, ich bin einer von den über 40%, der auch bei den Leuten unter 30 in Sachsen-Anhalt beispielsweise, ihr hört uns gerade. Ich weiß, dass uns sehr viele Menschen in Sachsen-Anhalt auch hören. Da, ihr da draußen, genau du. 030 30 31 3 mal die 0. Das ist die Nummer, unter der wir heute Abend quatschen können. Und wichtig ist mir, dass auch natürlich Menschen anrufen, egal welche Partei sie gewählt haben und auch wenn ihr überhaupt gar nicht gewählt habt, ey, legit, dass wir auch darüber reden, wie es euch gerade geht, so, was dieses Wahlergebnis mit euch macht. Freut es euch? Denkt ihr euch, okay, ich habe ehrlich gesagt lange darauf gewartet und es ist jetzt vielleicht der Ruck, der mal so ein bisschen durchs Land gehen muss, jetzt muss sich ehrlich gesagt was ändern oder ist es genau andersrum und ihr sagt, ich habe Angst. Und ich mache mir Sorgen und ich befürchte, dass das alles noch krasser wird. Und ich habe vor allem Angst, weil da ja eine Partei gewählt wurde, die erwiesenermaßen rechtsextrem ist in Sachsen-Anhalt. Und dass das offensichtlich sehr, sehr viele Menschen, auch ganz, ganz viele Leute unter 30 überhaupt gar nicht mehr stört. Und vielleicht ja auch, und da reden wir dann auch über die Menschen, über euch, die dann vielleicht AfD gewählt habt, vielleicht ja auch gar nicht der Grund ist, warum ihr. Also einfach auch aus einer Stimmung heraus oder einfach, weil ihr das Gefühl habt, die waren für euch da und haben halt Feste gemacht, haben Wahlkampf gemacht und alle anderen Parteien haben sich komplett zurückgezogen. Wie geht's euch gerade so, ja, mit dieser Wahl, die da so durchgerauscht ist, wo ja, wenn man so vorher geguckt hat, schon relativ klar war, wie das ausgehen würde? Oder sagt ihr, nee, mich hat's komplett umgehauen und ich hatte ein ganz anderes Gefühl, ich hätte nicht damit gerechnet. 030 30, 31, 3 mal die 0. Was sagt ihr? Ich bin gespannt, was ihr denkt. Auch und vor allem, wenn ihr uns gerade eben in Rheinland-Pfalz oder im Saarland oder in Baden-Württemberg hört, wo wir ja auch eine Landtagswahl hatten vor einer Weile, wo die AfD ja auch beispielsweise ziemlich krass abgeräumt hat. Und dann in dem Sachsen-Anhalt jetzt auch und am Wochenende dann vermutlich in Mecklenburg-Vorpommern auch und in Berlin auch. Also natürlich in Berlin vermutlich dann eher nicht der erste Platz, das sieht nicht so aus. In Mecklenburg-Vorpommern ist es aber nicht unwahrscheinlich. Von daher lasst uns drüber reden, was macht es mit euch? Seid ihr frustriert? Macht es euch Hoffnung und ihr sagt, ja, vielleicht ist es jetzt mal der Punkt, wo dann andere Parteien sich ernsthaft überlegen, was sie daran ändern müssen, wie sie an die Leute wieder rankommen, was sie an ihrer Politik ändern am Auftreten, vielleicht auch an den Inhalten. Ich bin gespannt, was ihr denkt. 030 30 31 3 mal die 0, das ist unsere neue Nummer hier im Blue Moon bei Fritz und auch bei Das Ding. Ihr hört uns in Berlin, Brandenburg, Hessen, dem Saarland, Rheinland-Pfalz und Baden-Württemberg. Hallo Fabio.
3: Hallo. Ich muss gerade auf dem Mitfahrerparkplatz.
2: Ja, das ist doch gut. Aber
3: deswegen, nicht während der Fahrt, bei so einem aufgeladenen Thema, wie man so schön sagt.
2: Ey du, ich habe gedacht, du sitzt auf deinem Telefon, jetzt bist du offensichtlich aufgestanden.
3: Nee, ich bin gerade auf dem Mitfahrerpark, das habe ich gedacht, ne? Deswegen, das ist immer so, deswegen stehe lieber, wenn ich so, ich habe schon öfters mal bei euch angerufen, deswegen.
2: Grüße dich, willkommen Blue Moon, du machst diese Show heute auf, diese Sendung. Es ist, also je nachdem, wie man da rangeht an dieses Thema, ne? Wie geht's dir damit?
3: Wie geht's mir damit? Also ich, das wird ja, sagen wir mal ehrlich, in den Radiosendern oder Fernsehen, was auch immer, jedes Medium A bis Z, ne, wird ja das durchgebrochen. Die Leute haben es nicht verstanden, die Politiker oder manche Menschen noch nicht. Mich hat es nicht überrascht. Und da kann ich ja jetzt ganz offen sagen, auch an alle, die zuhören, mich hat es nicht wortwörtlich überrascht.
2: Mich auch nicht,
3: und nö, ich muss ganz ehrlich sagen, es hat sich ja angedeutet, ne? Und ich denke mal, bei den anderen Wahlen werden sie jetzt nicht absolute Mehrheit, davon gehe ich nicht aus, ne? Ich gehe aber
2: sie
3: davon
2: an Sachsen-Anhalt auch nicht.
3: Genau, war ja, ne, aber ich gehe davon aus, sie werden doppelt, dreifach, wie auch immer, ne, sie werden stark zulegen. Also das kann ich dir definitiv versprechen, sie werden nicht weniger, sie werden mehr. Und ich kann die Leute verstehen, die frustriert sind, ich gehe stark davon aus, dass sie sich, andere Parteien werden vielleicht ein bisschen zunehmen, vielleicht die Linke, würde ich mal schätzen, wird ein bisschen zunehmen. Ne, davon gehe ich mal aus, die Grüne wird bleiben, wie sie ist. CDU, CSU ist der absolute Verlierer. Die meisten sind ja bei von CSU, CDU, immer beide zur AfD. Ne? Und SPD für mich absolut, also wo ich die SPD gesehen habe, habe ich auch gedacht, absolut nichts für ungut. Ne? Also,
2: wenn sie 5%
3: schaffen, ne, das ist schon super. Ne? Aber ich denke auch bei der SPD, CDU, CSU, die Verlierer schlechthin.
2: Weirdester
3: also,
2: Moment an dem Abend, ich weiß nicht, ob du es auch gesehen hast, war, als die SPD sich hingestellt hat und gesagt hat, ja, ist ein super Ergebnis.
3: Ich denke, das müssen sie. Wenn du jetzt sagst, ja, das ist bei Politikern, wenn wir mal ehrlich sind, die meisten sind realitätsfremd. Ne? Die sagen, ja, das war so und so und ne, dann versuchen sie sich einen Ausflüchte und es tritt ja auch keiner mehr zurück. Ne, früher.
2: Aber guck mal, auf Landesebene ist es doch was anderes. Also die Leute sind dann schon ja real. Die sitzen ja dann nicht in Berlin, sondern die sitzen halt im Land und machen halt auch Wahlkampf dann auf dem Land.
3: Ja, aber ich nenne dir das Beispiel Sachsen-Anhalt, Sven Schulze, den hast du ja gesehen, ne? Also die, wie er sich da gegeben hat. Und ganz ehrlich, als ich den gesehen habe, der hat mich nicht mitgerissen. Ne? Ich habe die Auftritte von ihm gesehen und alles, der hat mich nicht, ich weiß nicht, wie ich das nennen soll, ne? Gepackt. So, ne?
2: Also
3: ja,
2: nicht so.
3: Das muss man jetzt sagen, ne? Der hatte einfach nichts Charisma, ich weiß es nicht, Redegewandtheit, ne? Aber ich hatte den gesehen und ich muss sagen, ne, das war jetzt nichts, wo ich gesagt hätte, boah.
2: Ne? Hat es nicht umgehauen.
3: Und dann kam noch der Merz, ne? Das hat natürlich die, also den hätten sie nicht geholt. Das sage ich dir ganz offen. Also der Merz, für alle, die da auch wahrscheinlich wahltechnisch, ich würde empfehlen, den Merz gar nicht zu holen. Das ist Gift. Wenn 87%, wenn ich die Umfrage gesehen habe, ihn nicht wollen oder ich weiß nicht, über 80%.
2: Du meinst ihn dann in den Wahlkampf dazu holen noch?
3: Ja.
2: Also aber gut, CDU, der ist ja nur, die haben den ja versteckt.
3: Ja, aber der kam jetzt zum Schulze, verstehst du? Alleine, dass er kam, das war, die Leute sehen das. Sobald sie den Merz sehen, assoziieren sie, um Himmels Willen, wir sind am Arsch, ne? Und ich denke, hätte Schulze das überhaupt ohne den gemacht. Vielleicht wäre das nicht perfekt, ne? Aber der Merz, den musst du verstecken. Den kannst du nicht holen. Da wirst du die Leute nur noch mehr aggressiv, beziehungsweise da werden die Leute noch mehr. Nee, den Merz kannst du vergessen.
2: Wenn du das geahnt hast, Fabio, hat es emotional trotzdem was mit dir gemacht?
3: Emotional, ich muss sagen, ne, ich bin schon, ich nenne es mal so rum, es überrascht mich nicht, aber ich sag mal, manche werden da emotional, ich halt eben, ne, ich bin ein Mensch, der sagt, ich will erstmal wissen, was passiert. Gut, ich bin jetzt, ne, irgendwo in Rheinland-Pfalz, sage ich mal, ne, wenn da was sich ändern würde, solange ich da nichts, ne, die Leute reagieren unterschiedlich, ich kann dir ganz offen sagen, mich lässt das kalt, ne, ich wähle auch immer. Und ne, ich sag immer jeden, auch der nicht wählt, der sage ich, der ärgert sich. Ne? Ich sag immer, wenn da Nichtwähler sind, das sage ich auch immer gerne im Radio, wenn ich gehört werde, wählt. Egal was ihr wählt, wählt. Weil nachher ärgert er euch vielleicht, ne, vielleicht ist diese Stimme, die was ändert, weil nicht wählen, das kenne ich, höre ich auch viele, da sage ich, was soll das denn? Das Problem ist halt eben, mach das, dann hast du wenigstens gesagt, ah ja gut, auch wenn sich wahrscheinlich, ne? Ne, aber ich sag lieber besser so als gar nicht. Du hast das Recht zu wählen, du kannst entscheiden, wer an die Macht kommt, vielleicht auch nur eine Stimme kann. Das Zünglein an der Waage sein. Ne? Deswegen sage ich das auch immer, wählen, wählen, wählen, wenn ihr die Chance habt.
2: Du hast ja im März auch gewählt, ne?
3: Ich? Um Himmels Willen, ne.
2: Du hast im März...
3: Achso, du meinst mal, den Kanzler, dachte ich.
2: Nein,
3: hast du gemeint, die Partei?
2: Im März.
3: Achso, im März, Entschuldigung. Im März natürlich.
2: Im März, im März nicht den März gewählt.
3: Nee, ich wähle den. Das ist schon ewig her. Ich weiß gar nicht mehr, wie lange ist das her? Ist das altbar oder prinzipiell schon ewig nicht mehr. CDU, CSU, SPD hat ich früher mal gewählt. Ganz früher. Das ist schon ich weiß gar nicht mehr wann.
2: Also, Fabio, aber, also wenn du sagst, du hast es erwartet, das macht emotional nichts mit dir, nee. So grundsätzlich, machst du dir den Kopf, also machst du dir Sorgen, bist du, sagst du dir, okay, es ist vielleicht dann doch der Denkzettel, der hätte sein müssen, vielleicht passiert jetzt mal was, oder wo geht's denn, in welche Richtung bei dir?
3: Ja gut, ich sag mal, Denkzettel ist so immer, das Problem ist halt eben, wenn man das so jetzt nennt, dann finde ich, da wird das Problem der Leute runtergespielt. Ich denke, es war ein Aufwachruf, so nenne ich das immer. Ne? Die Leute, ne, die haben immer geredet, Politiker, sage ich immer, das ist ja bei jedem so, der redet immer viel. Und dann sehen sie die Ergebnisse, es wäre halt eben schön gewesen, wenn einer gesagt hat, oha, wir haben da verschissen, ne? Jetzt nicht meine Wortwahl, ne? So im Interview, aber dass die Leute, die verloren hätten, gesagt haben, oh Mist, was können wir machen, damit wir die wieder zurückgewinnen? Weil wenn man das jetzt sagt, ne, das wäre für mich die richtige Reaktion. Aber sich entschuldigen, sagen, ja, das lief blöd, ne? Ja, die Wirtschaft, ne, wenn man die Dings sieht, und alles Abwanderung von Firmen pleiten, das hörst du ja manchmal auch im Fernsehen, ne? Und ich denke, das frustriert die Leute, ne?
2: Egal, aber meinst du nicht, dass jetzt danach vor allem auch vielleicht dann doch ein Umdenken einsetzt?
3: Inwiefern, wie meinst du das jetzt?
2: Weil du gerade gemeint hast mit den Parteien und
3: ich soll mal ganz offen und ehrlich, ne? Man kann ja bei dir offen und ehrlich sein. Gucken wir uns Sachsen, ne, genau. Ich weiß nicht, wie viele, über 80 Millionen Menschen leben in Deutschland, in Sachsen-Anhalt sind, glaube ich, knapp 2 Millionen. Lass mich nicht lügen, ne? 2% etc. So, es ist ein Bundesland von 16. Das Problem, was ich denke, ist, es ist eins von 16, ne? Wenn jetzt guckst du dir das an und sagst, Moment mal, ist ja noch nicht mal die Hälfte etc. Wenn jetzt aber mehr und mehr die Wahlen, Landtagswahlen kommen und immer mehr die AfD zugewinnen hat, irgendwann macht's bei denen vielleicht mal Klick. Ich denke jetzt nicht.
2: Ich glaube, das durch hat Sachsen schon Klick gemacht.
3: Na, ich glaube nicht. Ich bin halt so pessimistisch, weil, ja, ne, verstehe mich nicht falsch, Politiker sind, ne, die sagen sich, oh ja, es ist Sachsen-Anhalt, es sind nur 2 Millionen von über 80 Millionen, ach komm, ne? Und dann sehen sie wahrscheinlich 27%, ich meine, war bundesweit für die AfD, ich weiß es ja gar nicht mehr, ne, so 30, 27.
2: Umfrage.
3: Die machen nicht. Ja, genau, das ist ja die bundesweite. Und da sage ich auch immer, das Problem ist halt eben, verstehe mich nicht falsch, das ist eins von 16. Und ich glaube, Politiker, die sehen das nicht so wie du und ich, vielleicht als Mittelständler beziehungsweise Dings, ne, Leute, die im mittelständischen Beruf, die sind vielleicht, ne, die sagen sich, ach komm, ein Bundesland, ne? Weil das kommt mir so vor, wenn ich die Entschuldigung vom Schulze etc. gesehen habe, da habe ich gesagt, nee, da ist doch nichts, die Münze gefallen. Ne, die denken sich dann, ah ja gut, ne, scheiße gelaufen, die nächste kommt ja jetzt, ich weiß nicht, was kommt jetzt, Mecklenburg-Vorpommern, ich weiß gar nicht mehr, ne, was jetzt.
2: Sonntag kommt Berlin ist dran und Mecklenburg-Vorpommern.
3: Berlin. Ja gut, Berlin, ne, das ist auch so ein Thema, da bin ich auch mal gespannt, was da rauskommt. Das könnte interessant werden.
2: Da sind, glaube ich, alle sehr gespannt. Ich glaube, in Mecklenburg-Vorpommern auch. Also.
3: Ja, deswegen. Aber ich gehe davon aus, da kann ich dir auch sagen, die AfD wird Zugewinn machen, die anderen werden vielleicht ein bisschen zunehmen, manche absacken wie die CDU, CSU. Das wird nicht überraschend.
2: Und in Mecklenburg-Vorpommern wird es interessant, ob die SPD das ja noch auf den allerletzten Meter reißen wird.
3: Ja, wie ich schon gesagt habe, ich glaube, die Leute, ne, mit dem Soziale Partei Deutschlands und alles, ne, oder Arbeiterpartei oder Dings, ne, das ist halt eben an die AfD gegangen und es hat mich halt eben nicht verwundert, ne. Jetzt sagen sie alle, die AfD ist die Arbeiterpartei, aber ich muss auch zugeben, die Altparteien haben, ja, ne, ich sag mal, ja, mit den Themen beziehungsweise die Leute einfach nicht so gefasst, ne.
2: Aber
3: genauso wie Social Media, ne, ist ja auch so ein Thema, ne. Die AfD hat sehr früh damit angefangen. Die Altparteien nicht, ne. Das ist auch so ein Thema, weil ich immer sage, die junge Generation, hast du ja auch gesehen, jüngere Leute, ne. Unter 30 meine ich, wie viele Leute da für die AfD Zustimmung. Und da sage ich auch, ja, die hat früher angefangen, die Leute da abzuholen. Und der YouTube-Algorithmus und alles, ne. Das ist natürlich, die wussten, was sie wollten oder machen konnten.
2: Fabio, ich danke dir sehr.
3: Ja, wir können auch gerne noch weiter, aber ich will die Schnitze.
2: Du, hier hängt nämlich gerade schon.
3: Wir könnten 2 Stunden reden.
2: Wir können 2 Stunden labern, aber hier ist gerade Lukas, der sich nämlich gerade noch reingesneakt hat. Deswegen.
3: Gut. War schön mit dir zu reden.
2: Bis bald mal wieder. Und gerne. Du, wir machen das nächste Woche ja nochmal. Danach. Wenn das gelaufen ist, alles. Kann ja jetzt schon mal.
3: Ja gut, dann. Das wird interessant. Ne? Da werden wir mal sehen, was rauskommt. Genau.
2: Ciao, ciao.
3: Ja, okay.
2: Schönen Abend dir noch.
3: Ciao.
2: Erstmal der Falschfahrer auf der A20 Rostock-Kreuz Uckermark. Zwischen Jam und Anklam kommt euch ein Falschfahrer entgegen. Bitte äußerst rechts fahren, nicht überholen. A20 Rostock-Kreuz Uckermark. Zwischen Jam und Anklam ist ein Falschfahrer unterwegs. Bitte in beiden Richtungen vorsichtig. Hier ist der Blue Moon bei Fritz und bei Dusting in Berlin-Brandenburg, dem Saarland, Rheinland-Pfalz, Baden-Württemberg und natürlich auch in Hessen. Und wir quatschen darüber, wie es euch so geht mit den Wahlergebnissen von, naja, also es ist jetzt schon eine Weile her. Wie ist denn eure Stimmung? Seid ihr sad grundsätzlich? Habt ihr Angst, wo es sich gerade politisch hinbewegt? Oder sagt ihr, okay, das ist nicht so richtig, also endlich und das ist die Richtung, die es jetzt braucht? Oder sagt ihr, okay, das ist super gefährlich, was gerade passiert? Und ihr versucht euch irgendwie abzulenken davon, weil je mehr ihr drüber nachdenkt, desto mehr Angst bekommt ihr. Wie geht es euch? 030 30 31 dreimal die 0, das ist die neue Nummer in diesem Blue Moon bei Fritz und auch bei Dusting. Wir reden über eure Stimmung jetzt nach den Wahlen und ja auch vor den Wahlen. Es wird ultra viel gewählt gerade. Ich weiß, bei euch in Hessen, in Baden-Württemberg, in Rheinland-Pfalz nicht, aber ihr guckt ja von der Seite wahrscheinlich ultra interessiert zu und hört auch ultra interessiert zu und habt selbst auch eine Meinung dazu, was da gerade so passiert. Also in Sachsen-Anhalt jetzt gerade durch vor wenigen Tagen, dann am Wochenende jetzt in Mecklenburg-Vorpommern und eben auch in Berlin. Jetzt aber nach Bayern zu Lukas. Hi.
1: Hallo, hier ist der Lukas.
2: Hi, grüß dich. Alles gut bei dir?
1: Ja, alles gut bei mir. Ich höre euch jetzt fast jeden Tag.
2: Das ist ja sweet. Das freut uns sehr. Und dabei kannst du uns wahrscheinlich über App, ne?
1: Über was?
2: Über App.
1: Nee, über App nicht, sondern einfach übers Radio.
2: Ah, geil.
1: Genau, über das Ding, über den Radiosender.
2: In Bayern. Lukas, du hast auch selbst von diesen Wahlergebnissen mitbekommen in Sachsen-Anhalt, weißt, dass jetzt gewählt wird am Wochenende. Und du sagst, dir macht es Sorgen. Warum?
1: Ja, auf jeden Fall macht es mir Sorgen, weil ich bin absoluter, ich mag die AfD überhaupt nicht. Und ja, ist halt schwierig für mich. Ich bin auch noch Autist und da ist das alles schwierig zu verkraften für mich.
2: Wie hat sich das bei dir bemerkbar gemacht? Was meinst du mit schwierig zu verkraften? Wie ging es dir an dem Abend selbst, also an dem Sonntag vor anderthalb Wochen?
1: Dass ich einfach mehr Depressionen habe. Ich habe ja ohnehin schon Depressionen. Und hier jetzt meine kleine Triggerwarnung, wie ihr es so schön sagt, wenn ich es denn spoilern darf.
2: Ja.
1: Ja, ich hatte auch tatsächlich, oder ich habe aktuell, ich weiß nicht, wie ich es sagen soll, ich habe Suizidgedanken.
2: Ja.
1: Einfach wegen dieser schlechten Wahlergebnisse. Und es schockiert mich, dass so, weil eigentlich ist es ja ein Hirnfurz, weil ich bestimme ja immer noch selber über mein Leben. Und ja, es macht mich halt einfach traurig, dass die AfD da so weit vorne ist.
2: Hast du denn dir jetzt, als das so akut war und du meintest, du bist jetzt gerade in dieser Ausnahmesituation, kannst du dir Hilfe holen?
1: Ja, auf jeden Fall. Ich bin auf einer Wohngruppe und ich habe immer Betreuer um mich rum, auch in der Nacht. Wir haben hier eine Nachtbereitschaft.
2: Okay, sehr gut. Falls ihr das jetzt gerade hört und selber in einer ähnlichen Situation seid, wir haben euch alle Ansprechpartnerinnen und Ansprechpartner in Ausnahmesituationen wie dieser, wenn ihr jetzt auch gerade dadurch getriggert seid, fritz.de/Hilfe. Da gibt es ganz, ganz, ganz viele Telefonnummern, Apps, Mailadressen und so weiter, falls ihr Hilfe braucht, auch akut jetzt gerade und ihr sagt, okay, das hat mich auch gerade irgendwie getroffen, was Lukas gesagt hat. Und dich zieht es, also das verändert dich so krass und es setzt sich so eine Ausnahmesituation, weil du das auch in Verbindung bringst, eben mit deinem Autismus?
1: Ja, exakt. Exakt.
2: Weil du weil du die AfD, was das angeht, für gefährlich hältst? Oder was ist es da?
1: Ich halte sie allgemein für rechtsextrem, für gefährlich. Natürlich ist sie ja ausländerfeindlich. Natürlich, es gibt ja immer diese Vorkommnisse, wie zum Beispiel Aschaffenburg auf dem Christkindlesmarkt oder sowas. Und ja, mei, was soll man machen? Kann ja genauso gut ein Deutscher sein. Mhm. Meiner Theorie nach zufolge.
2: Ja. Und trotzdem sagst du, die AfD macht dir Angst?
1: Ja, genau.
2: Weil
1: sie einfach Rassismus sehr stark prägt.
2: Was war denn das, wo du in Sachsen-Anhalt gedacht hast, okay, da habe ich wirklich einen Schreck bekommen, wo ich die vielleicht auch Videos, was weiß ich, auf YouTube oder auf Insta irgendwie aus dem Wahlkampf gesehen habe? Gab es da irgendwas, was dich erschrocken hat?
1: Nee, eigentlich nicht, weil ich habe die Videos gar nicht angeschaut. Ich habe eigentlich nur durchs Radio mitbekommen, dass die AfD da so weit vorne ist.
2: Wenn du selbst meinst, okay, das betrifft dich noch selbst gar nicht, aber was sind denn dann so Gedanken, die du noch hast? Jetzt mal abgesehen davon, von den Gedanken, über die wir gerade gesprochen haben, bei denen du ja Hilfe bekommst, wo wir über die Ausnahmesituation reden. Also so, wenn du mal in die Zukunft guckst, was passiert da so in deinem Kopf?
1: Das weiß ich nicht. Durch meine Depressionen habe ich halt oft diese Gefühle, dass aus mir nichts wird, dass ich einfach nichts mehr schaffe. Und dass mir auch nicht irgendwie genug zur Hand geholfen wird. Beziehungsweise, dass mich die Leute gar nicht so verstehen können. Ja.
2: Und das macht es jetzt mit der Stimmung gerade so mit diesem Politischen noch schwieriger für dich? Oder wie meinst
1: genau,
2: du das?
1: Genau, genau. Ja. Auf jeden Fall.
2: Hast du denn schon mal eine Situation gehabt, wo Menschen einfach absolut unangemessen darauf reagiert haben, auf deinen Autismus?
1: Nicht so wirklich, weil ich habe mich diesbezüglich nicht wirklich geoutet. Ich oute mich da sehr wenig, ich verhalte mich sehr zurückziehend, ja.
2: Aber was hält dich davon ab? Hast du?
1: Weiß ich nicht. Es ist einfach diese Angst, wieder blöde Kommentare an den Kopf geworfen zu bekommen.
2: Okay.
1: Ja.
2: Aber in der Wohngruppe, wo du bist, wissen es ja vermutlich dann alle auch.
1: Genau. Ja, das ist ja, die sind ja auch speziell darauf ausgelegt für Leute mit Depressionen, Autismus. Ja. Die früher auch einfach eine schwere Zeit hatten.
2: Und wie sagst du, ist das bei dir also wenn du sagst, es ist jetzt gerade eine Phase, wo es dir besonders schlecht geht, eben wegen der Wahlergebnisse in Sachsen-Anhalt, was würde dir denn helfen jetzt?
1: Das kann ich so spontan gar nicht sagen. Da müsste ich jetzt eine ganze Weile überlegen.
2: Ja.
1: Weil es gibt eigentlich nichts, was mir da hilft. Das ist jetzt halt so. Und man kann jetzt ja auch nicht mehr das rückgängig machen irgendwie oder so.
2: Das stimmt, man kann es nicht rückgängig machen, man muss aber damit irgendwie ja umgehen.
1: Ja.
2: Und vor allem gehört ja auch immer noch dazu, natürlich, dann haben halt über 40 Menschen eine rechtsextreme Partei gewählt.
1: Ja,
2: aus unterschiedlichen Gründen. Aber 60

0: Und die machen, die üben über die sozialen Medien und so, so einen immensen Druck aus. Und ja, das finde ich einfach nicht gut.
1: Lukas, ich danke dir fürs Teilen und hoffe sehr, dass du die Unterstützung hast, die du brauchst, dass du Menschen um dich herum hast, die auf dich Acht geben. Aber so wie du das gerade geschildert hast, habe ich eigentlich doch einen ganz guten Eindruck.
0: Ja, klar. Eine Sache noch, möchte ich noch loswerden.
1: Ja.
0: Nämlich, ich höre euch seit jetzt vielleicht einer Woche immer am Abend ab 22 Uhr. Und ich wollte einfach sagen, ihr seid der beste Radiosender, den ich, glaube ich, je gefunden habt.
1: Oh, das ist super sweet. Das, ja. Das geben wir mal. Das ist witzig, weil du das sagst. Der Blue Moon läuft ja auch bei das Ding. Und ich sitze ja aber gerade in Potsdam, ne?
0: Ja.
1: Und ich sitze ja bei Fritz und Fritz und das Ding machen ja diese Sendung zusammen. Von daher, es ist eigentlich ganz sweet. Ich nehme das einfach mal für Fritz mit an, aber du meinst wahrscheinlich ja vor allem auch das Ding, was du so sehr feierst.
0: Genau. Dieses von wegen, man kann anrufen und sozusagen mitmachen.
1: Das ist der Blue Moon, genau, das ist der Plan. Ja. Freut uns sehr, dass dir das so gefällt.
0: Ja.
1: Genau. Feiern wir. Lukas, dann alles Gute, lass uns bald mal wieder quatschen.
0: Danke, auf jeden Fall.
1: Ciao, ciao.
0: Ciao.
1: Der Blue Moon bei Fritz und auch bei Das Ding. Lukas hat es gerade schon gesagt, wir quatschen heute über, ja, so ein bisschen eure Gefühlslage. Wie geht's euch nach den Wahlen jetzt nach der Landtagswahl in Sachsen-Anhalt, die ja doch sehr, sehr deutlich ausgefallen ist, wo alle noch am Abend selbst gezittert haben, absolute Mehrheit im Landtag oder nicht. Es ist dann doch nicht so gekommen. Es ist ja auch noch nicht so richtig raus, wie das weitergeht, ob es da eine AfD-Regierung geben wird. Es gibt aber schon Aussagen vom AfD-Spitzenkandidaten, dass man zum Beispiel, wenn man eine Rüstungsfabrik nach Sachsen-Anhalt holt, die ja auch brauchen könnte, wenn man die Menschen mit nicht deutscher Geschichte und deutscher Biografie wieder aus dem Land befördern möchte. Da könnte man ja so eine Rüstungsfabrik gut gebrauchen. Das war in etwa das, was er neulich gesagt hat. Und das war schon relativ interessant, weil er fand, da wurde er dann auf einmal, da war es eben nicht mehr der Posterboy, der im Wahlkampf immer gewesen ist und freundlich hier und freundlich da. Da wurde es dann doch schon sehr, sehr, sehr schnell ganz, ganz, ganz weird. 030 30 31 dreimal die 0. Das ist die Nummer in diese Sendung. Wir reden heute Abend über eure Gefühle. Was haben diese Wahlen mit euch gemacht? Und es ist ja, also, total egal, ob ihr da jetzt selbst mit abgestimmt habt, und auch da würde mich total interessieren, wenn ihr in Sachsen-Anhalt lebt und beispielsweise sagt, ich habe mich für die AfD entschieden, einfach aus den Gründen, weil ich das Gefühl habe, es geht einfach überhaupt gar nichts voran. Ich habe hier keine Perspektive, ich fühle mich komplett vergessen als junger Mensch und fühle mich auch von allen anderen Parteien überhaupt nicht gesehen und habe das einfach als letzte Option für mich gesehen. Dann 030 30 31 00 30 31 3 mal die 0 und Berliner Vorwahl. Ruft da an, würde mich sehr, sehr freuen. Oder wenn ihr auch sagt, okay, in Sachsen-Anhalt, ihr spielt in einem Fußballverein, ihr habt vielleicht eine kleine Kneipe irgendwo am Rande von Halle oder Magdeburg oder habt einen Studiclub oder sowas oder seid irgendwie macht gerade eine Ausbildung, denkt euch, okay, also das fuckt mich schon alles ab und ich habe das bisher noch nicht so richtig teilen können, dann wäre das hier heute vielleicht mal die Sendung dafür. Der Blue Moon bei Fritz und auch bei Das Ding, wir reden über ja so ein bisschen das, was mit euch so gefühlsmäßig, stimmungsmäßig seit der Landtagswahl in Sachsen-Anhalt los ist und natürlich auch vor Mecklenburg-Vorpommern. Da gucken wir auch hin an dem Wochenende. Es wird ja zweimal gewählt in Mecklenburg-Vorpommern und vor allem auch hier im Fritz-Sendegelände in Berlin. Und da geht auch mal direkt die Frage raus. Ey, was ist los mit euch, Berlin? Was erwartet ihr eigentlich von diesem Sonntag? Macht ihr euch auch komplett eine Platte und denkt, okay, das wird komplett Krise, was da hinten beim Ergebnis rauskommt? Oder sagt ihr, okay, eigentlich mache ich mir da keinen Kopf. Mal sehen, was wird halt. Oder macht ihr euch schon Sorgen, einfach auch nach dem, was in Sachsen-Anhalt war und dann in Mecklenburg-Vorpommern am Wochenende ist und auch Berlin. Für alle Gedanken ist Platz, egal aus welcher politischen Richtung ihr kommt und egal, was ihr gewählt habt oder wählen werdet. Teilt es mit uns unter 030 30 31 000. Wir haben auch noch freie Leitungen. Und da könnt ihr euch reinsneaken in diesen Blue Moon. Jetzt geht's nach Mittelhessen zu Carly.

0: Gute.
1: Gute.
0: Hi.
1: Carly sitzt im Auto oder auf dem Truck?
0: Ja, ich sitze im Auto, ja. Bin auf der Autobahn. Aber ich könnte was probieren, damit es ein bisschen besser wird.
1: Es klingt fantastisch.
0: Es
1: klingt tatsächlich sehr, sehr gut.
0: Echt? Super, dann kann ich das so lassen.
1: Unbedingt so lassen.
0: Weil, dein Kollege hat nämlich gesagt, es klingt erstmal nicht so gut und ja. Aber nee, dann ist ja alles gut.
1: doch, alles cool.
0: Ja.
1: So, Carly, wie geht's dir mit den Wahlergebnissen aus Sachsen-Anhalt und wie guckst du jetzt so auf die nächsten Tage?
0: Also ich habe echt Bauchschmerzen mit diesem Wahlergebnis. Ne? Also ich finde es besorgniserregend. Du hast es gerade angesprochen, da hatte ich gerade vorhin auch noch mit deinem Kollegen drüber gesprochen, also der das Telefonat angenommen hat. Und da habe ich gesagt, aber da will ich doch lieber mit dem Bruno drüber sprechen. Also diese Geschichte.
1: Arme Jasper.
0: Also diese Geschichte mit dieser Waffenfabrik, ne, das ist ja echt eine heiße Nummer. Allein diese Begründung, dass man ja irgendwie Waffen braucht für irgendwelche Remigrationsmaßnahmen. Und dann kommt hinterher raus, dass diese Waffenfabrik eigentlich von Elbit Systems ist und die unter anderem Raketenwerfer bauen, die 150 Kilometer weit fliegen. Dann frage ich mich, was sollen das für Remigrationsmaßnahmen sein? Wo führt das hin? Also, ich habe keine Ahnung. Also, das ist alles andere als eine Friedenspartei, als das, wo die sich immer wieder hinstellen, wir sind für Frieden oder was.
1: So, jetzt ist Carly kurz verschwunden im Funkloch.
0: Und dieser Krieg. Nee, oder?
1: Doch, du warst kurz weg. Doch, du warst kurz weg.
0: Oh, sorry.
1: Das Letzte, was ich von dir gehört habe, war, was wird mit Friedenspartei?
0: Ja. Die sagen ja, sie sind für Frieden, ne? Und mit denen gäbe es keinen Krieg. Frage ich mich, für was baut man denn dann eine Waffenfabrik, wenn man, also für Remigrationsmaßnahmen angeblich, aber diese Fabrik baut unter anderem Raketenwerfer, die 150 Kilometer weit fliegen. Für was? Was sind denn das für Remigrationsmaßnahmen? Will man von Sachsen-Anhalt aus, ist, ich weiß nicht, 150 Kilometer weit weg, irgendwelche Migranten rausbomben oder so? Keine Ahnung.
1: Weißt du was? Ich glaube, das war einfach eine Mischung aus Kalkül und dann schon auch ein bisschen, Dummheit würde ich es gar nicht so richtig nennen, aber es ist wahrscheinlich einfach komplett unbedacht gewesen, was er da rausgehauen hat. Also so eine Flapsigkeit, also, aber überhaupt nicht gecheckt, was in der Aussage für eine krasse Aussage drin steckt.
0: Was eine Message.
1: Ja.
0: Was eine Message, ja. Also, und dann frage ich mich ernsthaft, also das geht mir schon nah, das Thema. Du merkst es, also mir kocht gerade der Kaffee im Arsch. Wie kann man so solche Drecksfaschisten wählen? Also ich kann es nicht mehr nachvollziehen, ich lasse es auch nicht mehr durchgehen, wenn man sagt, Protestwähler. Weißt du, wenn ich in einem Club bin und mir schmeckt das Bier nicht, dann saufe ich nicht aus Protest das Klowasser. Verstehst du?
1: Mhm.
0: Ich war hoffentlich nicht schon wieder in einem Funkloch.
1: Nee, du bist nicht. Nee.
0: Nee, gut.
1: Also es rauscht schon sehr laut, Carly, zwischendurch. Ich habe mich auch gefragt, während du mal umstellst, Carly stöpselt kurz um. Was mir auch noch aufgefallen ist, weil ich jetzt mal nach der Wahl geguckt habe, wer da so in den Landtag in Sachsen-Anhalt einzieht, unter anderem ein Typ, der zu DDR-Zeiten Leute überwacht hat, also bei der Stasi war. Dann ist es ein ehemaliger Bürgermeisterkandidat, der zweifach als Straftäter verurteilt wurde, wegen Urkundenfälschung. Mit einem falschen Abi-Zeugnis hat er sich einen Studienplatz erschlichen. Dann hat er im Verfahren auch noch seine Kokainsucht offengelegt. Und dann hat er noch einen Komplizen, da geht es um so Pornofilme. Also das sind einfach auch ganz, ganz weirde Personen, die da, also würde ich jetzt mal sagen, nicht so klassische Leute, von denen man sagt, die wirken jetzt so sauber.
2: Ja, für mich ist das wie ein schlechter Film, was da gerade abgeht. Das sind Das sind echt seltsame Machenschaften und so komische Aussagen, auch aus dieser AfD-Spitze. Ich meine, allein diese, ich hätte jetzt fast was Schlimmes gesagt, aber dieser komische Mensch, dieser Hackfresse Weidel, also das ist ja auch...
1: Karli, warte. Sorry. Wir über andere Menschen, ja. Genau, wir urteilen über andere Menschen, wie wir ja, über uns urteilen wollen. Deswegen
2: genau.
1: Wir fahren verbal runter.
2: Vollkommen recht. Ja, genau. Ich muss cool bleiben. Ja, also, ja, über andere, also ich weiß nicht, wie man homosexuell sein kann und dann auf der Seite der AfD steht. Ich verstehe es nicht.
1: Aber das hat sie eigentlich schon mal das gesagt. Sie hat ja schon mal auf die Frage, ob sie queer ist, hat sie gesagt, sie ist ja nicht queer.
2: Nee, also, ja, genau. Also, ich meine, ich glaube dir sogar, dass sie das selber glaubt. Ja. Also das mit der Hackfresse, das nehme ich zurück. Ja. Also ich entschuldige mich dafür. Das ist unterste Schublade. Ist auch nicht mein Stil.
1: Ja. Aber ich merke, das macht wirklich, also das macht dich ultra wütend.
2: Ja.
1: Aber man muss ja Wut irgendwie in irgendwas verwandeln. Und vor allem auf der anderen Seite würde ich auch einfach mal einwerfen. Und alle sind aufgerufen, einfach mal auch ihre Wut hier reinzukippen in diesen Blue Moon bei Dusting und Fritz. 030 30 31 dreimal die 0. Ruf die an, wir haben auch noch freie Leitung. Wenn jemand auf Karli reagieren will und einfach sagen will, okay, ich bin eine von den Personen, die eben AfD gewählt hat und ich bin auch ultra wütend. So. Und dann kann man ja gucken, ob diese Wut, die von beiden Seiten kommt, ob man die irgendwo in der Mitte zusammenkriegt und dass sie sich quasi gegenseitig reduziert. Und dann kann man gut miteinander quatschen.
2: Ja, das ist richtig. Aber ich habe irgendwie das Gefühl, die AfD will gar nicht irgendwie die Leute zusammenbringen. Das ist eine Spalterpartei. Also ich habe mir das Wahlprogramm auch mal durchgelesen. Also da gibt es gar keine wirtschaftlichen Lösungsansätze. Auch, ich meine, der ist ja auch schon ein paar Mal interviewt worden, dieser Ulrich Siegmund. Und der kann nur auf die Fehler der Altparteien, die in Vergangenheit gemacht worden ist, nur darauf verweisen. Aber Lösungen hat er auch keine. Da frage ich mich, was wollen die denn regieren? Was wollen die denn machen?
1: Na, es steht unter anderem eine höhere Geburtenrate für Frauen drin, mit denen man und das kulturfremde Personen in, ich glaube, Pflege und Krankenhäusern mittelfristig das Land verlassen sollen.
2: Also, das ist der größte Schwachsinn. Also, ich meine, sogar er müsste, wie will er jetzt so schnell Kinder produzieren? Ich weiß nicht, wollen wir hier irgendeine Ideologie aus dem Dritten Reich holen, dass die Frauen nur noch irgendwie Geburtsmaschinen sind? Also, es ist mehr als weird. Das ist wirklich...
1: Aber wir haben ja alle mitbekommen, wie krass der Wahlkampf da verfangen hat. Also, die haben das ja wirklich krass gut orchestriert.
2: Zelebriert.
1: Ja, das ist einfach mega gut gelaufen. Und dann haben halt alle, da kann man aber auch ehrlich gesagt, also, Retalk, alle anderen haben dann halt auch versagt. Also...
2: Ja, leider Gottes.
1: Also wenn es offensichtlich dieser Mann geschafft hat, mit mehreren tausend Leuten mit der Simme durch Sachsen-Anhalt zu fahren und alle anderen nicht mal die Idee gehabt haben für sowas.
2: Ja. Das ist also gut. Die haben ein gutes Konzept gehabt und ich weiß auch nicht, also mein Vorredner hatte ja gesagt, dass die jungen Leute durch Social Media und so weiter und so fort da bei der AfD, also dass die AfD bei denen angekommen ist. Ich hatte mal irgendwo eine Statistik gesehen, dass die jungen Deutschen in Sachsen-Anhalt, die noch nicht wahlberechtigt sind, ich glaube zu 70% nicht die AfD gewählt hätten.
1: Du meinst die U18-Wahl? Ja, ich kann nachgucken.
2: Ja. Ich weiß jetzt nicht mehr, also ich kann die Quelle nicht nennen, aber ich habe das mal gesehen und also ich kann das dann auch nicht so nachvollziehen, dass die jungen Menschen da so drauf abgehen.
1: Also die U18-Wahl in Sachsen-Anhalt, das ist natürlich nicht repräsentativ, ne? Das ist nochmal was anderes als jetzt die echte Landtagswahl. Da waren es 30% die Linke, 20% AfD, 12% Grüne, 8% SPD und 6% CDU.
2: Okay.
1: Also auch eine relativ starke AfD. Aber auch da, links auf 1, AfD auf 2 und bei den unter 30-Jährigen und die dann wahlberechtigt waren, war es ja Genau, andersrum. Also da war es ja die AfD mit über 40% auch.
2: Ja.
1: Also so ja, wie auch
2: schauen wir mal, wo uns das alles hinführt. Ne? Also ich weiß nicht. Also wenn man irgendwann, also wenn ich da genau hinhöre, höre ich da auch so ein bisschen raus, dass man so vereinfachtes Waffenrecht oder ein amerikanisches Waffenrecht in Deutschland einführen will, weil man ja auch für die Remigrationsmaßnahmen oder für diese Hilfspolizei, die er sich da vorstellt, ich frage mich, wollen wir in Deutschland amerikanische Verhältnisse haben? Ich weiß nicht, die haben die Todesstrafe noch und da hat jeder sein gottgegebenes Recht, also in Anführungszeichen sein gottgegebenes Recht, eine Schusswaffe zu tragen, und trotzdem gibt es dort so viele Morde. Also diese Todesstrafe schreckt auch vor Mord nicht ab.
1: Interessant fand ich auch, dass die AfD in Sachsen-Anhalt ja mit Kriminalität argumentiert hat. Und dann gab es ein wirklich mega gutes Interview vor der Wahl. Das kann ich euch sehr empfehlen. Das war beim MDR. Es war so ein Einzelinterview, 12 Minuten lang. Es ging wirklich auch nicht lang. War also wirklich einfach relativ schneller Schlagabtausch. Dann haben sie mit allen Kandidaten gemacht, mal so ein bisschen Programmcheck. Und da meinte die Moderatorin so, ja gut, wir haben mal kurz in die Zahlen reingeguckt. Kriminalstatistik Sachsen-Anhalt. Die sind auf einem Tiefstand. Also es gab noch nie so wenige Straftaten wie jetzt gerade.
2: Ja, also entweder vertreten sie Tatsachen oder es wird schamlos gelogen, um irgendwie Wahlkampf zu machen. Also ja, das müssten die wissen. Also Sigi weiß es mit Sicherheit auch.
1: Ja, aber da meinst du ja gerade schon vorhin.
2: Der wäre auch nicht der erste Politiker, der lügt. Also von daher, ja.
1: Und der ist halt seit 11 Jahren ja auch schon im Landtag, ne? Also ist ja auch eine ganze Weile. Es ist jetzt nicht so, dass er jetzt irgendwie so jemand wäre, der gegen das Establishment ist. Und dann gab es ja auch noch diese Verwandtschaftsgeschichte, ne? Also da ist ja die auch quasi die gesamte Familie um ihn herum irgendwie in der AfD beschäftigt.
2: Ja, diese Vetternwirtschaft, diese.
1: Ja.
2: Ja.
1: Aber ja, gut, also aber können wir lange drüber reden, aber das sind ja alles Dinge, die offensichtlich null Effekt haben.
2: Ja, null Effekten, vor allen Dingen, also ich habe auch mal mit AfD-Wählern drüber gesprochen, ne? Das wollen die alles gar nicht wahrhaben. Da kommen die mir mit Lügenpresse. Ich kann diesen Scheiß schon nicht mehr. Da denke ich mir, geht's noch? Das ist dann das Argument, das Totschlagargument von der Lügenpresse. Das denke ich mir, ey. Junge, ey. Ich weiß gar nicht, wo wir gelandet sind.
1: Ja. Das bin ja ich. Ich bin ja die Lügenpresse. Hier, wir.
2: Nein.
1: Na klar. Also, ich sag's nur, wenn jetzt jemand Carly widersprechen will und komplett ihm in die Parade fahren will, einfach mal Gegenrede starten will, 030 30 31 dreimal die 0. 030 für Berlin, 30 31 dreimal die 0. Und dann bitte im Blue Moon anrufen bei Fritz und auch bei Dustin, ganz egal, ob ihr uns gerade in Berlin, Brandenburg, Saarland, Hessen oder Baden-Württemberg hört. Oder auch in Mecklenburg-Vorpommern oder Sachsen-Anhalt oder Sachsen oder drumherum. Egal wo, ruft gerne an, wenn jemand jetzt Carly widersprechen will und sagen will, sorry, das ging mir zu weit, ich möchte komplett andere Meinung. Und ich habe vielleicht sogar mich für die AfD entschieden und weiß um all das, was wir gerade besprochen haben, habe sie trotzdem gewählt aus den Gründen, weil ich halt deswegen. So. Und dann wäret jetzt ihr dran.
2: Bruno.
1: So, aber jetzt müssen wir müssen noch was mit der Wut machen. Nee, ich habe dein Gespräch nicht beendet.
2: Nee, ich bin schon wieder ganz cool. Ich bin wieder down. Nee, also ich habe den Kaffee ist schon wieder kalt. Ist abgekocht. Alles cool.
1: Und was machst du jetzt damit? Also ich meine, die kommt ja schnell wieder, die Wut, die kann man schnell wieder warm kochen.
2: Was machen wir mit der? Also ich kanalisiere sie und gehe ins Gym, mach Sport. Ich versuche natürlich irgendwie Menschen zu bekehren, ne? Also, weiß nicht.
1: Und wie?
2: Also es ist doch ganz einfach. Also für mich ganz klar, die AfD spaltet. Sie möchte nicht alle unter einen Hut bringen. Es funktioniert aber nur zusammen. Und nur zusammen kommen wir weiter. Also die Menschen müssen irgendwie abgeholt werden. Ich weiß nicht, keine Ahnung, ob ich meine, wenn ich dann mit Argumenten komme und dann kriege ich wieder so einen Spruch gedrückt mit Lügenpresse, da gehen dann bei mir auch die Klappen wieder runter und denk mir, ach, leck mich doch am Arsch, weißt du? aber eigentlich genau in dem Moment darf ich ihn nicht aufgeben.
1: Eben, aber das wollte ich gerade sagen.
2: Genau in dem Moment darf ich eigentlich nicht aufgeben, aber ich denke mir dann, weißt du, bevor ich dann wieder das Weiße in den Augen zu sehen, drehe ich mich dann doch lieber um.
1: Behalt die Klappen offen.
2: Manchmal denke ich, dass man, also ich frage mich ernsthaft, wie man diese Faschisten wählen kann, ohne selber ein Faschist zu sein. Ich verstehe es nicht. Also wo die immer die Finger in die Wunde drücken, ist immer Migranten, Migranten, Migranten, immer die sind schuld, die und so weiter und diese Islamfeindlichkeit und so weiter. Da haben sie ja irgendwie ein probates Mittel.
1: Aber guck mal, in Sachsen-Anhalt war auch das zweite riesengroße Ding, alles was mit Wirtschaft zu tun hat. Es läuft scheiße. Also Sachsen-Anhalt ist halt auch krass, es hat den größten Niedriglohnsektor überhaupt. Den Leuten geht es finanziell mies, immer schon.
2: Stimmt, das stimmt. Aber man darf auch nicht vergessen, Sachsen-Anhalt hat im Bundesdurchschnitt die niedrigsten Lebenshaltungskosten in ganz Deutschland. Also das kommt, also ich will das nicht beschönigen, ne? Aber so mies geht's uns allen in Deutschland nicht.
1: Also nee, ich meinte ja auch nicht, dass ich da entschuldige, aber es gibt halt ernsthaft soziale Probleme, die hier gelöst werden müssen. Ich glaube, das
2: also, selbstverständlich. Also da bin ich ja ganz dabei.
1: Und die Frage also ist halt,
2: es ist leicht, irgendwie irgendwem die Schuld in die Schuhe zu schieben, aber ich sag mal, dass die Menschen unzufrieden sind, das kommt ja auch irgendwo her. Ja, und also da hat die CDU ja und die SPD, ich sag mal, diese alten großen Parteien, die eigentlich immer am Drücker waren, die haben dann ganz einfach schlechte Arbeit geleistet. Und denke, dass deswegen auch ganz viele zur AfD gewandert sind, wenn die bessere Politik gemacht hätten. Keine Ahnung. Also ich bin kein Politiker.
1: Wir alle nicht. Es sei denn, es hört jemand zu. Also das wäre das Allerinteressanteste überhaupt. Das wäre, wenn jemand von euch sagt, ich bin Mitglied in CDU, SPD oder AfD oder whatever in irgendeiner Partei und das geht gerade rund bei uns. Fritze Merz, wenn du das jetzt hörst, vielleicht gerade am Dienstag, hast gerade hier UN-Vollversammlung in New York abgesagt. Wir hätten ein offenes Ohr. Wir sind quasi unter uns hier.
2: Das wäre jetzt Premium.
1: Falls jemand sagt, okay, ich bin, und ihr müsst ja auch nicht mit Klarnamen anrufen. Es ist auch okay, wenn ihr euch einen anderen Namen überlegt, aber wenn ihr einfach sagt, okay, ich bin in der Partei und hab mal so eine kleine Insights für euch, dann habt so einen kleinen Einblick. Uns geht's gerade beschissen, aber wir haben uns das und das überlegt. Oder, ja, wir haben einfach miese Arbeit gemacht, die letzten Jahre. Möchte das jemand von euch konfessen? Dann, hey, wir ruft an. Wirklich, egal welche Partei. Auch wenn man sagt,
2: ich bin... Jetzt höre ich es nicht wieder.
1: Jetzt AfD-Mitglied. Ja. Kann ja auch sein. AfD-Mitglied, der sagt, ich fühle mich hier falsch dargestellt. 030 30 31 3x die 0. Das ist die Telefonnummer. Könnt ihr euch melden. Carly, jetzt haben wir dich ja quasi hier runter wieder in die entspannte Phase rein moderiert.
2: Naja, ich bin einer der, also kurze Zündschnur vielleicht, ne? Aber auch nur ganz kurz, ne? Aber ich bin keiner, der eskaliert oder so. Ne? Also das sind ja Jugendsünden, so ein Blödsinn mit Prügeleien und so ein Scheißdreck, da braucht kein Mensch. Also verbal kann ich eskalieren und da habe ich dann eine kurze Zündschnur, aber fahre dann auch gleich wieder schnell runter, weil da bin ich ja auch reflektiert genug, um zu wissen, dass das nicht in Ordnung war, was ich vorhin gesagt habe. Auch wenn ich die Frau überhaupt nicht mag und ihr kein Wort glaube und ja.
1: Ja. Man kann die
2: aber
1: Leute,
2: ich muss sie nicht mögen.
1: Man kann die Leute mit Blicken stellen.
2: Ja, genau.
1: Das macht sie ja auch gerne.
2: Ja, ich würde sie auch anlächeln. Ich glaube, sie würde das verstehen.
1: Carly, ich danke dir sehr. Komm gut an, gute Fahrt. Bis bald mal wieder.
2: Danke. Gleichfalls, hat Spaß gemacht.
1: Ciao, ciao.
2: Tschüss.
1: 030 30 31 000. Das ist die Nummer in diesen Blue Moon bei Fritz und auch bei Das Ding. Ich konfesse jetzt, dass wir gerade alle Leitungen frei sind und ich freue mich über Gefühle. Erstmal eine Entwarnung. Ich bin halt solidarisch, weil, also ich meine, letztendlich geht es auch so ein bisschen um die Wahl in Mecklenburg-Vorpommern, deswegen gibt es die Entwarnung für den Falschfahrer jetzt. Entwarnung auf der A20 Rosterkreuz-Uckermark, kein Falschfahrer mehr zwischen Stralsund und Jahrhamn. Der ist da jetzt weg. Da kann man nämlich mit etwas Glück auch noch Fritz hören. Weiß ich. Egal, ob ihr gerade Fritz oder das Ding hört, mich interessiert, welche Gefühle ihr habt. Ist es so eine krasse, tiefe Traurigkeit vielleicht einfach? Ist es, so wie Carly gerade minimal gemerkt hat, so eine leichte Wut, die auch immer mehr wird? Oder ist es vielleicht auch Genugtuung, ihr sagt, ja, komplett richtig. Absolut, absolut fair, dass das Ergebnis so geworden ist, wie es geworden ist. Wie geht es euch vor und nach diesen Wahlen? Wie seid ihr drauf? Was löst es für Gefühle in euch aus? Und vor allem, wir können ja zuerst mal bei den Gefühlen bleiben und dann mal überlegen, okay, was machen wir jetzt aus den Gefühlen? Was werden jetzt die nächsten Steps, um mal zu gucken, wie wir vielleicht alle wieder ein bisschen mehr mit ins Gespräch kommen? Weil offensichtlich gibt es ja so zwei große Lager, die gar nicht mehr so richtig miteinander reden. Das wäre jetzt mein Versuch, ob wir das einigermaßen hinkriegen heute Abend. Deswegen ja auch der kleine Aufruf. Wenn es Menschen gibt, die sagen, ja, ich bin in so einer Partei, bin auch Mitglied, ich würde auch unter einem anderen Namen anrufen, man muss sich ja nicht erkennen, könnte ja auch einen anderen Ort anrufen. Einfach so ein bisschen Insights, wie es gerade so läuft bei euch, was da gerade so diskutiert wird bei euch. Aber auch absolut fair und mega schön, wenn ihr anruft und sagt, okay, mir geht es mies. Ich mache mir wirklich Sorgen. Ich habe eben eine Migrationsbio und mache mir ernsthaft Sorgen, nachdem was da passiert ist und wie die Stimmung auch so ist. Ich habe gerade noch mal vorhin die Polizeimeldung gelesen aus Weißenfels. Das ist in der Nähe von Halle. Da ist ein Auto auf Jugendliche umgefahren und dann wurden die Autofahrer gestellt und dann wurden sie Zeugenaussagen und so weiter. Und die haben wohl gesagt, ja, wir fahren euch um, weil es ist unser Land. Also das war das, was jetzt ein paar Tage nach der Wahl einfach schon passiert ist. Das ist offensichtlich eine krasse Stimmung. Wenn ihr uns allein von dieser Stimmung berichten wollt, auch das absolut fair. Wenn ihr selbst in Sachsen-Anhalt lebt und das gerade hört und Gefühle teilen wollt, ob das nun Wut ist, Wut auf mich. Auch wenn es Wut auf mich ist. Wollt ihr einfach mal allen Hass bei mir ablassen und sagen, also dass ich komplett Unrecht habe und dass ihr mal mitteilen wollt, warum ihr euch so und so entschieden habt bei der Wahl, was euch so wütend macht, in welche Richtung, teilt es mit uns. Gerade sind alle Leitungen frei. Deswegen 030 30 31 3 mal die 0. Das ist die Nummer in diese Sendung. Gleich geht's weiter.

0: American Swim und Sammy Virgie um 10:05 hier sind Fritz und das Ding mit dem Blue Moon. Wir haben eine neue Telefonnummer. Das ist für alle, die das schon etwas länger hören. Ich weiß, das ist ein bisschen ungewohnt. Aber deswegen habe ich ja hier, guck mal, ich würde auch nochmal unsere Nicht-KI-Stimme, die echte Stimme, das vorher ansagen lassen.
1: Jetzt anrufen. 030 30 31 dreimal die 0.
0: Worum geht es heute? Wir bequatschen, ja, so ein bisschen eure Mut. Wie geht's euch nach den Wahlen in Sachsen-Anhalt? Macht es euch Angst? Habt ihr euch gefreut über das Ergebnis? Ist Angst vielleicht auch noch zu wenig? Und ihr sagt, okay, mich macht es gerade so ein bisschen panisch. Macht es euch traurig? Oder sagt ihr, okay, das macht eigentlich gar nichts mit mir? Also, ich habe es genauso erwartet und wusste, wie es ausgeht. Und von daher, Entschuldigung, wundert es dich? 030 30 31 dreimal die 0. Lasst uns quatschen über eure Mut nach diesen Wahlen, jetzt nach Baden-Baden. Hallo Cornelius.
2: Guten Nacht.
0: Gute Nacht. Ja, kurz vor 11. Das heißt, wir quatschen miteinander. Du bist 14. Das heißt, ja, wir müssen leise reden, weil sonst wirst du erwischt.
2: Na, ist egal. Mein Vater schläft tief und fest.
0: Ja. Jetzt schon?
2: Mein Vater kann extrem tief schlafen.
0: Stark.
2: Ich bin mal als Kind auf seinem Bauch herumgesprungen, weil ich wollte, dass er aufwacht und er ist nicht aufgewacht.
0: Safe, dann könntest du wahrscheinlich auch einfach abhauen nachts und wiederkommen nach einer Weile. Naja, ich will dich auf die Idee. Ja. Kommt ja alles noch. Du Cornelius, was hat dieses Ergebnis mit dir gemacht? Du bist 14, du könntest noch nicht mal bei einer Wahl wählen, wo man schon ab 16 wählen darf. Das heißt, du hast es quasi wirklich nur von der Seite dir angeguckt, alles.
2: Ja, meine Eltern haben genauso wie ich auch auf eben die Landtagswahlen und so geguckt und hatten auch vor längerer Zeit so die Idee, falls die AfD in ganz Deutschland an die Macht käme, dass wir dann auswandern würden, weil wir keinen Bock auf die AfD hätten.
0: Das ist ein krasses Szenario. Was wäre so der Punkt, wo du sagst, also, oder was du mit deinen Eltern bequatscht hast, was wäre der Hauptgrund, wo er sagt, okay, das würde uns vor allem dazu bewegen?
2: So halt, so Hauptgrund haben wir eigentlich nicht, sondern halt einfach, weil wir nicht mit der Politik, die die AfD führt, übereinstimmen können. Weil meine Mutter ist Religionslehrerin und an einer Realschule und das heißt halt, dass höchstwahrscheinlich ein ziemlich großer Anteil ihrer Schüler, wenn die AfD an die Macht käme, abgeschoben werden würde. Und darauf hat sie halt keine Lust, weil sie die meisten ihrer Schüler eigentlich ziemlich mag und auch an ihrer Schule als ziemlich liebenswerte Lehrerin bekannt ist.
0: Also du meinst dann Schüler, die
2: halt mit Migrationshintergrund.
0: Ja, checke. Da sagt ja die AfD auch immer wieder, nee, das haben wir nicht vor. Und es geht ja nur um Menschen, die straffällig geworden sind und die Abschiebe und so weiter. Aber es gibt natürlich auch Äußerungen aus Teilen der Partei, die da noch viel weiter gehen. So. Und dein Vater, der jetzt gerade pennt tief und fest, was hat der dazu gesagt? Und vor allem, was war so der Punkt, wo du dir gesagt hast, okay, ja, kann ich voll verstehen. Also ich meine, du bist in dem Alter, stell dir vor, du müsstest jetzt Deutschland verlassen.
2: Wäre schon ziemlich bitter, so all meine Freunde hier zu lassen, aber wäre jetzt auch nicht so wild, wenn eine solche Partei drankommen würde. So, mein Vater, der sagt eigentlich ziemlich oft zu dem, was meine Mutter sagt, einfach halt dich an das, was Mama sagt.
0: Ja. Und du?
2: So, ich finde die AfD irgendwie weird, weil so allein schon der Name Alternative für Deutschland. Was passiert, wenn ihr an der Macht seid? Dann seid ihr ja nicht mal die Alternative. Da müsstet ihr ja eigentlich Namensänderung machen. So, und das finde ich halt auch irgendwie wild. Und wie sie ja gerade gesagt haben, dass manche aus der Partei auch sagen halt, nee, wir wollen wir wollen nur Straffälle abschieben, wie soll es dann auf das, was aus den größten Teilen der Partei kommt, die millionenfache Abschiebung kommen? Wie soll die zustande kommen, wenn nur Straffällige abgeschoben werden?
0: Na, und wie soll die vor allem zustande kommen, wenn nicht gewaltsam?
2: Ja. Und halt, ja. Wir hatten auch, ich glaube, das war im Deutschlandfunk, wo ich das gehört habe.
0: Du hörst Deutschlandfunk? Geil.
2: Ja. Da hat es auch so Gesprächsthema. Und dann halt war da so, wie die AfD halt eben ihre Politik macht und auch ihre Werbekampagnen. Und halt, dass die eben auch sehr viel in örtlichen Verbänden vertreten ist.
0: Ja, so Feuerwehr, Sportverbände, klar. Überall, ja, wo Leute halt so unterwegs sind. So. Und aber auch krass organisiert einfach. Also auch viel besser organisiert als alle anderen.
2: Ja. So, aber auch, ich weiß nicht, ob irgendjemand, der gerade zuhört, diese Clips schon gesehen hat, aber ich bin mir ziemlich sicher, dass ziemlich viele die gesehen haben. Nämlich, es gibt so Clips von, ich glaube, irgendeinem Parteitag im Netz von der AfD, wo halt Alice Weidel darüber spricht, wie sie den Verfassungsschutz abschaffen wollen, sobald sie an der Macht sind. Und halt, wieso wollt ihr das? So, wieso wollt ihr das, wenn ihr keine Diktatur wollt? Wenn ihr für Frieden seid, wieso wollt ihr das? Wieso wollt ihr die Institution vernichten, die auch eure Existenzgrundlage sichert?
0: Also quasi die Demokratie sichert, oder ja, wie meinst du das? Ja, gut, die sagen ja, das ist politisch gesteuert und so, und die ist nur dafür da, sie quasi zu Extremisten zu erklären, und von der, das ist die Argumentation der AfD.
2: Ja, und das checke ich halt. So, die Argumentation checke ich. So, die bezeichnen uns als Extremisten.
0: Aber die haben ja auch Anhaltspunkte dafür. Ja. Also das kann man ja alles nachlesen, vor allem.
2: Ja. Und auch noch zu diesem Argument Lügenpresse. So, es wird irgendwie ziemlich lose herumgeworfen. So, oh scheiße, der hat ein hartes Argument gegen mich. Das sind Lügen.
0: Ja, vor allem finde ich da ja mal so interessant, wenn man so sagt, okay, das ist jetzt wieder hier Lügenpresse. Aber du dann ja regelmäßig erwischt, also auf der anderen Seite regelmäßig halt nachgewiesenermaßen mit Lügen und verdrehten Zahlen und komplett Unwahrheiten gearbeitet wird. Also, du schießt halt immer nur gegen die Gegenseite, weil sie eventuell dann doch etwas besser informiert ist und sich mal so ein bisschen in die Zahlen reingelesen hat, und du halt dann argumentativ den Kürzeren ziehst, und dann musst du halt laut aufschreien in dem Moment, weil du sonst dumm dastehen würdest.
2: Ja. Aber auch im gleichen Clip sagt Alice Weidel, dass sie millionenfach abschieben wollen. Und dazu habe ich auch noch ein ziemlich interessantes Video von einem TikToker, glaube ich, gesehen, der dann halt gesagt hat und auch, sich auch auf eine Statistik berufen hat, dass wir in Deutschland nur ein paar tausend oder so ein paar 10.000 Leute haben, die wirklich ausreisepflichtig sind und die laut, keine Ahnung, was für Gesetze dafür zuständig sind, laut eben diesen Gesetzen, die dafür zuständig sind, abgeschoben werden sollten.
0: Ja, 260.000 sind's.
2: Ja, das ist immer noch ziemlich weit weg von einer Million.
0: Ja. Und von diesen 260.000 haben auch 80% nochmal eine Duldung. Das heißt, sie dürfen erstmal bleiben.
2: Ja.
0: Also temporär. Dann ein oder zwei Jahre.
2: Aber es, ja. gibt so, aber es gibt so einen Punkt, in dem ich mit der AfD so sympathisiere, und das ist bei Leuten mit Migrationshintergrund, die wirklich straffällig werden, aber nicht so kleine Straftaten wie so Diebstahl oder so, sondern so schwere wie so Überfall oder Vergewaltigung.
0: Ja, aber dafür gibt es ja Strafen und Gerichte und Gesetze und so. Also deswegen.
2: Aber da würde ich schon eher sagen, dass Leute, die so schwerere Sachen begehen, dass die abgeschoben werden dürfen, würde ich sagen.
0: Aber was meinst du dann mit Migrationshintergrund? Also wenn sie...
2: Wenn sie halt aus einem anderen Land kommen, dass wenn sie eine Straftat begehen, dass sie dann zurück in dieses Land zurückgeführt werden.
0: Und wenn jemand einen deutschen Pass hat, aber eine Migrationsgeschichte?
2: Dann nicht, weil sie ja deutsche Staatsbürger sind.
0: Weil da ist es ja bei der AfD auch manchmal unklar, wie sie argumentieren.
2: Ja.
0: Weil da wird ja dann damit argumentiert, also da interessante Argumentation, wer dann Deutsch ist. Und Deutsch ist ja relativ klar, wer Deutsch ist. Deutsch sind die Leute, die einen deutschen Pass haben, fertig. Alles andere spielt ja eigentlich erstmal keine Rolle.
2: Ja, ich habe auch einen Freund aus der Schule, der ist jetzt nach Graz oder Wien ausgewandert.
0: Nach Österreich.
2: Ja, nach Österreich. Seine Eltern kommen aus dem Balkan.
0: Ja.
2: Aber er selbst wurde in Deutschland geboren, ist aber zum Teil in Montenegro aufgewachsen. Aber er hat einen deutschen Pass.
0: Ja klar, er ist in Deutschland geboren.
2: Wurde
0: ja.
2: auch in Deutschland geboren. Wie wäre das dann mit dem Abschieben?
0: Ja, gar nicht. Also Leute, ja. die einen deutschen... Also das ist ja wie... Ich mach's mal andersrum. Du hast einen rechtsextremen Straftäter.
2: Ja.
0: Der wohnt schon über 10, 12 Generationen hier. So, die gesamte Familie. Schwerstraftäter. Machen wir noch schlimmer. Attentäter sogar.
2: Oh.
0: Also zum Beispiel hier NSU. Müssen wir sagen, wo müsste man die nicht auch abschieben? Und warum, warum will man denn die einen abschieben und die an, also warum ist man sich denn bei den einen so sicher, dass sie dann abgeschoben werden, obwohl sie teilweise einen deutschen Pass haben, und bei den anderen, die halt bloß andere Vornamen haben, ist man sich so sicher, dass das bei denen gar keine Rolle spielt. Also es ist doch total egal, wo Menschen herkommen. Wenn Menschen kriminell werden, geht man mit ihnen so um, wie es Gesetze halt vorschreiben. Oder?
2: Ja. Das ist auch irgendwie ein dummes Argument von mir, dass Leute mit Migrationshintergrund die Verbrechen begangen.
0: Nee, also nee, was heißt, also genau, wenn jemand ein Verbrechen begeht, ist es ja total unabhängig davon, was der Background ist, dann gibt es ja Gesetze dafür. Für jedes Verbrechen.
2: Ja. Das ist ein bisschen dumm.
0: Alles gut. Cornelius, ich danke dir sehr für den Anruf.
2: Danke, dass ich dabei sein durfte.
0: Ey, bis bald mal wieder. Nummer kannst du dir direkt einsprechen. 030 30 31 3x die 0. Und wir quatschen bald wieder am Blue Moon.
2: Hoffentlich auch.
0: Ciao, ciao.
2: Dann schöne Nacht dir noch.
0: Gute Nacht dir.
2: Danke, ciao.
0: Ciao. Das war Cornelius aus Baden-Baden. Hier.
1: Bruno Dietl.
0: Wir haben eine neue Nummer, das habe ich jetzt schon ein paar Mal gesagt. Trotzdem blende ich sie euch in dieser Sekunde einfach nochmal ein auf dem Gerät, auf dem ihr uns gerade hört. Also beispielsweise über die ARD Sounds App oder im Radio, wenn ihr mit dem Auto unterwegs seid, in Saarland, in Rheinland-Pfalz, in Hessen, in Baden-Württemberg, in Brandenburg oder auch in Berlin. Der Blue Moon hier bei das Ding und bei Fritz, und wir quatschen heute Abend über Gefühle und Gedanken und vielleicht auch so ein bisschen... Ja, so kleine Konstrukte, wir haben es gerade schon gehört, dass Cornelius und seine Eltern schon mal darüber nachgedacht haben, dass wenn die AfD die Macht übernehmen würde, würden sie Deutschland verlassen. So. Krasser Gedanke einfach. Habt ihr euch sowas auch schon mal gedacht? Was sind grundsätzlich so eure Feelings jetzt nach der Wahl vor anderthalb Wochen in Sachsen-Anhalt und jetzt sind ja gleich die nächsten Wahlen in Berlin und Mecklenburg-Vorpommern dieses Wochenende. Ich will mal ein bisschen einen kleinen Stimmungstest machen zusammen mit euch. Es ist eher so kompletter Frust und ihr sagt, okay, ihr könnt es alles total nachvollziehen, wie die Ergebnisse da zustande gekommen sind, weil ihr selbst hart wütend seid und hart frustriert und einfach gerade überhaupt nicht mehr wisst und das Gefühl habt, es kommt gar nichts mehr voran und es bleibt einfach komplett stillstehen und es bräuchte dringend mal so ein bisschen Optimismus, vielleicht auch eine kleine positive Zukunftserzählung, aber die fehlt euch einfach und deshalb hat ihr hart gefrustet. Vielleicht seid ihr aber auch total hoffnungsvoll, weil ihr sagt, okay, jetzt geht es endlich in die richtige Richtung. Oder ihr seid schockiert, erschrocken, verängstigt, beunruhigt, habt ein mulmiges Gefühl die ganze Zeit, obwohl ihr schon wusstet, wie das Ergebnis einigermaßen aussieht, hat es dann doch nochmal anders gehittet. Vielleicht auch, weil ihr selbst in Sachsen-Anhalt lebt oder auch uns in Brandenburg oder Mecklenburg-Vorpommern hört und das irgendwie quasi hautnah mitbekommen habt und so merkt, was es dann doch mit einem selbst und so dem, ja, dem Umfeld macht. Oder ihr sagt, ich habe mich auch für die AfD entschieden, aus den und den Gründen. 030 30 31 3x die 0. Das ist die Nummer in dieser Sendung. Wir haben jetzt auch noch freie Leitung. Insgesamt drei, wenn ihr euch eine davon saven wollt, dann better be quick. Ich würde mich freuen, wenn ihr anruft und eure Gedanken mit euch teilt. Ich meinte vorhin schon, wenn es jemanden gibt aus vielleicht einer Partei, der so ein bisschen uns erzählen kann, wie so die Stimmung gerade ist. CDU, SPD, Grüne, Linke oder eben auch die AfD. Also ich weiß nicht, sorry, liebe FDP. Ja, können wir auch quatschen drüber. BSW natürlich auch. Falls da jemand anrufen will, mal so einen kleinen Einblick geben will, so, was da gerade so abgeht. Auch vielleicht unter einem anderen Namen, anderen Ort, ist auch total klar. Jetzt ist Paul am Telefon. Paul, hey. Paul, nee, jetzt nicht. Ich lasse dich noch einparken, nicht zwei Dinge gleichzeitig machen.
3: Genau, ich habe gerade eingeparkt, alle Dudes.
0: Aber ja. Gut, es hat ja gepiept, da war jetzt noch so 2 Zentimeter Platz, wa?
3: Nee, alle Dudes. Das war die letzte Parklücke, die ich jetzt hier noch finden konnte. Darüber bin ich schon mal froh. Ja.
0: Paul aus Pankow. Ja, Paul aus Pankow, Tag.
3: Ja? Genau, hi. Genau, der bin ich.
0: Berlin-Pankow.
3: Ja, und genau, ich wohne in Berlin-Pankow, an der Grenze zu Reinickendorf, an der Grenze zum Märkischen Viertel. Ja, bin 40 Jahre alt, habe eine Familie. Mein Sohn selber ist 13 Jahre alt, geht aufs Gymnasium.
0: Wir sagen noch kurz dazu. Märkisches Viertel ist das, wo Sido herkommt, für alle, die uns wirklich weit weg hören gerade.
3: Auch ein Viertel, was sehr bekannt ist für sehr viele Menschen mit Migrationshintergrund oder halt einfach ganz simpel gesagt Ausländer, also keine EU-Bürger, die dort leben, warum auch immer, ob sie geduldet sind, ob sie einen Aufenthaltstitel haben, vollkommen egal. Ja. Aber ich sag mal, es ist schon ein stark migrantisch geprägtes Viertel, das kann man schon sagen. Also ja. Und das Interessante daran ist,
0: wir haben den Keyfact bei dir vergessen, Paul. Wollen wir es jetzt schon sagen?
3: Ja, kannst du gerne. Also du kannst es sagen, ich kann es sagen, wie du möchtest.
0: Du bist Polizist.
3: Genau, ich bin Polizist, genauer gesagt
0: in Berlin.
3: Bundespolizist in Berlin, genau. Ich bin Bundespolizist, sprich ausländerrechtliche oder grenzpolizeiliche Sachverhalte. Kenne ich mich aus. Ich will mich da jetzt auch nicht größer machen, als ich bin. Ich bin ein ganz normaler, kleiner Polizist. Nichts Großes, keiner, der groß Entscheidungsgewalt hat. Aber natürlich jemand, der irgendwo, auch sage ich mal, von Migrationspolitik im übertragenen Sinne dann betroffen ist. Weil ich es halt auch wirklich positiv wie negativ, aber um auf dieses AfD-Ding.
0: Wir verlieren dich gerade, du warst gerade kurz weg.
3: Ja?
0: Du warst gerade kurz weg, bist du jetzt wieder da?
3: Ja, hört ihr mich?
0: Jetzt
3: hört ihr mich?
0: Hallo. Du warst gerade kurz weg. Bist du gerade ins WLAN zu Hause gewechselt?
3: Nee, eigentlich nicht. Achso. Eigentlich nicht. Das Grundding mit der AfD, da muss man ja auch mal immer sagen, warum die auch gewählt werden. Und was ich bis heute nicht verstehe, was mir ein absolutes Rätsel ist, wie Menschen aus Gegenden, wo ja die einzigen Ausländer, die sie kennen, sind, sag ich mal, in der Regel der Dönerverkäufer, der Vietnamese, der auch einen Imbiss betreibt und vielleicht noch 2-3 Putzkräfte bei sich in der Firma. Das sind die Ausländer, mit denen die Leute zu tun haben.
0: Oder Blumenladen.
3: Komischerweise, wie bitte?
0: Blumenladen wäre auch noch so.
3: Und der Blumenladen vielleicht noch, ja. Also alles Klischees. Und ich frage mich halt immer, warum diese Menschen die AfD wählen. Weil sie meiner Meinung nach so gut wie nichts mit Ausländern zu tun haben. Und die Antwort ist ja eigentlich relativ einfach. Und da nehme ich alle in die Pflicht. Es sind meiner Meinung nach größtenteils die Medien. Und ich nehme da niemanden raus. Also es gibt natürlich einige Medienhäuser, die da ganz vorne mit dabei sind. Ein Medienhaus ist natürlich, wo der Vorname mit Axel anfängt, die natürlich auch dementsprechend Berichte veröffentlichen. Und da muss ja jeder auch mal ehrlich zu sich selber sein, wenn man natürlich einen Bericht liest über Übergriffe sexueller Art, körperliche Gewalt, die von Menschen mit Migrationshintergrund oder mit Menschen mit Fluchtgeschichte begangen werden, dann wird jeder Mensch wütend. Das ist vollkommen klar. Und ich kann auch jeden Menschen verstehen, der irgendwo sagt, sagen wir mal, die Mutter, der Vater, wo die Tochter sexuell angegangen worden ist, dass die irgendwo immer sagen, hätten wir diese ganze Flüchtlingsgeschichte nicht, dann wäre das nie passiert. Was ja erstmal faktisch richtig ist, aber hätten wir keine Ampeln, würde ich auch vielleicht totgefahren werden. Also das kann man immer so weit ausspinnen. Und ich glaube, es sind halt die Medien, die ganz viel Öl ins Feuer gießen, weil wenn ich in Sachsen-Anhalt unterwegs bin, so erkläre ich es auch meinem Sohn, der mich auch mal gefragt hat, warum wird die AfD immer stärker? Dann habe ich ihm gesagt, guck mal, du gehst doch hier im Märkischen Viertel zur Schule. 90% deiner Klassenkameraden haben einen Migrationshintergrund. Hast du was gegen Ausländer? Nein. Ja, warum denn nicht? Ja, weil ich ja sehe, dass das ja größtenteils vernünftige Menschen sind. Und dann haben wir natürlich, wir verbringen unsere Freizeit miteinander. Und ich sag mal, ich gehe mit meinem Sohn jetzt zum Beispiel angeln. Dann fahren wir raus nach Brandenburg an irgendeinen See, setzen uns ins Boot und angeln. Und da habe ich immer gefragt, was glaubst du, wie viele Ausländer wir heute sehen werden? An unserem ganzen Tag heute. Dann meinte er, ja, keine Ahnung. Dann meinte ich, sag nicht mal einen halben. Weil wir werden auf dem Wasser sein, wir werden andere Bootsbesitzer sehen, das werden höchstwahrscheinlich Deutsche sein, sag ich mal, deutsch gelesene Menschen,
0: Nein, Paul ist schon wieder weg. Paul, wo bist du
3: schon wieder weg? Also ich weiß nicht, also ich laufe gerade nach Hause, mein Empfang ist echt falsch. Warte mal, ich nehme mal kurz meinen anderen Headset-Hörer, vielleicht ist der besser, vielleicht hat mein Rechter hier eine Macke, dann nehme ich mal den linken, das passt ja auch besser zum Thema. Hörst du mich jetzt wieder?
0: Viel besser, tatsächlich viel besser, Paul.
3: Okay, jetzt habe ich beide drin. Das Problem ist doch, wenn ich immer nur lese über Einzelfälle. Und klar, so die Rechten sagen dann immer, ein weiterer Einzelfall. Es sind letztlich Einzelfälle. Aber für Menschen, die nicht in diesem Umfeld leben, ist das irgendwann eine Realität, die alle betrifft. Jetzt ist natürlich für Menschen, die in einer Großstadt leben oder einfach in einer Gegend, wo es mehr Migrationshintergrund gibt, die können das ja viel realistischer beurteilen. Die wissen, dass ich kann durch Neukölln laufen, ich kann durch Wedding laufen, ich kann durchs Märkische Viertel laufen und ich werde nicht jedes Mal überfallen, ich werde nicht jedes Mal angepöbelt oder was auch immer. Und da frage ich mich halt immer, ob die Leute vielleicht einfach zu verblendet sind, weil sie den ganzen Tag nur Bild, Welt oder irgendwelche anderen Medien konsumieren, die einfach meiner Meinung nach auch nur Öl ins Feuer kippen wollen. Und ich meine, es ist halt, Medien müssen Geld verdienen, das ist mir vollkommen klar, aber ich war heute zum Beispiel auch, und das sag ich mal, betrifft ja auch euch zum Beispiel, vom RBB zum Beispiel ein bisschen entsetzt. Ich frage mich, ob man das manchmal in den Medienhäusern auch ein bisschen provozieren möchte. Zum Beispiel der Bericht über die LGBTQ-Bank dort, die zerstört worden ist. Und ich fand, dass die Berichterstattung sehr, sehr extrem war, was den Wiederaufbau angeht. Und da ist auch mein Gedanke dahinter.
0: Jetzt war der Paul bis jetzt im Treppenhaus?
3: Jetzt bin ich gerade im Treppenhaus, aber ich bin sofort in der Wohnung.
0: Ja.
3: Jetzt.
0: Alles gut, man kann einfach weiß, man weiß genau, wo du bist, allein vom Sound her.
3: So, jetzt bin ich in der Küche.
0: Ja.
3: Und ich frage mich dann immer, ich glaube nicht, dass es immer so ist, aber ich habe manchmal das Gefühl, dass die Medien natürlich auch gewisse Reaktionen provozieren möchten. Und das ist, ich glaube, das ist ein ganz großes Ding, was was bei uns in Deutschland halt immer mehr schief läuft, dass, ne, man sagt nicht umsonst, die Medien sind auch die vierte Gewalt. Und in meinen Augen sind sie mit die mächtigste Gewalt, weil sie halt wirklich in der Lage sind, Menschen negativ zu beeinflussen. Und das passiert halt. Und das passiert in den Bundesländern zuerst, die gar keine Gegenbeispiele haben. Die sehen einfach nur die ganzen Berichte über Menschen mit Migrationshintergrund oder Menschen mit Fluchtgeschichte, die Straftaten begehen. Also gehen sie von vornherein davon aus, na, das machen ja alle. Und wenn ich zwei Berichte am Tag lese, das 30 Tage lang, dann sind es in der Summe 60 Berichte. Ich habe aber irgendwann das Gefühl, nee, das passiert ja überall, jeden Tag, das könnte mich immer wieder treffen. Oh ja, da muss ich die AfD wählen. So, nun, die machen was dagegen. Aber wenn man es mal realistisch sieht, die AfD hat ja nichts anderes als Ideen. Es sind ja nur Ideen. Und auch die AfD wird an Gesetzen und Finanzen scheitern. So wie ganz viele Parteien, die, sage ich mal, für den Wähler tolle Ideen haben. Das funktioniert halt nicht. Und man sagt ja immer, ja, die AfD muss sich nur mal selber entzaubern. Auch das wird nicht funktionieren. Die AfD wird es immer wieder auf jemand anderen schieben, warum ihre Politik nun nicht funktioniert. Und daran.
0: Aber wie lange funktioniert das? Den Gedanken hatte ich nämlich neulich auch. Genau diesen Gedanken. Haben gedacht, na gut, wenn es jetzt in Sachsen-Anhalt dann fehlt und sie es nicht hinkriegen, dann sind die anderen schuld wieder. Und dann sagen sie, ja, die Bundespolitik. Spielen wir das Szenario mal weiter durch. Bundesregierung, kriegen die Dinge nicht umgesetzt, scheitern an irgendwelchen finanziellen Dingen, dann ist Brüssel schuld. EU. Aber dann ist er irgendwann vorbei. Irgendwann kannst du ja niemand mehr für dein eigenes Scheitern blamen.
3: Na, wir hoffen mal, dass es gar nicht so weit kommt.
0: Genau,
3: dass
0: die Menschen ja, aber trotzdem. Also.
3: Die Frage muss man sich stellen. Wie weit geht das? Bis wohin glauben die Menschen das? Und da ist halt einfach, Bildung ist ein Schlüssel, Menschen wirklich zu sagen, hey, hinterfragt mal ein paar Sachen, weil immer nur die Schuld beim anderen zu suchen. Das ist, ich habe das Gott sei Dank mit 18, 19 gelernt, dass egal wie schlimm deine persönliche Situation ist, dein Umfeld oder den Rest des Landes interessiert das erstmal einen Scheiß. Du musst dich selber kümmern, um aus irgendwas rauszukommen. Du musst auch mit einer Situation teilweise einfach leben und sie handeln können. So, und jetzt sagen wir mal, wenn jetzt irgendein Mensch sagt, wir haben hier zu viele Ausländer oder zu viele kriminelle Ausländer im Land, dann mag das aus seiner Sicht, in seiner Bubble, absolut richtig sein. Viele Menschen, je dümmer sie sind, haben ja umso einen größeren Wahrheitsanspruch. Sie sind der Meinung, dass sie Recht haben. Also du kannst die Leute auch erstmal nicht bekehren. Jetzt ist aber die Frage, das frage ich dann immer gerne, was glaubst du denn, wie es ist, wenn die AfD hier unser deutsch-weißes Utopia aufgebaut hat? Wie soll es dann weitergehen? Dann sind wir das reichste Land der Welt, weil laut AfD geht es uns ja allen gut. Wir Deutschen sind unter uns, wir blonden, blauäugigen Menschen. Wir sind dann alle unter uns und dann feiern wir hier eine deutsche Party oder was. Und dann frage ich mich immer, wenn du das reichste Land oder das beste Land der Welt bist, glaubst du, dann möchte keiner mehr zu uns kommen? Klar, dann kommen Argumente wie, oh, wir machen die Grenzen dicht. Das funktioniert nicht. Das kann nicht funktionieren. Vor allem, wenn wir potenzielle Arbeitnehmer ja auch noch aus dem Land schicken möchten, laut deren Programm. Das kann überhaupt nicht funktionieren. Du kannst keine große, 3 Meter große Mauer um ein Land bauen und sagen, hier kommt jetzt keiner mehr rein, wir haben nichts mehr mit der EU zu tun, wir versorgen uns selbst. Dann geht Deutschland den Bach runter. Ich hoffe nicht, dass es so weit kommt, aber das ist ja, sag ich mal, das wird ja von der AfD nie transportiert.

0: ausgewiesen werden, dann hat doch danach keiner einen Euro mehr auf dem Konto. Im Gegenteil. Den wird es allen nur schlechter gehen.
1: Aber das war ja auch nur, also Migration war in Sachsen-Anhalt auch nur ein Thema. Wie gesagt, Wirtschaft war das zweite große und die Argumentation ist ja jetzt dann auch zu sagen, okay, ihr habt 30 Jahre lang die CDU regiert in diesem Land. Das Land hat nicht aufgeholt in dem Maße, wie es andere Bundesländer gemacht haben, beispielsweise eben Brandenburg oder auch Sachsen, also die Nachbarn. Und eben halt krasser Niedriglohnsektor, also man hat sich mehr erhofft und man hat sich vor allem auch ein besseres Leben erhofft. So. Und das ist halt einfach nicht eingetreten. Und wenn du das über 30 Jahre hinweg und dann kommt jemand und verspricht dir was.
0: Und das ist das große Problem. Es verspricht ja nur jemand was. Und ich weiß nicht, ich würde meine Hand niemals ins Feuer für ein Politikerversprechen legen. Und was ich bei der AfD wirklich faszinierend finde, beziehungsweise bei vielen Politikern, Politik ist auch nur ein Business. Also du sitzt jetzt nicht da im Studio, weil dir langweilig ist. Du möchtest irgendwo am Ende des Monats vielleicht auch irgendwie was haben, womit du leben kannst. So, du könntest ja auch irgendwie sagen, ich mache jetzt mein eigenes Ding, Podcast. Sei doch mal ehrlich. So, die ersten Jahre, da würdest du wahrscheinlich nicht so viel Geld verdienen wie jetzt. Genauso wie wenn ich jetzt sage, oh, ich möchte mich nochmal verwirklichen und ich gehe meinem Hobby nach und werde Fischer. So, auch das würde nicht so schnell funktionieren, wie wo ich jetzt bin. Und diese Menschen, denen es ja wirtschaftlich so schlecht geht, der, wie heißt der, Ulrich Siegmund? Siegmund, ja. Ulrich? Also ich wechsle immer Vor- und Nachnamen.
1: Er hat auch noch einen Zweitnamen. Ich habe nur nicht gesehen, dass er noch sogar man verwechselt ihn noch. Markus heißt er noch. Markus Ulrich Siegmund. Okay. Kannst du, also in welcher Reihenfolge ist er, kannst du dir überlegen?
0: Okay. Der hat ja T-Shirts auf diesen Wahlveranstaltungen mit seinem Konterfei verkauft für, ich weiß es nicht mehr, aber es war ähnlich wie auf Konzerten waren das Preise. Entweder waren es 15 Euro, es waren 30. Ich will nichts Falsches sagen, gehen wir mal von 15 aus. Wo geht dieses Geld hin? Also Politik ist ein Business. Da gibt es einfach genügend Leute, gerade bei der AfD, und das muss man sich ja mal auf der Zunge zergehen lassen. Die AfD wusste doch die letzten 10, 12 Jahre, dass sie niemals in Regierungsverantwortung kommen. Da sitzen Menschen im Landtag, im Bundestag, die kriegen richtig viel Asche.
1: 9.500 Euro hat er bekommen. Genau, das habe ich nämlich auch nachgeguckt, weil er ja schon 11 Jahre im Landtag sitzt und hat da, also aktuelle Diät in Sachsen-Anhalt sind 9.500 Euro plus nochmal 2.500 Euro Zulage.
0: Pro Monat. Das verdienen wir in einer freien Wirtschaft. Und dieser Mensch, der nur davon lebt, also die ganze AfD, die nur davon gelebt hat, die letzten Jahre eigentlich nur immer in Landtagen, in Bundestagsdebatten reinzubrüllen, irgendwelche populistischen Ideen zu publizieren, gerade die, und die kriegen einfach Geld fürs Nichtstun. Die kriegen einfach Geld fürs Nichtstun. Das, was sie ja sozusagen den Migranten vorwerfen, das fahren die seit 10, 12 Jahren, aber auf einem ganz anderen Level. Und das sehen die Leute nicht. Die Leute denken, das sind ihre Befreier, das sind ihre großen Helden. Jetzt ist der Hund übrigens nach Hause gekommen. Okay. Und das wird halt nicht funktionieren. Also das ist halt ein ganz großes Problem, ne? Dass sozusagen die richtig abkassieren. Und es ist schon immer so gewesen, das war auch schon im Dritten Reich, dass die Leute nicht hinter der Sache stehen. Die haben gesehen, ich kann gut reden, die Leute glauben mir. Ich habe vielleicht irgendeine Stellung bei mir im Dorf, was weiß ich, Vereinsvorsteher von einem Fußballverein oder irgendwas. Ich bin eine Person, an die sich viele Leute wenden. Also kann ich auch in die AfD. Und dann wird aus meinem Job, in dem ich vielleicht relativ gut verdiene, irgendwas zwischen 2.000, 3.000, 4.000 Euro, wird mal ganz schnell 9.000 Euro. Und die Leute unterstützen das absolut. Und ich sage so 95%, die AfD-Mitglieder, also die AfD-Landtags- und Bundestagsmitglieder, die sitzen zu Hause, lachen sich ins Fäustchen, wie dumm eigentlich, ich sag mal, aus deren Sicht die Assis sind, von denen sie gewählt werden. Nee. Weil für die machen sie zum Schluss nichts.
1: Glaube ich nicht. Glaube ich nicht, weil da ja auch, also da steckt ja... Ich habe schon so ein paar so eine sogenannten Hintergrundgespräche geführt, auch mit Menschen von der AfD, auch mit Bundestagsabgeordneten, interessanterweise. Da sind ja auch Fachpolitiker und so weiter dabei. Also da werden ja auch manchmal, werden auch viele Anträge eingebracht und so weiter. Dieser ganze Kram, den man sonst auch macht, Landes-, Bundestag und so weiter.

0: Ich glaube nicht, dass die sich ins Fäustchen lachen.
1: Na gut, du kannst ja die Leute nicht reingucken.
0: Nein, glaube ich nicht. Ich würde dir bei diesem Machtding schon, also klar, da ist ein Machtanspruch. Und da ist das Gefühl, wir haben bald die Macht. Aber komischerweise mit dem, man will sie, aber wenn sie dann zum Greifen nahe ist, so wie jetzt in Sachsen-Anhalt, hat man das Gefühl, es wird ihnen doch ein bisschen zu heiß. Und Ulrich Siegmund sagt auf einmal, na ja, gestern habe ich mich so geäußert, heute so. Ich war ja, ob ich dann doch Ministerpräsident werden will, weiß nicht, weil am Ende müsste man sich ja dann doch der Verantwortung stellen.
1: Ja, das ist ja taktisch auch das Schlauste, was man machen kann. Weil damit hat er ja erstmal 4 Jahre lang wieder sein Gehalt gesichert, meiner Meinung nach.
0: Ja, weil aber da war der Gedanke ja, dass sie überlegt haben, naja, oder lassen wir es jetzt auf Neuwahlen ankommen, beschuldigen dann die anderen, dass unser Ergebnis, dass sie für unser Ergebnis nicht gut genug war und hoffen einfach, dass es beim nächsten Mal noch besser wird und wir dann den Durchmarsch mal durchziehen können. Und beschuldigen dann die anderen, dass wir gescheitert sind, mehr oder weniger.
1: Gut, ja, sicher, das ist eine Möglichkeit, aber ich finde, dafür dauert mir das alles ein bisschen zu lang schon, dass die halt, weil es wird halt, wie gesagt, gerade von der AfD viel erzählt, viele Ideen, die hervorgebracht werden, und die Ideen sind ja auch teilweise sehr einfach. Also ich frage mich manchmal, wenn man so eine AfD-Idee hört, wenn es so einfach wäre, warum macht man es nicht? Weil es letztendlich nicht einfach ist.
0: Gib mir mal ein Beispiel, so als Bundespolizist, wo du merkst.
1: Ja, Sie sagen ja auch immer wieder, weil es wird ja immer wieder gefragt, wo soll das Geld herkommen? Wir haben irgendeine tolle Idee und dann, ja, wo soll das Geld herkommen? Naja, dafür nehmen wir ja dafür nehmen wir das Geld aus den Migrationsmaßnahmen, egal was, ob das jetzt Sprachkurse sind, ob das Unterkünfte sind, ob das Sozialleistungen sind. Das möchten die alle so weit kürzen, dass wieder Geld für andere Dinge da ist, und dann wollen sie, was weiß ich, wahrscheinlich immer tagesaktuell, jetzt ja wahrscheinlich gerade den Benzinpreis vielleicht subventionieren oder keine Ahnung, welche Ideen dann dabei rumkommen. Wenn das alles so einfach wäre, und ich meine, es ist natürlich nicht von der Hand zu weisen, dass natürlich die Migration gerade seit 2015 wirklich zugenommen hat. Gerade hier auch nach Deutschland, nach Europa, in die EU. Deutschland dann nochmal speziell als sehr wohlhabendes Land. Da ist es natürlich auch nochmal vielleicht extremer aufgefallen. Nichtsdestotrotz sehe ich halt auch tagtäglich deutsche Pässe mit Geburtsort Damaskus, Aleppo, das sind Menschen, die haben sich super integriert. Das sind aber für die AfD ja große Feindbilder. Die Menschen stehen vor mir, sind seit 6 Jahren in Deutschland, sprechen besser Deutsch als vielleicht Menschen aus Sachsen-Anhalt oder Sachsen. Also nicht alle, ne? Also wie gesagt, es gibt auch sicherlich ganz viele schwarze Schafe unter Menschen mit Migrationshintergrund oder mit Fluchtgeschichte. Nichtsdestotrotz ist halt ja diese Politik auch extrem unehrlich, die in diesem Land herrscht. Also auch von den etablierten Parteien, wo es dann immer heißt, wir brauchen die Menschen als Arbeitskräfte, sehe ich auch ein bisschen anders. Wenn man sich richtig ehrlich machen würde, dann müsste es ja so sein, dass man Ärzte, Krankenpfleger und Pflegerinnen und Ärztinnen und jeden Facharbeiter, der Migrationshintergrund hat, eigentlich müsste man ja die abschieben in ihre Heimatländer und die Straftäter hier behalten. Weil wenn wir nur Straftäter abschieben, aber die, sage ich mal, die Guten in Anführungsstrichen hier lassen, ja, wie lange dauert es denn, bis die letzten vernünftigen Menschen aus diesen Ländern auch flüchten, weil sie einfach keinen Bock haben, nur noch mit Straftätern zusammenzuleben, aber eigentlich nicht zum Arzt können, weil die Ärzte sind alle in den reichen westlichen Ländern, egal ob das Deutschland ist, die USA oder andere Länder, die halt um ausländische Fachkräfte werben, weil sie selber nicht genug haben. Da fängt es ja schon an. Also diese Politik ist auch sehr unehrlich, vielleicht auch so, also es gibt ja auch einen anderen Rassismus. Es gibt diesen offensichtlichen Rassismus, den die AfD teilweise ausgibt, aber es gibt ja auch irgendwo, ja, ich weiß nicht, ob das cool ist, wenn ich sage, oh, dann hole ich von den Philippinen die ganzen Krankenschwestern. Ich weiß nicht, wie das Gesundheitssystem auf den Philippinen läuft, aber ich möchte jetzt mal behaupten, dass es nicht so gut ist wie unser deutsches Gesundheitssystem, und auch wenn das deutsche Gesundheitssystem Schwächen hat, den möchte ich gar nicht wegreden, aber ich glaube, dass in ganz vielen Ländern, wo wir unsere Fachkräfte herholen möchten, dass es ein großer Schaden dafür ist. Und ja,
0: also du musst ja gar nicht so weit gucken, ne? Also guck zum Beispiel nach Rumänien, also in die EU rein, wo einfach ganze Krankenhäuser nicht mehr richtig funktionieren, weil sämtliches ärztliches Personal halt nach Mitteleuropa abgehauen ist.
1: Ja, ja, genau.
0: Weil sie da besser bezahlt werden. So.
1: Ja,
0: und nachvollziehbarerweise.
1: Ja. Also es ist ja, wie gesagt, wir alle, also der Mensch ist, sag ich mal, der hat es ja auch in seiner Genetik, egoistisch zu sein. So, und ohne Egoismus kann ein Mensch nicht überleben. Und natürlich, wenn ich eine Fachausbildung, wenn ich ein Arzt bin in Rumänien und dort, ich nenne jetzt einfach mal eine fiktive Zahl, 1.000, 1.500 Euro netto verdiene, was sicherlich, wie gesagt, Lebenshaltungskosten sind bestimmt dort auch etwas geringer. Warum sollte ich das machen, wenn ich irgendwo anders 6, 7, 8, 10.000 verdienen kann mit der gleichen Ausbildung? Dann würde ich es doch auch machen. Das würde jeder von uns machen. Das ist halt, aber es funktioniert halt leider irgendwo nicht so. Also die Welt wird nicht so funktionieren. Und die Welt wird auch dann früher oder später ja in diesen Landstrichen immer schlechter. Und dieses Fluchtgründe bekämpfen sieht meiner Meinung nach anders aus als Fachkräfte aus Ländern abwerben.
0: Also interessant, was du gerade sagst, weil diese Fluchtgründe bekämpfen. Also ein Fluchtgrund ist ja zum Beispiel aus Sachsen-Anhalt die letzten 30 Jahre gewesen. Für ganz, ganz viele, also es gibt einen massiven Männerüberschuss. Es gibt viel zu wenige Frauen zum Beispiel auch, gerade so Frauen unter 30. Alle haben das Land verlassen nach dem Abschluss, weil einfach keine Perspektive da ist. Also die Leute, die flüchten ja auch innerhalb von Deutschland in die Gegenden, wo es irgendwie attraktiver ist.
1: Ja, ja.
0: Also.
1: Ja, da muss natürlich auch, ich sag mal.
0: Ist genau das Gleiche. Wenn du mal in die Ursache reinguckst, sind wir genau wieder bei der gleichen Geschichte. Man nimmt es quasi anderen Menschen übel, dass sie aus wirtschaftlichen Gründen dann sagen, sie verlassen ihr Land, oder verlassen die Region, wo sie ursprünglich mal herkommen, aber wohnt selber in einer Region, die massiv dadurch betroffen ist. Also, wo man eben genau das beobachtet. Du, Paul, es warten noch zwei Menschen hinter dir.
1: Kein Problem.
0: Ey, das war trotzdem mega spannend. Grüß die andere Person und grüß den Hund. Bis bald mal wieder. Und danke dir für den Anruf.
1: Na klar, schönen Abend noch.
0: Ciao. Ciao. Jetzt ist es schon 11:57.
2: Jetzt anrufen. 030 30 31 dreimal die 0.
0: Das ist nämlich die Nummer in diese kleine, feine Show, wo wir immer noch über eure Feelings nach den Wahlen, zwischen den Wahlen, nach der Wahl in Sachsen-Anhalt, vor der Wahl in Mecklenburg-Vorpommern am Sonntag und natürlich Abgeordnetenhauswahl in Berlin, das steht ja auch noch an. Wir haben gerade mit Paula gesprochen, Bundespolizist aus Berlin, sehr lange gesprochen und deswegen, ey, last call jetzt, ne? Wenn ihr euch jetzt noch reinsneaken wollt in diese Sendung, Gefühle habt, ob es nun genau das ist, was Paul gerade geteilt hat, gibt es noch jemanden, der Paul massiv widersprechen will, der einfach sagt, okay, ich möchte einfach nochmal einen Take machen und sagen, okay, ich habe mich für die AfD jetzt entschieden bei dieser Landtagswahl in Sachsen-Anhalt, ich habe die gewählt aus den Gründen, oder ihr sagt, ihr könnt es verstehen und würdet euch genauso entscheiden. Und das sind die Gründe. Dann freue ich mich, wenn ihr anruft, egal welche Gefühle ihr teilen wollt, ob es so eine Art von Traurigkeit ist, so ein kleiner Kloß im Magen, der sehr groß war am Anfang, jetzt ein bisschen kleiner ist mit den Tagen geworden, ob ihr mega frustriert seid, weil ihr damit gerechnet habt und euch das schockiert, oder ob ihr frustriert seid und sagt, okay, ich habe damit gerechnet und finde, es ist gut, dass das Ergebnis so gekommen ist, wie es ist und es muss jetzt irgendwie was passieren, oder seid ihr sogar hoffnungsvoll, es kann ja auch sein. 030 30 31 dreimal die 0, das ist die Nummer in diesem Blue Moon bei Fritz und bei Das Ding, ihr hört uns im Saarland, in Rheinland-Pfalz, in Hessen, in Brandenburg und natürlich auch in Berlin. Wir haben jetzt, wie gesagt, noch 20 Minuten. Last call. Wenn jemand sich jetzt noch hier reinsneaken will, dann aber jetzt. Ich würde mich mega freuen, auch wenn jetzt man sagt, okay, ich bin jetzt beispielsweise irgendwie bei Jusos, Junge Union, Grüne Jugend, Linksjugend, Junge Alternative. Ach nee, die gibt's ja nicht mehr. Zukunft Deutschland. Möchte jemand hier erzählen, wie es gerade bei euch so in der Partei läuft? Geht natürlich auch unter anderem Namen. Oder einfach Gefühle teilen zu dieser, zu diesen Wahlen und zu dieser Stimmung, die gerade herrscht. Und das ist ja schon, es ist eine weirde politische Stimmung, das kann man ja schon einfach mal sagen. Dann lasst es los, wir haben freie Leitung. Noch 20 Minuten haben wir im Blue Moon. Hallo nach Niedersachsen, jetzt zu Benedikt. Danke fürs Warten.
3: Ja, hi.
0: Hi.
3: Schönen Abend.
0: Du, dein Take ist, dass wir quasi langsam auf etwas hinsteuern, Auf was denn?
3: Ja, das habe ich am Anfang so gesagt, weil es ist ja offensichtlich, dass es eher so Richtung Autokratie geht, würde ich mal sagen. Das ist natürlich etwas, was viele Leute jetzt auch teilen würden. Es wird so ein bisschen autokratischer, die Stimmung.
0: Ja. Aber zum Beispiel bei uns, unseren Nachbarn in Polen, da ist es ja wieder, da war es autokratisch eine Weile und jetzt ist es nicht mehr so.
3: Ja, das ist ja auch nicht das Einzige, was wichtig ist. Nicht das Einzige, was über die Gesellschaft entscheidet, über das Land und so weiter. Es ist einfach ein Bestandteil. Es ist ja auch teilweise einfach nur eine Stimmung. In der Realität der Menschen finden ja viele andere Sachen auch noch statt. Die Politik ist kleiner in gewisser Hinsicht, als sie vielleicht in der Öffentlichkeit oder in der öffentlichen Debatte so gemacht wird.
0: Ist das beruhigend?
3: Also viele sind.
0: Für dich?
3: Ja, man kann das natürlich als beruhigend sehen. Ich würde diesen Gedanken auch immer mal zwischendurch fassen. Wenn man jetzt ständig am Radio hängt, was natürlich nicht falsch ist.
0: Nein, ist nicht falsch.
3: Gar nicht, so meine ich das nicht. Oder in den Nachrichten allgemein. Oder am Fernseher, dann kann das schon sehr bedrückend werden, weil man da ja schon vollgeballert wird mit diesen Dauerthemen. Ne? Das ist so eine Dauerschleife, würde ich mal sagen. Und ich persönlich mache das auch nicht mehr so. Jetzt sitze ich gerade im Auto, höre keine Nachrichten. Grundsätzlich mache ich das Radio aus, wenn die Nachrichten kommen. Und lese dann eher so ein bisschen gezielt einfach bestimmte Artikel, um mich über irgendwas zu informieren, aber eben gezielt und lass das nicht so auf mich reinplätschern. Und das gibt mir so ein bisschen mehr Seelenfrieden und auch das Gefühl zumindest, also ich bin auch überzeugt, dass es so ist, dass ich die Dinge dadurch ein bisschen aus einer gesünderen Distanz betrachten kann.
0: Aber du koppelst dich auch ein Stück weit ab, ne?
3: Ja, sicher.
0: Also du ziehst dich raus.
3: Ja. Und das ist ja auch das Ziel, ne? Es ist immer so eine Frage des Maßes. Will ich jetzt zu nah an diesen bedrückenden Themen sein? Oder sehr nah? Was ist zu nah? Wann ist man auch zu weit weg? Ne? Zum Beispiel, wenn man sagt, ja, ist doch alles egal, ich meine Ruhe, macht doch, was ihr wollt. So, das ist zu viel Distanz vielleicht. Einfach vielleicht, weil man fett ist oder weil man Sachen erlebt hat, die einen überwältigt haben und man einfach für den Rest seines Lebens Ruhe davon will. Das wäre sicherlich zu viel. Und genauso wäre das andere Extrem auch falsch. Ne? Also wir sind faktisch alle Teil einer globalen Gesellschaft, kann man glaube ich sagen. Ich denke nicht, dass man das anders sehen kann. Also wir sind irgendwie alle miteinander verbunden. Das geht immer weiter. Also wie die Dinge miteinander verwickelt sind.
0: Ja, aber es geht immer weiter. Aber in welche Richtung geht's weiter? Das ist ja das Problem. Man muss ja so ein bisschen über die Richtung nachdenken. Also, dass es weitergeht, ja, Unbestritten. Aber ob sich nun jetzt zum Beispiel der KI, eine mächtigste KI-Manager hinstellen und sagen, naja gut, Leute, wir müssen mal ein bisschen Tempo drosseln. Da würde es ja auch weitergehen. Aber die Frage ist nach dem Ausgang. Ist nochmal ein anderes Thema, aber eigentlich ein schönes Beispiel dafür, wenn man sagt, okay, es geht schon irgendwie weiter, aber wir haben es ja schon in der Hand, einigermaßen.
3: Ja, wir haben es absolut in der Hand. Und ich denke, wir müssen uns auch einfach mehr darüber Gedanken machen, was wir eigentlich wollen, wo wir hinwollen. Nicht, wer der Böse ist, welche Partei die falsche ist, wer die, keine Ahnung. Ne? Also Bösewichte zu suchen, das ist immer der falsche Weg. Wir müssen miteinander reden. Das ist jetzt schade. Ich glaube, in der Sendung war jetzt auch keiner, der jetzt so richtig sich ja so ganz für die AfD ausgesprochen hat oder was auch immer oder für BSW oder was auch immer. Ich habe da jetzt teilweise zugehört. Also ja, ich finde, wir müssen uns überlegen, was wir wollen. Und da fehlen einfach ein bisschen die Ideen. Und dieser Frust kommt auch ein bisschen daher, glaube ich, der so ein bisschen verbreitet ist vielleicht unter extremeren Wählern, einfach nicht zu wissen, wie es weitergehen soll. Und dann macht man eben das, was irgendwie eben nicht funktioniert.
0: Ja, so ein bisschen der einfachste Weg vermutlich, was ich verstehe. Also, wenn ich, also nimm mal das Beispiel mit dem Benzinpreis. So, absolute Krise an der Tankstelle. Was weiß ich, bin vorhin an der Tankstelle vorbeigefahren. Das Liter 3 Euro gekostet. Komplett insane. So. Ist halt hier einfach. Es gibt gibt hier eine berühmte Tanke, da ist das einfach schon so. Und wenn mir dann jemand verspricht, wir senken die Tankpreise und machen Tankpreisdeckel auf 1,50, wo alle wissen, es geht gar nicht. Es funktioniert nicht. Also es geht, guck dir drumherum, guck dir an, was in der Welt in Europa passiert. Du kannst das Blaue vom Himmel versprechen, aber du kannst einfach mal die Unzufriedenheit sehr schön in so einen Sack packen und sagen, okay, ich destilliere jetzt mal die Wut raus und guck mal, was kommt denn da als maximale Forderung bei rum und wie kann man die Leute möglichst allein schon durch so eine Versprechung besänftigen?
3: Ja, das ist absolut der einfachste Weg, dann irgendwas zu wählen, was destruktiv ist oder sich dafür auszusprechen oder irgendwie einfach nur sein Unmut an irgendwas, was auch immer, rauszulassen. Es gibt ja viele Möglichkeiten.
0: Aber der Unmut ist ja real. Also.
3: Natürlich, der ist real. Und ich frage jetzt vielleicht eher, woher kommt der? Und was zum Beispiel sind auch unsere Gedanken, unsere Erwartungen von der Politik, sind die überhaupt gerechtfertigt, machen die Sinn? Also, dahin würde ich jetzt vielleicht gerade ein bisschen mehr lenken. Was versprechen wir uns von der Politik? Brauchen wir wirklich oder was ist unser Verständnis von der Demokratie? Was ist das, was wir damit verbinden? Oder haben wir vielleicht Erwartungen, die sich mit der Realität gar nicht vereinbaren lassen?
0: Und die vor allem vielleicht auch, genau, Realität, die halt eben nicht mehr so ist, wie sie vor 30 oder 40 Jahren mal war, sondern mal so ganz objektiv geguckt, die Lage ist gerade nicht so geil, dass man sagen könnte, okay, wir könnten jetzt in aller Ruhe mal besprechen, wie es so weitergeht, sondern es sind halt dann doch 2, 3 mehr Baustellen zu lösen. Akut auch.
3: Ja, definitiv. Und ich betone das nochmal. Ich denke, wir müssen neue Gedanken finden, alte Denkmuster mal lernen aufzulösen. Zum Beispiel auch, dass die Erwartung, dass die Politik irgendwas zu regeln hätte, ist vollkommen daneben, glaube ich. Das ist ein bisschen provokant formuliert, aber die Politik hat nichts zu regeln. Eigentlich ist ja die Demokratie das, was ist eine Gesellschaft, die sich wirklich auf das stützt, was von den Menschen kommt, die nicht im Amt sind. Die Amtsträger, die müssen repräsentieren, die müssen sich um dies und jenes kümmern, um Gesetze und das ist dann geht es darum, das da durchzusetzen und so. Das sind ja komplexe Strukturen.
0: Ja, das sind ja aber schon Regeln. Also, da wird schon geregelt.
3: Aber alles, was schief geht, ja, da würde ich dann erstmal fragen, was habe ich falsch gemacht? Oder was machen wir als Gesellschaft falsch?
0: Ja, das stimmt.
3: Wir gehen ja schon seit Jahrzehnten wählen. Wir gehen seit Jahrzehnten in irgendwelche Märkte und kaufen dies und jenes Produkt von Marken, die eigentlich so insoweit sehr transparent sind, dass wir zum Beispiel wissen, wie diese Unternehmen mit Menschen umgehen, mit der Natur und so weiter und so fort. Also wir wissen ja unfassbar viel. Man hört auch immer wieder, Wissen ist ja nicht unser Problem. Wir wissen genug. Auch wenn man natürlich viel mehr wissen könnte und letztendlich dann irgendwie, wenn man jetzt philosophisch, wir wollen jetzt vielleicht nicht zu philosophisch werden, aber irgendwann kann man ja sagen, wir wissen ja eigentlich irgendwie noch gar nichts.
0: Ich fasse es mal ein bisschen zusammen. Also es ist so eine Mischung aus Verdrängung von Dingen und auch Konsequenzen, von denen man weiß, dass man sie eigentlich ziehen müsste, und einem sehr leichten Angebot, wo man sagt, okay, das ist ja eine einfache Antwort auf die komplexen Probleme, die es ja dann gibt. Also das ist, glaube ich, eine blöde Kombi einfach.
3: Ja. Ja. Und wir müssen selbstkritisch sein, wir müssen gucken, dass wir selber uns verändern und nicht, was die anderen anders machen sollen.
0: Und du hast vorhin auch einen sehr wichtigen Satz gesagt, Benedikt. Damit würde ich gerne schließen dann jetzt. Du meintest, dass wir vor allem miteinander sprechen sollten. Und das machen wir hier jeden Abend.
3: Ja. habe ich jetzt heute auch zufälligerweise gelernt. Ja.
0: Siehste? Das Miteinander reden, unabhängig, also ich glaube nämlich auch, dass man echt ein mega gutes Format. Ich kann das nur immer wieder, und ich glaube, es gab auch, also das habe ich auf Insta gesehen vor anderthalb Wochen, da mussten, das war wirklich das Allerbeste, was in diesem gesamten Wahlkampf zu sehen war, da mussten Leute in der Umfrage sagen, was sie am politischen Gegner schätzen.
3: Mhm, genau.
0: Das war der Hammer. Das war so mega gut. Ja. Guckt mal, das hat die Zeit gemacht. Das war auch, es war ein Insta-Reel, was komplett viral gegangen ist.
3: Ich finde das super und ich könnte auch Beispiele nennen. Jetzt müsste ich mir kurz Gedanken machen, aber wenn ich jetzt vom BSG oder von der CDU oder von der AfD oder sonst wem irgendwas höre, dann kann ich das ja falsch finden. Aber ich kann auch überlegen, wie kommt der da drauf,
0: ja,
3: dass der das will? Und da ist es, das macht keinen Unterschied, ob ich mit Leuten von der AfD rede oder mit Unterstützern von der AfD. Da kommen wir auf die Sorgen zum Beispiel zurück. Ja. Die Sorgen sind echt. Und die Bedenken und so weiter. Und darauf müssen wir eingehen. Wir können wir uns da nicht darauf versteifen, dass deine Schlussfolgerung falsch ist, sondern müssen Wege finden, mit den Sorgen irgendwie umzugehen. Und da kommen wir dann auch irgendwie auf ein gemeinsames
0: zusammen, Level. Ja. Benedikt, ich danke dir sehr. Nur Gutes über Gegner heißt das übrigens, die Serie, die ich meinte.
3: Sehr schön, dankeschön.
0: Bis bald mal wieder. Grüße nach Niedersachsen. Eine gute Nacht.
3: Ja, vielen Dank und ebenso einen schönen Abend.
0: Ciao, ciao.
3: Ciao.
0: Jetzt sind es noch 10 Minuten und wenn ihr jetzt in dieser Sekunde, in der nächsten Minute euch hier noch reinsneakt, kann ich euch garantieren, dass wir euch noch in diese Sendung reinnehmen können. Es geht um eure Stimmung, euren Mut, nach den Wahlen, jetzt vor den Wahlen, es geht um nach Sachsen-Anhalt, es geht um vor Mecklenburg-Vorpommern, vor Berlin. Ja klar, also es geht vor allem auch darum, dass natürlich über 40% auch von Menschen unter 30 sich in Sachsen-Anhalt dafür entschieden haben, eine Partei zu wählen, bei der klar ist, dass sie rechtsextrem ist. Und bei der ich sagen würde, viele davon oder vermutlich der Großteil der Menschen, die sich dafür entschieden haben, sind nicht komplett überzeugt von dem, was da im Programm beispielsweise drin steht. Das ist eher ein Gefühl. Und euer Gefühl so? Würdet ihr mir zustimmen? Will jemand mir komplett widersprechen und mich komplett noch an die Wand reden hier in den nächsten 9 Minuten sagen, okay, hör auf mit dem Bullshit, ich möchte dir wirklich noch mal eins mitgeben jetzt in den letzten paar Minuten verbal? Dann bitte. 030 für Berlin 30 31 3 mal die 0. Ich spiele jetzt noch einen letzten Song und in diesen 3 Minuten könnt ihr euch hier reinsneaken in die Sendung. Unter der Nummer, die ich jetzt nochmal einblende, in dieser Sekunde, da ist sie, 030 30 31 000. Welche Stimmung dominiert bei euch nach diesen Wahlen? Seid ihr komplett hoffnungsvoll? Seid ihr hart gefrustet? Seid ihr ultra traurig? Und gleich quatschen wir weiter. Nach Elder Brook.

Achtung, Falschfahrer auf der A14 Halle Leipzig. Zwischen Schkeuditz und Leipzig-Mitte kommt euch ein Falschfahrer entgegen. Bitte äußerst rechtsfahren, nicht überholen. Auf der A14 Halle Leipzig zwischen Schkeuditz und Leipzig-Mitte ist ein Falschfahrer unterwegs.

0: Elderbrook Never Get Enough. Es ist 11:55 und in diesen 5 Minuten werden wir garantiert noch mit 2 Menschen sprechen. Mindestens hier im Blue Moon bei Fritz und bei Das Ding. 030 30 31 3x0. Hallo Lukas in Wiesbaden.
1: Hi, servus mein Lieber.
0: So, du, ey, wir haben jetzt insgesamt 4 Minuten. Nach dir hat auch noch Albert angerufen. Wir machen es jetzt einfach gleich so. Du haust dein Tech kurz raus, dann hole ich Albert dazu. Das wird dann interessant. Dann gebe ich euch noch insgesamt 3 Minuten zum Quatschen. So, du hast einen Vorschlag jetzt. Was braucht es jetzt, Lukas? Was brauchen wir jetzt?
1: Ich finde ganz konkret, man braucht eine konkrete Anrede, wie es damals unter Merkel war. Ich kann mir, glaube ich, sehr gut vorstellen, dass sehr, sehr viele sich daran erinnern können. Und wir brauchen einfach so ein bisschen eine wegweisende Richtung. Ich glaube, das Land ist einfach generell auf dem Weg dazu zu einer sehr starken Spaltung. Und viele sind einfach ungewiss, wie es jetzt weitergehen soll. Und ich glaube, es braucht jetzt einfach mal eine kräftige Ansage, dass alle auch mal ein bisschen Zuversicht haben, wie sich das denn jetzt weiterentwickeln soll.
0: Ja, Zuversicht fehlt mir aber irgendwie auch. Aber also ja.
1: Ja, definitiv. Und ich meine, ich habe, glaube ich, ein relativ gutes Gehör in die Gesellschaft durch meinen Job. Ich bin Gastronomiebetreiber und unterhalte mich sehr, sehr viel mit meinen Gästen auch. Und da ist immer wieder das gleiche Thema. Niemand weiß so richtig, wo es hingeht. Viele können aber auch AfD-Wähler verstehen, weil sie einfach aufs Protest wählen, weil sie sagen, das geht halt so nicht weiter. Wiederum macht es aber keinen Sinn, eine rechtsextreme Partei zu wählen, meiner Meinung
0: nach. So, es ist 11:53. Was ich jetzt mache, ich sage jetzt, Lukas in Wiesbaden hört jetzt zu, denn Albert aus Frankfurt am Main hat sich noch reingesneakt und ich gebe euch jetzt, ihr habt jetzt ungelogen 2,5 Minuten Zeit. Ich halte mich komplett raus. Ich kann nur sagen, Alberts Take ist, mit der AfD könnte es besser werden. So, Lukas, Albert, Lukas. Sorry, es sind 2 Minuten, ne? Ihr hättet einfach früher anrufen müssen.
1: Servus, mein
0: sorry.
1: Lieber.
2: Gute, Lukas, Grüße in meiner Heimatstadt nach Wiesbaden, da bin ich geboren und aufgewachsen.
1: Ah ja, geil, sehr schön.
2: Ja, aber ich muss ganz ehrlich sagen, ich bin in einem Viertel groß geworden. Du wirst es kennen, den Schelmgraben.
1: Und ja, klar.
2: Von daher sehr viele, sehr hoher Ausländeranteil etc. Sozialer Brennpunkt. Und von daher bin ich der Meinung, gerade deswegen, bei dem, was bei uns gerade aktuell alles ins Land kommt, und das sind keine Facharbeiter, wenn 50% von denen, die zu uns ins Land kommen, schon seit diesen 9 Jahren, die sie bei uns im Land sind, immer noch im Bürgergeld stecken, dann sind das keine Facharbeiter, die uns irgendwie weiterbringen, sondern die hängen uns nur auf der Tasche. Und das
1: ich
2: andere, was du gesagt
1: Punkt,
2: hast, dass du sagst, es bedarf Aufbruchstimmung. Aufbruchstimmung hat Merz ja auch bereitet, als er am Anfang vor der Wahl seine Wahlversprechen
0: so,
2: ausgesprochen hat, aber er hat sie alle gebrochen.
0: Jetzt Lukas.
1: Definitiv, gehe ich voll mit. Einerseits gehe ich komplett mit zu sagen, dass Personen, die hier nicht geduldet sind und Verbrechen begehen, dass da auf jeden Fall es Wege geben muss, auch wenn es gesetzlich schwierig ist, dass man das unterbricht. Das ist auf jeden Fall Punkt Nummer 1. Andererseits will ich jetzt auch nicht sagen, dass jeder, der einfach Ausländer ist, der in diesem Land lebt, das Land schwächt oder das Land kaputt macht oder keine Fachkraft ist. Darum geht's auch nicht. Es geht einfach nur darum, dass einfach dieses Sozialsystem aktuell am Rand ist. Es ist überfordert, es ist schwierig, richtige Integration zu machen. Es ist aber auch schwierig zu sagen, ja okay, die Person ist kriminell anfällig, begeht Straftaten und wir behalten sie einfach weiter hier. Das geht auch nicht weiter.
2: Genau, das Ding. Und ich sag noch eins dazu.
0: 30 Sekunden noch, ich habe noch 20 Sekunden, da muss ich wirklich, es ist die Sendung, wir brechen sonst ab.
2: Arbeiterkind und der hat sich direkt integriert. Ich finde, wenn du in ein Land kommst, hast du eine Bringschuld und kein fängst dich an, direkt zu fordern, sei es Geld oder Integrationsforderung.
1: Also ja, Lukas, Albert, wir sollen alle Leute zusammenbringen.
0: Alle Leute zusammenbringen finde ich einen guten Punkt, weil ich habe euch auch gerade zusammengebracht und geil wäre gewesen, wenn ihr ein paar Minuten vorher, dann müsste ich euch nicht so hart in die Parade fahren, weil wir sind in 15 Sekunden wirklich runter. Danke an Lukas, danke an Albert, danke für den Anruf, gute Nacht euch noch.
2: Ciao, euch beiden.
1: Liebe Grüße nach Wiesbaden.
0: Das war der Blue Moon bei Das Ding und bei Fritz. Jetzt könnt ihr natürlich die gesamte Sendung nochmal nachhören als Podcast überall da, wo es Podcasts gibt, also auch in ARD Sounds. Ich bin Bruno, gute Nacht.
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8: Oh shit. Mein Name ist Simon. Mein heutiger Gast kommt von Street und Feel Pain, doch mittlerweile ist jeder Tag so wie sein B-Day, denn er war der beliebteste in der Schule durch Instagram-Videos. Heute läuft er mit 30.000 durch die Stadt, hat Rolli am Arm und macht Business-Moves, denn du gehst Recording-Session, doch er geht Rekorde brechen und ist bei dem Label von Idealland und hängt an Orten, die man nur von GTA kennt. Schubi A Cappella ist bei uns.
4: Ey, was geht, Bruder? Wie geht's? Alles gut?
8: Sehr gut.
4: Gut.
8: Schubi, mein Lieber, das ist dein erstes offizielles Interview.
4: Ja, Mann.
8: Vielen Dank für die Ehre. Du bringst dein Debütalbum raus, dein allererstes Album.
4: Ja, Mann.
8: Bist aber schon seit 2020 tatsächlich bei 3F5 Ideal gesigned.
4: Aha.
8: Warum, wieso, weshalb das quasi ein bisschen gedauert hat, darüber sprechen wir gleich.
4: Ja.
8: Wir wollen aber ein bisschen vorne anfangen für alle Leute, die dich kennen und alle, die dich nicht kennen. Du hast mir das Album zukommen lassen. Vielen, vielen Dank.
4: Aha.
8: Mr. A Cappella.
4: Genau,
8: dein Name.
4: Richtig.
8: Erscheint jetzt Mitte September, 11.9. Genau,
4: genau
8: ich,
4: richtig.
8: Ne? Und auf deinem Intro beschreibst du so ein bisschen den Weg von Schubi zu Mr. A Cappella.
4: Ja.
8: Und sagst unter anderem, mit circa 9 hatte ich Visionen von Deutschrap. Und wann hast du die ersten Texte geschrieben?
4: Oh, guck mal, meinen ersten Text habe ich geschrieben mit 8 oder 9, ungefähr da. Ich bin in Offenbach aufgewachsen und wir hatten so ein Jugendzentrum. Und das war in Offenbach Nordend. Und damals gab es so viele Jungs, die haben so untereinander gerappt, auch viele Ältere, die haben so gefreestylt, dies, das. Und da gab es auch nicht keine AG, sondern gab es einen älteren Typen. Er zum Beispiel, er hat uns ein bisschen gezeigt, wie man Texte schreibt. Und dort habe ich meine ersten Texte geschrieben. Ich kann es immer noch auswendig.
8: Mhm.
4: Also schon witzig.
8: Ehrlich, deine ersten Texte kannst du auch auswendig?
4: Komm, ich rapp dir vor. Was sag ich da? Ich bin ein Rapper, dann zum Wecker. 8 Uhr morgens, dann klingelt mein Wecker. Facebook, Facebook, was denkt ihr? Post einen Beitrag, jeder drückt, gefällt mir. Prominenter Star, bin zu krass, denn wenn Schubi 88 kommt, macht jeder Platz. Das, ich hieß da Schubi 88. Ich war 8 Jahre alt, glaube ich. Ja, Mann.
8: Krass.
4: Aber ich hab's dann einfach durchgezogen. Ich hab dann gemerkt, okay, das war's für mich. Ich bin ja auch mit Deutschrap aufgewachsen. Ich hab Rap schon immer geliebt.
8: Ist krass, weil du hast da schon Facebook auch erwähnt. Und deine ersten Videos waren ja auch bei Facebook,
4: richtig,
8: die du hochgeladen hast quasi.
4: Ja.
8: Die waren dann relativ, haben da schon Aufmerksamkeit auf jeden Fall auf sich gezogen. So.
4: Bisschen, ja. So in der Stadt, in der Stadt.
8: Genau, in der Stadt. Dann hast du ein bisschen Pause gemacht, glaube ich. Dann hast du auch bei Instagram dann hochgeladen
4: genau,
8: und so. Ja. Dann wird ja auch jemand auf dich aufmerksam. Dazu kommen wir gleich. Mich würde interessieren, tatsächlich hast du damals, als du es dann hochgeladen hast, ne, hast du dann eher Aufmerksamkeit gesucht und deswegen Musik gemacht, um quasi so Fame zu werden, in Anführungszeichen, oder war das eher auch so Ventil, um irgendwas zu verarbeiten, quasi?
4: Also guck mal, ich war mit Freunden, wir haben viel gefreestylt, viel gerappt und ich war immer der Beste in der Gruppe, so sagen wir mal. Die anderen haben auch nicht jetzt ernst genommen. Und dann dachte ich mir so, warum sollen wir es nicht einfach hochladen? Das war eigentlich just for fun auf Facebook. Dann habe ich das ein Jahr lang gemacht und ich glaube, viel Follower hatte ich dann. 4.000, glaube ich, nach einem Jahr. Aber ich habe dann aufgehört. Für ein Jahr.
8: Warum?
4: Viel zu viele Leute haben mir eingeredet, so ey, lass die Scheiße, mach lieber deine Schule, ist doch voll unnötig. Viele Leute haben auch sehr viel gelacht, also das gibt's auch noch.
8: Warum haben die gelacht? Weil so Rapper noch quasi was zum Auflachen war?
4: Nein, weil ich viel zu jung war und das war so, die Texte waren jetzt auch nicht 1A, sagen wir mal. Und ja, wegen solchen Sachen.
8: Okay.
4: Aber dann habe ich, aber ich war trotzdem so ein bisschen Fame in der Stadt und auch so, manche Leute haben es gefeiert. Aber ich habe dann gemerkt, ey, wenn so ältere Leute auch sagen, so ey, konzentrier dich lieber auf die Schule, dies, das, dann habe ich einfach gedacht, scheiß drauf. Ja, mach Schule, ja.
8: Und dann hast du irgendwann wieder angefangen, da kommen wir gleich zu.
4: Ja.
8: Weil du hast auch eine Line auf diesem Intro, die habe ich ein bisschen neugierig gemacht, weil da heißt es, wäre ich damals mit Bose-Boxen nicht weggerannt, nachdem ich meinte, ich will sie nur kurz leihen, sagt der Dame, der sie gehört hat, das tut mir heute leid.
4: Ja, das ist eine krasse Story.
8: Erzähl mir die Story dazu.
4: Guck mal, ich war, ich glaube, 13, ich war mit einem Kollegen unterwegs, das war in Offenbach Kaiserlei. Wir waren so am Laufen und dann habe ich so zwei Damen gesehen. Die saßen da auf Wiese und die hatten so eine Bose-Box, ne? Und die haben so Musik gehört. Und mein Kollege meint zu mir, und zwar auch meine Idee, also von uns beiden, ich schieb's auf gar keinen Fall auf jemanden anderen, also von beiden die Idee, lass mal so tun, als ob du was vorrappen willst. Wir sagen, ey, verbind's mit der Box und dann hauen wir ab. Also haben wir uns gesagt, komm, machen wir das. Sind wir zu den zwei Damen gegangen, haben mir gesagt, ey, kann ich dir was vorrappen, dies, das, bla bla, lass mich mit der Box verbinden.
8: Ganz kurz, wenn du von Damen sprichst und du bist 13 quasi, waren das quasi Damen mittleren Alters oder waren das
4: ja, so
8: quasi
4: waren so Mitte 20.
8: Waren Mädels Mitte 20?
4: Ja, Mitte 20, okay. Aber zu der Zeit waren es immer noch Damen und ich sag immer Damen. Ich mag das Wort.
8: Okay.
4: Auf jeden Fall. Wir saßen auf der Wiese und da habe ich denen gesagt, kann ich mich verbinden? Ich habe mich verbunden mit der Box. Und beziehungsweise der Kollege hat sich verbunden. Ey, das ist nicht lustig eigentlich. Dann habe ich gesagt, ey, ich rappe euch das vor. Ich habe angefangen zu rappen. Dann haben wir die Box genommen und sind weggerappt.
8: Okay.
4: Also mein Kollege war mir auf Fahrrad, der ist abgehauen. Ich wusste nicht, was ich tun soll, weil er war schon weg. Die Damen gucken so schockiert und ich habe gesagt, warte, ich hol den. Und ich bin auch hinterher gerannt.
9: Und good cop, bad cop.
4: Sie hört kaum einen Schrei, noch einer. Okay. Aber ich war dann auch mit ihm weg. Dann habe ich die Box mitgenommen, bin nach Hause gegangen und mit der Box habe ich meine alte Texte geschrieben. Das meinte ich mit dieser Line mit, wäre ich damals mit Bose Boxen nicht weggerannt, nachdem ich meinte, ich will sie nur kurz leihen, sagt der Dame, den sie gehört hat, es tut mir heute leid. Und es tut mir auch jetzt leid, aber durch diese Box, ich hatte da einen gewissen Vibe gehabt, ich konnte drauf Texte schreiben. Also meine besten Rap-Texte damals, die auf Instagram dann viral gingen und dies, das, habe ich alles mit dieser Musikbox geschrieben. Ah. Und deswegen sage ich, sagt der Dame, es tut mir heute leid, wenn du das hörst, ich mach das 10-mal wieder gut.
9: Ja, okay, weißt krass. Du? Also Dame, junge Dame, wenn 100%. Du damals im Park gesessen hast, quasi mit zwei Jungs, die die Bose-Box geschaut haben, quasi. Einer mit dem Fahrrad, einer gemeint hat, er holt sie.
4: Ja, 100%.
9: Du kannst dich melden, quasi. Yeah. Er macht es 10-fach wieder gut. Wir haben es auf Tape.
4: 100%, und im Song.
9: Dem Jungen geht's gut, da kommen wir gleich noch zu. Deswegen lohnt sich vielleicht.
4: Hey Simon, Bro, du weißt, was mein erstes Interview, ich brauch ein bisschen Vibe, Mann. Lass mal Darling von mir laufen.

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2: Willkommen zurück bei Deutsche BDA. Mein Name ist Simon. Bei mir ist heute Shubi a cappella. Du hast gesagt, dass du quasi aufgehört hast und dann wieder angefangen hast, weil mit 16 hast du dein Instagram-Videos quasi hochgeladen. Yeah. Warum hast du wieder angefangen?
3: Ich habe wieder angefangen, das war auch witzig. Wo ich da ein Jahr Pause gemacht habe, habe ich gemerkt, dass die Menschen, die auch zu mir meinten, ey, hör auf damit, dies, das, dies, gut für mich meinen, auf einmal nicht mehr so mit mir Kontakt hatten, beziehungsweise dieser kleine Fame ging weg und die Leute hatten so kein Interesse mehr, würde ich sagen. Und dann habe ich mir gedacht, ich habe ja trotzdem weiter Texte geschrieben, weißt du? Also mein Hobby ging ja nicht weg. Ich habe ja nur Facebook-Videos aufgehört gehabt. Und dann irgendwann war ich mit Cousins gewesen, dies, das. Und wir waren so draußen, es war so Familientreffen. Und die waren ein bisschen älter als ich. Und die meinten dann zu mir, warum rappst du nicht mehr? Ich meinte, ja, keine Ahnung, ich weiß nicht, gell? Und Facebook habe ich ja schon längst aufgehört, ich habe schon meinen Account gelöscht und diese 4000 Follower habe ich ein Jahr gebraucht, ich kann es eh nicht wieder aufbauen. Das habe ich gesagt. Die meinten, komm, lass mal auf Spaß, rapp mal deinen Part vor, ich filme das kurz. Habe ich gesagt, okay, aber lad's nirgendwo hoch, der so, okay. Ich habe gerappt, über Nacht hat er es auf Snapchat oder so gepostet, mich markiert, ich bin aufgewacht, ich sehe so, ich habe so 100 Benachrichtigungen und jeder hat's gefeiert. Jeder meinte, Bombe, Bombe. Und ich habe den erstmal angerufen und gesagt, ey, willst du mich verarschen, was postest du überhaupt? Und ich habe das, was du mir gesagt, du machst das nicht. Und ja, dann hat Vertrau mir, Bruder Basis. Aber ich habe gesehen, aber warte mal, das ist alles positiv. Und dann habe ich mir gedacht, weißt du was, Instagram fangen wir jetzt an. Und ich habe dann diese Reichweite, was ich auf Facebook ein Jahr gebraucht hat, glaube ich, auf Instagram 2 Wochen aufgebaut.
2: Krass.
3: Ja. Ja, Mann.
2: Wenn du heute dem 14-jährigen Shubi a cappella was sagen könntest oder begegnen würdest, gäbe es Sachen, wovor du ihn warnen würdest oder ihn vorbereiten würdest?
3: 100%. Ich glaube, es gibt einiges. Ich hätte ihm gesagt, hör nur auf dich. So, lass dir nichts einreden. Ich war damals sehr Overthinker. Ich bin immer noch ein bisschen. So, weißt du? Aber mittlerweile kann ich... aber damals war sehr, sehr Overthinker-Mensch. Und also, was ich ihm sagen würde, ist auf jeden Fall nicht so viel Kopf machen, zieh dein Ding durch. Egal wer was sagt, egal wer, natürlich nimm Ratschläge an von Leuten, aber die erfahrener sind als du und nicht von Leuten, die in diesem Bereich, in diesem Thema, über was wir gerade reden, keine Ahnung haben. Das würde ich auf jeden Fall einen Tipp geben und zieh durch, aber so viel würde ich nicht geben, sagen, weil am Ende des Tages, wenn ich so zurückblicke, jetzt nicht mein 14-jähriges Ich, aber mein 16-jähriges Ich hat schon vieles richtig gemacht, würde ich sagen.
2: Es ging relativ schnell, also ich glaube so 18 plus minus quasi waren so die ersten Instagram-Videos dann so irgendwie so. Dann wurde relativ schnell quasi ein Mensch auf dich aufmerksam, ein Jahr später glaube ich schon. Und wiederum ein Jahr später quasi darauf warst du dann schon gesigned.
3: Richtig.
2: So im Januar glaube ich 2020 war das Signing, wurde es announced quasi, hast du selber auch announced. Wer

0: dass wir Bros sind, so als Künstler feiere ich ihn ja behindert, so weißt du. Und da sind wir ausgerastet, er hat mich entdeckt, er hat mir geschrieben und...
1: Erzähl mir kurz die Situation. Also wie kann ich mir vorstellen, warst du in Mathe, warst du in Deutsch, warst du in der Pause, warst du irgendwo...
0: Das war in der Pause, das war in der Pause.
1: Okay.
0: Ich war in der Pause oder es war nach der Schule, aber es war in der Schule, das kann ich mich erinnern, das ist auch sehr lange her. Ich war so mit 3, 4 Kollegen, wir saßen da irgendwo auf der Bank, da habe ich auf Instagram gesehen, der schreibt mir gerade, ich habe mich gesagt, ey, guck mal, Nimo schreibt mir gerade, kreiskrank. Danach haben die gesagt, ja, antworte doch, ich meinte, was soll ich antworten, gell? Sag ich so, antworte einfach, ganz normal, so normal, ne? Da habe ich gesagt, was geht, Bruder, dies, das, bla, bla. Da hat er gesagt, ey, lass uns kennenlernen, komm rüber, komm 305 Studio. Hat er mir Adresse geschickt, er meinte dann zu mir, komm rüber. Ich glaube, das war direkt 1, 2 Tage danach. Er hat meine Nummer genommen, er hat mich angerufen, er meinte, komm rüber, ich kam hin. Und da haben wir uns kennengelernt. Und ja, Mann.
1: War nur er da? Waren die anderen Jungs auch schon da? Wie war das so? Ich meine, du kommst jetzt als junger Rapper, weißt du? Also, beziehungsweise jemand, der sagt, ey, ich hab Bock drauf, Text geschrieben, ein paar Sachen schon hochgeladen, so bei Instagram, okay. Man merkt, so ein bisschen fängt an. Aber dann kommst du 3 ins Studio.
0: Ja, safe.
1: Weißt du, so safe. Heiligen Hallen, so gefühlt.
0: 100%. Nee, da waren schon 2, 3 Leute da, aber da war keiner von 3er5 da, glaube ich. Da waren nicht Kilo Abdi da, Olex da. Nee. Mhm. Ich kann mich nicht mehr genau erinnern. Ich war voll fokussiert auf ihn. Mhm. So weißt du, was ich meine. Also die erste Begegnung.
1: Mhm.
0: Ja, Mann.
1: Es gibt ja auch ein Buch, was jetzt vor gar nicht so langer Zeit erschienen ist quasi. Hessens Finest, die 50 Säulen der hessischen Hip-Hop-Szene. Und da sind natürlich die OGs wie Cielo Abdi drin, Olex Sesh natürlich und noch ganz viele andere natürlich.
0: Ja.
1: Wer war für dich so die prägendste Säule so aus Hessen, was so Hip-Hop angeht?
0: In Hessen?
1: Ja.
0: Sind mehrere, ja. Also auf jeden Fall Nimo, Cielo Abdi, Haftbefehl und Capo, würde ich sagen.
1: Mhm.
0: Was heißt prägend? Also die habe ich am meisten gehört. So, weißt du, zum Beispiel Haftbefehl, Yaya Wave. Es gibt auch ein Video, wo ich 8 war. Da rapp ich das live so in die Kamera. Ich habe es auf mein Handy. Wenn du willst, man kann es auch einblenden. Ich schick dir das.
1: Okay.
2: Du bist Gangster? Ja. Du bist Gangster? Ja. Wave, wo ist dein Panzer, dein MB?
0: So, aber so die Jungs auf jeden Fall. Cielo Abdi, Hinterhofjargon, Nimo, Habibi, Album, Capo, alles auf Rot. So, oder nee, davor schon. Das war schon davor schon. Boah, also die Jungs auf jeden Fall. Also 3er5 Aslax, das war schon immer mein Dings. Aber ich bin auch Offenbacher, weißt du, was ich meine? Also, ist ja klar so, weißt du, was ich meine?
1: Ja.
0: Ey, Bro, wir sind doch gerade bei Deutschrap Ideal, Mann. Es kann nicht sein, dass du nicht Cielo Abdi Schlaghammer laufen lässt, Mann. Lass ein bisschen back to the roots gehen.

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13: 0.31 Uhr haben wir das.
9: 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Mit Jasper Tiedemann. Am Sonntag wird in Berlin ein neues Abgeordnetenhaus gewählt. Die Behörden sagen, wir sind gut vorbereitet. Das war ja in der Vergangenheit nicht immer so. Vor 5 Jahren gab es unter anderem zu wenige Stimmzettel. Die Wahl musste dann wiederholt werden. Landeswahlleiter Bröchler betont auch nochmal, die Briefwahl ist sicher. Unter anderem US-Präsident Trump streut ja immer wieder das Gerücht, dass da manipuliert wird. Darauf gäbe es aber keine Hinweise, sagt Bröchler. Er geht davon aus, dass gut die Hälfte der Wahlberechtigten per Brief abstimmt. Bundeskanzler Merz hat Entlastungen wegen der hohen Spritpreise angekündigt. Was genau das sein wird, ist aber noch offen, soll dazu bald einen Vorschlag geben. Andere PolitikerInnen haben schon gefordert, wieder einen Tankrabatt einzuführen oder einen Preisdeckel für Sprit, also dass die Regierung festlegt, wie teuer tanken maximal sein darf. Menschen mit einer Spritze im Arm oder jemand, der zugedröhnt durch den Kiez läuft, seht ihr in Berlin wahrscheinlich öfter mal. Diesen Menschen mit einer Suchterkrankung will der Senat jetzt besser helfen. Mehr Streetworker, mehr Konsumräume und einen leichteren Zugang zu Ersatzdrogen soll es geben, hat Gesundheitssenatorin Ciborra angekündigt. Das soll sich auch auf junge Leute konzentrieren, also zum Beispiel durch mehr Beratung in Schulen. Wieder die Türkei, wieder queere Menschen. In Istanbul hat es bei einer Demo viele Festnahmen gegeben. Etwa 100 Menschen hatten gegen die jüngsten Razzien bei queeren AktivistInnen protestiert. Die Polizei soll dazwischen gegangen sein und fast alle Demonstrierenden festgenommen haben. Was ihnen vorgeworfen wird, ist unklar. Schon am Wochenende hatte die türkische Polizei bei Durchsuchungen viele Menschen aus der queeren Community festgenommen.
0: Wetter.
13: Tiefstwerte um die 15 Grad in Brandenburg und Berlin ist überall trocken. Noch, denn zum Morgen hin kommt in der Prignitz der erste Regen rein und der zieht von Nordwesten her dann immer weiter ins Fritz-Sendegelände. Tagsüber am Mittwoch überall regnerisch, auch sonst meistens grau und um die 20 Grad.
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13: Vorsicht auf der B168 Richtung Beeskow zwischen Diestenchen und der B169 Dreieck Cottbus Nord liegt ein totes Tier. Östliche A10 Richtung Dreieck Spreeau, die Ausfahrt Hohenschönhausen ist gesperrt für einen Schwertransport, geht bis 5 Uhr. In Berlin gibt's ein paar größere Probleme auf der A100 und A103. Kreuz Schöneberg, da fangen wir an, von der A103 aus Steglitz kommt, kann man nicht auf den Stadtring auffahren. Vom Stadtring aus wiederum nicht auf den Sachsendamm abfahren und Richtung Wedding ist es nicht möglich, auf die A103 aufzufahren. Außerdem ist die A100 Richtung Treptow Höhe Beusselstraße gesperrt und auch zwischen Oberlandstraße und dem Dreieck Neukölln. Und nochmal A100 Richtung Wedding gibt es auch eine Sperrung zwischen am Treptower Park und Oberlandstraße. Und der Tiergartentunnel ist in beiden Richtungen dicht. Das geht bis 5.30 Uhr. Gute Fahrt, wo es geht.
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4: Let's go. Welcome back. Ich spreche schon die ganze Zeit mit Schubi A Cappella. Es ist sein allererstes Interview und genau da steigen wir jetzt wieder ein. Du bist ja auch, also bekannt geworden und vor allem Reichweite auch hast du auch aufgebaut und das war dein prägendsten Signature-Ding, was man jetzt auf dem Album natürlich auch hört, aber da ist nochmal eine andere Facette, ist dein Double-Triple-Time-Flow quasi. Und das ist ja schon eine bestimmte Gabe tatsächlich, weil es gibt was bei Galileo auch und es gibt, du hast auch ein paar Mal schon drüber gesprochen. Grundsätzlich sprichst du einfach schon immer ein bisschen schneller. Du musst Präsentationen, glaube ich, in der Schule auch teilweise neu halten.
5: Ja, 100%. Nein, nicht mal neu halten. Ich war einfach der Schnellste, der fertig war. So weißt du, ich meine, das bei mir. Aber ja, ich habe noch eine Gabe, ja. Was habe ich? Also guck mal, was heißt Gabe? Ich kann die Blockaden von Menschen lösen. Das klingt jetzt richtig so, wow, Science Fiction, ne? Aber ja,
4: wie so ein Physiotherapeut oder weißt
5: nein,
4: du?
5: Nein, das ist nur auf einer anderen Ebene. Das ist so. Guck mal, ich habe Leben lang, ich analysiere sehr viel im Leben. Ich bin sehr wach im Kopf. Weißt du, ich gucke immer links, rechts, was geht da ab. Und ich habe Leben lang Menschen angezogen, immer, die so Traumata haben oder die irgendwelche Blockaden haben. So. Und ich kann sowas nicht heilen, aber ich weiß, wie man Blockaden löst. Ich weiß, ich kenne mich voll aus mit. Wenn wir jetzt das Thema anfangen mit Energien und solche Sachen, ich bin seit Jahren drin, weißt du?
4: Okay.
5: Und auch wie man das manifestieren und
4: wann hast du das erstmal gemerkt? Dass da sowas ist, was du den Leuten mitgeben kannst?
5: Also erstmal was unbewusst, wo ich zum Beispiel jetzt, wie ich gemeint habe, Menschen angezogen habe, die zum Beispiel Traumata haben, Blockaden haben oder sonst was. Und die Menschen fühlen sich immer sofort wohl bei mir. Mhm. Diesen Satz höre ich 100 Mal am Tag, weißt du? Ey, ich fühle mich voll wohl bei dir. Ey, dies, das. Und die wollen mir immer direkt deren Probleme erzählen. Mhm. Irgendwie immer direkt. Und ich denke mir das nicht, so im Sinne von, warum erzählt mir das? Sondern ich bin direkt, okay, der hat Kindheitstraumata. Mein Kopf sagt das mir. Der hat irgendwas Blockade, ich check direkt, ob das wegen familiärische Blockade ist. Manche Menschen haben auch Geldblockade, ne? Mhm. Es gibt zum Beispiel dieses, die versuchen Geld zu machen, aber die blockieren sich selber. Mhm. Weißt du, was ich meine? Und solche Sachen kann man lösen. Mhm. Und das ist voll krass. Und ich habe dann, das klingt jetzt witzig, aber ich habe auch so einen Kurs gemacht. Und Energien lösen. Alles ist ja mit Chakren abhängig und mit Traumatas. Also es ist jetzt nicht wie Psychotherapeut, sondern es ist einfach so, ich weiß nicht, das ist irgendwas so von Unterbewusstsein. Mhm. Ich weiß nicht. Ich erkenne sofort, wenn ich einen Menschen sehe, was für Probleme der hat. Egal wie reich der ist. Ich habe mit vielen Leuten zu tun, die Pate haben. Ja. Weil ich meine, das ist das nicht. Aber ich erkenne direkt und aber es hat nichts mit Business zu tun, ne? Also ich, keine Ahnung, ich meine jetzt nur gerade, egal welche Menschen ich kennenlerne, egal ob Mann oder Frau oder was auch immer, ich will immer direkt helfen. Mhm. Die erzählen mir direkt deren Probleme, so weißt du, was ich meine? Und das kann ich voll krass.
4: Glaubst du, dass jeder Mensch eine Aufgabe hat oder dass er sie erst finden muss?
5: Boah, das ist eine gute Frage. Ich denke, also ich finde, das ist schwer zu sagen, aber ich zum Beispiel glaube, habe die Aufgabe, das klingt jetzt komisch, aber ich habe die Aufgabe, irgendwie Menschen zu helfen. Ich hab das voll in mir drin. Ich spüre das. Natürlich, ich finde, Musik ist bei mir dieses so, durch Musik habe ich diese Menschen erreicht. Aber ich liebe es. Was heißt die Aufgabe? Aber ich liebe es, Menschen zu helfen. Mhm. Ich bin so. So, weißt du, was ich meine? Ich mag das. So, ich muss. Mhm. Weißt du, was ich meine?
4: Du hast den inneren Drang, das zu tun.
5: Inneren Drang und ich krieg's auch hin. Das ist das Krasse. Weißt du, viele Menschen kriegen das nicht hin. Mhm. Weißt du? Aber ich krieg das hin. Ich schaff das jedes Mal. Egal, was für eine Blockade ein Mensch hat, wenn er Kindheitstraumata hat, sobald er sich bei mir öffnet.
4: Wann ist das zuletzt mal passiert?
5: Letzten Tage.
4: Kannst du umschreiben, ohne genau drauf einzugehen quasi, was es war und jetzt gar nichts zu exposen zu, aber sehr privat alles, aber.
5: Zum Beispiel, ich kenne jemanden, mit dem bin ich sehr cool und der hat mir erzählt, seine Freundin hat den verlassen zum Beispiel. Und der hat mir gesagt, ey, ich komme damit nicht klar und diese ganzen Sachen und ich weiß nicht, was ich tun soll und seit 2 Wochen, 3 Wochen, ich bin komplett am Arsch. Und dann habe ich mich mit ihm hingesetzt, habe ich erzählt, erzähl mal. Und ich wollte aber nicht die Story eigentlich wissen, ich wollte nur herausfinden, wo sind seine Blockaden. Mhm. Und da habe ich gemerkt, dass er so ein, das klingt jetzt komisch, gell, aber er braucht dieses Schutz. Er ist nicht selbstbewusst. Mhm. Er ist nicht sich selbstbewusst. Weißt du, was ich meine, wie das Wort auch schon heißt. Und Danach habe ich, haben wir ein bisschen durchgegangen, dies, das, und habe ich mit dem so, wie soll ich sagen, so alle Stories durchgegangen, wo geht's mit, wo hat's mit Kindheit angefangen. Dann habe ich gemerkt, okay, bei dem Kollegen, und der hatte schon immer dieses von Eltern, also von Mutter hatte er immer dieses, oh mein Sohn, ist alles okay, brauchst du irgendwas, oh mein Gott, dies, das. Er war schon immer so gewöhnt, so Mama, Mama, Mama, Mama, dass er dieses bei seiner Freundin dasselbe gesucht hat. Mhm. Und er hatte das in dem Moment, und sobald sie weg war, hat ihm das gefehlt. Mhm. Weißt du, was ich meine?
4: Dieser Schutz, der hat gedacht, er kann nur immer mit jemandem, der
5: genau,
4: ihm Schutz gibt, quasi.
5: Genau, aber sein. Eine weibliche Person.
4: So, und bestenfalls eine weibliche Person. Ja. Und wenn das nicht da ist, dann fühlt er sich krass, krass unsicher und irgendwie nicht so vollständig.
5: Ja, richtig, okay, genau. Verstehe. Zum Beispiel bei ihm ist das und ist jetzt weg. Der ist jetzt komplett clean.
4: Okay.
5: Ist krass, ne? Aber das ist möglich. Das ist
4: okay.
5: Möglich.
4: Crazy.
5: Ja. Ey, Bro, weißt du, welchen Song ich voll Lust habe? Die Leute müssen das auch hören. Das ist mein All-Time-Favorite, Tiger Legendary. Ich glaube, der geht jetzt ab.

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2: Willkommen zurück. Wir springen mitten rein in den Talk mit Shubi a cappella. Vor kurzem gab es einen TV-Beitrag quasi, wo du einen Rekord aufgestellt hast. Offiziell waren es 140 Wörter in 20 Sekunden, glaube ich. Aber du hast mir jetzt off-cam gesagt, das wurde ein bisschen falsch gezählt.
3: Das wurde falsch gezählt, weil ich hatte in diesem Triple-Time-Part Pausen dazwischen gehabt. Und die haben es einfach in diesen Sekunden mitgerechnet. Weißt du, was ich meine? Also in diesen Sekunden, wie viele Wörter ich gerappt habe, obwohl ich Pausen drin hatte. Weißt du, was ich meine? Aber hätte ich das durchgerappt, wären es noch mehr Wörter.
2: Okay, krass. Weil Eminem hat ja, glaube ich, den Rekord, Weltrekord, auch Guinness-Weltrekord aufgestellt mit schnellster Rapper in einer Nummer-1-Hit-Single oder glaube ich so, genau. Bei Godzilla.
3: Ja.
2: Quasi, wo der, glaube ich, 7,5 Wörter pro Sekunde im Schnitt quasi gerappt hat. So. Mit diesen 140 in 20 wärst du bei 7 gewesen quasi, aber durch die Pausen bist du sogar bei 8,9 oder so.
3: 8,9 oder noch mehr sogar. Weil damals, wo wir diesen, zum Beispiel jetzt vor drei Jahren war das so gewesen, dass wir uns dachten, ey, du bist ja der schnellste Rapper Deutschlands. Irgendwann habe ich mir gedacht, warte mal, also es klingt jetzt komisch, ne? Aber so, Deutschland sei voll einfach. Was, natürlich bin ich der schnellste, so, weißt du? Dann habe ich gegoogelt, habe ich nachgeschaut, Silben, Wörter pro Sekunde und da habe ich nachgerechnet und ich habe gemerkt, warte mal, ich bin der schnellste der Welt. So, weißt du, ich meine, deutlich sogar. Und da habe ich mir gedacht, weißt du was, komm, brech mir den Rekord. Dann habe ich den Text geschrieben, habe ich auf TikTok hochgeladen und dann ging das los. Da habe ich mich noch mehr befasst, weil ich konnte davor schon sehr schnell rappen. Ich musste dafür nie lernen, nie üben. Ich konnte das einfach. Das ist aber nicht nur bei mir so mit Reden, sondern ist auch mit mir, mit meinen Gedanken. Mhm. Ich denke schnell. Bei mir ist alles so zack, zack, zack, zack, zack. Mhm. Auch in der Schule damals. Zum Beispiel, wenn ich so Sachen auswendig gelernt habe, ne? Wie zum Beispiel so Vokabeltest oder sonst was. Ich muss das nur einmal lesen und ich konnte das.
2: Okay, krass.
3: Also bei mir ist es bleibt in meinem Gehirn. Ja. Wenn ich Rap-Text schreibe, ich muss nicht ein paar Mal lesen, ich kann es auswendig.
2: Mhm. Ganz viel im Internet und jetzt gerade auch mit KI kommt ja immer wieder der Vorwurf, ja, das ist doch bestimmt geskippt, das ist gepitcht, das ist quasi KI, die haben irgendwas gemacht, schneller gemacht und so weiter und so fort. Also sagst du ja, egal, sollen ja auch reden, ich weiß ja, was ich kann. Oder wie ist es?
3: Also guck mal, ich verstehe es, weil ich bin ehrlich, würde ich sowas, wenn ich jetzt an Außenstehender und ich würde das sehen, würde ich mir auch denken, dass entweder KI erst recht in dieser Zeit oder es ist verschnellert oder sonst was, weil es ist ja voll einfach, aber ich kann es ja wirklich machen, sonst wäre ja nicht Galileo da. Die sind ja deswegen gekommen, weißt du, weil die dachten sich, ey, ist es fake oder ist es echt? Mhm. Und dann kamen die, haben die gesehen, alle, das ist ja noch schneller.
2: 202 BPM waren es, glaube ich, gell?
3: Das waren 202 BPM, ja, das war der letzte Rekord, aber ich bin mir sicher, ich kann es noch schneller. Ich habe es nur so gemacht, dass ich schrittweise immer weiter meinen eigenen Weltrekord breche.
2: Okay, kannst du noch schneller als 202 Beats per Minute, sagst du?
3: Ja, safe.
2: Kriegen wir es vielleicht auf dem Album zu hören?
3: Ja, safe. Ich habe einen Song, der heißt Schnell, Schneller, Shubi a cappella. Da wird 3 Beat-Switches geben und ich werde langsam rappen, dann ein bisschen schneller und dann turbo-schnell. Aber ich weiß nicht, ob ich das letzte auf 200, also ob ich glaube, das ist nicht auf 202 BPM jetzt. Dieses mit Weltrekord ist eher für Social Media und für diese Fernsehsachen und sonst was, weil auf Dauer wie...
2: Boah, nee, auf Dauer ja nicht. Man könnte ja überlegen, ob man so, keine Ahnung, so eine kurze Passage einbaut, wo man so... Und dann wieder bremst?
3: Ja, 100%. Ich habe nur Angst, dass jemand macht mein Album an, der macht aus Versehen erst den letzten Song an und der denkt sich, drrr, dem Auto, der kriegt Paranoia um sein Leben, dann macht Gott bewahre Autounfall oder sonst was, gell? Und danach geht er, Gott bewahre.
2: Ja, du musst
3: so, Bruder, deswegen, ich will jetzt keine Leute abschrecken, so, weißt du, was ich meine? So, weil, ey, guck mal, ich bin dir ehrlich, ne? Also, ich, so, Gott sei Dank, ich habe diese Gabe. Aber ich höre ja selber jetzt keine Triple-Time-Songs.
2: Ja, ja.
3: So, weißt du, ich meine, es ist cool, das zu machen, es ist Entertainment.
2: Ja,
3: es ist
2: du kannst
3: Killer,
2: ja kein Album auf Triple-Time.
3: Aber du weißt ja selber, du hast ja ein Album reingehört, ich kann ja nicht nur Triple-Time.
2: Voll, und das finde ich jetzt auch, merkt man auch nochmal, weil da kam ja auch viel, gerade in der Anfangszeit, viel Kritik, viel Feedback und so weiter und so fort, Texte inhaltslos und er kann nur Ding oder der steht nur für Double-Time und so weiter und so fort. Und jetzt zeigst du ja schon bei den Singles davor auch jetzt, aber auch vor allem auch auf dem Album, dass du ja sehr facettenreich bist tatsächlich. Mhm. Auch, dass es da ja auch diesen Shubi gibt quasi.
3: 100%, ja.
2: Und dass der ja auch sehr interessant ist. Ich habe auch in den Kommentaren geguckt von den Videos auch so. Gefällt mir der Shubi a cappella so auf der, wenn der entspannt ist. So krass, hab ich schon nie gedacht. So,
3: ja, Mann.
2: Dass da auf jeden Fall Feedback kommt. Wie kommt es, dass das Album erst jetzt kommt?
3: Vor der Zeit, wo ich reinkam, 2020, 2021, das war eine Website, wo es nur Singles gab. Also natürlich, manche Leute haben Alben gebracht. Aber Singles, sagen wir mal, von meiner Generation aus, kam einfach in dem Moment viel besser. Und ich glaube, ich sag dir ehrlich, ich musste mich erst richtig finden, weil wir wissen ja alle, wie mein erster Song funktioniert hat. Weil ich meine,
2: Alla Flow,
3: das ging ja bergab und nicht schlimm, weil ich habe daraus so viel gelernt, so viel gemacht. Deswegen stehe ich jetzt da, wo ich bin. Und ich glaube, ich musste mich einfach ein bisschen finden, ja?
2: Mhm. Du hast eine Line, Shubi holt uns alle raus, schaffst du es nicht, bist du ein Clown, schaffst du es, kriegst du Applaus.
3: Ja.
2: Wann war der Druck auf dich größer, als was noch niemand an dich geglaubt hat? Oder heute, wo viele erwarten, dass du quasi dauerhaft erfolgreich bleiben musst?
3: Nee, jetzt der Druck ist nicht so viel. Also Druck, ich mache mir selber Druck. So, weißt du, jetzt mache ich jetzt mehr für mich und für Familie und alles drum und dran. Aber auch für mein Kindheits-Ich. Ich guck manchmal mein altes Bild an, wo ich Kind war. Und denk mir, ich mach's für dich, Alter. Du Pisser, ich gib jetzt Gas. So, weißt du, ich meine, weil du hast es gewünscht, ich mach's jetzt. Ich krieg's hin auch für dich, weißt du? Okay, aber so, dass ich diesen, dieses mit diesen Lines, was ich meine, ist, damals wurde es, wo bei mir mit Instagram-Videos so richtig hochging, war die Erwartung einfach viel zu groß von jedem Menschen. So, weißt du, um mich herum, Außenstehende, alle. Aber wo es dann runterging, hatte ich auf einmal voll den Druck, so, ich hatte dieses Gefühl gehabt, dieses, was mache ich jetzt? So, ich bin der Kopf so mäßig in meinem Umkreis. Also es hat nichts mit Label zu tun oder sonst was. Ich rede mit meinem Kreis, auch Freunde und dies und das. Weißt du, ich meine, wenn ich nicht funktioniere, wie soll das gehen? So, weißt du, ich meine, und ich hatte auf einmal so einen Druck und habe trotzdem versucht, andere zu helfen und andere da zu sein, obwohl ich selber voll am Boden war. So, Simon, Bro, ich würde sagen, ich gehe mal kurz Pause machen. Wir sind ja hier bei Radio und ich würde mir wünschen, dass du einen Song von mir anmachst. Ich würde sagen, Barbie, mach mal Barbie an, Bro.

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6: Let's go. Wunderschönen guten Abend. Mein heutiger Gast ist Shubi A Cappella und wir springen mitten rein in den Talk. Du hast auf einem Song Tourist, den ich auch angesprochen habe, den ich auch tatsächlich eine der stärksten finde auf dem...
7: Danke
6: dem,
7: dir. Ist so mein liebster Song.
6: Lässt ja, ein bisschen Revue passieren. Sie fragen, wie es ist, keinen Wecker zu stellen, doch dafür habe ich bewusst meine Kindheit verpennt. Was hättest du gern gemacht, aber konntest oder durftest nie?
7: Ich habe einfach mehr drauf geachtet, dass um mich herum und mein Traum verwirklicht wird, statt dass ich lebe, so weiß ich meine, so dass ich mehr im Leben da bin, so mehr hier und jetzt bin.
6: Mhm.
7: Das hat mir gefehlt. Und deswegen sage ich Kindheit verpennt. Mhm. Weil ich war nicht im Hier und Jetzt.
6: Mhm. Wie ist es jetzt?
7: Jetzt ist so ein Misch aus allem. Ich bin hier und ich bin jetzt hier und jetzt. Mein Kopf ist nicht mehr so durcheinander. So weißt du, nur die letzten paar Wochen war ein bisschen stressig. Und natürlich auch Albumphase, aber das macht Spaß. So als erstes Album. Aber ich denke auch nicht so viel über Zukunft nach. Ich bin so mittlerweile so dieses, ich gebe jetzt mein Bestes und es wird schon laufen.
6: Mhm.
7: So weißt du, weil ich habe eine Sache in den letzten ein Jahr herausgefunden. Und viele Antworten, die ich in meinem Leben gesucht habe, im Pilotsong sage ich zum Beispiel auch, habe 1000 Fragen und ich finde, habe keine Antwort drauf.
6: Mhm.
7: Ich habe die Antworten jetzt mittlerweile.
6: Mhm.
7: Die Sachen, die ich immer nachgejagt habe, die haben nie funktioniert, weil ich zu dahinterher gerannt bin.
6: Mhm.
7: Und die anderen Sachen, wo ich mir nicht so viel Kopf gemacht habe, kamen einfach.
6: Okay.
7: So weißt du, was ich meine? Ich habe immer Sachen angezogen in meinem Leben, wenn ich nicht zu sehr hinterhergerannt bin. Also gib Gas, aber nicht mit Kopf.
6: Mhm.
7: Also keine Blockaden. Weißt du, was ich meine? Nicht so viel hinterherrennen, weil du ziehst, ich habe gemerkt, du ziehst, für mich zieht man Sachen an, wenn du nicht zu verkopft bist.
6: Mhm.
7: Es muss einfach laufen.
6: Wie ist mit diesen Oberflächlichkeiten? Weil man sieht bei dir in den Videos und so, wenn man bei Insta auf Social Media guckt, so, ne, ist immer sehr viel Luxus.

0: ich glaube, in meinem Alter, wie ich jetzt bin, und der war zum Beispiel mit Rolex, schneller Wagen, und ich war immer mit ihm unterwegs, weißt du, er hat mich überall mitgenommen, und ich habe dann immer mit 16 geguckt, krass, boah, okay, das ist krass, Gigo, weißt du, ich meine, immer geleckt, weißt du, ich meine, Playboy, so diese ganzen Sachen, so ich hab so Blut geleckt, so, weißt du, ich habe mir gedacht, ich muss das auch hinkriegen, ich krieg das auch hin, weißt du, ich meine, und danach irgendwann kam es dann, und ja, man, so, deshalb, ich glaube wirklich, weil ich als Kind das gesehen habe, und ich sag dir ehrlich, es ist mehr so dieses davor, bevor man es hat, weil manchmal denkt man sich so, zum Beispiel jetzt, wo ich meine erste Rolex geholt habe, so, ey, wenn ich mir jetzt eine Rolex hole, wäre zu krass, sobald man die hat, man freut sich so zwei Wochen, danach ist auch scheißegal, ich schwör dir, wie ich gehe. Ich sag dir ehrlich, ich gehe mit materialistischen Sachen auch kacke um, sag ich dir ehrlich, auch wenn es mir gefällt, ich juckt mich gar nichts, weißt du, ich meine.
1: Deswegen funktioniert der Kapitalismus so gut, weil genau dieses, man will immer haben quasi, ja. Und dann, wenn du es hast, dann denkst du, okay, Konsumgüter XYZ, 100%. Ja, okay, gar nicht mehr so geil, ich will was Neues haben.
0: 100%, ja, 100%, weg, aber ich find's okay. Okay.
1: Eine Sache, die es auf jeden Fall auch Thema ist, dass du ja immer wieder schon erwähnt hast quasi, dass du keine Drogen konsumierst.
0: Ja, Mann.
1: Und ja. Auf dem Song Barbie heißt es ja auch, ich kiff nicht mal so. Also für die Rap-Szene, auch wenn es jetzt ein bisschen klischeehaft ist, aber da ist schon natürlich über in der Unterhaltungs- oder Medienbranche, du kannst es ja auf verschiedene Branchen übertragen, das ist nicht nur in der Rap-Szene so, 100%. In der Musikszene quasi, in der Schlagerszene, in der wie auch immer Szene, in den, bei den Werbern, ne? Ich will es gar nicht so frame auf Rap so, aber wie kam es, dass du quasi da so nie in Berührung kamst oder in Versuchung gerätst, nie probiert hast, so.
0: Ja, Mann.
1: Weil gerade in der jungen Anfangsphase, ne, man ist viel unterwegs, da passiert viel so, das ist ja allgegenwärtig irgendwo, die Verfügbarkeit ist relativ leicht. Wie kam's?
0: Guck mal, ich habe noch nie mein Leben Drogen probiert. Noch nie in meinem Leben nicht mal probiert. Weder ein Joint an meiner Lippe gehabt. Noch nie in meinem Leben. Das kann dir jeder bestätigen. Ich habe nie Interesse gehabt. So, weißt du, weil die meisten, weil Anfang an, wenn ich zum Beispiel auch meinen Umkreis, Freunde zum Beispiel, gekifft haben, dann war das so für mich so, die sind so voll faul. Ich will aber funktionieren. So, weißt du, mein Verstand ist für mich A und O. Weißt du, was ich meine? Und mein Bauchgefühl. Ich will nicht beides betäuben. Das geht nicht. Für mich, weißt du, was ich meine? Und deswegen, es kam nie die Interesse und es hat mich auch nie angetört. Und ehrlich gesagt, so mein Ratschlag, was ich immer meinen jüngeren Fans mitgebe, ist, probiert's gar nicht. Ich hab's auch nicht getan, probiert's nicht. Ich weiß, in manchen Sachen sieht das cool aus, wie bei manchen Rappern sieht das cool aus. Es ist richtig uncool. Ich kenne viele privat. Und ich sag euch, wie viele versuchen auch aufzuhören. Geht lieber Fitnessstudio, ich gehe auch Fitnessstudio, ich schwöre, ist cool. Liest Bücher, ich lese auch Bücher, ist cool. Weißt du, was ich meine? So, also manchmal diese Ratschläge von Eltern, was sie mal gesagt haben, es stimmt manchmal einfach. Weil vielleicht damals, wo ich jung war, mit 15, 16, 17, dass ich das nicht gemacht habe, war ich da uncooler gewesen. Aber jetzt fragen die mich nach Tipps. Geht lieber trainieren, liest Bücher, ernährt euch gesund. Es ist, ich finde es sogar voll gut, zurzeit ist es auch so eine Phase gerade, dass die Leute ein bisschen mehr auf Sport sind. Weißt du, man ist ein bisschen so links geworden, super, super, super. Gebt Gas und vertraut mir, lass dich kacke, lass das, das sage ich jedes Mal. Auch in meinen Songs sage ich das, mach das nicht. Ey Bro, weißt du, was geil wäre für Radio? Ich glaube, du musst den Song Alles von mir und Ammo laufen lassen.

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7: Mit Jasper Tiedemann. Berlin kriegt künftig deutlich mehr Geld für Sicherheit und Kultur. Gestern wurde vereinbart, dass der Bund ab 2028 rund 5 Milliarden Euro für 10 Jahre gibt, damit Berlin seine Aufgaben als Hauptstadt erledigen kann. Allein der Zuschuss für die Sicherheit verdoppelt sich fast auf 2 Milliarden. Das Geld ist zum Beispiel für Polizeischutz im Regierungsviertel, bei Demos und Staatsbesuchen gedacht. Die Berliner Kultur bekommt knapp 3 Milliarden Euro zusätzlich. Ja, und wie viel habt ihr beim letzten Mal tanken bezahlt? Bundeskanzler Merz hat ja angekündigt, die Spritpreise wieder senken zu wollen. Die Verbraucherzentrale wünscht sich aber was anderes, nämlich gezielte Hilfen für die Menschen, die die Energiepreise kaum noch bezahlen können, hat Verbraucherzentrale-Chefin Popp der Neuen Osnabrücker Zeitung gesagt. Letztes Jahr konnten laut Statistischem Bundesamt fast 4 Millionen Menschen Strom und Gas nicht rechtzeitig bezahlen. Bald ist es 7 Jahre her, dass sich der erste Mensch mit dem Coronavirus angesteckt hat. Heute geht's beim Bundesgerichtshof in Karlsruhe darum, ob der Bund für FFP2-Masken zahlen muss. Der damalige Gesundheitsminister Spahn hatte ja entschieden, jeder, der Masken anbietet, bekommt einen Zuschlag für 4,50 Euro pro Stück. Daraufhin haben viel mehr Firmen mitgemacht als erwartet. Der Bund hat dann irgendwann gesagt, wir nehmen die Masken nicht mehr an. Mehrere Unternehmen haben den Bund jetzt verklagt. Ob es heute schon ein Urteil gibt, das ist noch nicht klar. In Berlin muss ein Mann ins Gefängnis, weil er Wohnungssuchende mit Fake-Inseraten abgezockt hat. Dafür bekam er gestern eine Haftstrafe von 2 Jahren und 3 Monaten. Der 36-Jährige hat laut Gericht im Internet Mietwohnungen angeboten, die ihm gar nicht gehörten, und gefälschte Verträge gemacht. Dadurch hat er fast 30.000 Euro an Kaution kassiert.
6: Wetter.
7: Überall trocken, Tiefstwerte um die 15 Grad jetzt in der Nacht. In den nächsten Stunden kommt dann von Nordwesten her Regen rein ins Fritz-Sendegelände. Und im Laufe des Mittwochs ist es überall regnerisch. Die Schauer ziehen dann Richtung Südosten. Und ansonsten auch meistens grau bei um die 20 Grad.
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7: A13 Richtung Berlin. Vorsicht zwischen Großköris und Bestensee. Da gibt es einen kaputten LKW. Dann ist auf der östlichen A10 Richtung Dreieck Spreeau die Ausfahrt Hohenschönhausen wegen eines Schwertransportes gesperrt bis ca. 5 Uhr. Probleme gibt es in Berlin auf der A100. Da gibt es einmal nicht die Möglichkeit, Richtung Wedding auf die A103 aufzufahren. Andersrum von der A103 aus Steglitz könnt ihr auch nicht auf den Stadtring auffahren. Außerdem gibt es eine Sperrung A100 Richtung Treptow Höhe Beußelstraße und die ist nochmal gesperrt zwischen Oberlandstraße und Dreieck Neukölln. A100 Richtung Wedding auch gesperrt und zwar zwischen am Treptower Park und Oberlandstraße. Die Wartungsarbeiten gehen bis jeweils 5 Uhr und der Tiergartentunnel ist dicht bis etwa 5.30 Uhr in beiden Richtungen. Coole Fahrt, wo es geht.
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2: Ladies and Gentlemen, willkommen zurück. Schubi a Cappella ist heute zu Gast und wir machen direkt weiter. Man lernt den Schubi ja so ein bisschen kennen auf dem Album. Nicht nur Mr. a Cappella natürlich, aber auch so ein bisschen die Seiten von Schubi. Welcher Song auf dem Album zeigt so den echten Schubi in Anführungszeichen am deutlichsten und am ehrlichsten vielleicht auch? Und warum genau dieser Song?
3: Ich würde sagen, am ehrlichsten... Alle sind ehrlich auf seine Art und Weise. Also wir reden jetzt nur von Liebessongs, ne? Also
2: ja, es geht um ne, was genau. Dich dahinter Mr. a Cappella quasi genau. Wirklich so bewegt.
3: Und, also Purist ist auf jeden Fall real. So weiß ich meine, so es ist so von Herzen geschrieben, dass ich zum Beispiel unterwegs bin, da wo ich damals unterwegs war. Wenn ich da bin, so, sehen die Leute mich so, oh mein Gott, was macht der hier, obwohl ich da aufgewachsen bin. Und sie sehen mich mittlerweile als ein Tourist. Der Song, deswegen heißt er ja Tourist. Mhm. Weil ich meine, dass die Leute mich als Tourist sehen. Zum Beispiel damit Pilot ist real, aber ich glaube, der realste im Sinne von so diese Storyline, dass man, wenn man wissen will, wer Schubi ist, entweder müsst ihr das Intro anhören oder dieses Interview angucken. Würde ich sagen.
2: Mhm. Bist du stolzer auf das, was du erreicht hast, oder auf das, was du auf dem Weg nicht geworden bist?
3: Beides. Also, ich bin stolz drauf, wie weit ich gekommen bin, weil es sollte so sein. Und ich bin auch stolz drauf, dass ich trotz so viele negative Erfahrungen im Leben, ich mich nie daran geklammert habe. Sondern immer mich durchgeboxt habe. Immer, in jeglicher Hinsicht. Mhm. Wie gesagt, also, Bro, 2020, Anfang mit dieser Allerflow, wie wir das Thema hatten, ich war der meistgehatete Rapper, glaube ich, in Deutschland. Wie viele Dislikes hat das Video? Ich glaube, 100.000 oder mehr? Nicht,
2: aber die Top-Kommentare sind schon hart.
3: Weißt du, was ich meine? Und jetzt, wenn du jetzt, es ist durchgehend positiv. Abgesehen davon, dass damals mich Meinung mehr interessiert haben als jetzt. Aber natürlich gefällt es mir und ich liebe es, Menschen, dass die das feiern, was ich mache. So, weißt du, ich meine, ich liebe es. Weißt du, cool. Ich mache immer mit Leuten Fotos, ich bin immer voll da, ich rede auch gerne, so, weißt du, wenn ich kann, so, weißt du, ich meine, ich liebe das und, also.
2: Wenn Menschen nach dem Hören von Mr. a Cappella eine Sache über Schubi a Cappella quasi verstehen sollten oder wissen sollten, welche wäre es?
3: Also die Singles, die ich rausgehauen habe, ist ja sehr oberflächlich, weißt du? Aber ich will, dass die Leute auch mich kennenlernen. Und da sind ja auch diese deeperen Songs und verschiedene Arten. Und ich will, dass die Leute mich besser kennenlernen. Das würde ich mir auf jeden Fall wünschen, ja. Mhm. Safe.
2: Wir haben jetzt noch nicht über Features gesprochen. Es gibt immer bei deinen Songs am Ende so einen kleinen quasi Teaser, so, wo so auf einem Reißbrett quasi so die ganzen Sachen da stehen.
3: Ja,
2: und da sind natürlich so ein paar Feature-Gäste schon verraten. Hier, sag schon, Cello Abdi ist da, Amo ist da.
3: Amen,
2: genau. Gibt es noch Überraschungen auf dem Album?
3: Auf jeden Fall. Ich kann nicht dazu viel sagen. Ich glaube, das Interview kommt eh vorher raus. Deswegen, das wird schon Baba, ja. Seid gespannt, es wird auf jeden Fall krass. Sagt er so. Aber wir haben hier genug Namen verraten. Also
2: ja,
3: ist Todes viel.
2: Auf jeden Fall, da ist einiges. Ich meine, bei 3FMI passiert eh krass viel so. Ich hatte jetzt, wie gesagt, vor kurzem Rico und Mosquito
3: da.
2: Da ist ja... Da gibt Gas gerade.
3: Ja, Bruder, schon immer, will ich
2: so,
3: sagen.
2: Olex kommt jetzt raus. Ja. Ich meine, glaube, wenn das Interview rauskommt, weiß ich gar nicht, ob das dann schon draußen ist so. Von Husky 3. Mhm. Ne? Wie gesagt, Mosquito, Jeko, du jetzt. So.
3: Amo kommt auch.
2: So, die sind gut am Machen, so, ist krass. Wie ist es so für dich, so in diesem Camp zu sein, wo so krass viel kreative Energie gerade so am Start ist?
3: Bro, sag dir ehrlich, wir sind eigentlich voll die Familie, ja. Natürlich geht's viel um Musik, das klingt jetzt komisch, wenn ich sage, es geht nicht viel um Musik, aber zum Beispiel, keine Ahnung, ich habe gestern noch mit Amo telefoniert, was geht, Bre, was machen, lass mal ab, lass chill. Es geht, also auch mit Amen bin ich so, chill up, die so, Bro, wir sind mehr so Freunde, beziehungsweise familiärischer, weißt du, was ich meine? Mhm. Es geht nicht viel um Musik, natürlich ab und zu zum Beispiel jetzt, Jeko kommt mal rein und sagt, ey, Bre, hör dir das mal an, was sagst du? Oder natürlich, das sind ja die Neuen, die fragen oft nach so Meinung, nicht Tipps, sondern Meinung, so wie ist der Song, geht's so gut in Ohr rein. Man kann zum Beispiel, ich kann es dann gut beurteilen, so weißt du, was ich meine, weil ich hab eine gute Erkenntnis für, also bei anderen so Songs, so ey, das ist krass, so, weißt du, ich meine, das kommt gut an, Social Media, dieser, ich bin ja voll TikTok, Social Media, ich kenne mich ein bisschen aus, weißt du. Aber es ist übel cool, Bro. Weißt du, ich meine, wir verstehen uns alle behindert. Und wie gesagt, es ist mehr familiär, würde ich sagen sogar.
2: Mhm. Sehr, sehr nice.
3: Ja,
2: gibt es noch ein Thema, was dir wichtig ist? Haben wir irgendwas vergessen? Möchtest du noch etwas platzieren, wo du sagst, ey, das ist auf jeden Fall wichtig, dass wir darüber gesprochen haben jetzt?
3: Ich würde einfach nur sagen, gebt euch das Album, malt euch selber ein Bild. So, wie gesagt, die meisten, viele Leute, die mich jetzt auch nur von der Schnelligkeit kennen, hört euch das Album an. Und ihr seht mich nochmal von einer anderen Sicht, beziehungsweise, ja, doch so, aus einer anderen Sicht. Und du hast ja das Album gehört, du weißt ja, es ist sehr facettenreich. Weißt du, es sind viele Themen, verschiedene. Und ja, Mann, Schubi a Cappella kann nicht nur Double Time, Triple Time, was auch immer. So, weißt du, ich meine, es gibt viel, viel mehr.
2: Mr. A Cappella, Schubi a Cappella. Mr. A Cappella heißt sein Debütalbum, sein erstes offizielles, das war auch sein erstes offizielles Interview hier bei Deutsche Media. Mein Name ist Simon, wir sind überall. Ihr hört uns im Radio, YouTube, Instagram, TikTok, ARD Mediathek, im TV, wir sind überall. Wer uns nicht findet, hat nie gesucht. Schubi, vielen, vielen Dank für deine Zeit.
3: Ich danke dir, Bruder. Danke dir, hat Spaß gemacht, wirklich.
2: Dankeschön. Letzte Worte gehören dir.
3: Pass auf euch auf, bleibt gesund, gebt euch das Album, wenn ihr Bock drauf habt. Und fertig, ja, mach's gut. Wir hören uns.

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2: Um 2 Uhr mit Christine Beitsch. Die Bundesregierung will die Menschen in Deutschland angesichts hoher Spritpreise entlasten. Wie ist noch unklar. Bundesumweltminister Schneider hält eine Senkung der Mehrwertsteuer auf Benzin und Diesel für möglich. Das hat der SPD-Politiker in der ARD-Sendung Maischberger gesagt.
3: Wir sind jetzt in der Abstimmung innerhalb der Bundesregierung.